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1: Um 3 Uhr mit Ronald Lessig. Bei der Operation von Papst Leo XIV. Ist Lungenkrebs festgestellt worden. Das haben die Ärzte des Gemelli-Klinikums nach dem operativen Eingriff am Abend bestätigt. Aus Rom, Anna Giordano.
2: Zunächst hieß es aus dem Vatikan, die Operation sei erfolgreich und nach Plan verlaufen. Die histologische Untersuchung habe ergeben, dass es sich bei dem Lungenknoten um einen bösartigen Tumor handelt. Nach Vatikaninformationen war dies von den Ärzten schon vermutet worden. Um den Tumor vollständig zu entfernen, wurde der gesamte untere Lappen der rechten Lunge entfernt. Das ist ein Standardvorgehen bei dieser Art von Befund und bedeutet den dauerhaften Verlust von 20-25% des Lungenvolumens. Papst Leo XIV. Soll sich von der Operation nun eine knappe Woche lang erholen.
1: Union und SPD haben ihren Streit über die Einführung einer Zuckersteuer laut Medien beigelegt. Aus dem federführenden Finanzministerium verlautete demnach, dass das Kabinett heute eine sogenannte Formulierungshilfe beschließen will. Aus der Nachrichtenredaktion Kevin Bieler.
3: Der Kompromiss sieht den Angaben zufolge vor, für Getränke mit einem Zuckergehalt ab 5 Gramm je 100 Milliliter eine Steuer zu erheben. Das wäre zum Beispiel bei Saftschorlen oder bei vielen Eistees der Fall. Ab kommendem Juli soll darauf ein Steuersatz von 26 Cent pro Liter kommen. Bei einem höheren Zuckergehalt soll der Satz auf 32 Cent steigen. Ausnahmen soll es für kleinere Hersteller geben. Der Bund rechnet mit Millioneneinnahmen durch die Zuckersteuer. Ziel ist es außerdem, die Verbraucher zu gesünderer Ernährung zu bringen.
1: Grüne und SPD unterbrechen die Sondierungsgespräche mit der Linken in Berlin. Das haben beide Parteien in einer gemeinsamen Erklärung mitgeteilt. Aus der Nachrichtenredaktion Gisela Faumer.
4: Grund für die Unterbrechung ist eine neue Erklärung der Linksfraktion zum Thema Antisemitismus. Darin bekennen sich alle Abgeordneten zum Existenzrecht von Israel und nennen dafür eigene Parteitagsbeschlüsse als Grundlage. Das sorgt für Irritationen bei Grünen und der SPD. Sie hätten gerne, dass sich die Linken auf ein gemeinsames Papier der Sondierungspartner aus der vergangenen Woche beziehen. Darin haben alle drei Parteien festgelegt, wie sie mit Antisemitismusvorfällen umgehen. Von Grünen und SPD heißt es deshalb jetzt, man müsse bewerten, ob dieses Papier noch Geltung hat. Die Linke in Berlin reagierte überrascht auf den Schritt.
1: In der Fußball-Champions League hat Bayern München am Abend bei Viking Stavanger 3:3 gespielt. Der RB Leipzig besiegte PSV Eindhoven mit 1:0. Und die deutschen Fußballerinnen haben am Abend ihr Testspiel gegen Japan im Bremer Weserstadion mit 1:2 für sich entschieden. Das waren die Nachrichten. Das Wetter in Deutschland. Tagsüber meist trocken, gebietsweise Schauer bei bis zu 13 Grad im Erzgebirge und 22 Grad am Hochrhein. Am Donnerstag freundlich, im Süden Nebel, 15 bis 23 Grad. Es ist 3:03 Uhr.
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1: Um 4 Uhr mit Ronald Lessig. Bei der Operation von Papst Leo dem 14. ist Lungenkrebs festgestellt worden. Das haben die Ärzte des Gemelli-Klinikums nach dem operativen Eingriff am Abend bestätigt. Aus Rom, Anna Giordano.
2: Zunächst hieß es aus dem Vatikan, die Operation sei erfolgreich und nach Plan verlaufen. Die histologische Untersuchung habe ergeben, dass es sich bei dem Lungenknoten um einen bösartigen Tumor handelt. Nach Vatikaninformationen war dies von den Ärzten schon vermutet worden. Um den Tumor vollständig zu entfernen, wurde der gesamte untere Lappen der rechten Lunge entfernt. Das ist ein Standardvorgehen bei dieser Art von Befund und bedeutet den dauerhaften Verlust von 20-25% des Lungenvolumens. Papst Leo XIV. Soll sich von der Operation nun eine knappe Woche lang erholen.
1: Die schwarz-rote Koalition hat offenbar ihren Streit über die Einführung einer Zuckersteuer auf Getränke beigelegt. Wie aus dem Bundesfinanzministerium verlautete, wird sich heute das Kabinett damit beschäftigen. Nach Medienberichten ist eine Steuer in 2 Stufen vorgesehen, für Getränke mit einem Zuckergehalt ab 5 oder 8 Gramm pro 100 Milliliter. Auf diese soll ein Steuersatz von 26 bzw. 32 Cent pro Liter gelten. Für kleinere Unternehmen soll es Ausnahmen geben. In der Straße von Hormus sind nach britischen Angaben erneut 2 Schiffe angegriffen worden. Dabei handelte es sich um einen Tanker und ein Containerschiff. Zu möglichen Opfern oder Schäden gab es zunächst keine Angaben. Die Nachrichtenagentur Reuters berichtet, nach Insiderinformationen wolle der Iran seine Taktik in der Straße von Hormus ändern und offensiver gegen Schiffe vorgehen. So solle der Ölpreis hochgehalten werden und Einfluss auf die US-Zwischenwahlen im November genommen werden. In der Fußball-Champions League hat sich Bayern München 3:3 vom norwegischen Meister Viking Stavanger getrennt. Aus der Sportredaktion Finn Hornberg.
3: Es war ein fehlerhafter Abend der Bayern. Schon nach 71 Sekunden gerieten die Münchner in Rückstand. Stavanger erhöhte sogar noch vor der Halbzeit auf 2:0. Nach dem Seitenwechsel kam der FCB mit Schwung aus der Kabine. Harry Kane stellte mit seinem Doppelpack auf 2:2, ehe Luis Diaz zur Führung traf. Dann allerdings der Wendepunkt im Spiel. In der 73. Spielminute hatte Michael Olise seine Emotionen nicht im Griff. Erst das Foulspiel, dann die Unsportlichkeit, machte in der Summe gelb-rot. Die Norweger setzten daraufhin zur Schlussoffensive an und trafen durch Hermann Haugen zum umjubelten Ausgleich. Neben den Bayern war mit RB Leipzig ein weiteres deutsches Team in der Königsklasse aktiv. Leipzig gewann gegen PSV Eindhoven mit 1:0.
1: Das waren die Nachrichten. Das Wetter in Deutschland. Tagsüber meist trocken, gebietsweise noch ein paar Schauer bei bis zu 13 Grad im Erzgebirge und 22 Grad am Hochrhein. Am Donnerstag oft freundlich, im Süden länger Nebel bei 15 bis 23 Grad, am Freitag sonnig bis 22 Grad. Es ist 4:03 Uhr.
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1: Um 5 Uhr mit Ronald Lessig. Papst Leo XIV. Hat Lungenkrebs. Das teilte das Gemelli-Krankenhaus in Rom nach einem Eingriff mit. Ein bösartiger Knoten sowie der Unterlappen des rechten Lungenflügels des 71-Jährigen sind demnach entfernt worden. Was der Befund bedeutet, sagt Tillmann Kleinjung in Rom.
2: Der Knoten, von dem Papst Leo am Sonntag gesprochen hat, das ist ein bösartiger Knoten. Das hat eine sogenannte Schnellschnittuntersuchung noch während der OP ergeben, wo man also Gewebeproben schnell untersucht hat. Und jetzt muss man die gründlicheren Gewebeprobenuntersuchungen abwarten, um zu wissen, wie es weitergeht. Also ob eine Anschlussbehandlung notwendig wird, beispielsweise eine Bestrahlung. All das wird man in den kommenden Tagen erfahren und wird der Patient vor allem erfahren, Papst Leo XIV.
1: Die schwarz-rote Koalition hat offenbar ihren Streit über die Einführung einer Zuckersteuer auf Getränke beigelegt. Wie aus dem Bundesfinanzministerium verlautete, wird sich heute das Kabinett damit beschäftigen. Nach Medienberichten ist eine Steuer in 2 Stufen vorgesehen. Für Getränke mit einem Zuckergehalt ab 5 oder 8 Gramm pro 100 Milliliter. Auf diese soll ein Steuersatz von 26 bzw. 32 Cent pro Liter gelten. Für kleinere Unternehmen soll es Ausnahmen geben. In Hamburg beginnt heute ein Prozess um die Sprengung der Nord Stream Pipelines vor rund 4 Jahren. Dem angeklagten Ukrainer wird vorgeworfen, die Tat gemeinsam mit weiteren ukrainischen Militärangehörigen geplant und ausgeführt zu haben. Ihm werden unter anderem Kriegsverbrechen vorgeworfen. Laut Anklage soll der Anschlag im Auftrag staatlicher ukrainischer Stellen erfolgt sein. Die Regierung in Kiew weist eine offizielle Beteiligung zurück. Im Fall des Mordes an Rapper Tupac Shakur ist der Angeklagte zu 40 Jahren Haft verurteilt worden. Ein Gericht in Las Vegas hat das Strafmaß für den früheren Gang-Anführer Duane Davis bekannt gegeben. Vor rund 6 Wochen hatten die Geschworenen in dem Prozess den heute 63-Jährigen bereits schuldig gesprochen, den Mord an Tupac organisiert zu haben. Der Rapper war 1996 in Las Vegas mit gerade einmal 25 Jahren in einem Auto erschossen worden. Wegen mangelnder Beweise kamen die Ermittlungen jahrzehntelang kaum voran. In der Fußball-Champions League hat Bayern München am Abend bei Viking Stavanger 3:3 gespielt. RB Leipzig besiegte PSV Eindhoven mit 1:0. Das waren die Nachrichten. Das Wetter in Deutschland. Tagsüber meist trocken, gebietsweise Schauer bei bis zu 13 Grad im Erzgebirge und 22 Grad am Hochrhein. Am Donnerstag freundlich, im Süden Nebel bis 23 Grad, am Freitag sonnig ebenfalls bis 23 Grad. 5:03 Uhr.
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1: Was ich sehe, also was ich wirklich wahr und in mich aufnehme, hat immer auch mit meinem inneren Auge zu tun. Mit dem, was mich bewegt, mich umtreibt und beschwert. Menschen anschauen, ihr Leben betrachten, ihre Situation wirklich wahrnehmen, den Blick eines anderen suchen oder aushalten, das macht etwas mit mir. Es stellt mich in Beziehung zu anderen, es fordert mich heraus, Stellung zu nehmen, meine Meinung zu äußern und es rührt mich an. Die Erzählung über den barmherzigen Samariter aus der Bibel ist ein Klassiker dafür. Zusammengeschlagen, blutüberströmt und ausgeplündert liegt ein Mensch am Wegrand. Die Situation ist ziemlich aussichtslos, weit und breit niemand zu sehen. Endlich kommen zwei Menschen, ehrwürdige Männer, vorbei. Sie sehen ganz genau, was passiert ist. Aber bevor sie nur einen einzigen Finger rühren, fallen ihnen die besten Entschuldigungen der Welt ein. Keine Zeit und die Pflicht ruft. Sie schauen einfach weg und lassen den Schwerverletzten links liegen. Jesus hält einen Spiegel vor, allen unbarmherzigen, unentschlossenen, sich selbst Entschuldigern, Bequemen und Lustlosen. Und das gelingt ihm grandios. Die Gnadenlosen, die Vorbeigeher in der Geschichte Jesu, sie ernten unsere volle Empörung. Wie kann man nur? So wie die möchte niemand sein, diese ewigen Wegschauer. Und? Klappt es? Bin ich wirklich nicht so? Zeit für eine ehrliche Selbstbetrachtung. Hinsehen oder wegsehen, das kann auch ganz schnell existenziell werden. Mein Glaube, mein Vertrauen auf Gott spielt sich einerseits in meinem Kopf ab, aber andererseits gilt der klare Auftrag Jesu, handelt so, wie ich es getan habe. Klar, ich bete, gehe zum Gottesdienst, mache mir Gedanken, ich stelle mir Fragen, das ist die Grundlage. Aber das ist nur maximal die halbe Miete. Die religiöse Praxis soll alle Bereiche meines Lebens durchdringen. Glaube hat ganz praktische Konsequenzen. Im vergangenen Monat wurde in meiner Kirchengemeinde das Fest der Ehrenamtlichen gefeiert. Für einen Nachmittag kamen aus allen möglichen Gruppen, Gremien und Kreisen, von Obdachlosenhilfen, Familienkreis und Seniorentreff die Menschen zusammen. Und es war wie immer ein Geschenk zu erleben, wie viele Menschen sich engagieren. Hier drückt sich Glaube im reellen Leben aus. Wenn ich erlebe, dass Gott mich anschaut, dann kann ich nicht am Mitmenschen vorbeilaufen. Nicht, wenn es ihm gut geht und schon gar nicht, wenn es ihm schlecht geht oder andere Menschen ihn links liegen lassen. Glaube, der sich auf Jesus gründet, schaut hin. Leidenschaftlich und barmherzig sein für die Menschen, im Glauben und im Leben.
0: Das war ein Beitrag der katholischen Kirche.

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1: Mit Thomas Becker-Glauch, guten Morgen. Union und SPD legen ihren Streit um die Zuckersteuer bei. Ärzte diagnostizieren Lungenkrebs bei Papst Leo. Prozess um den Nord Stream-Anschlag beginnt in Hamburg. Das Wetter trocken mit Sonne und Wolken bei 15 bis 17 Grad. Die schwarz-rote Koalition hat ihren Streit über die Einführung einer Steuer auf zuckergesüßte Getränke beigelegt. Laut Bundesfinanzministerium soll die Zuckersteuer heute im Kabinett beschlossen werden, berichten mehrere Medien aus der Nachrichtenredaktion Hanna Agatz.
2: Demnach sieht der Kompromiss zur geplanten Zuckersteuer eine zweistufige Steuer und Ausnahmen für kleinere Hersteller vor. Ab dem 1. Juli 2027 soll dann ein Steuersatz von 26 Cent auf gesüßte Getränke mit einem Zuckergehalt ab 5 Gramm pro 100 Milliliter gelten. Bei einem Zuckergehalt von 8 Gramm pro 100 Milliliter soll die Steuer 32 Cent betragen. Nach der jetzigen Einigung geht die Bundesregierung davon aus, dass die Steuer dem Bund rund 1 Milliarde Euro einbringen wird. Auf Zero-Getränke, reine Säfte, alkoholfreies Bier und alkoholfreien Wein soll es keine Zuckersteuer geben. Das Kanzleramt hatte die Pläne zur Zuckersteuer Anfang des Monats vorerst gestoppt. In Regierungskreisen hieß es, der Entwurf von Finanzminister Lars Klingbeil weiche vom Vorschlag der Finanzkommission Gesundheit ab und sei in dieser Form in der Regierung nicht mehrheitsfähig.
1: In Berlin haben Grüne und der SPD die Sondierungsgespräche mit der Linkspartei erst einmal unterbrochen. Sie wollen demnach erst klären, ob sich die Linke an die Verabredung zum Thema Israel und Antisemitismus halten will. Am Nachmittag hatten die Abgeordneten der Linken eine Erklärung unterschrieben. Darin geben sie ein Bekenntnis zum Existenzrecht Israels ab. Als Grundlage dieser Erklärung werden allerdings ausdrücklich linke Parteitagsbeschlüsse genannt, nicht das gemeinsame rot-grün-rote Papier zum Umgang mit Antisemitismus. Papst Leo ist an Lungenkrebs erkrankt. Das haben seine Ärzte bei der Operation in Rom festgestellt. Der bösartige Tumor und ein Teil des rechten Lungenflügels seien entfernt worden, heißt es aus dem Vatikan. Aus Rom berichtet Anna Giordano.
3: Die histologische Untersuchung habe ergeben, dass es sich bei dem Lungenknoten um einen bösartigen Tumor handelt. In der Medizin spricht man von Lungenadenokarzinom. Nach Vatikan-Informationen war dies von den Ärzten schon vermutet worden. Um den Tumor vollständig zu entfernen, wurde der gesamte untere Lappen der rechten Lunge entfernt. Das ist ein Standardvorgehen bei dieser Art von Befund und bedeutet den dauerhaften Verlust von 20-25% des Lungenvolumens. Papst Leo XIV. Soll sich von der Operation nun eine knappe Woche lang erholen. Bis einschließlich nächsten Dienstag wurden alle seine Termine abgesagt. An seinen Reiseplänen hat der Papst aber bislang festgehalten. Im November möchte er die südamerikanischen Länder Uruguay, Argentinien und Peru besuchen.
1: Der wohl spektakulärste Sabotageakt der deutschen Nachkriegsgeschichte steht von heute an im Zentrum eines Strafprozesses. Rund 4 Jahre nach den Anschlägen auf die Nord Stream Pipelines muss sich ein Ukrainer in Hamburg als erster der mutmaßlichen Täter verantworten. Einsleiten von Ecke Spanner.
4: Der Angeklagte soll damals das Sabotagekommando angeführt haben. Das war laut Anklage mit einer gecharterten Segeljacht von Rostock aus auf die Ostsee gefahren und hatte Sprengsätze an den Nord Stream Gasleitungen befestigt. Die explodierten. Das Ganze war wenige Monate, nachdem Russland seinen Angriffskrieg auf die Ukraine begonnen hatte. Der 50-Jährige war Offizier der ukrainischen Armee. Der Generalbundesanwalt geht in der Anklage davon aus, dass er im Auftrag staatlicher Stellen handelte. Der ukrainische Präsident Volodymyr Zelensky hat eine Verantwortung allerdings stets zurückgewiesen. Das Gericht hat Verhandlungstermine bis Mitte Dezember festgesetzt, geht aber davon aus, dass sich der Prozess bis ins nächste Jahr ziehen wird. Nord Stream-Betreiber Gazprom wollte dem Verfahren als Nebenkläger beitreten. Das hat das Gericht abgelehnt.
1: Der Forschungseisbrecher Polarstern ist am frühen Morgen von seiner letzten Arktis-Expedition des Sommers nach Bremerhaven zurückgekehrt. An der 10-wöchigen Expedition zum Nordpol waren rund 40 Forscherinnen und Forscher, unter anderem aus Deutschland, Argentinien und den USA beteiligt. Gabriele Intemann.
5: Nach Angaben des Alfred-Wegener-Instituts war es die 9. Reise der Polarstern zum Nordpol seit 1982. Auch dieses Mal ging es unter anderem darum, geologische Daten aus der Vergangenheit zu sammeln, um bessere Voraussagen für die Zukunft treffen zu können. Kartografiert wurde außerdem die bisher weitgehend unerforschte Gegend zwischen dem Nordpol und dem Lomonossow-Rücken, einem rund 3000 Meter hohen Gebirge unter dem Meer. Die Polarstern kommt jetzt für einige Wochen auf die Lloyd-Werft, wo sie routinemäßig gewartet und repariert wird. Mitte November beginnt die nächste Expedition, dann in Richtung Antarktis.
1: Und noch einmal kurz zum Sport. In der Fußball-Champions League hat Bayern München am Abend bei Viking Stavanger mit 3:3 gespielt. RB Leipzig besiegte PSV Eindhoven mit 1:0. Und die deutschen Fußballerinnen haben am Abend ihr Testspiel gegen Japan im Bremer-Weser-Stadion mit 2:1 für sich entschieden. Das waren die Nachrichten mit Thomas Becker-Glauch.
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6: Die sehen aktuell folgendermaßen aus. Bremen, so am Hauptbahnhof, sternklar, 11 Grad. Bremerhaven am Klimahaus, klarer Himmel, 13. Oldenburg an der Uni, auch sternklar, 11. Und Rothenburg, da ist trocken, 12 Grad. Heute bekommen wir so eine Mischung aus viel Sonne, immer wieder Wolken, es bleibt aber trocken. Temperaturen maximal so 16, 17 Grad und der Wind dazu weht frisch bis stark manchmal noch aus Nordwest.
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6: Die A281 Airportstadt Richtung Neustädterhafen ist immer noch zwischen Bremen Airportstadt und Neustädterhafen wegen Fahrbahnerneuerung bis 18. Oktober gesperrt. 6:56.
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6: Ja, lassen Sie mich ruhig in Ihr Leben. Ich bringe Kaffee mit und Chaos. Schönen guten Morgen.
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0: meine Damen und Herren, sehr geehrte frühe Menschen. Ich muss Ihnen sagen, hier bei uns läuft alles ganz genau nach Norm, aber auch nur heute, weil heute ist nämlich Weltnormentag. Und was wäre Deutschland ohne seine Normen? Nehmen wir nun mal die deutsche Industrienorm, abgekürzt DIN. Die kennt man zum Beispiel eben von A4, also das Standardformat für einen Briefbogen. Und das gibt es noch besser bekannt als DIN A4. Ne? Seit mehr als 100 Jahren gibt es Normen, zum Beispiel diese hier.
1: Fleischhaken, Uhrzeiger, die Stichmuster an Nähmaschinen oder das Tageslicht in Innenräumen.
0: Auch schön, ne? Am Anfang jedenfalls stand DIN A0 mit einem Seitenverhältnis von, Achtung, 1 zu Wurzel aus 2. Da wird es ja schon ein bisschen komplizierter. 21 cm breit, 29,7 cm lang ist jedenfalls DIN A4. Also alles ganz klar und ganz einfach. Auch der Name, ne, sagt ja die Bille Gabler, und die arbeitet beim DIN, oder besser gesagt beim...
2: DIN ist die Abkürzung für Deutsches Institut für Normung, D für Deutsches I für Institut und N für Normung.
0: Ach, mach Sachen. Und was gibt es da nicht alles für Normen? Es gibt zum Beispiel eine fürs präzise Zubereiten von Tee oder auch drollig die DIN 33466. Da geht es um die Berechnung von Wanderzeit. Die basiert auf der getrennten Berechnung eben von horizontaler Distanz und vertikalen Höhenmetern. Übrigens, so Normen haben eine sehr lange Geschichte und die beginnt nicht mal in Deutschland. Nochmal, Sibylle Gabler vom DIN.
2: Im Grunde ist es die Normung so alt wie die Menschheit. Es gab im alten Persien schon lange vor unserer Zeitrechnung Menschen, die festgelegt haben, wie Bauten auszuführen sind, also nach bestimmten Regeln. Es wurde eben festgelegt, dass ein Architekt bestimmte Regeln einhalten muss, damit ein Bau nicht in sich zusammenfällt.
0: So ist das mit den Normen, ne? Und sollten Sie jetzt denken, oh, meine Damen und Herren, was geben mich die Normen von anderen Leuten an? Guter Gedanke, Sie können sich nämlich Ihre eigene Norm kaufen. Kann man wirklich, und zwar auf www.din.de. Da kriegt man alle möglichen Normen. Nur eine ist sicher schon weg, nämlich die Norm, die richtige Uhrzeit zu sagen. Die ist weg. Ja, 11 Minuten nach 6 ist es. So geht das nämlich. Yes, sir.

0: Teddy Swims, Bad Dreams, hier morgen auf Bremen 2 um 17 Minuten nach 6. Und wichtiger Tag heute in Hamburg, da beginnt nämlich der Prozess gegen Serhii K., dem ukrainischen Staatsbürger und Soldaten wird vorgeworfen, an der Sprengung der Gaspipeline Nord Stream 2 beteiligt gewesen zu sein. Der Präsident der Ukraine, also Selenskyj, weist eine staatliche Beteiligung seines Landes allerdings zurück. Trotzdem viele Menschen in der Ukraine, die halten die Sprengung der Pipeline für ein legitimes Ziel im Kampf gegen Russland. Rebecca Barth berichtet aus Kiew, weil da ist das ganze großes Thema, auch in den Medien.
1: Ob er bestätigen könne, die Sprengung der Gaspipeline Nord Stream 2 koordiniert zu haben, fragt die Moderatorin.
2: Er werde das in einer Live-Sendung nicht tun, wiegelt Roman Czerwinski ab.
1: Das heißt, Sie können das weder bestätigen noch widerlegen. Er habe seine Meinung bereits gesagt, antwortet Czerwinski. Ein hagerer Anfang. 50-jähriger Ex-Geheimdienstler, Kommandeur einer ukrainischen Spezialeinheit. Ja, Serhii ist ein Offizier, der in meiner Einheit gedient hat und mir damals unterstellt war. Und auch Volodymyr Z. kenne ich. Roman Czerwinski hat keine Scheu, mit der Presse zu reden, lässt internationale Journalisten in seine Wohnung, gibt viele Interviews. Er gilt den deutschen Ermittlern als der Koordinator hinter der Sprengung der Gaspipeline Nord Stream 2. Doch er sehe keine Notwendigkeit für die Ukraine, sich zu der Frage zu äußern, in wessen Auftrag die Gasleitung 2022 gesprengt wurde, sagt Czerwinski gegenüber Radio Svoboda. Nord Stream Pipeline war eine der profitabelsten Quellen des russischen Unternehmens Gazprom und somit eine der wichtigsten Finanzierungsquellen für den Krieg gegen die Ukraine. Wenn die Ukraine es tatsächlich gewesen sein sollte, ist die Leitung für sie ein legitimes Ziel. Meinung, der viele im Land folgen. Bedeckt hält man sich im politischen Kiew angesichts des Prozessbeginns in Hamburg gegen einen Verdächtigen im Nord Stream-Fall. Das Ansehen des Landes könnte Schaden nehmen, man fürchtet schlechte Presse. Georgi Tichy, Sprecher des ukrainischen Außenministeriums, versucht das Narrativ zu drehen. Sehen, welche Richtung sich die Geschichte in den Medien entwickelt. Der Fokus der Aufmerksamkeit richtet sich darauf, wie diese Leitung gesprengt wurde, wer daran beteiligt war und wer schuld ist. Aber wollen wir nicht darüber sprechen, wer diese Leitung gebaut hat und wozu? Nord Stream 2, so die Argumentation in der Ukraine, sei vielmehr ein politisches Projekt gewesen, um Druck auf Europa auszuüben und die russischen Kriegskassen zu füllen. Die Sprengung sei nahezu eine Rettung für die Ukraine gewesen, meint der Anwalt Mykola Katerinchuk. Für uns alle gilt, die Sprengung wäre für uns im Krieg eine große Hilfe gewesen. Mit Nord Stream 1 hat Russland jeden Tag 131 Millionen Euro eingenommen. Stellen Sie sich vor, wie viel Geld Sie in unsere Zerstörung hätten stecken können. Dass es die Gasleitung nun nicht mehr gibt, bedauert kaum jemand in der Ukraine. Im Gegenteil, zwar äußern sich nur wenige zu dem Fall, diejenigen Beobachter, die es aber machen, halten die Sprengung für richtig. Nord Stream 2 sei im Verteidigungskrieg gar ein legitimes militärisches Ziel.
0: Was denken also Menschen in der Ukraine über die Sprengung der Nord Stream Pipeline aus Kiew? Rebecca Barth für Bremen 2. Und mehr zum Prozess gibt es auch kurz nach 8 im Morgen. Dann gucken wir darauf, wie wichtig der Prozess eben für die deutsche Politik ist. Damit 6.21 Uhr. David Crosby ist das. What's Broken?

0: Revivalist sind es. Wish I Knew You.
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6: Mit Thomas Becker-Glauch, guten Morgen. Die Bundesregierung hat sich bei der Zuckersteuer geeinigt. Laut dem Finanzministerium soll für Getränke mit einem Zuckergehalt ab 5 Gramm pro 100 Milliliter ein Steuersatz von 26 Cent gelten. Ab 8 Gramm sollen es 32 Cent sein. Das Bundeskabinett will am Vormittag darüber beraten. In Hamburg beginnt heute der Prozess um die Sprengung der Nord Stream Pipelines vor rund 4 Jahren. Dem angeklagten Ukrainer wird vorgeworfen, die Tat gemeinsam mit weiteren

0: Forscher beteiligt. Das Ziel der Mission war es, geologische Daten aus der Vergangenheit zu sammeln, um bessere Voraussagen für die Zukunft treffen zu können. In der Fußball-Champions League hat Bayern München am Abend bei Viking Stavanger 3:3 gespielt. RB Leipzig besiegte PSV Eindhoven mit 1:0. Und die deutschen Fußballerinnen haben am Abend ihr Testspiel gegen Japan im Bremer-Weser-Stadion mit 2:1 für sich entschieden. Das waren die Nachrichten mit Thomas Becker-Glauch.
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2: Und das sieht aktuell folgendermaßen aus für alle Prinzessinnen, solche, die es werden wollen. Bremen am Schloss Schöneck klar bei 11 Grad, Bremerhaven am Weidenschloss wolkenlos bei 13, Oldenburg am Schloss Sternenklar 11 Grad und Jever am Schloss ebenfalls keine Wolke, weit und breit 13 Grad. Heute bekommen wir ja so eine Mischung aus viel Sonne, immer wieder Wolken, bleibt auch trocken. Temperaturen maximal 16 bis 17 Grad und der Wind dazu, der weht immer noch ein bisschen frisch bis stark aus Nordwest.
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2: Die A281 ist zwischen Bremen Airport Stadt und Neustädterhafen immer noch gesperrt wegen Fahrbahnerneuerung, damit 6.32 Uhr.
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2: Sieg also für die deutschen Fußballfrauen gestern Abend im Weserstadion und mehr vom Spiel gleich. Schönen guten Morgen.

0: Ingrid Michaelsen. Bio-Kaben hier morgen auf Bremen 2 um 6.35 Uhr. Gestern also in Bremen wieder ein Fußball-Länderspiel der Frauen. Ein Freundschaftsspiel diesmal zwischen Deutschland und Japan. Und wer hat gewonnen?
1: Jetzt muss sie vorbei. Da super. Linda Dahlmann, das ist eine Position. Yes! Und jetzt geht das Horn in Bremen. Clara Bühl. Clara
0: Ja, Deutschland gewinnt also gegen den Asienmeister vor 27.000 Menschen im Bremer Weserstadion und die waren mehr als begeistert. Das haben sie unserem Sportreporter Olaf Rath jedenfalls verraten.
2: Also ich habe erlebt, dass das erste Mal so live Fußball gesehen hat. Das fand ich sehr toll, dass das erste Mal gesehen habe. Und es war eben aufregend und spannend.
3: Spannend war es bis zum Schluss und der Jubel dann umso größer. Die deutschen Spielerinnen wollten den Rasen gefühlt gar nicht mehr verlassen, ließen sich noch lange nach dem Schlusspfiff von den über 26.000 Fans feiern. Kapitänin Sjoke Nüsken musste gegen den Lärm dabei richtig anschreien.
4: Wir haben hier eine super Unterstützung, wie man hört. Die haben uns nach vorne gefightet und es war einfach ein cooles Spiel.
3: Die äußeren Bedingungen waren dabei alles andere als cool.

0: Fast die gesamte Spielzeit hingen dichte Regenwolken über dem Weserstadion. Doch auf den Rängen, da sorgten die Fans mit schwarz-rot-goldenen Fahnen und Laola-Wellen für diese besondere Bremer Fußballstimmung.
1: Und das Publikum merkt natürlich, kriegen hier richtig was geboten, die Zuschauer.
0: Applaus, Standing Ovations und Begeisterung über die Leistung der deutschen Spielerin bis weit nach dem Schlusspfiff.
2: War super, war toll, wie beim letzten Mal.
3: Sehr gut, dass sie sehr kompakt gespielt haben.
4: Die haben gut Gas gegeben, muss man sagen. Gerade als dann das 1-1 gefallen ist und wenn Clara Bühl zur Ecke gelaufen ist, da wurde immer viel Rambazamba gemacht.
5: Ich fand, die haben so fließend und so leicht gespielt irgendwie.
0: Die Fans also hochzufrieden mit dem deutschen Team und das Team wieder hochzufrieden mit dem Publikum. Wie Torschützin Linda Dallmann.
6: Ja, Bremen ist ein gutes Pflaster, macht Spaß hier zu spielen mit den Fans. Ist immer eine sehr, sehr gute Stimmung, also wir kommen gerne wieder.
0: Und das gilt auch für die Fans, die ein erstes Mal im Weserstadion live dabei waren.
7: Also Bremen ist einfach ein super Standort für Frauenfußball.
8: Zum ersten Mal seit langem wieder im Stadion und es war toll.
9: Bremen war ein guter Gastgeber hier auf jeden Fall. Dankeschön.
0: Insgesamt war es eine Fußballstimmung, die einfach anders war.
10: Weil es einfach entspannter ist als bei den Männern.
0: Und das lag auch an den Spielerinnen aus Japan, die sich nach dem Schlusspfiff vor den Bremer Fans verbeugten, nachdem sie zunächst noch den Müll auf der Ersatzbank selbstständig weggeräumt hatten.
11: Respektvolle Gegner, die sich eben nochmal wunderbar bedankt haben. Ich finde das, also die Stimmung war hervorragend, das Ergebnis natürlich auch und wir fahren jetzt mit einem guten Gefühl wieder nach Hause und weiter so.
0: Halt ein Abend voll besonderer Momente.
1: Und das war's! Deutschland schlägt Japan am Ende, verdient mit 2:1.
12: Bremen also als Gastgeber für die deutschen Fußballfrauen, Ulla Fratje für Bremen 2. Damit 8 Minuten nach 7:30.

0: Tom Misch war das Slow Tonight, aber nichts mit Nacht jetzt hier. Hier ist der Morgen auf Bremen 2 um 6.44 Uhr.
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0: In deinem Alter hatte ich schon ein Haus. In meinem Alter bin ich froh, wenn es gerade so für ein Netflix-Abo reicht. Sie hörten ein Gespräch zwischen einem Boomer und dessen Nachwuchs. Was es sonst noch zu sagen gibt über Boomer, hier ist Dietmar Wischmeyer.
2: Was die Gen Zs und die darunter so beim Abhängen vor sich hin plappern, wissen wir jetzt, seit der Langenscheid Verlag das Jugendwort des Jahres 2026 gekürt hat. Doch was sind die Boomer-Wörter und Redensarten, denen man einen baldigen Tod wünscht? Das sind jene Floskeln, die jeden Verwender nicht nur als Boomer entlarven, sondern zusätzlich als einen von der bekloppteren Sorte. Schlicht und ergreifend floskelt sie oder er, wenn eine Behauptung für niemanden sonst einsichtig ist. Am Ende des Tages kommt es jedoch darauf an. Oder man darf aber auch nicht vergessen. Damit bügelt Boomer Man alle Einwände gegen seine universelle Weltsicht ab. Noch schlimmer als der altbackene Jargon aber sind pseudomoderne Floskeln wie »Da bin ich fein mit« oder »Wenn plötzlich alles spannend ist«. Gern wird auch jeder zweite Satz mit dem einsamen Solitär »Von daher« beendet. »Ich habe den Sascha geghostet, also von daher«. Hier kann sich dann jeder Kommunikationsteilnehmer einen eigenen Reim drauf machen. Bei all dem modernen Rangewanze der grauen Pferdeschwänze und Weißbeturnschuten an das, was sie für den Jugendjargon halten, gefallen mir umso mehr die eisern sprachlich Zurückgebliebenen. Ist ihnen etwas abhanden gekommen, dann ist es Fucicato. Vertragte Probleme muss man ausklamüsern. Und wenn's geht, dann funktionuckelt es wieder. Dem ein oder anderen klappen jetzt die Zehennägel hoch bei dieser Tschüssikowski-Sprache. Noch ein paar Beispiele gefällig? Beziehungskiste, Fluppen, Tussi, Nullbock, Rumgammeln, Wuchtbrumme. Darüber kann man sich heute ja beölen. Denn wirklich niemand spricht mehr so. Und genau darin liegt der Trost bei allen jemals aufgepoppten Jugendwörtern. Sie sind vergänglich und dienen nach kurzer Zeit nicht mal mehr als Zugehörigkeitsnachweis einer Generation. Anders sieht es aus bei Redewendungen, deren Verständnis und korrekte Verwendung einen gewissen Bildungsgrad voraussetzen. Die klingen zwar auch nach Höhlenmalerei, verkörpern jedoch einen nostalgischen Charme. Er geht ran wie Blöcher an der Katzbach und kommt wie Zieten aus dem Busch. Wer dann noch weiß, wem man die Leviten lesen sollte, ist noch nicht Matthäi am Letzten.

0: Erst gab es die House Martins und daraus wurden dann Ende der 80er die Beautiful South Song for Whoever um 6.54 Uhr.
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0: Und den hat jetzt Hilke Thiessen.
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3: Das ist Ben Barrett, britischer Singer, Songwriter, Gitarrist und studierter Jazzmusiker. Jahrelang arbeitete er als gefragter Sessionmusiker, teilte sich Bühnen mit Bobby McFerrin und anderen namhaften Musikern, aber dann zog es ihn von London nach Berlin und er konzentrierte sich ganz auf sich selbst. Ben Barrett kommt mit musikalischen Weggefährten und seinem neuen Album Reunion. 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Ich möchte die Leute zum Lächeln, zum Singen und zum Wippen mit den Füßen bringen. Trust people. 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
0: Und kurz nach 9:30 ist Ben Barrett heute auch im Morgen. Das wollen wir nicht vergessen. Live ist er dann da. Jetzt mal eine Gefahrenmeldung. Vorsicht bitte auf der B214 Diepholz-Nienburg zwischen Freistadt und Werbleck. Eine ungesicherte Unfallstelle. 5:07 Uhr.

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1: Mit Thomas Becker-Glauch, guten Morgen. Union und SPD legen den Streit um die Zuckersteuer bei. Ärzte diagnostizieren Lungenkrebs bei Papst Leo. Prozess um den Nord Stream-Anschlag beginnt in Hamburg. Das Wetter trocken mit Sonne und Wolken bei 15 bis 17 Grad. Die Bundesregierung will heute die umstrittene Zuckersteuer für Getränke auf den Weg bringen. Wie am Abend aus dem Finanzministerium verlautete, haben Union und SPD ihren Streit darüber beigelegt. Die Steuer soll demnach am Vormittag vom Kabinett beschlossen werden. Aus Berlin berichtet Jakob Mayer.
2: Auf gesüßte Getränke mit einem Zuckergehalt ab 5 Gramm pro 100 Milliliter gilt demnach ein Steuersatz von 26 Cent. Bei einem Zuckergehalt von 8 Gramm sind es 32 Cent. Mit der Zuckersteuer will Bundesfinanzminister Lars Klingbeil Einnahmen für den Bundeshaushalt generieren und Getränkehersteller anregen, den Zuckergehalt von Getränken zu senken. Die Bundesregierung geht nach dpa-Informationen davon aus, dass die Steuer dem Bund im kommenden Jahr rund 690 Millionen Euro einbringt, 2028 dann 925 Millionen. Erste Pläne aus Klingbeils Ressort hatte das Kanzleramt gestoppt. Nachdem sich die schwarz-rote Koalition gestern auf einen Kompromiss verständigt hat, soll am Vormittag das Bundeskabinett darüber beraten. Danach muss der Bundestag das Vorhaben beschließen.
1: Papst Leo ist an Lungenkrebs erkrankt. Wie der Vatikan am Abend mitteilte, war der zuvor aus seiner Lunge entfernte Knoten bösartig. Deshalb sei ein Teil des rechten Lungenflügels entfernt worden. Eins leiten aus Rom von Anna Giordano.
3: Die histologische Untersuchung habe ergeben, dass es sich bei dem Lungenknoten um einen bösartigen Tumor handelt. In der Medizin spricht man von Lungenadenokarzinom. Nach Vatikan-Informationen war dies von den Ärzten schon vermutet worden. Um den Tumor vollständig zu entfernen, wurde der gesamte untere Lappen der rechten Lunge entfernt. Das ist ein Standardvorgehen bei dieser Art von Befund und bedeutet den dauerhaften Verlust von 20-25% des Lungenvolumens. Papst Leo XIV. Soll sich von der Operation nun eine knappe Woche lang erholen. Bis einschließlich nächsten Dienstag wurden alle seine Termine abgesagt. An seinen Reiseplänen hat der Papst aber bislang festgehalten. Im November möchte er die südamerikanischen Länder Uruguay, Argentinien und Peru besuchen.
1: Der wohl spektakulärste Sabotageakt der deutschen Nachkriegsgeschichte steht von heute an im Zentrum eines Strafprozesses in Hamburg. Rund 4 Jahre nach den Anschlägen auf die Nord Stream Pipelines muss sich ein Ukrainer vor dem hanseatischen Oberlandesgericht als erster der mutmaßlichen Täter verantworten. Aus Hamburg berichtet Elke Spanner.
4: Der Angeklagte soll damals das Sabotagekommando angeführt haben. Das war laut Anklage mit einer gecharterten Segeljacht von Rostock aus auf die Ostsee gefahren und hatte Sprengsätze an den Nord Stream Gasleitungen befestigt. Die explodierten. Das Ganze war wenige Monate, nachdem Russland seinen Angriffskrieg auf die Ukraine begonnen hatte. Der 50-jährige war Offizier der ukrainischen Armee. Der Generalbundesanwalt geht in der Anklage davon aus, dass er im Auftrag staatlicher Stellen handelte. Der ukrainische Präsident Volodymyr Zelensky hat eine Verantwortung allerdings stets zurückgewiesen. Das Gericht hat Verhandlungstermine bis Mitte Dezember festgesetzt, geht aber davon aus, dass sich der Prozess bis ins nächste Jahr ziehen wird. Nord Stream-Betreiber Gazprom wollte dem Verfahren als Nebenkläger beitreten. Das hat das Gericht abgelehnt.
1: Die ukrainische Hauptstadt Kiew ist in der Nacht erneut von ballistischen Raketen aus Russland getroffen worden. Ein Wärmekraftwerk und ein neunstöckiges Wohngebäude wurden nach Angaben von Bürgermeister Vitali Klitschko getroffen. Es gibt demnach mindestens 2 Tote und mehr als 20 Verletzte. Und auch dieses Mal soll es keine vorherigen Warnungen der Verbündeten gegeben haben, sagte Präsident Volodymyr Zelensky. Die Geschosse seien quasi erst im Anflug auf Kiew entdeckt worden. Am Morgen wurde dann eine weitere Angriffswelle gemeldet. Deren Folgen sind noch unklar. Der Forschungseisbrecher Polarstern ist am frühen Morgen von seiner letzten Arktis-Expedition dieses Sommers nach Bremerhaven zurückgekehrt. Und der 10-wöchigen Expedition zum Nordpol waren rund 40 internationale Forscherinnen und Forscher beteiligt. Aus der Nachrichtenredaktion Gabriele Intemann.
5: Nach Angaben des Alfred-Wegener-Instituts war es die 9. Reise der Polarstern zum Nordpol seit 1982. Auch dieses Mal ging es unter anderem darum, geologische Daten aus der Vergangenheit zu sammeln, um bessere Voraussagen für die Zukunft treffen zu können. Kartografiert wurde außerdem die bisher weitgehend unerforschte Gegend zwischen dem Nordpol und dem Lomonossow-Rücken, einem rund 3000 Meter hohen Gebirge unter dem Meer. Die Polarstern kommt jetzt für einige Wochen auf die Lloyd-Werft, wo sie routinemäßig gewartet und repariert wird. Mitte November beginnt die nächste Expedition, dann in Richtung Antarktis.
1: In der Fußball-Champions League hat Bayern München am Abend bei Viking Stavanger 3:3 gespielt. RB Leipzig besiegte PSV Eindhoven mit 1:0. Und die deutschen Fußballerinnen haben am Abend ihr Testspiel gegen Japan im Bremer Weserstadion mit 2:1 für sich entschieden. Das waren die Nachrichten mit Thomas Becker-Glauch.
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6: Und das schaut aktuell folgendermaßen aus für alle Prinzessinnen und solche, die es werden wollen. Bremen am Schloss Schöneck, klar bei 11 Grad. Bremerhaven am Weidenschloss, wolkenlos 13 Grad. Oldenburg am Schloss, sternklar 11. Und Jever am Schloss, ebenfalls keine Wolke, weit und breit, 13 Grad. Heute bekommen wir ja auch so eine Mischung aus. Viel Sonne, immer mal wieder Wolken, aber es bleibt trocken. Temperaturen maximal 16 bis 17 Grad und der Wind dazu, der weht frisch bis stark noch manchmal aus Nordwest.
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6: Da haben wir keine Meldungen. Gute Fahrt. Gleich 6:06.
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6: So richtig Liebe ist es ja nicht zwischen Deutschland und der Türkei. Trotzdem gab es gerade Wirtschaftsgespräche zwischen beiden Ländern und mehr dazu gleich. Schönen guten Morgen.

Dylan Mondegreen war das, Wishin' Well. Und jetzt eine Gefahrenmeldung. Vorsicht bitte auf der A27 Bremerhaven Richtung Cuxhaven in der Einfahrt Deppstedt. Da liegt ein Fuchs. 10:07 Uhr.

0: Daniel Powder, Bad Day, hier morgen auf Bremen 2 um 13 Minuten nach 7. Und wichtige Tage waren das gerade in der Ankara. Da gab es nämlich zum bereits vierten Mal die deutsch-türkischen Wirtschaftsgespräche. Und die sind wirklich wichtig. Zum einen natürlich, weil mehr als 3 Millionen türkeistämmige Menschen in Deutschland leben. Zum anderen aber auch, weil es eben ein sehr starkes wirtschaftliches Verhältnis zwischen beiden Ländern gibt. Und um das noch mehr zu stärken, gab es eben das Wirtschaftstreffen. Und mehr darüber weiß unser Korrespondent in Ankara, Christian Buttgereit. Morgen, Herr Buttgereit, hallo.
1: Ja, guten Morgen, Herr Groth.
0: Ja, um mal ganz von vorne anzufangen, wie wichtig ist denn die Türkei so für Deutschland als Handelspartner und umgekehrt?
1: Naja, die Türkei ist natürlich ein wichtiger Handelspartner. Deutschland ist für die Türkei der wichtigste Handelspartner noch. In Rüstungsfragen ist das bisher eher so eine Einbahnstraße von Deutschland in die Türkei geliefert. Dann gab es Exportbeschränkungen aus gewissen Gründen, weil diese Waffen eben gegen Nachbarn oder Türken eingesetzt wurden, vor allem gegen die Kurden in den 80er Jahren. Und inzwischen nähert sich das wieder ein bisschen an und nicht nur in dieser reinen Kunden- und Verkäuferbeziehung, sondern die Türkei baut eben Hochtechnologie, entwickelt da Dinge, die wir nicht haben. Und deshalb ist es interessant, aus der Türkei zu kaufen, auch wenn das bisher aus politischen Gründen noch nicht der Fall ist.
0: Herr Buttgereit, wir haben so ein bisschen Störungen in der Leitung, aber wir probieren es mal weiter, weil am Ende des letzten Satzes ging es ganz prima bei Ihnen. Wir gucken mal, wie weit wir kommen. Und deshalb die Frage, wie weit hat denn diese Konferenz jetzt die Türk oder dieses türkisch-deutsche Miteinander weiter vorangebracht?
1: Also diese Konferenz der Handelskammer aus Deutschland sollte ja darum gehen, die Branche zusammenzubringen aus beiden Ländern, damit die netzwerken können und hören, welchen Bedarf es auf der anderen Seite gibt und daraus Ideen entwickeln, was man zusammen daraus machen könnte. Also türkischen Tatendrang verbinden mit deutscher Präzision, das war so ein bisschen das Motto. Und da gibt es ganz konkrete Ideen, auch beispielsweise, wie man türkische Software in deutsche Fregatten einbauen kann und so weiter.
0: Weil auf der Website der deutsch-türkischen Industrie- und Handelskammer ist ja zu lesen, dass diese Konferenz in diesem Jahr ganz im Zeichen von Verteidigung und Sicherheit stand, kann man ja auch verstehen mit Blick in die Welt. Was war denn bisher so das Hauptthema der wirtschaftlichen Kooperation, wenn das heute sozusagen eher um Thema Sicher geht? Was war das denn vorher?
1: Ja, diese Konferenz gibt es zum vielen Sagten. Das hat sich erstmal gedreht, damals ein Erdbeben 2023, um den Wiederaufbau im Erdbebengebiet. Und die anderen beiden Konferenzen dazwischen, die waren so ein bisschen zu verschiedenen Themen. Aber jetzt hat man gesagt, okay, wir sind an einem Punkt, wo Deutschland eben sich aufrüstet, wo wir Waffentechnik suchen, auch weil andere Lieferanten wie die USA vielleicht nicht mehr so zuverlässig sind. Und die Türkei eben da eine Menge zu bieten hat, weil es hier eben einen enormen Boost gab, sei es nun bei Drohnen oder bei unbemannten Fahrzeugen, Dinge, die wir eben nicht haben und wo man denkt, das könnte zusammen durchaus Sinn machen, wenn man da ein bisschen mehr kooperiert.
0: Also politisch blicken die beiden Länder ja nicht unbedingt immer in die gleiche Richtung. Welchen Einfluss hat das denn auf die Wirtschaftsbeziehungen?
1: Ja, das war hören, dass man da durchaus unterschiedliche Meinungen hat, dass man unterschiedlichen Kurs setzt, vielleicht auch innerhalb der NATO.
0: Ich glaube, wir müssen das jetzt leider unterbrechen, das Gespräch, weil die Weitung wirklich so leise, so schlecht geworden ist. Ja, nach den deutsch-türkischen Wirtschaftsgesprächen, dazu aus Istanbul unser Korrespondent Christian Buttgereit für Bremen 2. 17:07 damit.

0: der Morgen hier auf Bremen 2. 7.20 Uhr ist es und jetzt drei Silben, ein Rücktritt. Denn unmenschlich soll man also mit der zurückgetretenen Bundesarbeitsministerin Bärbel Baas umgegangen sein, sagt jedenfalls SPD-Kollegin Manuela Schwesig und zeigt mit dem anklagenden Zeigefinger Richtung Union. Die nun wieder sagen, ja von wegen unmenschlich. Wir haben inhaltlich kritisiert, nicht Bärbel Baas persönlich. Es wird also viel geredet, gerade über Unmenschlichkeit. Und deshalb ist das auch unser Wort der Woche.
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0: Guten Morgen, Herr Küppersbusch. Hallo.
2: Mensch Grote. Guten Morgen.
0: Ist also wer unmenschlich ist, selber kein Mensch mehr?
2: Ja, sehr gute Frage. Fragt man sich natürlich. Das ist natürlich Quatsch, denn das sind ja Menschen, die sich da unterhalten. Der Mensch ist dem Menschen ein Wolf, sagte der römische Dichter Titus Martius Plauto schon vor 2000 Jahren. Lupus est homo homini non homo, quam qualis sit non novit, rufen da viele Radio Bremen-Hörer.
0: Aber hallo.
2: Ey, Alter, übersetzt auch die zweite Hälfte des Satzes, denn die heißt, jedenfalls solange man einander noch nicht kennt. Und das ist vielleicht das, was man unter menschlich, wenn du zu meiner Sippe, zu meiner Familie, zu meiner Rotte gehörst, da nehme ich anders Rücksicht auf dich, als wenn du ein Konkurrent im Überlebenskampf bist. Manche, die also Frau Baas persönlich kennen, und das ist ja der Vorwurf, Mensch, ihr wusstet doch, dass sie großen Kummer und Schmerz hat. Und wer dann noch draufhaut, wer sie kennt, der ist weniger Mensch und mehr Wolf.
0: Also ist es ganz menschlich, unmenschlich zu sein?
2: Ja, das ist die Frage zwischen Existenzkampf, also Selbsterhaltung gegen Arterhaltung. Die Selbsterhaltung führt den Menschen zu Brutalität, zum entweder du oder ich, wobei da Dinge wie Sadismus, Quälerei, Grausamkeit, Unbarmherzigkeit noch nicht mitgesprochen sind. Gegen die Arterhaltung, nachdem der Mensch weiß, er ist ein Gruppentier, ohne die anderen hält er eh nicht durch. Deswegen sollte er lieber interessiert sein, dass es allen gut geht und dass alle überstehen.
0: Aber trotzdem, ich habe noch nicht ganz verstanden, wo genau hört, das hast du doof gemacht, auf und fängt unmenschlich an.
2: Ja, das ist eine Frage, die sich die Menschheit etwa am deutschen Beispiel 1945 gestellt hat, weil es darum ging, über Verbrechen zu urteilen, die man sich vorher gar nicht vorstellen konnte. Und dann hat man sozusagen ex post nachträglich den Rechtsterminus Verbrechen gegen die Menschlichkeit erfunden mit dem Londoner Statut, um überhaupt die Nürnberger Prozesse abhalten zu können, weil man sagte, das herkömmliche Recht, also das ist unsere Vorstellungskraft wurde überschritten in dieser Art von Unmenschlichkeit, über die es da zu Gericht zu sitzen galt.
0: Kann man denn nur zu anderen unmenschlich sein oder auch zu sich selber?
2: Ja, ich glaube, das ist dann wieder so eine Frage, in welcher Kultur man lebt, ne? Ob man, ich finde, das größere Problem ist doch eigentlich immer, wenn man zu anderen unmenschlich ist und sagt, ja, aber ich selber, ich schenke mir ja auch nichts. Ja, dann schenk dir doch was.
0: Aber gehört zu unmenschlich sein immer eine Absicht, ein Vorsatz dazu oder kann man auch aus Versehen unmenschlich sein?
2: Wenn man entsprechend schlechte Erziehung hat, glaube ich, kann man auch denken, also manche sagen, vielleicht nochmal zurück zu dem Thema Bärbel Baas, das ist Mobbing oder das ist Bullying und andere sagen, ja Mensch, sie hat sich doch selber in diese Ellbogengesellschaft der Politik, in ein schmutziges Geschäft und so begeben. Das hängt immer davon ab, in welcher Selbstwahrnehmung man eigentlich ist, aus welcher Kultur man kommt. Ob man sagt, ich bin doch gerade in die Politik gegangen, weil ich so ein Kirmesboxer bin oder weil ich es nicht bin.
0: Und die drei Silben selber unmenschlich, was dürfen wir dazu sagen?
2: Un ist die Verneinung, manchmal auch verstärkend, ungeheuer, ungetüm. Niemand kennt mehr das Getüm, aber das Ungetüm noch. Also die gibt's schon sehr lange in unserer Sprache. Lich ist Lika, so wir kennen das, oder Englisch like. Leiche, Leichnam, das Gleiche, also die Gestalt. Ja, und der Mensch war eigentlich der Mann. Das ist die gleiche Wortsilbe. Die Germanen sagten zum Mann froh. Und dann ist Achtung festhalten, es tut mir als Feminist der ersten Stunde super leid, aber die Frau ist eigentlich die zum Manne gehörende. Und dann hat sich irgendwann aber diese Wortsilbe Mann, Mensch durchgesetzt gegenüber dem Froh, dem Herrn.
0: Unmenschlich. Unser Wort der Woche, wie immer mit Friedrich Küppersbusch. Und mehr Küppersbusch gibt's auch noch bei uns im Internet auf bremen2.de. So zwischenmenschlich waren wir aber tipptopp wieder heute, oder?
2: Ja, froh zu sein bedarf es wenig. Das wird nicht mehr besser.
0: Ich schicke die Nummer gleich weiter, wenn Sie so weitermachen. Tschüss.

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6: Mit Thomas Becker-Glauch. Guten Morgen. Die Bundesregierung hat sich nach langem Streit bei der Zuckersteuer geeinigt. Laut dem Finanzministerium soll für Getränke mit einem Zuckergehalt ab 5 Gramm pro 100 Milliliter ein Steuersatz von 26 Cent gelten. Ab 8 Gramm sollen es 32 Cent sein. Das Bundeskabinett will am Vormittag noch einmal darüber beraten. Papst Leo hat Lungenkrebs. Das haben seine Ärzte bei einer Operation in Rom festgestellt. Der bösartige Tumor und ein Teil des rechten Lungenflügels wurden entfernt. Ob sich der Krebs bei Papst Leo weiter ausgebreitet hat, ist noch unklar. In Hamburg beginnt heute der Prozess um die Sprengung der Nord Stream Pipelines vor rund 4 Jahren. Dem angeklagten Ukrainer wird vorgeworfen, die Tat gemeinsam mit weiteren ukrainischen Militärangehörigen geplant und ausgeführt zu haben. Laut Anklage soll der Anschlag im Auftrag staatlicher ukrainischer Stellen erfolgt sein. Die Regierung in Kiew weist das zurück. Der Forschungseisbrecher Polarstern ist heute früh nach Bremerhaven zurückgekehrt. An der 10-wöchigen Expedition zum Nordpol waren etwa 40 internationale Forscherinnen und Forscher beteiligt. Das Ziel der Mission war es, geologische Daten aus der Vergangenheit zu sammeln, um bessere Voraussagen für die Zukunft treffen zu können. In der Fußball-Champions League hat Bayern München am Abend bei Viking Stavanger 3:3 gespielt. RB Leipzig besiegte PSV Eindhoven mit 1:0. Und die deutschen Fußballerinnen haben am Abend ihr Testspiel gegen Japan im Bremer-Weser-Stadion mit 2:1 für sich entschieden. Das waren die Nachrichten mit Thomas Becker-Glauch.

0: The Waltzes waren das live on the line um 7:04 hier morgen auf Bremen 2. Heute also beginnt in Hamburg der Prozess wegen des Anschlags auf die Nord Stream Pipeline. Vor Gericht steht ein Ukrainer, der für die Sprengung verantwortlich sein soll. Für AfD und BSW ein willkommener Anlass, die Ukraine Unterstützung der Bundesregierung in Frage zu stellen. Die werfen der Bundesregierung Doppelstandards und eine unpatriotische Politik vor. Milliarden würden in ein Land gehen, das dafür dann strategisch wichtige Infrastruktur zerstört habe, während in Deutschland Leistungen gekürzt würden. Union, SPD und Grüne halten dagegen, aber auch sie stellen fest, die Stimmung hat sich verändert. Christina Nagel berichtet aus Berlin.
1: Die außenpolitische Sprecherin der Grünen-Fraktion Deborah Düring geht fest davon aus, dass die AfD den ersten Nord Stream-Prozess politisch nutzen wird.
2: Die AfD und BSW nutzen jede Möglichkeit, um scheinbare Skandale hochzuziehen, um die Frage der Ukraine-Unterstützung zu stellen.
1: Erst in der vergangenen Woche hatte die AfD eine Aktuelle Stunde im Bundestag anberaumen lassen, weil Kanzler Friedrich Merz am Abend des Tags der Deutschen Einheit in die Ukraine gereist war. In seine wahre, emotionale Heimat, wie es der außenpolitische Sprecher der AfD-Fraktion Markus Frohnmeier provozierend meinte.
3: Im Gepäck hatte er seine Milliarden. 1 Milliarde Euro neue Militärhilfen.
1: Geld, das laut AfD in Deutschland gebraucht wird. Für Schulen, für Infrastruktur, zur Entlastung der Sozialkassen. Geld, das nicht in ein Land fließen sollte, das, so die Überzeugung der Partei, mit der Sprengung der Nord Stream Pipelines für erheblichen wirtschaftlichen Schaden in Deutschland gesorgt habe. AfD und BSW drängen deshalb nicht nur auf einen Stopp der milliardenschweren Ukraine-Unterstützung, sondern auch auf Schadenersatz und Strafmaßnahmen. Schließlich, argumentiert AfD-Politiker Frohnmeier, habe die Bundesregierung auch nicht gezögert, im Fall des gescheiterten Drohnenanschlags auf den Flughafen Leipzig-Halle noch während der Ermittlungen Sanktionen gegen Russland zu verhängen.
4: Wir erleben hier eine Außenpolitik mit zweierlei Maß.
1: Für die Grünen-Abgeordnete Düring ist es dagegen die AfD, die mit zweierlei Maß misst, wenn es um die Ukraine und die Frage der Verantwortung der Sprengung der Gasröhren am Grund der Ostsee geht.
2: Mir ist schon wichtig, dass wir hier aber dann auch gleichzeitig über die massiven Kriegsverbrechen von russischer Seite reden.
1: Immer wieder verweisen Befürworter der Ukraine-Unterstützung wie der SPD-Abgeordnete Daniel Baldi auf einen zentralen Punkt. Dass es Russland war, das den Krieg gegen die Ukraine begonnen und damit vieles ausgelöst hat.
5: Das Zweite ist, Russland hat, und das erklärt auch Putin immer wieder, dass das nicht nur ein Krieg gegen die Ukraine ist, sondern ein Krieg gegen

0: Anführungszeichen westliche Lebensart.
1: Baldi ist es wichtig, das ganze Bild im Blick zu behalten. Er erinnert daran, dass es auch vor dem Angriff keine gesicherte Gasversorgung mehr durch Russland gegeben hat. Dass der Anschlag auf die Pipelines juristisch aufgearbeitet wird, findet der SPD-Politiker richtig. Sollte sich, wie die Generalbundesanwaltschaft in ihrer Klageschrift formuliert, herausstellen, dass staatliche ukrainische Stellen vom Anschlag wussten bzw. ihn gesteuert haben, müsse dies auch Konsequenzen haben. Aber, betont Baldi, zum richtigen Zeitpunkt.
0: Wenn wir jetzt der Ukraine die Unterstützung verweigern, dann spielt das nur einem in die Karten. Und das ist Putin, dass die AfD das will, das ist offensichtlich.
1: Dass AfD und BSW mit Rufen nach einer anderen Ukraine- und Russland-Politik bei den Landtagswahlen Erfolg hatten, zeigt aus Sicht der Grünen, wie groß der Erklärungsbedarf ist. Den scheint auch Kanzler Friedrich Merz erkannt zu haben. Es fiel auf, dass er in seiner Rede anlässlich der Verleihung des Westfälischen Friedenspreises ausführlicher als sonst die Linie der Bundesregierung zu erklären versuchte.
2: Wir setzen uns mit dem Vorwurf auseinander, deutsche Hilfen für die Ukraine gingen zulasten des Wohlstands in unserem eigenen Land. Meine Antwort lautet, unsere Unterstützung für die Ukraine ist kein Selbstzweck.
1: Verweise auf Sicherheit und Sondervermögen aber scheinen zunehmend zu verpuffen. Die Stimmen der Zweifler werden lauter. Eine Entwicklung, die durch den Nord Stream-Prozess befeuert werden könnte.
3: Was denkt man also in der Politik über den Prozess wegen des Anschlags auf die Nord Stream Pipeline? Aus Berlin, Christina Nagel für Bremen 2. Und mehr dazu, auch kurz nach 8 hier morgen, dann sprechen wir mit unserem ARD-Terror-Experten darüber. Jetzt haben wir es 7.38 Uhr.

0: It's gonna be right, Venice, hier morgen auf Bremen 2 um 7.45 Uhr. Und jetzt eine wirklich besondere Frage, nämlich, was geschah mit Tante Frieda? Und diese Frage ist wirklich wichtig, und zwar für die in Oldenburg aufgewachsene Journalistin und Künstlerin Geraldine Oetken. Frieda war nämlich Geraldines Urgroßtante und ihre Familie hatte fast komplett vergessen, dass sie jemals existiert hatte, bis eben Geraldine Oetken sich auf Friedas Spuren machte und Schreckliches rausfand. Frieda wurde höchstwahrscheinlich umgebracht, wurde während der Nazizeit im Oldenburger Kloster Blankenburg ein Opfer der Euthanasiemorde. Was Geraldine Oetken zuerst kaum fassen konnte.
1: Das kann irgendwie nicht sein. Wie kann das sein, dass ein Mensch gelebt hat? Es ist eine Schwester gewesen, eine Schwägerin, eine Tante. Und sie wurde vollkommen vergessen, und zwar anders als Generationen irgendwann vergessen werden, so, sondern es ist wirklich dieses Vergessen-Machen. Und es ist ja kein Einzelfall. Also 200.000 bis 300.000 Opfer der Euthanasie gibt es. Und ich glaube, das ist so das, was mich irgendwie weiterhin so wütend gemacht hat, wo ich irgendwie das Gefühl habe, die ganze Sprachlosigkeit um den Nationalsozialismus im privaten Raum, die ist wie eine Wand, die man immer noch spürt, auch wenn ich sowieso mit niemandem hätte sprechen können, weil alle verstorben sind.
0: Jahrelang hat Geraldine Oetken nach den Spuren ihrer verstorbenen Tante Frieda gesucht und darüber dann ein Buch geschrieben. Und über ihre Suche und wie es ihr mit all dem geht, das und mehr, erzählt sie nun auch heute Abend in der Gesprächszeit hier auf Bremen 2. Und die gibt's wie immer ab 18.05 Uhr. Jetzt haben wir 7.47 Uhr.

0: Nick Mave war das. Moment of Surrender. Und jetzt eine Gefahrenmeldung. Vorsicht bitte auf der B75 Bremen Richtung Delmenhorst. Zwischen Huchting und Stickgras, da steht ein defekter LKW.
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0: Der kommt von Heike Thiessen.
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1: Mit Thomas Becker-Glauch. Guten Morgen. Union und SPD legen den Streit um die Zuckersteuer bei. Ärzte diagnostizieren Lungenkrebs bei Papst Leo. Prozess um den Nord Stream-Anschlag beginnt in Hamburg. Das Wetter trocken mit Sonne und Wolken bei 15 bis 17 Grad. Die Bundesregierung will heute die umstrittene Zuckersteuer für Getränke auf den Weg bringen. Wie am Abend aus dem Finanzministerium verlautete, haben Union und SPD ihren Streit darüber beigelegt. Die Steuer soll demnach am Vormittag vom Kabinett beschlossen werden. Aus Berlin berichtet Jakob Mayer.
2: Auf gesüßte Getränke mit einem Zuckergehalt ab 5 Gramm pro 100 Milliliter gilt demnach ein Steuersatz von 26 Cent. Bei einem Zuckergehalt von 8 Gramm sind es 32 Cent. Mit der Zuckersteuer will Bundesfinanzminister Lars Klingbeil Einnahmen für den Bundeshaushalt generieren und Getränkehersteller anregen, den Zuckergehalt von Getränken zu senken. Die Bundesregierung geht nach dpa-Informationen davon aus, dass die Steuer dem Bund im kommenden Jahr rund 690 Millionen Euro einbringt, 2028 dann 925 Millionen. Erste Pläne aus Klingbeils Ressort hatte das Kanzleramt gestoppt. Nachdem sich die schwarz-rote Koalition gestern auf einen Kompromiss verständigt hat, soll am Vormittag das Bundeskabinett darüber beraten. Danach muss der Bundestag das Vorhaben beschließen.
1: Papst Leo ist an Lungenkrebs erkrankt. Wie der Vatikan am Abend mitteilte, war er zuvor aus seiner Lunge entfernte Knoten bösartig. Deshalb sei ein Teil des rechten Lungenflügels entfernt worden. Aus Rom berichtet Anna Giordano.
3: Die histologische Untersuchung habe ergeben, dass es sich bei dem Lungenknoten um einen bösartigen Tumor handelt. In der Medizin spricht man von Lungenadenokarzinom. Nach Vatikan-Informationen war dies von den Ärzten schon vermutet worden. Um den Tumor vollständig zu entfernen, wurde der gesamte untere Lappen der rechten Lunge entfernt. Das ist ein Standardvorgehen bei dieser Art von Befund und bedeutet den dauerhaften Verlust von 20-25% des Lungenvolumens. Papst Leo XIV. Soll sich von der Operation nun eine knappe Woche lang erholen. Bis einschließlich nächsten Dienstag wurden alle seine Termine abgesagt. An seinen Reiseplänen hat der Papst aber bislang festgehalten. Im November möchte er die südamerikanischen Länder Uruguay, Argentinien und Peru besuchen.
1: In Hamburg beginnt am Vormittag der Prozess um die Sprengung der Nord Stream Pipelines vor rund 4 Jahren. Dem angeklagten Ukrainer wird vorgeworfen, die Tat gemeinsam mit weiteren ukrainischen Militärangehörigen geplant und ausgeführt zu haben. Einzelheiten aus Hamburg von Elke Spanner.
4: Der Angeklagte soll damals das Sabotagekommando angeführt haben. Das war laut Anklage mit einer gecharterten Segeljacht von Rostock aus auf die Ostsee gefahren und hatte Sprengsätze an den Nord Stream Gasleitungen befestigt. Die explodierten. Das Ganze war wenige Monate, nachdem Russland seinen Angriffskrieg auf die Ukraine begonnen hatte. Der 50-Jährige war Offizier der ukrainischen Armee. Der Generalbundesanwalt geht in der Anklage davon aus, dass er im Auftrag staatlicher Stellen handelte. Der ukrainische Präsident Volodymyr Zelensky hat eine Verantwortung allerdings stets zurückgewiesen. Das Gericht hat Verhandlungstermine bis Mitte Dezember festgesetzt, geht aber davon aus, dass sich der Prozess bis ins nächste Jahr ziehen wird. Nord Stream-Betreiber Gazprom wollte dem Verfahren als Nebenkläger beitreten. Das hat das Gericht abgelehnt.
1: Die ukrainische Hauptstadt Kiew ist in der Nacht erneut von ballistischen russischen Raketen getroffen worden. Ein Wärmekraftwerk und ein neunstöckiges Wohngebäude wurden nach Angaben von Bürgermeister Vitali Klitschko getroffen. Es gab demnach mindestens 2 Tote und mehr als 20 Verletzte. Und auch diesmal soll es keine vorherige Warnung der Verbündeten gegeben haben, sagte Präsident Volodymyr Zelensky. Die Geschosse seien quasi erst im Anflug auf Kiew entdeckt worden. In Leer hat am Morgen der Gallimarkt begonnen, das größte Volksfest Ostfrieslands. Der Gallimarkt startet traditionell mit dem Viehmarkt auf dem Gelände der Ostfrieslandhalle. Einzelheiten von Thomas Stahlberg.
5: Rund 30 Händler verkaufen hier 730 Rinder und Pferde. Dabei klatschen sich Käufer und Verkäufer so lange in die Hand, bis der Preis stimmt. Diese jahrhundertealte Tradition verfolgen wieder viele Gallimarkt-Fans. Dazu gibt es auch allerhand Kleinvieh, vom Kaninchen bis zum Wellensittich und ein Mittelaltermarkt. Das eigentliche Volksfest eröffnen dann Bürgermeister Horst und die drei Herolde gegen 11:30 vor dem Rathaus. Und danach geht's auf den Jahrmarkt in den engen Altstadtgassen und auf die Plätze. 250 Schausteller haben ihre Buden und mehr als 20 Großfahrgeschäfte aufgebaut. Bis Sonntag werden rund 500.000 Besucher erwartet.
1: Und noch einmal kurz zum Sport. RB Leipzig hat den ersten Sieg in der Fußball-Champions League erspielt. Gegen PSV Eindhoven gab es zu Hause am Abend ein 1:0. Bayern München ist dagegen beim norwegischen Meister Viking Stavanger nicht über ein 3:3 hinausgekommen. Und das deutsche Nationalteam der Fußballerinnen hat das Testspiel in Bremen gegen Japan mit 2:1 gewonnen. Das waren die Nachrichten mit Thomas Becker-Glauch.
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6: Ja, die sehen folgendermaßen aus, die aktuellen Temperaturen. Bremen am Weserstadion viele Wolken, 10 Grad. Bremerhaven am Hauptbahnhof, da ist es wolkenlos bei 13 Grad. Oldenburg am Theater leicht bewölkt, 10. Und Darmstadt am Friedhof, da viele Wolken, 10 Grad. Heute bekommen wir so eine Mischung aus viel Sonne, immer wieder Wolken, es bleibt aber trocken. Temperaturen maximal 16, 17 Grad. Und der Wind dazu, der wird frisch bis stark aus Nordwest.
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6: Vorsicht bitte weiter auf der B75 Bremen Richtung Delmenhorst zwischen Huchting und Delmenhorst Stickgras. Da steht immer noch der defekte LKW. Gleich 6:08.
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6: Was ist damals wirklich passiert beim Anschlag auf die Nord Stream Pipeline und war es wirklich die Ukraine? Wie üblich ist eigentlich so eine Art staatlicher Terrorismus über all das? Wir sprechen gleich. Schönen guten Morgen.

0: Musik aus London, Joy Crooks, Somebody to You, hier morgen auf Bremen 2 um 11 nach 8. 4 Jahre schon wieder her ist sie, die Sabotage bei der Nord Stream Pipeline. 4 Jahre, in denen viel gesucht, gefunden, geredet und vermutet wurde. Ab heute nun wird dem mutmaßlichen Anführer des Ganzen der Prozess gemacht. Und dabei geht es nicht nur um die Frage, hat er es getan, sondern auch um, wer hat es beauftragt. War es eine staatliche Operation? Das wirft die Bundesanwaltschaft der Ukraine in der Anklage vor. Doch wusste auch Präsident Zelensky davon? Reden über all das wollen wir jetzt mit Holger Schmidt, dem Terrorismusexperten der ARD. Der beobachtet auch den Prozess. Morgen, Herr Schmidt, hallo.
1: Hallo, moin.
0: Bei allen diesen Fragen, glauben Sie, der Prozess wird da wirklich komplett Antworten liefern können?
1: Nicht alle Antworten, die viele Menschen an diesen Prozess haben, aber zumindest entscheidende Antworten und vor allen Dingen bezogen auf die große Frage, wenn es denn der Angeklagte war, ist er denn dafür überhaupt zur Verantwortung zu ziehen? Denn das wird die Verteidigungslinie sein, die sagt, wir bestreiten erstmal grundsätzlich, dass er es war, aber selbst wenn er es war, dann war er ja Offizier und dann war das eine erlaubte Kriegshandlung. Und da sagt die Bundesanwaltschaft, nee, so ist das nicht. Wir sind überzeugt, er war es. Und wir sind auch überzeugt, dass das keine erlaubte Kriegshandlung war, sondern dass das die Zerstörung, die strafbare Zerstörung von ziviler Infrastruktur war. Also das ist auf allen Ebenen von der Beweisführung und vom Rechtlichen her etwas für Feinschmecker und für Details. Und die große Frage dahinter, die sich alle stellen, wenn es denn die Ukraine war, wusste es Präsident Zelensky, das fürchte ich, kann ein hanseatisches Oberlandesgericht nicht beantworten.
0: Was glauben Sie denn, ist passiert vor 4 Jahren?
1: Na, ich persönlich bin überzeugt davon, dass der Richtige da auf der Anklagebank sitzt. Wir haben ja auch wirklich jahrelang recherchiert. Und wenn ich nochmal zurückdenke, Sie haben es ja selber gerade gesagt, 4 Jahre schon her. Mhm. Und man hat das am Anfang gesehen. Da hätte ich mir nicht im Traum vorstellen können, dass am Ende die Bundesanwaltschaft quasi einen Zettel hinlegt, wo sie sagt, das sind die Personen gewesen, die auf diesem Schiff waren. Schiff war damals ja schon irgendwie unvorstellbar. Am Anfang haben die Ermittler nach wirklich was Großem gesucht. Dann war es am Ende ein Segelboot. Am Anfang haben viele gesagt, unmöglich, so tief kann man nicht tauchen, so doll kann man gar nicht sprengen. Inzwischen sagen die Ermittler, es ist eigentlich alles relativ viel einfacher, als man dachte. Die Pipelines standen unter einem großen inneren Gasdruck und deswegen reichte vergleichsweise wenig Sprengstoff, um sie innerlich quasi zum Explodieren zu bringen. Also da sind wir unfassbar viel weiter gekommen und jetzt wird es eben am Ende spannend zu sehen, was Richterinnen und Richter da juristisch drunter schreiben. Und dann, was die Bundesregierung mit dem Urteil macht.
0: Ist ja auch eine interessante Frage. Es gab ja nun schon mehr solche Fälle. Tiergartenmorde ist ein weiteres Stichwort. Welche Dimensionen haben denn staatlich gesteuerter Terrorismus und Sabotage mittlerweile in Deutschland?
1: Genau, das ist der entscheidende Punkt. Und mit dem Tiergartenmord sprechen Sie eigentlich die juristische Blaupause an. Beim Tiergartenmord war es so, dass das Kammergericht in Berlin am Ende drunter geschrieben hat, für die Ermordung eines offensichtlich russischen Staatsfeindes im Berliner Tiergarten verurteilen wir jetzt nicht nur den Täter zu lebenslanger Haft. Wir schreiben auch ins Urteil rein, das war ein staatlicher Auftrag Russlands. Und dann hat die Bundesregierung auf dieser Basis diplomatische Konsequenzen gezogen. So wird das meiner Meinung nach auch in diesem Fall sein. Wenn das hanseatische Oberlandesgericht reinschreibt, das war ein staatlicher Auftrag, dann wird die Bundesregierung wohl oder übel da auch Konsequenzen draus ziehen müssen. Und wie viel es davon gerade in Deutschland gibt, das sehen wir an den wirklich zahlreichen Schlagzeilen kleinerer und größerer entsprechender Aktionen in den vergangenen Monaten. Gerade gestern erst Festnahmen rund um eine mögliche Sabotageaktion in Polen. Also diese Fälle, man muss es leider so sagen, die haben Konjunktur.
0: Es gibt ja auch noch eine politische Dimension des Ganzen. Heute wird im Landtag zum Beispiel von Sachsen-Anhalt auf Antrag von AfD und BSW über ein Ende der Ukraine-Hilfen gesprochen. Wenn jetzt klar werden würde, die Ukraine hat den Anschlag zu verantworten und der Präsident hätte davon gewusst, was bedeutet das denn für den politischen Umgang mit der Ukraine und auch mit den zugesagten Hilfen im Krieg zukünftig?
1: Ich kann da schwer in die Glaskugel gucken, Herr Grote. Mir ist aufgefallen, dass im Rahmen der Recherchen wir uns immer wieder die Frage gestellt haben. Es wurde immer deutlicher, die Spuren führen in Richtung Ukraine. Und wir haben als Journalistinnen und Journalisten an diesem Projekt in der ARD immer wieder den Eindruck gehabt, dafür ist die öffentliche Debatte darum eigentlich vergleichsweise harmlos. Also ich kann da wirklich, ich weiß es selber nicht so ganz genau. Eigentlich ist es seit 2 Jahren sehr klar, dass das eine wohl von der Ukraine oder im ukrainischen Interesse beauftragte Aktion gewesen ist. Und den großen Aufschrei an der Stelle erlebe ich so nicht. Ob das daran liegt, dass manche Menschen das irgendwie für eine Art gerechtfertigte Gegenwehr halten, ob es damit zusammenhängt, dass es eine russische Pipeline gewesen ist. Ich kann nur spekulieren. Ich kann nur sagen, im Laufe der Recherchen dachten wir, dass die Auswirkungen in der Debatte größer werden. Ob das mit einem Urteil, ob das durch diesen Prozess, ob das durch die insgesamt veränderte Lage seitdem anders wird. Sorry, Glaskugel heute nicht vorhanden, ich weiß es nicht.
0: Heute beginnt erstmal der Prozess wegen des Anschlags auf die Nord Stream Pipeline. Dazu ARD-Terrorismus-Experte Holger Schmidt für Bremen 2. Danke fürs Gespräch, machen Sie es gut.
1: Gern.
0: 16:08 Uhr.

0: Peter Gabriel mit großem Orchester Salisbury Hill um 8.21 Uhr. Manchmal sitze ich einfach da und denke. Und manchmal sitze ich einfach. Das ist eins von ungefähr 100.000 wunderbaren Zitaten, die man bei Winnie Pooh findet. Ganze Generationen von Kindern sind ja mit dem Bär, mit Tigger, Ia und Christopher Robin aufgewachsen. Heute nun, vor genau 100 Jahren, also am 14. Oktober 1926, ist das erste Buch eben mit Geschichten über Winnie the Pooh erschienen und Lisa Marie Röhling, die war dazu unterwegs.
1: Welcome to Pooh Corner.
2: Neil Reed steht zwischen den Tischen des Cafés Pooh Corner. Hinter ihm sind Bilderrahmen mit Zeichnungen zu sehen. Auf den Tischen ist für die britische Tea Time eingedeckt. Er ist der Besitzer des Cafés, aber auch ein echter Winnie-Pooh-Kenner. In diesem Raum, in dem er steht, steckt ganz viel Geschichte.
1: 100 years ago, this was the village sweet shop.
2: Vor 100 Jahren war das hier ein Süßigkeitenladen. Hier kam Christopher Robin regelmäßig her. Das war praktisch sein Lieblingsort. Und genau durch diese Tür dort ist er immer hereingekommen.
1: Vor 100
2: Jahren lebte der Autor A.A. Milne mit seiner Familie in diesem Ort in Sussex. Er und sein Sohn Christopher Robin spielten oft im nahegelegenen Ashdown Forest. Und Christopher Robin hatte oft seine Kuscheltiere dabei. Tigger, Eule oder eben Winnie Pooh. Milne ließ sich davon inspirieren, zum Kinderbuch Winnie the Pooh. Die Hauptfigur bekam den Namen seines Sohnes, die Kuscheltiere wurden lebendige Kreaturen, der nahegelegene Wald zum 100-Morgen-Wald. Die Bücher und seine Hauptfiguren wurden weltweit bekannt und damit auch der Ort, an dem alles begann. Unweit dieses Waldes liegt das Café Pooh Corner. In dem alten Cottage wird der Tee in Kannen in Form eines Bärenkopfes serviert. Das Toast ist in Bärenform geschnitten. Überall im Verkaufsraum hängen Zeichnungen von Künstler E.H. Shepherd aus den Originalbüchern, Fotos von Autor A.A. Milne und seiner Familie und natürlich gibt es das ein oder andere Souvenir zu kaufen. An diesem Freitagnachmittag ist es eng und voll in dem alten Haus. Auch nach 100 Jahren zieht Pooh der Bär die Massen an. Warum funktionieren diese Geschichten nach so vielen Jahren noch? Neil Reed hat eine Antwort.
1: It's pure childhood fantasy.
2: Es ist eine kindliche Traumwelt. Es gibt keine erwachsenen Figuren, kein erwachsenes Vorbild. Es geht um eine Gruppe von Tieren, die lernen, zusammenzuarbeiten und ihre Probleme auf einem friedlichen Weg zu lösen. Und das ist selten in einer Welt, wo zu jedem Konflikt oft ein Kampf gehört. Gerade in der heutigen Zeit voller Krisen und Konflikte seien die Geschichten eine Art Zufluchtsort. Und das will Neil Reed auch in seinem Café zeigen. Aber hier geht es nicht nur um Gemütlichkeit, sondern auch um Winnie Poohs Geschichte. Im hinteren Teil des Hauses befindet sich deshalb ein kleines Museum. Die Glasvitrinen sind vollgestopft mit Zeichnungen, Büchern und dann gibt es da noch Originalstücke der Familie Milne. Eines davon hebt die Museumsleiterin Harriet Berry vorsichtig aus der Vitrine.
3: So this is one of our prize pieces in our collection.
2: Das ist eines unserer wertvollsten Stücke. Das ist eine Terrakotta-Tasse, die von Christopher Robin Milne selbst bemalt wurde, als er ein kleiner Junge war.
3: When he was a boy.
2: Doch nicht nur in Pooh Corner soll das Erbe von A.A. Milne bewahrt werden. Im Ashdown Forest sorgt die lokale Naturschutzbehörde dafür, dass die Landschaft erhalten bleibt. Leiter Mark Pearson weiß, welche Verantwortung er hat. Das ist die Landschaft, die die Geschichten um Winnie Pooh inspiriert hat. Es ist weitestgehend die gleiche geblieben über die vergangenen 100 Jahre. Man sieht genau die gleichen Details, die es damals gab. Ashdown Forest erstreckt sich über 2600 Hektar und besteht in Teilen aus einem besonders seltenen Heideland, das viele seltene Vogelarten beherbergt. Mark Pearson und sein Team sorgen dafür, dass die Heide ungestört wachsen kann und die Vögel in Ruhe nisten können. Für ihn ist es aber auch persönlich wichtig, den Wald und seine Besonderheiten zu beschützen. Es ist ein echtes Privileg, diesen Wald zu verwalten. Meine Rolle ist es, dafür zu sorgen, dass dieser Ort auch für die nächste Generation erhalten bleibt. Ich habe Kinder und ich möchte, dass sie diese Landschaft noch viele Jahre genießen können.
0: Heute, also vor 100 Jahren, ist das erste Winnie the Pooh Buch erschienen aus London, Lisa Maria Röhling, für Bremen 2. 8.25 Uhr damit.

0: Rex Orange County, Making Time war das.
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4: Mit Thomas Becker-Glauch, guten Morgen. Die Bundesregierung hat sich nach langem Streit bei der Zuckersteuer geeinigt. Laut Finanzministerium soll für Getränke mit einem Zuckergehalt ab 5 Gramm pro 100 Milliliter ein Steuersatz von 26 Cent gelten. Ab 8 Gramm sollen es 32 Cent sein. Die Neuregelung soll ab kommenden Juli in Kraft treten. Papst Leo hat Lungenkrebs. Das haben seine Ärzte bei einer Operation in Rom festgestellt. Der bösartige Tumor und ein Teil des rechten Lungenflügels seien entfernt worden. Ob sich der Krebs bei Papst Leo weiter ausgebreitet hat, ist noch unklar. In Hamburg beginnt der Prozess um die Sprengung der Nord Stream Pipelines vor rund 4 Jahren. Dem angeklagten Ukrainer wird vorgeworfen, die Tat gemeinsam mit weiteren ukrainischen Militärangehörigen geplant und ausgeführt zu haben. Laut Anklage soll der Anschlag im Auftrag staatlicher ukrainischer Stellen erfolgt sein. Die Regierung in Kiew bestreitet das. Der Forschungseisbrecher Polarstern ist heute früh nach Bremerhaven zurückgekehrt. An der 10-wöchigen Expedition zum Nordpol waren etwa 40 internationale Forscherinnen und Forscher beteiligt. Das Ziel der Mission war es, geologische Daten aus der Vergangenheit zu sammeln, um bessere Voraussagen für die Zukunft treffen zu können. Und noch kurz zum Sport. In der Fußball-Champions League hat Bayern München am Abend bei Viking Stavanger 3:3 gespielt. RB Leipzig besiegte PSV Eindhoven mit 1:0. Und die deutschen Fußballerinnen haben am Abend ihr Testspiel gegen Japan in Bremen mit 2:1 für sich entschieden. Das

0: Meldungen, gute Fahrt, 8.32 Uhr.
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0: Ja, und hier gleich der perfekte Psychopath, aber keine Angst, er ist zum Lesen. Schönen guten Morgen.

0: Wäre ich ein Serienmörder? Ich würde das auch so ein Lied singen darüber. Your Body is a Wonderland, John Mayer. Und wie ich da jetzt wieder drauf komme, naja, raten Sie mal.
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0: Ja, sagen Sie, meine Damen und Herren, was finden Sie gruselig? Spinnen, Monster, Schlager, verrückte Ärzte, Serienkiller? Um eins davon geht es in unserem Krimi-Buchtipp heute, aber richtig schwierig ist die Antwort nicht. Denn geschrieben hat den Thriller Alice Hunter, Spiegel-Bestseller-Autorin. Und naja, der Titel gibt einem jetzt auch noch den einen oder anderen guten Tipp. Das Buch heißt nämlich Der perfekte Psychopath und Kollegin Serafia Johansson, die hat es gelesen. Guten Morgen, Serafia. Ja, ich sage, es geht um Serienkiller. Was sagst du?
2: Ja, richtig. Aha, sehr gut. Wer Alice Hunter kennt, den wundert das auch nicht. Die Thriller, die es nämlich vorher geschrieben heißen, heißen Die Frau des Serienkillers, die Tochter des Serienkillers und die Schwester des Serienkillers. Das ist ihre Passion. Und sie weiß auch, wovon sie redet, denn sie ist eigentlich Psychologin und hat auch in verschiedenen Rehabilitationsprogrammen für Gewaltverbrecher gearbeitet.
0: Ich wüsste schon den nächsten Teil, die Krankenschwester des Serienkillers. Worüber schreibt sie diesmal konkret?
2: Ja, also unsere Protagonistin ist Dr. Eleanor Spencer, genannt Ellie, forensische Psychologin, arbeitet in einem Hochsicherheitsgefängnis und dort therapiert sie den Serienmörder Lucas Hain. Der will ihr die ganze Zeit beweisen, dass in jedem Mensch

0: eine dunkle, böse Seite wohnt. Und ihre Agenda ist zu verstehen, wie Serienmörder ticken, denn ihre Schwester ist vor einigen Jahren von einem solchen wahrscheinlich ermordet worden. Und da sitzen nun die beiden, bis ein weiterer Mord geschieht und Detective Sergeant Sarah Knight auftaucht. Und die will jetzt, dass Ellie Informationen aus Lucas Hain herausbekommt, weil sie eine Verbindung zu ihm vermutet.
1: Ja, ich vermute, der kann auch diese Verbindung geben und gibt dann Einblicke in das, sagen wir mal, brillante Gehirn eines Serienkillers.
0: Ja, er könnte wohl schon, aber der hat überhaupt keinen Bock. Stattdessen hält er Ellie hin und droppt jetzt aber so Andeutungen, dass Ellie selbst eine Verbindung zu den neuen Fällen haben könnte, dass es eventuell jemanden in ihrem direkten Umfeld gibt, dem sie nicht trauen könne. Und Ellie weiß natürlich, dass er versucht, sie zu manipulieren, aber kommt dann doch nicht umhin, nach und nach ihr ganzes Familienkonstrukt in Frage zu stellen. Und ja, da entfaltet sich dann der Sog des Thrillers, denn Ellie hat darüber hinaus auch seltsame Erinnerungslücken, scheint etwas Wesentliches zu verdrängen.
1: Was man ja auch merkt, wenn man so Bücher liest, so Serienkillern werden ja dann vermeintlich so künstlerische Morde zugeschrieben oder so ein Signature-Move, wie man so neudeutsch sagt. Hat das Buch hier auch sowas oder hat der hier auch sowas?
0: Ja, ja, da kommen wir nicht drum rum. Kurz gesagt, die Frauen werden erwürgt und bekommen dann so ein Kreuz auf den Mund geklebt. Das Buch reflektiert aber diese doch fragwürdige Faszination, hinterfragt ganz konkret Netflix-Dokus und True-Crime-Podcasts, die Serienkiller romantisieren. Das hat ehrlicherweise mich auch erstmal abgeschreckt, das Buch überhaupt zu lesen.
1: Wir haben ja schon ein paar Mal miteinander gesprochen über Krimi-Bücher und ich dachte, dass ich ungefähr weiß, magst du das Buch nicht. Ich frage jetzt mal, was hat dir gefallen, was hat dir nicht gefallen?
0: Ja, also ich sag mal, Minuspunkte gibt es für die dahinterliegende Story und die Wendung. Die fand ich am Ende nicht ganz logisch, nicht richtig einleuchtend und ein bisschen gewollt, aber große Pluspunkte gibt es für den Spannungsaufbau. Das Buch ist sofort spannend, vielleicht auch gerade, weil dieser Topos ein bisschen durchgekaut ist und man da gleich so eine Erwartung à la Schweigen der Lämmer hat, dass hier verschiedene verschlungene Strippen gezogen werden. Auch gut gefallen hat mir, dass das Buch mit wenig Figuren auskommt. Also es gibt hauptsächlich die beiden Frauen und den Psychopathen, noch ein paar Nebenfiguren, aber die sind gar nicht so wichtig, sodass man sich komplett auf die Psychologie dieser drei konzentrieren kann. So ein bisschen wie ein Tennisspiel, da muss gar nicht viel passieren. Aber wenn, dann kippt es radikal und das macht Spaß zu lesen. Und auch wenn es die ganze Zeit um mindestens einen Serienkiller geht, am Ende ist der überhaupt nicht interessant, sondern die anderen Figuren und der Serienkiller ist eigentlich nur ein Anlass, auf die Psyche der anderen zu schauen. Und das finde ich gelungen.
1: Serafia Johansson über Der perfekte Psychopath von Alice Hunter. Erschienen ist es bei Lübbe und die 387 Seiten, die kosten als Taschenbuch 18 Euro. Ich hätte noch eine Idee für ein nächstes Buch. Na? Der Gemüsehändler des Serienkillers. Wie ist damit? Fehlt doch noch, gibt's noch nicht, ne?
0: Warum nicht?
1: Tschüss.

0: The Devin Curry Band, Come Back to Me, hier morgen auf Bremen 2 um 8.47 Uhr. Und wir hatten es ja den ganzen Morgen schon in den Nachrichten. Papst Leo hat also Lungenkrebs. Das ist gestern nach einer Lungenoperation als Diagnose festgestellt worden. Ihm soll es wohl aber den Umständen entsprechend gut gehen. Gestern Abend ist dem Papst ja ein Teil dann der Lunge entfernt worden. Und das heißt erstmal ausruhen. Ne? Timon Kleinjung, unser Korrespondent in Rom, der weiß mehr über die Diagnose.
1: Der Knoten, von dem Papst Leo am Sonntag beim Angelus gesprochen hat, das ist ein bösartiger Knoten. Das hat eine sogenannte Schnellschnittuntersuchung noch während der OP ergeben, wo man also Gewebeproben schnell untersucht hat. Und jetzt muss man die gründlicheren Gewebeprobenuntersuchungen abwarten, also die Histologie, um zu wissen, wie es weitergeht. Also ob eine Anschlussbehandlung notwendig wird, beispielsweise eine Bestrahlung. All das wird man in den kommenden Tagen erfahren und wird der Patient vor allem erfahren, Papst Leo der 14.
0: Nun denkt man ja bei Lungenkrebs auch schnell mal an Raucher. Weiß man denn darüber oder was darüber, ob der Papst Raucher ist oder war?
1: Nein, mir ist nichts dergleichen bekannt. Ich weiß, dass Papst Leo sehr gesund lebt, sehr vernünftig lebt. Er macht viel Sport. Er soll sogar einen eigenen Fitnessraum im Apostolischen Palast haben, wo er sich persönlich fit hält, dass er viel schwimmen geht. Also, dass er auch tatsächlich im Gegensatz zu seinem Vorgänger wöchentliche Ruhepausen sich verordnet, also nicht rund um die Uhr arbeitet, durcharbeitet. Also da spricht jetzt überhaupt nichts von irgendeinem Risikoverhalten, was der Patient an den Tag gelegt hat. So gesehen kann man da keine Rückschlüsse ziehen.
0: Im November sollte der Papst ja eigentlich eine große Reise durch Südamerika machen. Ist das in seinem Zustand überhaupt möglich?
1: Das können wir aktuell überhaupt nicht sagen. Papst Leo ging am Sonntag, als er bestimmt schon ein bisschen mehr wusste zu seinem Befund als wir damals, noch davon aus, dass er dahin fährt. Möglicherweise ist auch dieser schnelle und frühe OP-Termin bewusst so gewählt worden, dass man sagt, da ist dann theoretisch noch eine Reise nach Südamerika möglich. Es gibt auch so ein paar Indizien in diesem ärztlichen Bulletin, die darauf schließen lassen, dass der Heilungsverlauf ganz gut sein kann. Neben der guten Physis des Papstes, dass sich Papst Leo relativ schnell erholen wird. Was ihn aber immer begleiten wird, ist diese Diagnose Krebs. Das heißt, er muss sich regelmäßigen Nachsorgeuntersuchungen unterziehen, wie so viele Menschen, die eben an Krebs erkrankt sind.
0: Bei Papst Leo wurde also Lungenkrebs diagnostiziert. Timon Kleinjung aus Rom für Bremen 2. Damit 10 von 9.

0: Musik aus Ottawa, Kanada. Somerset waren das Pass Me By um 8.55 Uhr.
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0: Den hat Hilke Thiessen.
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1: Mit Thomas Becker-Glauch. Guten Morgen. Prozess um den Nord Stream-Anschlag beginnt in Hamburg. Russland greift offenbar ohne Vorwarnung Wärme- und Strominfrastruktur in Kiew an. Kanzler Merz informiert im Bundestag über den anstehenden EU-Gipfel in Brüssel. Das Wetter trocken mit Sonne und Wolken bei 15 bis 17 Grad. Der Anschlag auf die Nord Stream Pipelines vor gut 4 Jahren wird ab heute juristisch aufgearbeitet. In Hamburg steht ein Ukrainer vor Gericht als erster der mutmaßlichen Täter. Die Anschläge im September 2022, wenige Monate nach Beginn des russischen Angriffskrieges in der Ukraine, hatten weltweit für Schlagzeilen gesorgt. Was vom Prozess in Hamburg zu erwarten ist, berichtet Ecke Spanner.
2: Das Gericht muss zum einen feststellen, ob dieser Angeklagte wirklich einer der Saboteure war. Es hat aber auch viele rechtliche Fragen zu klären. Zum Beispiel, ob die Sabotage ein Kriegsverbrechen oder womöglich eine legitime Kriegshandlung war. Eine weitere Frage wird auch sein, ob der Angeklagte als Offizier auf Befehl gehandelt hat. Sein Anwalt sagt, der Ukrainer, der dürfe selbst zu dem Ganzen gar nichts sagen, weil er als Militärangehöriger keine Aussagegenehmigung habe. Laut dem Anwalt ist die Beweislage auch nicht so klar, wie der Generalbundesanwalt das sieht. Er sagt, es gebe keinen eindeutigen Beweis, dass der Angeklagte damals mit auf dieser Segeljacht war, von der aus das Sabotageteam abgetaucht sein soll.
1: Russland hat in der Nacht und am Morgen erneut die ukrainische Hauptstadt Kiew angegriffen. Offenbar ohne Vorwarnung wurden gezielt Wärmekraftwerke und Strominfrastruktur von ballistischen Raketen getroffen. Präsident Volodymyr Zelensky erklärte, Moskau missachte die von US-Präsident Donald Trump angekündigte Energiewaffenruhe. Aus Kiew berichtet Rebecca Barth.
3: 600.000 Menschen seien aktuell ohne Strom, sagt der ukrainische Präsident am Morgen und warnt vor noch größeren Ausfällen. Mit ballistischen Raketen hat die russische Armee bis in den Morgen hinein vor allem Anlagen der zivilen Infrastruktur der Ukraine ins Visier genommen. Die regionalen Behörden melden Zerstörungen an Heiz- und Stromkraftwerken, der Bahninfrastruktur, Öl- und Gasspeichern in mehreren Regionen des Landes. Getroffen wurde unter anderem eines der wichtigsten Kraftwerke der ukrainischen Hauptstadt. Die Raketen schlugen vielerorts ein, bevor Luftalarm ausgelöst werden konnte. Schon am Abend melden die ukrainischen Luftstreitkräfte, sie hätten keine Warnungen von den Partnern der Ukraine erhalten. Die Gründe für die ausbleibenden Informationen über Raketenstarts auf russischem Gebiet würden noch ermittelt.
1: Bundeskanzler Friedrich Merz gibt am frühen Nachmittag im Bundestag eine Regierungserklärung zum anstehenden EU-Gipfel ab. Die Staats- und Regierungschefs der Europäischen Union beschäftigen sich morgen und am Freitag in Brüssel unter anderem mit dem EU-Haushalt. Merz fordert hier deutliche Kürzungen an dem rund 2 Billionen Euro schweren Etatvorschlag der EU-Kommission. Außerdem geht es in Brüssel um die EU-Erweiterung, um neue Schutzinstrumente für die europäische Wirtschaft und um den Krieg in der Ukraine. Auf zuckergesüßte Getränke soll bald eine Zuckersteuer erhoben werden. Darauf hat sich die schwarz-rote Koalition nach langem Streit geeinigt. Demnach soll die Zuckersteuer ab kommenden Juli kommen. Geplant sind 2 Stufen, berichtet aus Berlin Jakob Mayer.
4: Auf gesüßte Getränke mit einem Zuckergehalt ab 5 Gramm pro 100 Milliliter gilt dann ein Steuersatz von 26 Cent. Bei einem Zuckergehalt von 8 Gramm sind es 32 Cent. Bundesfinanzminister Lars Klingbeil will so Einnahmen für den Bundeshaushalt erzielen und Hersteller anregen, den Zuckergehalt von Getränken zu senken. Für Produzenten mit bis zu 1 Million Liter Jahresproduktion gilt die Steuer nicht. Die Steuer soll dem Bund im kommenden Jahr rund 690 Millionen Euro einbringen, 2028 dann 925 Millionen. Unionsfraktionschef Thorsten Frey nannte es im Deutschlandfunk zwar problematisch, eine Steuer einzuführen, in einer Situation, in der man sich um die Finanzierung der Lebenshaltungskosten vieler Menschen sorgen müsse. Das sei aber Teil der Gesundheitsprävention im Rahmen der Reform der gesetzlichen Krankenversicherung.
1: Papst Leo ist an einem bösartigen Lungenkrebs erkrankt. Das haben seine behandelnden Ärzte in Rom nach einer Operation mitgeteilt. Bei dem Eingriff sei der untere Lappen der rechten Lunge entfernt worden. Die anschließende Untersuchung habe bestätigt, dass es sich bei dem Knoten um ein Adenokarzinom der Lunge handle. Papst Leo soll sich nun eine Woche im Krankenhaus erholen. Mit welcher Therapie es dann weitergeht, ist noch offen. Und noch kurz zum Sport. RB Leipzig hat den ersten Sieg in der Fußball-Champions League erspielt. Gegen PSV Eindhoven gab es am Abend zu Hause ein 1:0. Bayern München ist dagegen beim norwegischen Meister Viking Stavanger nicht über ein 3:3 hinausgekommen. Und das deutsche Nationalteam der Fußballerinnen hat das Testspiel in Bremen im Weserstadion gegen Japan mit 2:1 gewonnen. Das waren die Nachrichten mit Thomas Becker-Glauch.
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5: Das schaut folgendermaßen aus. Gerade Bremen am Hemelinger See, so leichte Schleierwolken, 10 Grad. Bremerhaven am Spadener See, wolkenlos, 13 Grad. Oldenburg am Fliegerhorst, da ist auch so leicht bewölkt, 10. Und in Ostrauderfehn am Campingplatz ein paar Wolken, aber auch viel Blau, 10 Grad. Heute bekommen wir ja auch so eine Mischung aus viel Sonne, immer wieder Wolken, es bleibt aber trocken. Temperaturen maximal 16 bis 17 Grad. Und der Wind dazu weht frisch bis stark, manchmal auch aus Nordwest.
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5: A7 Hannover Richtung Flensburg, zwischen Hamburg-Heimfeld und dem Elbtunnel 5 Kilometer stockender Verkehr. Dann A28 Oldenburg Richtung Bremen, die Anschlussstelle Dämenhorst-Adelheide, die ist wegen Markierungsarbeiten bis 15 Uhr gesperrt. Jetzt haben wir 6 nach 9.
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5: Titel des Wort der Woche, wie immer mit Friedrich Küppersbusch. Heute menschenverachtend. Schönen guten Morgen.

0: Batman, Cara Emerald, um 9:09 hier morgen auf Bremen 2 und jetzt 3 Silben, ein Rücktritt. Denn unmenschlich soll man also mit der zurückgetretenen Bundesarbeitsministerin, mit Bärbel Baas, umgegangen sein, sagt jedenfalls SPD-Kollegin Manuela Schwesig und zeigt mit dem anklagenden Zeigefinger Richtung Union. Die nun wieder sagen, ja von wegen unmenschlich, wir haben inhaltlich kritisiert, nicht Bärbel Baas persönlich. Es wird also viel geredet gerade über Unmenschlichkeit und deshalb ist das auch unser Wort der Woche.
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0: Ist also wer unmenschlich ist, selber kein Mensch mehr?
2: Ja, sehr gute Frage. Fragt man sich natürlich. Das ist natürlich Quatsch, denn es sind ja Menschen, die sich da unterhalten. Der Mensch ist dem Menschen ein Wolf, sagte der römische Dichter Titus Martius Plauto schon vor 2000 Jahren. Lupus est homo homini, non homo. Quam qualis sit non novit, rufen da viele Radio Bremen-Hörer.
0: Aber
2: hey, Alter, übersetzt auch die zweite Hälfte des Satzes, denn die heißt, jedenfalls solange man einander noch nicht kennt. Und das ist vielleicht das, was man unter menschlich, wenn du zu meiner Sippe, zu meiner Familie, zu meiner Rotte gehörst, da nehme ich anders Rücksicht auf dich, als wenn du ein Konkurrent im Überlebenskampf bist. Manche, die also Frau Baas persönlich kennen, und das ist ja der Vorwurf, Mensch, ihr wusstet doch, dass sie großen Kummer und Schmerz hat. Und wer dann noch draufhaut, wer sie kennt, der ist weniger Mensch und mehr Wolf.
0: Also ist es ganz menschlich, unmenschlich zu sein?
2: Ja, das ist die Frage zwischen Existenzkampf, also Selbsterhaltung gegen Arterhaltung. Die Selbsterhaltung führt den Menschen zu Brutalität, zum entweder du oder ich, wobei da Dinge wie Sadismus, Quälerei, Grausamkeit, Unbarmherzigkeit noch nicht mitgesprochen sind. Gegen die Arterhaltung, nachdem der Mensch weiß, er ist ein Gruppentier, ohne die anderen hält er eh nicht durch. Deswegen sollte er lieber interessiert sein, dass es allen gut geht und dass alle überstehen.
0: Aber trotzdem, ich habe noch nicht ganz verstanden, wo genau hört, das hast du doof gemacht, auf? Und fängt unmenschlich an.
2: Ja, das ist eine Frage, die sich die Menschheit etwa am deutschen Beispiel 1945 gestellt hat, weil es darum ging, über Verbrechen zu urteilen, die man sich vorher gar nicht vorstellen konnte. Und dann hat man sozusagen ex post nachträglich den Rechtsterminus Verbrechen gegen die Menschlichkeit erfunden mit dem Londoner Statut, um überhaupt die Nürnberger Prozesse abhalten zu können, weil man sagte, das herkömmliche Recht, also das ist unsere Vorstellungskraft wurde überschritten in dieser Art von Unmenschlichkeit, über die es da zu Gericht zu sitzen galt.
0: Kann man denn nur zu anderen unmenschlich sein oder auch zu sich selber?
2: Ja, ich glaube, das ist dann wieder so eine Frage, in welcher Kultur man lebt. Ne? Ob man, ich finde, das größere Problem ist doch eigentlich immer, wenn man zu anderen unmenschlich ist und sagt, ja, aber ich selber, ich schenke mir ja auch nichts. Ja, dann schenk dir doch was.
0: Aber gehört zu unmenschlich sein immer eine Absicht, ein Vorsatz dazu oder kann man auch aus Versehen unmenschlich sein?
2: Wenn man entsprechend schlechte Erziehung hat, glaube ich, kann man auch denken, also manche sagen, vielleicht nochmal zurück zu dem Thema Bärbel Baas, das ist Mobbing oder das ist Bullying und andere sagen, ja Mensch, sie hat sich doch selber in diese Ellbogengesellschaft der Politik, in ein schmutziges Geschäft und so begeben. Das hängt immer davon ab, in welcher Selbstwahrnehmung man eigentlich ist, aus welcher Kultur man kommt. Ob man sagt, ich bin doch gerade in die Politik gegangen, weil ich so ein Kirmesboxer bin oder weil ich es nicht bin.
0: Und die drei Silben selber unmenschlich, was dürfen wir dazu sagen?
2: Un ist die Verneinung, manchmal auch verstärkend, ungeheuer, ungetüm. Niemand kennt mehr das Getüm, aber das Ungetüm noch. Also die gibt's schon sehr lange in unserer Sprache. Lich ist Lika, so wir kennen das, oder Englisch like. Leiche, Leichnam, das Gleiche, also die Gestalt. Ja, und der Mensch war eigentlich der Mann. Das ist die gleiche Wortsilbe. Die Germanen sagten zum Mann froh. Und dann ist, Achtung, festhalten, es tut mir als Feminist der ersten Stunde super leid, aber die Frau ist eigentlich die zum Manne Gehörende. Und dann hat sich irgendwann aber diese Wortsilbe Mann, Mensch durchgesetzt gegenüber dem Froh, dem Herrn.
0: Unmenschlich. Unser Wort der Woche, wie immer mit Friedrich Küppersbusch. Und mehr Küppersbusch gibt es auch noch bei uns im Internet auf bremen2.de. So zwischenmenschlich waren wir aber tipptopp wieder heute, oder?
2: Ja, froh zu sein bedarf es wenig. Das wird nicht mehr besser.
0: Ich schicke die Nummer gleich weiter, wenn Sie so weitermachen. Tschüss.
2: Tschüss.

0: Nina Richmond, Show Me, Don't Tell, hier morgen auf Bremen 22 nach 9. Und meine Damen und Herren, ich muss Ihnen sagen, hier läuft alles genau nach Norm. Aber auch nur heute, weil heute ist nämlich Weltnormentag. Und was wäre Deutschland ohne seine Normen? Nehmen wir nun mal die deutsche Industrienorm, abgekürzt DIN. Die kennt man zum Beispiel von A4, also dem Standardformat für den Briefbogen. Und das ist noch besser bekannt als zusammen natürlich DIN A4. Seit mehr als 100 Jahren gibt es Normen, zum Beispiel diese hier.
1: Fleischhaken, Uhrzeiger, die Stichmuster an Nähmaschinen oder das Tageslicht in Innenräumen.
0: Auch schön, ne? Am Anfang jedenfalls stand DIN A0 mit einem Seitenverhältnis von, Achtung, 1 zu Wurzel aus 2. Da wird es ja schon ein bisschen komplizierter. 21 cm breit, 29,7 cm lang ist jedenfalls DIN A4. Also alles ganz klar und ganz einfach. Auch der Name, ne, sagt ja die Bille Gabler, und die arbeitet beim DIN oder besser gesagt beim...
2: DIN ist die Abkürzung für Deutsches Institut für Normung, D für Deutsches Institut, I für Institut und N für Normung.
0: Ach, mach Sachen. Und was gibt's da nicht alles für Normen? Es gibt zum Beispiel eine fürs präzise Zubereiten von Tee oder auch drollig die DIN 33466. Da geht's um die Berechnung von Wanderzeit. Die basiert auf der getrennten Berechnung eben von horizontaler Distanz und vertikalen Höhenmetern. Übrigens, so Normen haben eine sehr lange Geschichte und die beginnt nicht mal in Deutschland. Nochmal, Sibylle Gabler vom DIN.
2: Im Grunde ist es die Normung so alt wie die Menschheit. Es gab im alten Persien schon lange vor unserer Zeitrechnung Menschen, die festgelegt haben, wie Bauten auszuführen sind, also nach bestimmten Regeln. Es wurde eben festgelegt, dass ein Architekt bestimmte Regeln einhalten muss, damit ein Bau nicht in sich zusammenfällt.
0: So ist das mit den Normen. Und sollten Sie jetzt denken, meine Damen und Herren, was gehen mich die Normen von anderen Leuten an? Gute Einstellung. Sie können sich nämlich eine eigene Norm kaufen, kann man wirklich, und zwar auf www.din.de. Da kriegt man alle möglichen Normen. Nur eine ist sicher schon weg, nämlich die Norm, die richtige Uhrzeit zu sagen. Die ist weg. 9:21 Uhr. So ist es nämlich richtig. Nach Norm.

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6: Damit 9:30.
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6: Das sieht folgendermaßen aus. Bremen am Dom, da ist so leicht bewölkt, 10 Grad. Bremerhaven am Columbus Center, ein paar Wölkchen, 13 Grad. Oldenburg am Hauptbahnhof, auch Wolken, 10 Grad. Und in Cuxhaven am Leuchtturm ist am wärmsten 15 Grad und ein paar Wolken. Heute bekommen wir ja auch so eine Mischung aus viel Sonne, immer wieder Wolken, bleibt aber trocken heute. Temperaturen maximal so 16, 17 Grad. Und der Wind dazu weht frisch bis stark aus Nordwest.
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6: Vorsicht bitte in der Region Hannover auf der Zellerstraße in Höhe Mellendorf, da liegt ein Tier. Dann A7 Hannover Richtung Flensburg zwischen Hamburg-Heimfeld und dem Elbtunnel 5 Kilometer stockende Verkehre. A28 Oldenburg Richtung Bremen, die Anschlussstelle Delmenhorst-Adelheide, die ist wegen Markierungsarbeiten bis 15 Uhr gesperrt. Und Landkreis Cloppenburg. In der Gemeinde Kappe kommt es in der großen Straße nach dem Brand eines Hauses zu starker Rauchentwicklung. Halten Sie da besser vorsorglich Fenster und Türen geschlossen.
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6: Heute Abend also unser Bremen 2 Radiokonzert mit Ben Barrett. Und mit dem sprechen wir auch gleich. Schönen guten

Amy Winehouse hier morgen auf Bremen 2 um 8 Minuten nach 9:30. Und wenn Sie, meine Damen und Herren, noch nicht so richtig wissen, was mache ich denn heute Abend, dann hätte ich was für Sie. Heute Abend ab 19 Uhr gibt es nämlich

0: das Bremen 2 Radiokonzert mit Ben Barrett und seiner Band. Karten dafür gab es nur bei uns zu gewinnen, aber wenn Sie keine bekommen haben, wir übertragen hier auch auf Bremen 2 live ab 19 Uhr aus dem Sendesaal Bremen. Ben Barrett nun ist eigentlich Brite, lebt aber schon lange in Berlin, spricht also fabelhaft Deutsch und hat auch gerade Zeit vor seinem Konzert heute Abend. Guten Morgen, Ben, hallo.
1: Guten Morgen, Tom.
0: Also vor 7 Jahren war es, da hast du schon mal eine Radiosession gespielt bei Bremen 2 im Studio damals. Jetzt ist schon eine Nummer größer, Radiokonzert im Sendesaal Bremen. Ein volles Haus. Wie geht's denn dir also damit? So aufgeregt, glücklich, Vorfreude? Sag mal.
1: Ja, ich bin super gespannt. Also es ist eine mega, mega cooles Gelegenheit. Und ja, vielen Dank für die Einladung.
0: Bist du denn auch nervös oder gilt da eher, ach, so ein Konzert live im Radio, das mache ich mit links?
1: Ich bin immer nervös über vor Konzerten, sogar die kleinen und die großen, weil es bedeutet etwas.
0: Ja, und was machst du, also, wenn du nervös bist dann?
1: Also ich versuche diese Nervosität wie einen Kanal, wie mehr Energie zu finden irgendwie, das zu benutzen.
0: Dein aktuelles Album heißt jetzt Reunion, also Wiedervereinigung. Was ist denn da für eine Wiedervereinigung mit gemeint?
1: Also das ist ein Kernthema von vielen Songs drauf. Es ist kein Konzeptplatte, aber der Kernthema ist diese Atmosphäre von Trennung und Unvertrauen in der Welt am Moment.
0: Geht es da um Persönliches oder ist es wirklich eher der Blick auf die große politische Welt auch für dich?
1: Manchmal die beiden gleichzeitig ein bisschen. Zum Beispiel ein paar die Songs klingen an der Oberfläche wie Liebeslieder oder so, aber es gibt tatsächlich einen politischen Hintergrund. Also es ist manchmal ein bisschen doppelbedeutig.
0: Also hilft dir Musik auch oder Musik machen, die Welt besser zu verstehen, kann man das sagen?
1: Also ich weiß nicht, aber Musik kann Leute inspirieren, etwas zu fühlen und etwas überzudenken und die Meinung ein bisschen zu verweiten, hoffentlich. Ich glaube das zumindest.
0: Du hast auch mal gesagt, in Deutschland fühlst du dich richtig wohl, weil man Künstler hier respektiert. Woran machst du das fest?
1: Also zum Beispiel, es gibt sehr viele gute Radiosender, die, also...
0: Sag doch mal einen.
1: Zum Beispiel. Ja, nein, ja. Aber wenn Leute open-minded genug, sorry, ich kann das nicht auf Deutsch sagen, meine Musik zu spielen oder zum Beispiel Musik, die nicht super berühmt ist oder Musik, das ein bisschen anders ist. Und es gibt so viele Sender, aber auch kleine Kulturvereine und Festivals. Leute haben richtig Bock, Musik zu unterstützen. Nicht nur, wenn es berühmt und lohnt etwas finanziell. Und das ist meine Erfahrung in Deutschland. Es ist ziemlich geil.
0: Man kann schon sagen, du machst ja ein bisschen Funk, bisschen Pop, bisschen Jazz, bisschen Soul. Könnte man deine Musik also als so eine Art ganz wunderbares Durcheinander nennen?
1: Das ist tatsächlich immer ein Problem. Es ist ein bisschen schwer, einen Namen die Musik zu geben. Es ist ein bisschen von alles.
0: Aber
1: Fusion vielleicht.
0: Ja, Fusion, das stimmt. Heute Abend stehst du jetzt mit großer Band auf der Bühne, inklusive Bläser, Saxophon, Trompete sind dabei, neben eben Bass, Gitarre, Keyboards, Schlagzeug. Was habt ihr da für einen Abend heute? Was habt ihr für ein Programm für das Publikum vorbereitet?
1: Wir machen unsere lautesten und energetischsten Version. Also heute haben wir den Bläser und wir versuchen so viel Party wie möglich mit Jazz Fusion zu machen.
0: Okay.
1: Wenn das möglich ist.
0: Dann also einen wunderschönen Auftritt hier. Danke fürs Gespräch. Mach's gut. Tschüss.
1: Vielen

Ben Barrett, Trust People. 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

I'm with her, Ancient Light, hier morgen auf Bremen 2 um 9.49 Uhr. Und wir hatten ja eben noch die letzten Freikarten für das Ben Barrett-Konzert heute Abend, das Bremen 2 Radiokonzert. Und ich muss Ihnen sagen, die sind alle weg. Aber wir übertragen ja auch live ab 19 Uhr aus dem Sendesaal Bremen heute Abend. Jetzt haben wir es, ja, 10 vor 10.

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1: Der kommt von Ecke Thyssen.
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1: Soweit der Tipp. Und das war heute Mittwochmorgen mit Tom Grote. Hier gleich die 10 Uhr Nachrichten und dann kommt Resa Wafer. Und bei dem geht es als erstes um das digitale Kind. Viel Spaß, schönen Tag, bis morgen. Jackson Brown ist das. I'm the Cat.

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1: Mit Thomas Becker-Glauch. Mutmaßlicher Nord Stream-Saboteur steht in Hamburg vor Gericht. Russland greift offenbar ohne Vorwarnung Wärme- und Strominfrastruktur in der Ukraine an. Linke bedauert die auf Eis gelegten rot-grün-roten Sondierungsgespräche in Berlin. Das Wetter trocken mit Sonne und Wolken bei 15 bis 17 Grad. Der Anschlag auf die Nord Stream Pipelines vor gut 4 Jahren wird ab heute juristisch aufgearbeitet. In Hamburg steht ein Ukrainer vor Gericht als erster der mutmaßlichen Täter. Die Anschläge im September 2022, wenige Monate nach Beginn des russischen Angriffskrieges gegen die Ukraine, hatten weltweit für Schlagzeilen gesorgt. Was vom Prozess in Hamburg zu erwarten ist, berichtet Elke Spanner.
2: Das Gericht muss zum einen feststellen, ob dieser Angeklagte wirklich einer der Saboteure war. Es hat aber auch viele rechtliche Fragen zu klären. Zum Beispiel, ob die Sabotage ein Kriegsverbrechen oder womöglich eine legitime Kriegshandlung war. Eine weitere Frage wird auch sein, ob der Angeklagte als Offizier auf Befehl gehandelt hat. Sein Anwalt sagt, der Ukrainer, der dürfe selbst zu dem Ganzen gar nichts sagen, weil er als Militärangehöriger keine Aussagegenehmigung habe. Laut dem Anwalt ist die Beweislage auch nicht so klar, wie der Generalbundesanwalt das sieht. Er sagt, es gebe keinen eindeutigen Beweis, dass der Angeklagte damals mit auf dieser Segeljacht war, von der aus das Sabotageteam abgetaucht sein soll.
1: Russland hat in der Nacht und am Morgen erneut die ukrainische Hauptstadt Kiew sowie andere Landesteile angegriffen. Offenbar ohne Vorwarnung wurden gezielt Wärmekraftwerke und Strominfrastruktur von ballistischen Raketen getroffen. Präsident Wladimir Selenskyj erklärte, Moskau missachte die von US-Präsident Donald Trump angekündigte Energiewaffenruhe. Aus Kiew, Rebecca Bartz.
3: 600.000 Menschen seien aktuell ohne Strom, sagt der ukrainische Präsident am Morgen und warnt vor noch größeren Ausfällen. Mit ballistischen Raketen hat die russische Armee bis in den Morgen hinein vor allem Anlagen der zivilen Infrastruktur der Ukraine ins Visier genommen. Die regionalen Behörden melden Zerstörungen an Heiz- und Stromkraftwerken, der Bahninfrastruktur, Öl- und Gasspeichern in mehreren Regionen des Landes. Getroffen wurde unter anderem eines der wichtigsten Kraftwerke der ukrainischen Hauptstadt. Die Raketen schlugen vielerorts ein, bevor Luftalarm ausgelöst werden konnte. Schon am Abend melden die ukrainischen Luftstreitkräfte, sie hätten keine Warnungen von den Partnern der Ukraine erhalten. Die Gründe für die ausbleibenden Informationen über Raketenstarts auf russischem Gebiet würden noch ermittelt.
1: Nach der Unterbrechung der Sondierung in Berlin meldet sich die Bundesebene zu Wort. Am Abend hatten SPD und Grüne die Vorgespräche für eine Koalition mit der Linken ausgesetzt. Hintergrund ist der Umgang mit Antisemitismus. Die linken Bundesvorsitzende Ines Schwertner äußerte am Morgen ihr Bedauern über die Unterbrechung der Sondierung. Einzelheiten aus Berlin von Katrin Aue.
4: Eigentlich seien die Gespräche auf einem guten Weg gewesen, sagte sie im Morgenmagazin von ARD und ZDF. Gestern hatten die Berliner Grünen und Sozialdemokraten die Vorgespräche für eine Koalition mit der Linken überraschend auf Eis gelegt. Sie werfen der Linkspartei vor, sich nicht an gemeinsame Verabredungen beim Thema Antisemitismus zu halten. Schwertner weist das heute zurück. Sie sagte wörtlich, der Schutz jüdischen Lebens hat Priorität. Die gemeinsame Erklärung der drei Parteien dazu sei von der Linken nicht aufgeweicht worden, auch nicht in einem neuen Papier zum Thema, das die Berliner Linksfraktion gestern beschlossen hat. Dem widerspricht, ebenfalls im Morgenmagazin, Grünen-Chef Felix Banaschak. Er kritisiert unter anderem, Zitat, relativierende Formulierungen in dem neuen Papier der Linken und fordert, wer eine Regierung bilden will, muss zu den Verabredungen stehen, die er gegeben hat.
1: In Kappeln im Landkreis Cloppenburg brennt momentan ein Familienhaus. Ein Sprecher der Feuerwehr sagte, die beiden Bewohner, eine Frau und ein Kind, wurden in Sicherheit gebracht. Die umliegenden Gebäude wurden evakuiert. Wie es zu dem Feuer kommen konnte, ist noch unklar. Wegen des starken Rauches werden die Anwohner in der großen Straße in Kappeln gebeten, Fenster und Türen geschlossen zu halten. In Leer hat am Morgen der Gallimarkt begonnen, das größte Volksfest Ostfrieslands. Der Gallimarkt startet traditionell mit dem Viehmarkt auf dem Gelände der Ostfrieslandhalle. Einzelheiten von Thomas Stahlberg.
5: Rund 30 Händler verkaufen hier 730 Rinder und Pferde. Dabei klatschen sich Käufer und Verkäufer so lange in die Hand, bis der Preis stimmt. Diese jahrhundertealte Tradition verfolgen wieder viele Gallimarkt-Fans. Dazu gibt es auch allerhand Kleinvieh, vom Kaninchen bis zum Wellensittich und einen Mittelaltermarkt. Das eigentliche Volksfest eröffnen dann Bürgermeister Horst und die drei Herolde gegen 23:30 vor dem Rathaus. Und danach geht's auf den Jahrmarkt in den engen Altstadtgassen und auf die Plätze. 250 Schausteller haben ihre Buden und mehr als 20 Großfahrgeschäfte aufgebaut. Bis Sonntag werden rund 500.000 Besucher erwartet.
1: Das waren die Nachrichten mit Thomas Becker-Glauch.
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6: Ja, bestes Wetter, um den Gallimarkt in Leer zu besuchen. Bis zu 16 Grad heute und viel Sonne am Nachmittag, nur ein paar lockere Quellwolken. In Leer haben wir im Moment schon 11 Grad, in Bremen 10 Grad. Cuxhaven ist im Moment Spitzenreiter bei 14 Grad hier im Nordwesten. Am Abend und in der Nacht ist es erstmal sternklar, Regen ist nicht dabei, aber es wird schön kalt, bei 6 Grad die Tiefstwerte in Bremen. Und morgen so ein Mix aus Sonne und Wolkenfeldern. Es bleibt den ganzen Tag über trocken. Erst am Abend wird das dann von der Nordsee her wolkiger. Und die Werte liegen bei bis zu 18 Grad.
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6: Um 10 Uhr und 6 Minuten. Mal gucken, was auf den Straßen so los ist. A28 Oldenburg Richtung Bremen. Die Anschlussstelle Delmenhorst-Adelheide ist wegen Markierungsarbeiten bis 15 Uhr gesperrt. Dadurch staut es sich. Landkreis Kloppenburg in der Gemeinde Kappeln kommt es in der großen Straße nach dem Brand eines Hauses, Sie haben es gerade in den Nachrichten gehört, zu starker Rauchentwicklung. Halten Sie vorsorglich Fenster und Türen geschlossen. Das war's. Gute Fahrt.
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6: Einen schönen Mittwochvormittag. Macht das Smartphone das Gehirn unserer Kinder kaputt oder übertreiben wir bei diesem Thema? Ein führender Kinderneurologe sagt, die Verbindung zwischen digitalen Medien und dem kindlichen Kopf ist gefährlich nah. Was meint er damit? Das besprechen wir mit Ihnen in wenigen Minuten. Schön, dass Sie dabei sind.

0: Vision, Stream, Daddeln, Smartphones und Tablets, sie gehören für viele Kinder heute so selbstverständlich zum Alltag. Aber macht das Smartphone das Gehirn unserer Kinder kaputt? Oder übertreiben wir bei diesem Thema, wenn es darum geht? Ein Buch, das heute erschienen ist, das spricht von einer unheimlichen Verwandtschaft zwischen den neuen Medien und dem kindlichen Gehirn. Was das heißt, das frage ich jetzt einen, der es wissen muss, Professor Florian Heinen, der ist Kinderneurologe und Co-Autor dieses heute erschienenen Buches, das heißt Das digitale Kind. Einen schönen guten Tag, Heinen, grüße Sie.
1: Ja, guten Morgen, Grüße nach Bremen.
0: Unheimliche Verwandtschaft, das klingt ja fast wie so ein Science-Fiction-Thriller, was meinen Sie damit?
1: Wir meinen, es ist tatsächlich ein Thriller. Also es passiert was Neues mit dem Smartphone. Wir verändern unsere Wirklichkeit. Wir gehen einfach gesamtgesellschaftlich, und damit meinen wir die ganze Welt, weil das Smartphone überall funktioniert auf der Welt, gehen wir in neue Zeiten, seit einigen Jahren jetzt. Unheimlich heißt aber auch, es ist kein Grund, um Angst zu haben, sondern ist ein Grund, um genauer hinzugucken, um freizulegen, was ist denn das, was so wahnsinnig gut passt, dass die Kinder das Smartphone besser können als die Erwachsenen, dass im Osten von Afrika das Smartphone genauso funktioniert wie in Alaska, wie in Japan, wie in China, wie in Südamerika. Was ist das, was uns als Menschen so kriegt, so unmittelbar kriegt? Also das meinen wir mit unheimlich.
0: Das ist also kein Plädoyer jetzt dafür, dass Kinder dafür, dass Eltern dafür sorgen sollten, dass Kinder das Smartphone einfach nur weglegen und nicht mehr benutzen dürfen.
1: Genau nicht, sondern wir argumentieren genau andersrum. Wir sagen, wenn wir uns alle miteinander in eine neue Wirklichkeit begeben, die wir durch Smartphone kriegen, eine Welt, die wir bislang nicht hatten, bislang hatten wir Außenwelt, Innenwelt und dazwischen war nichts und jetzt ist dazwischen das einflussreichste Objekt des 21. Jahrhunderts, das Smartphone, dann müssen wir die Kinder mitnehmen, von Anfang an. Wir können nicht sagen, ja, ich habe dir alles verboten und jetzt sollst du damit souverän umgehen, sondern wir, die Erwachsenen, haben die ganz große Pflicht, die Kinder in diese Welt vorbereitet, vernünftig, natürlich mit Regeln mitzunehmen.
0: Ein verantwortungsvolleres Handeln, also insgesamt für Eltern und Kinder. Aber das ist im Alltag ganz schön schwierig, als Eltern dem Kind zu sagen, Mensch, mach das doch nicht, weil das Kind wird es sowieso dann machen.
1: Ja, aber wenn beide zusammenbleiben, also wir nehmen jetzt mal die Situation, das Kind sitzt auf dem Schoß der Eltern, ist noch klein und dann sagt der Papa, du, fällt dir das schwer, das wegzulegen? Mir, dem Papa, fällt es richtig schwer. Und wenn das Kind älter ist, fragt dann den Papa, wie viele Stunden hast du eigentlich heute am Smartphone verbracht? Und dann stellt der Papa fest, oh shit, das war ja eigentlich mehr als du. Und dann suchen die beiden nach Lösungen. Und wir sehen auch in den Umfragen, dass jetzt zum Beispiel die Jugendlichen, die kapieren das. Wir sollten den Kindern vertrauen, dass sie kapieren, wo Schwierigkeiten liegen und wir dann gemeinsam Lösungen machen und nicht glauben, wir hätten sie alles schon verstanden und verbieten dann so und so viele Minuten. Das macht keinen Sinn. Das wird nicht zum Erfolg führen.
0: Sie als Neurologe, macht das Handy das Hirn kaputt?
1: Es macht es definitiv nicht kaputt. Es ändert das Gehirn, weil es eine neue Wirklichkeit ist. Und das ist deshalb der Punkt, warum wir uns in den Schulen, in den Familien, am Arbeitsplatz, in den Sportvereinen, überall um diese Frage intensiv kümmern müssen. Aber es macht nichts kaputt, sondern es ist eine neue Wirklichkeit, in die wir alle hineingehen und zum Teil schon weit hineingegangen sind.
0: Also ein bisschen auch lernen, Empathie zu entwickeln und zu gucken, wann es vielleicht zu viel wird. Welche Verhaltensänderungen im Alltag sollten bei Eltern denn sofort die Alarmsignale schrillen lassen?
1: Das Wichtigste für die Eltern ist Aufmerksamkeit. Für das Kind heißt Aufmerksamkeit für das Kind ungestört. Und wenn ich da mein Ding dazwischen habe, gegenüber dem Baby oder gegenüber dem Schulkind oder gegenüber dem Jugendlichen, das ist unfair. Und die Eltern sollten wissen, das kommt viel giftiger an, als sie glauben. Weil diese geteilte Aufmerksamkeit ist falsch. Also entweder Eltern, ihr beschäftigt euch, weil ihr das beruflich müsst, mit eurem Smartphone oder eure Aufmerksamkeit gehört, und das muss sie über den Tag ganz oft, ungeteilt dem Kind, nicht mit der Technik geteilt.
0: Sagt der Kinderneurologe Florian Heinen, Co-Autor des Buches Das digitale Kind, die unheimliche Verwandtschaft zwischen den neuen Medien und dem kindlichen Gehirn, ist heute erschienen, kostet 26 Euro. Heinen, vielen Dank für das Gespräch.
1: Herzlichen Dank, dass wir das Gespräch führen können.
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Bremen 2 Verkehrshinweis um 10.26 Uhr. Vorsicht bitte auf der A27 Cuxhaven Richtung Bremerhaven. Zwischen Deppstedt und Bremerhaven Überseehäfen steht ein kaputtes Auto da, also besondere Vorsicht. Manchmal ist das Timing im Leben einfach alles. Als die US-Musikerin Alyssa Amador gerade dabei war, ihren Lebenslauf für einen ganz normalen Job zu schreiben, weil sie frustriert die Musikkarriere an den Nagel hängen wollte, da klingelte das Telefon. Da hat sie die Nachricht bekommen, dass sie mit einem Musikpreis ausgezeichnet wird, dem nicht gerade unbekannten Tiny Desk Contest. Ja, was für ein Timing, oder? Timing heißt auch ihr Song von Alyssa Amador aus dem Jahr 2021. Jetzt für Sie.

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3: Ist gar nicht so schlecht heute. Also am Nachmittag viel Sonne, nur ein paar lockere Quellwolken. Vielleicht sind ja ganz lecker. Es bleibt trocken, milde 16 Grad heute, die Höchstwerte. Heute Abend in der Nacht auch nur ein paar Wolken und Regen ist nicht dabei. Die Tiefstwerte bei 6 Grad und morgen im Prinzip das gleiche Spiel, ja? Aber ein paar Wolken mehr, aber auch trocken und bis zu 18 Grad.
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3: Um 10 Uhr und 31 nicht besonders viel los auf den Straßen. A28 Oldenburg Richtung Bremen, die Anschlussstelle Delmenhorst-Adelheide ist wegen Markierungsarbeiten bis 15 Uhr gesperrt. Dadurch staut es sich dort. Und eine Meldung noch für den Landkreis Kloppenburg in der Gemeinde Kappeln. Kommt es in der großen Straße nach dem Brand eines Hauses zu starker Rauchentwicklung, da halten Sie da vorsorglich Fenster und Türen geschlossen. In eine gute Fahrt.
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3: Und mit einem fantastischen Song aus dem Jahr 1985. Also wir tauchen ab in die 80er Jahre. Und wer passt da besser rein als diese Band hier? The Cure mit In Between Days.

Und ich habe noch einen Verkehrshinweis für Sie. Vorsicht auf der A1 Bremen Richtung Osnabrück zwischen Kloppenburg und Vechta. Eine ungesicherte Unfallstelle. Also Vorsicht auf der A1 Bremen Richtung Osnabrück zwischen Kloppenburg und Vechta. Eine ungesicherte Unfallstelle.

0: Wir in Bremen und Niedersachsen, wir sind, finde ich, so echte Weltmeister im Meckern. Unzufrieden sein, das können wir hier ganz gut. Und am liebsten meckern wir wahrscheinlich über das Wetter. Es ist oft zu kalt, oft ist es aber auch zu heiß. Auch mal, wenn jemand zufällig einen Fuß auf einem Fahrradweg setzt, dann heißt es Fahrradweg. Also wenn wir was können, ist es meckern. Und der Meister, der Meckerer schlechthin, ist der Mann, der jetzt kommt, der Satiriker Dietmar Wischmeier.
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0: Und

0: Meckert jetzt darüber, dass es zwar das Jugendwort des Jahres gibt, aber nicht unbedingt das Boomerwort des Jahres.
1: Was die Gen-Zs und die darunter so beim Abhängen vor sich hin plappern, wissen wir jetzt, seit der Langenscheid Verlag das Jugendwort des Jahres 2026 gekürt hat. Doch was sind die Boomerwörter und Redensarten, denen man einen baldigen Tod wünscht? Das sind jene Floskeln, die jeden Verwender nicht nur als Boomer entlarven, sondern zusätzlich als einen von der bekloppteren Sorte. Schlicht und ergreifend floskelt sie oder er, wenn eine Behauptung für niemanden sonst einsichtig ist. Am Ende des Tages kommt es jedoch darauf an. Oder man darf aber auch nicht vergessen. Damit bügelt Boomer Man alle Einwände gegen seine universelle Weltsicht ab. Noch schlimmer als der altbackene Jargon aber sind pseudomoderne Floskeln wie »Da bin ich fein mit« oder »Wenn plötzlich alles spannend ist«. Gern wird auch jeder zweite Satz mit dem einsamen Solitär »Von daher« beendet. »Ich habe den Sascha geghostet, also von daher?« Hier kann sich dann jeder Kommunikationsteilnehmer einen eigenen Reim drauf machen. Bei all dem modernen Rangewanze der grauen Pferdeschwänze und Weißbeturnschuten an das, was sie für den Jugendjargon halten, gefallen mir umso mehr die eisern sprachlich Zurückgebliebenen. Ist ihnen etwas abhanden gekommen, dann ist es Fucicato. Vertragte Probleme muss man ausklamüsern. Und wenn's geht, dann funktionuckelt es wieder. Dem ein oder anderen klappen jetzt die Zehennägel hoch bei dieser Tschüssikowski-Sprache. Noch ein paar Beispiele gefällig? Beziehungskiste, Fluppen, Tussi, Nullbock, Rumgammeln, Wuchtbrumme. Darüber kann man sich heute ja beölen. Denn wirklich niemand spricht mehr so. Und genau darin liegt der Trost bei allen jemals aufgepoppten Jugendwörtern. Sie sind vergänglich und dienen nach kurzer Zeit nicht mal mehr als Zugehörigkeitsnachweis einer Generation. Anders sieht es aus bei Redewendungen, deren Verständnis und korrekte Verwendung einen gewissen Bildungsgrad voraussetzen. Die klingen zwar auch nach Höhlenmalerei, verkörpern jedoch einen nostalgischen Charme. Er geht ran wie Blöcher an der Katzbach und kommt wie Zieten aus dem Busch. Wer dann noch weiß, wem man die Leviten lesen sollte, ist noch nicht Matthäi am Letzten.
0: Dietmar Wischmeier mit Wischmeiers Logbuch gibt's nur auf Bremen 2. Und jetzt hier auf Bremen 2 ein Verkehrshinweis. Vorsicht bitte, auf der A28 Oldenburg Richtung Leer zwischen Neuenkrug und zwischen Annameer liegen Metallteile.

0: Plan B mit She Said. Ich habe aber einen Plan A noch für Sie. Und zwar einen Tipp für Ihre Freizeitplanung heute in Leer in Ostfriesland. Da läuft seit heute Morgen der traditionelle Gallimarkt. Der ist heute Morgen um 5:30 schon losgegangen auf dem Viehmarkt, wo Händler ihre Tiere noch ganz klassisch per Handschlag verkaufen. Wer es ein bisschen ruhiger mag, der bummelt nachher über dem Mittelaltermarkt oder wartet bis 11:30, also noch eine Dreiviertelstunde, ist ja nicht mehr lang hin. Dann eröffnen der Bürgermeister und die Herolde das Volksfest offiziell vor dem Rathaus. Und die Herolde, die sind vorhin schon beim Bürgermeister von Leer bei Klaus-Peter Horst gewesen, wie er uns von Radio Bremen verraten hat.
1: Ja, also davor waren um 5:30 bei mir die Herolde, das sind die Ausrufer hier in Leer, die auf den Gallimarkt hinweisen, bei mir zu Hause am Küchentisch und haben mit mir gefrühstückt, mit mir und meiner Frau. Das ist so eine Tradition und die lassen wir natürlich nicht fallen, die halten wir mal aufrecht. Danach fahren wir dann gemeinsam zum Viehmarkt, den wir in Leer haben. Jetzt erlebst du mich gerade nervös, weil ich gerade die Rathausrede hinter mir habe. Also wir reden über weit über 1000 Menschen, die da waren. Das ist natürlich immer was Besonderes im Leben eines Bürgermeisters, wenn man den Gallimarkt eröffnen kann. Dann gleich ins Festzelt und vom Festzelt dann noch zu verschiedenen Veranstaltungen, die heute in der Stadt sind. Und natürlich erlebst du mich die nächsten Tage auch nur angespannt, weil hier leer einfach ganz, ganz, ganz viel los ist.
0: Ja, ist richtig viel los. Also in den Altstadtgassen 20 Fahrgeschäfte, viele Buden. Und haben wir den Bürgermeister auch gefragt, ob er sich denn da auch einmal benehmen kann. Ne?
1: Es gibt so kleine Ecken, da toleriert man auch, wenn ich mich ein bisschen... Nein, natürlich benehme ich mich, wie früher auch.
0: Wie früher auch. Was heißt das? Also, auf dem Gallimarkt, auf jeden Fall in Ostfriesland, ist eine ganze Menge los. Ab heute.

0: nicht auf.
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3: Die Stadt Danzig vor dem Krieg, das heutige Gdansk in Polen, beschrieben von Günter Grass im Roman Die Blechtrommel.
4: Die Straße, das war Kopfsteinpflaster. Auf dem gestampften Sand des Hofes vermehrten sich Kaninchen und wurden Teppiche geklopft. Der Dachboden bot außer gelegentlichen Duetten mit dem betrunkenen Herrn Main Ausblick, Fernsicht und jenes hübsche, aber trügerische Freiheitsgefühl, das alle Turmbesteiger suchen, das Mansardenbewohner zu Schwärmern macht.
3: Grass hat einmal gesagt, wer die Blechtrommel in die Hand nehme, begreife sofort, dass das kein deutscher, sondern ein polnischer Roman sei.
5: Das ist eine der Möglichkeiten von Literatur, das Beschwören von Verlusten.
3: Die Günter-Grass-Stiftung Bremen und die Deutsch-Polnische Gesellschaft Bremen laden anlässlich des 50-jährigen Bestehens der Städtepartnerschaft Bremen-Gdansk ein zu einer Matinee mit anschließendem Empfang. Zu Gast sind Bremens ehemaliger Bürgermeister Henning Scherf und der renommierte polnische Schriftsteller und Essayist Stefan Chwin.
6: 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Auf Deutsch, auf Polnisch. 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
3: Grass grenzenlos. Am Sonntag um 11 Uhr in der Dachstuf im Silo-Hotel John und Will in Bremen.

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1: Mit Thomas Becker-Glauch. Mutmaßlicher Nord Stream-Saboteur steht in Hamburg vor Gericht. Linke bedauert die auf Eis gelegten rot-grün-roten Sondierungsgespräche in Berlin. Türkische Polizei geht gegen regierungskritische Medien vor. Das Wetter trocken mit Sonne und Wolken bei 15 bis 17 Grad. In Hamburg beginnt gerade unter großem Medienandrang der Prozess um den Anschlag auf die Nord Stream Pipelines. Angeklagt ist ein 50 Jahre alter Ukrainer. Er war damals Offizier einer Spezialeinheit der ukrainischen Streitkräfte. Mit insgesamt 6 Mittätern soll er für die Sabotageaktion verantwortlich gewesen sein. Einzelheiten aus Hamburg von Ecke Spanner.
2: Der Angeklagte soll damals das Sabotagekommando angeführt haben. Das war laut Anklage mit einer gecharterten Segeljacht von Rostock aus auf die Ostsee gefahren und hatte Sprengsätze an den Nord Stream Gasleitungen befestigt. Die explodierten. Das Ganze war wenige Monate, nachdem Russland seinen Angriffskrieg auf die Ukraine begonnen hatte. Der 50-Jährige war Offizier der ukrainischen Armee. Der Angeklagte war vor einem Jahr in Italien verhaftet und nach Deutschland ausgeliefert worden. Zu seinem Prozess vor dem hanseatischen Oberlandesgericht haben sich über 100 Journalistinnen und Journalisten angekündigt, unter anderem auch aus der Ukraine, Russland und den USA. Das Gericht hat Verhandlungstermine bis Mitte Dezember festgesetzt, geht aber davon aus, dass sich der Prozess bis ins nächste Jahr ziehen wird.
1: Russland hat in der Nacht wieder massive Angriffe auf die Energieanlagen in der Ukraine gestartet. Betroffen war unter anderem die Hauptstadt Kiew. Nach ukrainischen Angaben gab es Tote und Verletzte. 600.000 Menschen waren zeitweise ohne Strom. Außerdem soll ein wichtiges Heizkraftwerk getroffen worden sein. Präsident Volodymyr Zelensky sprach von gezielten Angriffen mit ballistischen Raketen. Eine Vorwarnung der US-Verbündeten soll es erneut nicht gegeben haben. Nach der Unterbrechung der Sondierung in Berlin meldet sich die Bundesebene zu Wort. Am Abend hatten SPD und Grüne die Vorgespräche für eine Koalition mit der Linken ausgesetzt. Hintergrund ist der Umgang mit Antisemitismus in der Partei. Die Linken-Bundesvorsitzende Ines Schwertner äußerte ihre Bedauern über die Unterbrechung der Sondierung. Dazu Einzelheiten von Katrin Aue.
3: Eigentlich seien die Gespräche auf einem guten Weg gewesen, sagte sie im Morgenmagazin von ARD und ZDF. Gestern hatten die Berliner Grünen und Sozialdemokraten die Vorgespräche für eine Koalition mit der Linken überraschend auf Eis gelegt. Sie werfen der Linkspartei vor, sich nicht an gemeinsame Verabredungen beim Thema Antisemitismus zu halten. Schwertner weist das heute zurück. Sie sagte wörtlich, der Schutz jüdischen Lebens hat Priorität. Die gemeinsame Erklärung der drei Parteien dazu sei von der Linken nicht aufgeweicht worden, auch nicht in einem neuen Papier zum Thema, das die Berliner Linksfraktion gestern beschlossen hat. Dem widerspricht, ebenfalls im Morgenmagazin, Grünen-Chef Felix Banaschak. Er kritisiert unter anderem, Zitat, relativierende Formulierungen in dem neuen Papier der Linken und fordert, wer eine Regierung bilden will, muss zu den Verabredungen stehen, die er gegeben hat.
1: Die türkische Polizei hat heute früh einen regierungskritischen Fernsehsender gestürmt und den Sendebetrieb gestoppt. 11 Personen wurden festgenommen. Die Opposition reagierte mit scharfer Kritik. Aus Istanbul berichtet Benjamin Weber.
4: Um 4:45 am Morgen umstellten Polizeikräfte das Gebäude des Senders in Istanbul. Ermittler durchsuchten die Redaktionsräume, Journalisten wurden nicht hineingelassen. Die Vorwürfe lauten auf Geldwäsche, Bestechung und Ausschreibungsbetrug. Die türkische Opposition kritisiert das Vorgehen scharf und hält die Vorwürfe für nicht zutreffend. Oppositionsführer Özel erklärte bei Social Media, solche Razzien würden nur von Diktatoren ausgeführt. Der Journalistenverband CGD erklärte, die Entscheidung missachte das verfassungsmäßige Recht der Öffentlichkeit auf Information. Der Fernsehsender Halk TV ist einer der populärsten Nachrichtensender in der Türkei, wo Fernsehen das Leitmedium Nummer 1 ist und über 90% der Medien als von der Regierung kontrolliert gelten. Halk TV dagegen steht der Opposition nahe.
1: Im Neustädter Hafen in Bremen ist ein Mann bei einem Arbeitsunfall in einem Hochregallager tödlich verletzt worden. Der 24-Jährige war in der Nacht offenbar mit Wartungsarbeiten an einem Heberoboter beschäftigt. Dabei wurde er in der Maschine eingeklemmt und verletzte sich am Hals. Der Mann starb trotz erster Hilfemaßnahmen vor Ort. Die Kriminalpolizei hat jetzt die weiteren Ermittlungen zur genauen Todesursache aufgenommen. Im Weserstadion soll der Block 53 Ende des Monats wieder genutzt werden können. Das berichtet das Portal Deichstube. Anfang Juli war in dem Bereich seitlich der Ostkurve bei Arbeiten Betonstützen einer tragenden Säule beschädigt worden. Dadurch stürzte ein Teil der Tribüne ein. Zum Werder-Spiel in der Fußball-Bundesliga am 31. Oktober gegen die TSG Hoffenheim sollen Fans dort wieder Platz nehmen können. Beim Spiel gegen Paderborn in 3 Tagen ist der Block aber noch gesperrt. Das waren die Nachrichten mit Thomas Becker-Glauch.
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5: Gucken wir uns erstmal das Wetter in einigen Urlaubsgebieten an. Mal gucken, ob wir da von Neid erblassen. Ja? Marbella, im Moment 22 Grad. Da steigen die Werte noch im Laufe des Tages auf 26, 27 Grad. Ähnliches in Rom, im Moment auch 19 Grad. Da wird es auch noch deutlich wärmer. Izmir meldet gerade 19 Grad. Da ist es heute eher regnerisch. Und damit sind wir, ich glaube, fast besser dran als dort im Moment. Bei uns bleibt es nämlich den ganzen Tag über trocken. Ein paar lockere Quellwolken und richtig viel Sonne am Nachmittag bei maximal 16 Grad. In der Nacht, da ist es dann auch aufgelockert, kein Regen. Die Tiefstwerte liegen bei 6 Grad und morgen ähnlich wie heute. Mix aus Sonne und Wolken, ein paar Wolken mehr als heute. Aber dafür ist es Tacken wärmer, bis zu 18 Grad morgen.
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5: Um 11 Uhr und 6 Minuten Vorsicht auf der A7 Hamburg Richtung Hannover zwischen Bad Fallingbostel und Dreieck Walsrode, da liegen Gegenstände. Und A28 Oldenburg Richtung Bremen, die Anschlussstelle Delmenhorst-Adelheide ist wegen Markierungsarbeiten noch bis 15 Uhr gesperrt und dadurch staut es sich dort. Ihnen eine gute und vor allem sichere Fahrt.
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5: Hallihallo, wir bringen Sie und Ihre Lieblingsperson mit ein bisschen Glück ins Kulturzentrum Lagerhaus in Bremen zu einem Konzert. Mina Richmond ist da live in Bremen und Sie können hin, wenn Sie über ausreichend Halbwissen verfügen. Wir spielen nämlich gleich das Halbwissen-Quiz in wenigen Minuten.

Na, Lust auf ein Konzert? Das ist ja auch noch gratis für Sie und eine Begleitung Ihrer Wahl, wo Sie da hingehen können. Ja? Wir haben Tickets nämlich für Sie, die Sie jetzt gewinnen können. Und zwar am 24. Oktober, in 10 Tagen, kommt die Deutsch-Iranerin Mina Richmond ins Kulturzentrum Lagerhaus nach Bremen und die macht solche Musik hier. Achtung! Oh.

Ich finde das ziemlich gut. Ich habe gerade geguckt, ob ich an dem Tag Zeit habe. Ich will da auch hin. Super Sound, den gibt es für Sie live und gratis. Schmeißen Sie Ihr Bremen 2 Halbwissen an und spielen Sie jetzt mit bei unserer Quizrunde, bei Bremen 2 Halbwissen Quiz. Da können Sie dann 2 Tickets gewinnen. Jetzt anrufen, die Nummer ist 0421 für Bremen, dann 246624. Und 6 Fragen stelle ich Ihnen mit einer gesunden Portion Halbwissen und können Sie 3 beantworten. Und dann sind Sie dabei beim Konzert von Mina Richmond. Nochmal die Nummer 0421 für Bremen, 246624. Und wir spielen in wenigen Minuten, also schnell anrufen. Bis gleich.

0: Perfect Timing war das von Jakoto und das ist das perfekte Timing. 11.20 Uhr, da spiele ich jetzt das Bremen 2 Halbwissen-Quiz und zwar mit Dieter Lerch aus Achim. Einen schönen guten Tag, Herr Lerch, ich grüße Sie.
1: Moin, Herr Wapper.
0: Wie ist denn die Lage in Achim heute Vormittag?
1: Auch schönes Wetter, alles okay. Der Markttag.
0: Oh, herrlich, waren Sie schon einkaufen?
1: Ja, ich habe ein paar Blümchen gekauft. Mein Vater hätte heute seinen 100. Geburtstag gehabt, die habe ich auf sein Grab gelegt.
0: Oh, und schöne Geste.
1: Und er hat ein schönes Leben gehabt und das kann man ja ein bisschen begehen. So.
0: Auf jeden Fall. Eine Kollegin von uns, die ist auch aus Achim und die ist mal ganz begeistert von Achim, hat sich gefreut und gesagt, ja, da ist auch mal ein Achimer dran. Ist das so ein Achim, dass man so ein bisschen, dass man gern da lebt?
1: Achim hat einiges zu bieten, also man kann eigentlich für den täglichen Bedarf alles erreichen. Bremen ist nicht weit. Ich denke, wir kommen schneller nach Bremen wie manche Bremer.
0: Auf jeden Fall. Und Sie sind auch schnell am Telefon gewesen, um jetzt Karten zu gewinnen für Mina Richman am 24. Oktober. Da müssten Sie dann auch wieder nach Bremen, aber zu Mina Richman lohnt sich das. Haben Sie eben reingehört, ne?
1: Ja, ich habe Ihre Stimme schon ein paar Mal gehört von Mina Richman. Und hört sich für mich sehr gut an.
0: Total. Also ich versuche da auch hinzugehen. Super, super Angelegenheit. Und Sie können 2 Tickets jetzt gewinnen. Sie müssen nur 3 von insgesamt 6 Fragen beim Halbwissen-Quiz wie immer beantworten. Und dann schicken wir Sie hin. Wollen wir loslegen? Sind Sie bereit?
1: Kann losgehen.
0: Dann machen wir das jetzt. In der Kreisstadt Leer startet heute der Gallimarkt. Es ist das größte Volksfest welches Landkreises?
1: Leer.
0: Richtig, Kreisstadt und Landkreis. Gut 30 Jahre nach dem Mord an einem US-Rapper ist ein Mann zu mindestens 40 Jahren Haft verurteilt worden. Der Rapper, dessen Namen wir suchen, war 1996 in einem Auto in Las Vegas angeschossen worden und wenige Tage später im Krankenhaus gestorben. Um wen geht's?
1: Habe ich schon mal gehört, aber fällt mir nicht ein, nein, weiß nicht.
0: Das Tupac Shakur. Der Forschungseisbrecher Polarstern ist am frühen Morgen von seiner letzten Arktik-Expedition dieses Sommers nach Bremerhaven zurückgekehrt. Im Auftrag welches Bremerhavener Forschungsinstituts ist das Schiff unterwegs gewesen?
1: Das müsste das Alfred-Wegener-Institut sein.
0: Absolut richtig. Union und SPD haben sich auf eine neue Abgabe geeinigt. Sie sollen Menschen zu einer gesünderen Ernährung bewegen. Wie heißt diese Abgabe?
1: Zuckersteuer.
0: Auch richtig. Gestern haben die deutschen Fußball-Nationalmannschaftsfrauen in Bremen gegen Japan gewonnen. Wie lautete das Ergebnis?
1: 2-1 für Deutschland.
0: Absolut. Haben Sie es gesehen im Fernsehen?
1: Ja, zum größten Teil. Ja.
0: Und in welcher norddeutschen Stadt hat ein Prozess um die Sprengung der Nord Stream Pipelines im September 2022 begonnen?
1: Norddeutsche Stadt. Rostock.
0: Es ist Hamburg, aber das reicht. Herzlichen Glückwunsch. 4 richtige Antworten.
1: Ja, vielen Dank.
0: Sie sind dabei. Am 24. Oktober nichts vornehmen, ne?
1: Nee, okay. Werden wir hinkriegen.
0: Wen nehmen Sie mit? Wissen Sie das schon, wen Sie mitnehmen?
1: Ja, meine Frau nehme ich mit.
0: Okay, dann schöne Grüße an Ihre Frau. Haben Sie einen schönen Tag und viel Spaß beim Konzert.
1: Vielen Dank.
0: Alles klar. Tschüss.
1: Tschüss. Tschüss.
0: Die nächste Chance zu gewinnen hier auf Bremen 2 beim Bremen 2 Halbwissen-Quiz. Morgen wieder, kurz nach 11.

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3: Ah, richtig, viel Sonne am Nachmittag ist jetzt auch schon, wird immer schöner und schöner, wenn ich hier so rausgucke. Nur ein paar lockere Quellwolken, bis zu 16 Grad. In der Nacht bleibt das locker bewölkt und trocken, bis zu 6 Grad die Tiefstwerte. Und morgen ein paar Wolken mehr, aber es ist dann so ein Mix aus Sonne und Wolken. Es bleibt den ganzen Tag über trocken, bis zu 18 Grad.
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3: Um gleich 11:30 ist nicht viel los. R1 Osnabrück Richtung Bremen zwischen Dreieck Stur und Bremen-Hemeling 4 Kilometer stockender Verkehr und A27 Bremen Richtung Bremerhaven zwischen Dreieck Bremen Industriehäfen und Bremen Nord 2 Kilometer Stau im Baustellenbereich. Eine Meldung noch für die A28 Oldenburg Richtung Bremen. Die Anschlussstelle Delmenhorst-Adelheide ist wegen Markierungsarbeiten bis 15 Uhr gesperrt. Dadurch staut es sich dort immer mal wieder.
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3: Und mit Musik in der kommenden halben Stunde unter anderem von Lana Del Rey, von Boy und von Gregory Porter. Hier ist er mit Liquid.

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0: Spaniens, König Felipe, der setzt ein Zeichen. Mit seinem ersten Besuch in der Exklave Ceuta will der Monarch der Bevölkerung wahrscheinlich auch medienwirksam beistehen. Während so einige Experten immer noch rätseln, wer damals im Hintergrund möglicherweise die Fäden für diesen scheinbar koordinierten Ansturm gezogen hat. Auch wenn die meisten der Menschen, die damals nach Ceuta gekommen sind, innerhalb von 48 Stunden wieder verlassen haben, harren immer noch mehrere Tausend in der Stadt offenbar aus. Seit dem Grenzsturm im Sommer sind in der Stadt noch viele verunsichert, einige verärgert, viele freuen sich aber über den königlichen Besuch.
1: Ceuta und König Felipe können vom ersten Moment an nicht genug voneinander bekommen. Felipe und Königin Letizia schütteln Hände, geben Autogramme. Fast eine halbe Stunde dauert das erste Bad in der Menge. Eine Caballa, zu Deutsch Makrele, und stolze Selbstbezeichnung der Menschen aus Ceuta, gibt nicht auf, singen sie. Und diese Makrelen wollen eine geschützte Ursprungsbezeichnung. Zwei Monate lang hat uns die Regierung im Stich gelassen. Der königliche Besuch sollte zeigen, dass Ceuta zu Spanien gehört, dass wir nicht allein sind und dass auch Europa hinter uns steht. Wie Álvaro Morejón, der mit einer Gruppe Freundinnen und Freunden gekommen ist, um das Königspaar zu sehen, denken viele. Die Hoffnung auf die Symbolkraft des Besuchs ist groß, wie auch auf die Fähigkeit des spanischen Königs, Menschen zusammenzubringen. Denn das Migrationsdrama Ende Juli hat in Ceuta so manches aus dem Gleichgewicht gebracht. Auch Mari Carmen Mata ist sauer auf die spanische Regierung und verunsichert. Sie hätten sofort drastische Maßnahmen an der Grenze ergreifen müssen. So sind wir dem Nachbarland ausgeliefert. Dem Nachbarland Marokko, wichtiger Partner für Spanien und die Europäische Union im Einsatz gegen irreguläre

0: Ihre Migration, aber auch ein Partner, dem zu vertrauen, so manchem schwerfällt. Bis heute fehlt eine überzeugende Erklärung dafür, wie Marokkos effizienter Sicherheitsapparat ernsthaft von den Zehntausenden überrascht werden konnte, die versucht haben, in die spanische Exklave zu gelangen. Ceuta stehe vor ein Dilemma der europäischen Migrationspolitik, sagt die Migrationsforscherin Agnese Pacchiardi von der University of Sussex im Vereinigten Königreich. Europa wird abhängig von Regierungen, deren Kooperationsbereitschaft sich je nach diplomatischen Streitigkeiten und ihren eigenen strategischen Interessen ändern kann. In seiner ersten Rede in Ceuta wird Spaniens König gleich mit Blick auf beide Aspekte deutlich. Sagt zum einen, Ceuta sei Spanien und Ceuta sei Europa.
1: Ceuta es España. Ceuta es Europa.
0: Daher ist seine Grenze, wie auch die von Melilla, eine Grenze der Union. Jede Bedrohung, der es ausgesetzt ist, ist eine Bedrohung für die gesamte Europäische Union. Spanien und die EU besäßen den Willen und die Verantwortung, gute und nachbarschaftliche Beziehungen zum Königreich Marokko zu pflegen. Beziehungen, die für beide Seiten der Grenzen von Nutzen seien und Fortschritt brächten.
1: Esa relación ha de estar basada y sostenida siempre en la confianza.
0: Sie müssen stets auf gegenseitigem Vertrauen und Respekt beruhen und darauf abzielen, regionale Stabilität, Frieden und Sicherheit zu fördern. Dies ist wünschenswert und, wie ich glaube, notwendig. Dies zu ermöglichen, erfordert guten Willen auf beiden Seiten. Spanien seinerseits ist fest entschlossen, weiterhin alles in seiner Macht Stehende zu tun, damit dies gelingt, jedoch stets auf Grundlage der genannten Prinzipien. Mit Bezug auf die mindestens 140 Todesopfer der Migrationskrise in Ceuta Ende Juli sagte Felipe, ebenso wichtig und notwendig sei ihm, noch einmal unsere Trauer, um all jene Menschen zum Ausdruck zu bringen, die in jenen Tagen auf tragische und absurde Weise ums Leben gekommen sind. Und sendete damit ein weiteres Signal, sowohl an seine Landsleute als auch an Spaniens europäische Partner.
2: Über den Besuch des spanischen Königspaares in Ceuta war das ARD-Korrespondentin Franka Welz für Bremen 2.

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0: Lana Del Rey, Summertime Sadness.
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2: Zur Stimme der Soul-, Jazz-, Blues- und Gospel-Sängerin Liz Wright könnte ich Ihnen jetzt allerlei Adjektive und Superlative um die Ohren schellen. Aber dafür sind Ohren nicht da.

Diese ersten Takte von Liz Wrights Song Circling sprechen, glaube ich, für sich. Across the evening sky. Trotzdem will ich Ihnen dieses Lob der New York Times nicht vorenthalten. Da steht, eine dunkle Altstimme mit Qualitäten von gereiftem Bourbon und butterweichem Leder. Liz Wrights neues Album heißt Shadow. Ach, manchmal ist es halt wirklich eine tolle Sache, Ohren zu haben. Liz Wright ist mit ihrer famosen Musik auf Tour und kommt, da haben wir Glück, auch in den deutschen Norden. Ihr Konzert am 21. Oktober um 20 Uhr in der Kulturetage Oldenburg. 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

der Bremen 2 Verkehrshinweis. Vorsicht bitte auf der B75 Bremen Richtung Delmenhorst. Zwischen Huchting und der A28 Delmenhorster Dreieck, da liegt ein Tier. Nochmal Vorsicht auf der B75 Bremen Richtung Delmenhorst.

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1: Mit Falko Puppe. Nord Stream-Prozess in Hamburg läuft. Berliner Linke bedauert Pause für Sondierungsgespräche. Türkische Polizei stürmt regierungskritischen Fernsehsender. Das Wetter trocken mit Sonne und Wolken bei bis zu 17 Grad. In Hamburg läuft seit dem Vormittag der Prozess um den Anschlag auf die Nord Stream Pipelines. Angeklagt ist ein 50 Jahre alter Ukrainer. Er war damals Offizier einer Spezialeinheit des ukrainischen Militärs und soll für die Sabotageaktion verantwortlich gewesen sein. Gemeinsam mit 6 Mittätern. Aus Hamburg berichtet Elke Spanner.
2: Der Angeklagte soll damals das Sabotagekommando angeführt haben. Das war laut Anklage mit einer gecharterten Segeljacht von Rostock aus auf die Ostsee gefahren und hatte Sprengsätze an den Nord Stream Gasleitungen befestigt. Die explodierten. Das Ganze war wenige Monate, nachdem Russland seinen Angriffskrieg auf die Ukraine begonnen hatte. Der 50-Jährige war Offizier der ukrainischen Armee. Der Angeklagte war vor einem Jahr in Italien verhaftet und nach Deutschland ausgeliefert worden. Das Gericht hat Verhandlungstermine bis Mitte Dezember festgesetzt. Geht aber davon aus, dass sich der Prozess bis ins nächste Jahr ziehen wird.
1: Russland hat vergangene Nacht erneut Ziele in der Ukraine angegriffen. Dieses Mal vor allem Energieanlagen, unter anderem in der Hauptstadt Kiew. Nach ukrainischen Angaben wurden mehrere Menschen getötet, weitere verletzt. 600.000 Einwohner waren zeitweise ohne Strom. Außerdem soll ein wichtiges Heizkraftwerk getroffen worden sein. Präsident Volodymyr Zelensky sprach von gezielten Angriffen mit ballistischen Raketen. Damit zeige Russland, dass es die von Donald Trump angekündigte Energiewaffenruhe missachte. Nach der Unterbrechung der Sondierungen in Berlin meldet sich nun die Bundesebene zu Wort. Am Abend hatten SPD und Grüne die Vorgespräche für eine Koalition mit der Linken ausgesetzt. Hintergrund ist der Umgang der Partei mit Antisemitismus. Linken-Bundeschefin Ines Schwertner äußerte ihr Bedauern darüber, dass die Sondierungen unterbrochen wurden. Einzelheiten aus Berlin von Katrin Aue.
3: Eigentlich seien die Gespräche auf einem guten Weg gewesen, sagte sie im Morgenmagazin von ARD und ZDF. Gestern hatten die Berliner Grünen und Sozialdemokraten die Vorgespräche für eine Koalition mit der Linken überraschend auf Eis gelegt. Sie werfen der Linkspartei vor, sich nicht an gemeinsame Verabredungen beim Thema Antisemitismus zu halten. Schwertner weist das heute zurück. Sie sagte wörtlich, der Schutz jüdischen Lebens hat Priorität. Die gemeinsame Erklärung der drei Parteien dazu sei von der Linken nicht aufgeweicht worden, auch nicht in einem neuen Papier zum Thema, das die Berliner Linksfraktion gestern beschlossen hat. Dem widerspricht, ebenfalls im Morgenmagazin, Grünen-Chef Felix Banaschak. Er kritisiert unter anderem, Zitat, relativierende Formulierungen in dem neuen Papier der Linken und fordert, wer eine Regierung bilden will, muss zu den Verabredungen stehen, die er gegeben hat.
1: In der Türkei hat die Polizei am Morgen einen regierungskritischen Fernsehsender gestürmt und den Sendebetrieb gestoppt. 11 Menschen wurden festgenommen. Die Opposition reagierte mit scharfer Kritik. Aus Istanbul Benjamin Weber.
4: Um 4:45 am Morgen umstellten Polizeikräfte das Gebäude des Senders in Istanbul. Ermittler durchsuchten die Redaktionsräume, Journalisten wurden nicht hineingelassen. Die Vorwürfe lauten auf Geldwäsche, Bestechung und Ausschreibungsbetrug. Die türkische Opposition kritisiert das Vorgehen scharf und hält die Vorwürfe für nicht zutreffend. Oppositionsführer Özel erklärte bei Social Media, solche Razzien würden nur von Diktatoren ausgeführt. Der Journalistenverband CGD erklärte, die Entscheidung missachte das verfassungsmäßige Recht der Öffentlichkeit auf Information. Der Fernsehsender Halk TV ist einer der populärsten Nachrichtensender in der Türkei, wo Fernsehen das Leitmedium Nummer 1 ist und über 90% der Medien als von der Regierung kontrolliert gelten. Halk TV dagegen steht der Opposition nahe.
1: Im Neustädter Hafen in Bremen ist ein 24-Jähriger bei einem Arbeitsunfall ums Leben gekommen. Wie die Polizei mitteilte, hatte der Mann vergangene Nacht in einem Hochregallager Wartungsarbeiten durchgeführt. Dabei wurde er in einem Heberoboter eingeklemmt und am Hals verletzt. Erste Hilfemaßnahmen seiner Kollegen blieben erfolglos. Die Kriminalpolizei ermittelt. Im Weserstadion soll der Block 53 Ende des Monats wieder genutzt werden können. Das berichtet das Portal Deichstube. Anfang Juli wurde in dem Bereich seitlich der Ostkurve Betonstützen, eine tragende Säule beschädigt. Dadurch stürzte ein Teil der Tribüne ein. Rund 500 Plätze waren betroffen. Zum Werder-Spiel in der Fußball-Bundesliga am 31. Oktober gegen Hoffenheim sollen Fans dort wieder Platz finden können. Beim Spiel gegen Paderborn in 3 Tagen ist der Block aber noch gesperrt. Und das waren die Nachrichten mit Falko Puppe.
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5: am Nordseestrand von Dunen. Da scheint die Sonne gerade herrlich, sehe ich auf der Webcam. Bei 15 Grad in Dunen, dazu ein ordentlicher Wind, wie man an den Venen fahren auf dem Bild, auf den Bildern sieht. Ja, viel Sonne überall heute im Nordwesten, nur ein paar lockere Quellwolken, maximal 16 Grad. Am Abend in der Nacht auch nur ein paar lockere Wolken, Regen ist nicht zu sehen, die Werte sinken auf bis zu 6 Grad. Und morgen, Mix aus Sonne und Wolken, es bleibt den ganzen Tag über trocken, maximal 18 Grad.
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5: Um gleich 12 Uhr und 6 Minuten, Vorsicht auf der B75 Bremen Richtung Delmenhorst. Zwischen Huchting und der A28 Delmenhorster Dreieck, da liegt ein Tier. A1 Osnabrück Richtung Bremen zwischen Dreieck Stur und Bremen-Arsten, 4 Kilometer stockender Verkehr vor der Baustelle. A27 Bremen Richtung Bremerhaven zwischen Dreieck Bremen Industriehäfen und Bremen Nord, 2 Kilometer Stau im Baustellenbereich. A28 Oldenburg Richtung Bremen zwischen Ganderkesee Ost und Delmenhorst Adelheide, 3 Kilometer Stau. Und die A28 Oldenburg Richtung Bremen, da ist die Anschlussstelle Delmenhorst Adelheide wegen Markierungsarbeiten voraussichtlich noch 3 Stunden bis 15 Uhr gesperrt, kann sich an der Stelle ab und zu mal stauen.
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5: Hallihallo, die Zuckersteuer kommt. Wie viel teurer wird die Dose Cola im kommenden Jahr? Und bringt die Zuckersteuer was? Andere Länder haben ja schon Erfahrung. Unser Thema in der kommenden halben Stunde.

0: Rihanna war das, um 12:13 Uhr. Süße, zuckerhaltige Getränke sollen bald teurer werden. Die Bundesregierung hat sich nach langem Hin und Her doch auf die Einführung einer Zuckersteuer geeinigt. Wir sprechen da gleich ausführlich drüber. Sowas gibt es ja in anderen Ländern auch schon, Großbritannien zum Beispiel. Und ARD-Korrespondentin Franziska Hoppen in London erklärt mal, wie die Zuckersteuer da funktioniert.
1: Also die Zuckersteuer bezieht sich hier auf süße Getränke, Softdrinks, Energydrinks, Fruchtgetränke und funktioniert so, dass Hersteller eine Abgabe zahlen, wenn der Zuckergehalt in ihren Getränken pro 100 Milliliter bei 5 Gramm und mehr liegt. Dann zahlen sie 20 Pence pro Liter. Bei 8 Gramm Zucker und mehr müssen sie schon 26 Pence zahlen. Das ist also ein Anreiz, dass die Hersteller weniger süß produzieren. Und laut verschiedenen Gesundheitsstudien zur Zahngesundheit oder zu Übergewicht sind tatsächlich auch leichte positive Effekte zu beobachten. Zum Beispiel weniger Zahnarzttermine, gerade bei kleinen Kindern, und ein leichter Rückgang von Übergewicht bei Mädchen zwischen 10 und 11 Jahren. Man muss aber dazu sagen, im Großen und Ganzen ist der Zuckerkonsum laut britischer Regierung immer noch viel zu hoch. Und deshalb sagen auch einige Gesundheitsexperten, die Zuckersteuer gehe noch nicht weit genug.
0: Bei uns gibt es sie aber noch nicht mal. Soll aber ab dem kommenden Jahr kommen. Wie die Zuckersteuer genau aussieht, darüber sprechen wir in wenigen Minuten.

0: Jetzt soll sie also doch kommen, die Zuckersteuer. Wer süße, zuckrige Limonaden kauft, der muss ab Sommer kommenden Jahres tiefer in die Tasche greifen, vermutlich. Das steht zumindest in der Gesetzesvorlage, die das Kabinett beschlossen hat. So will die Regierung das Übergewicht bei Jugendlichen bekämpfen und die Krankenkassen entlasten. Uwe Berndt im ARD-Hauptstadtstudio. Wie viel teurer werden Cola und andere Getränke denn konkret? Moin erstmal nach Berlin.
1: Schönen guten Tag. Die Zuckersteuer soll in zwei Stufen kommen. Also wenn in einem Getränk mehr als 5 Gramm Zucker pro 100 Milliliter sind, dann soll eine Steuer von 26 Cent pro Liter erhoben werden. Das trifft dann zum Beispiel Getränke wie Bionade oder Sprite. Wenn mehr als 8 Gramm pro Zucker drin sind, dann soll die Steuer auf 32 Cent pro Liter steigen. Das bedeutet Fanta, Cola, Red Bull und ähnliches wird dann noch teurer werden. Wichtig dabei, es geht also nur um Getränke, es geht nicht um Schokolade, andere Süßigkeiten, sondern nur Getränke, in denen künstlich Zucker zugefügt wird. Also das betrifft dann auch saure Fruchtsäfte, zum Beispiel Johannisbeersaft, das schmeckt ja ohne Zucker kaum, also der würde dann auch teurer werden.
0: Verspricht man sich damit eine Wirkung auf Produzenten zu erzielen, dass die künftig ihre Getränke weniger zuckerhaltig vorsetzen oder auf die Verbraucher weniger süße Getränke zu kaufen?
1: Also ich habe mir sagen lassen, dass zum Beispiel die Fanta in den USA wesentlich süßer ist als bei uns und in Großbritannien ist sie weniger süß als bei uns. Also es hat tatsächlich die Folge, dass Produzenten weniger Zucker in die Getränke kippen und dann würde das bedeuten, dass bei gleichem Konsum vor allem die Kinder weniger Zucker zu sich nehmen und das ist der Haupteffekt, der erwünscht wird. Also wenn einfach weniger Zucker drin ist in den Getränken, dann senkt man automatisch den Zuckerkonsum und das hat über die Jahre enorme gesundheitliche Folgen.
0: Diese Steuer wird dem Staat ja in jedem Fall Geld bringen. Ist das Geld zweckgebunden für gesundheitliche Zwecke zum Beispiel?
1: Also die ursprüngliche Idee war ja von der Expertenkommission zur Reform des Gesundheitswesens. Sie wollten eine Zuckerabgabe einführen. Die wäre dann zweckgebunden gewesen und damit wollte man die Krankenkassen entlasten. Dann hat aber das Finanzministerium den Auftrag bekommen, das Gesetz vorzubereiten und damit ist es eine Steuer. Und eine Steuer ist grundsätzlich nicht zweckgebunden. Die fließt in den allgemeinen Haushalt. Dennoch hat das Finanzministerium gesagt, ja, wir wollen es für solche Gesundheitszwecke einsetzen, aber verpflichtet sind sie nicht, denn eine Steuer geht in den großen allgemeinen Topf.
0: Gesundheitsverbände, die fordern diese Abgabe ja schon seit Jahren. Warum hat es in der Koalition so lange gedauert, bis dieser Entwurf zustande gekommen ist?
1: Also vor allem in der CDU gibt es da große Bauchschmerzen. Ich war beim Parteitag im Februar in Stuttgart. Da gab es einen Antrag, eine Zuckersteuer einzuführen. Die kam aus Schleswig-Holstein und er wurde mit großer, großer Mehrheit abgelehnt. Ich habe da auch mit Delegierten drüber gesprochen und der Tenor war, ja, wir dürfen die Menschen nicht bevormunden. Man muss auf Aufklärung setzen. Und es gab ja auch so eine Vereinbarung der freiwilligen Reduzierung der Hersteller, dass sie einfach freiwillig weniger Zucker reintun, hat aber auch nicht viel gebracht. Also da gibt es in der CDU ganz große Vorbehalte gegen. Und natürlich auch der Widerstand der Landwirte und auch der mittelständischen Betriebe. Da gibt es das Argument, für einen Weltkonzern wie Coca-Cola ist es leicht, so eine Steuer zu verkraften. Aber ein mittelständischer Getränkehersteller hat da schon größere Probleme. Deshalb hat man hier auch das Gesetz nochmal geändert. Alle Betriebe, die weniger als 1 Million Liter süße Limo im Jahr produzieren, werden von dieser Steuer ausgenommen.
0: Also viel Kritik. Das Gesetz muss ja auch noch durch Bundestag und Bundesrat. Wie sicher ist denn, dass dem Vorhaben zugestimmt wird?
1: Das müssen wir jetzt abwarten. Es gibt ja die 8 Landwirtschaftsminister der CDU-geführten Länder haben schon gesagt, dass sie das Gesetz kritisieren. Natürlich ist das dann auch ein Moment, wo die Lobbyisten mit Argumenten kommen und mit Studien, die belegen, dass die anderen Studien angeblich nicht stimmen. Da werden wir jetzt in der nächsten Zeit schon nochmal eine Diskussion erleben. Und da wird es vielleicht auch nochmal die ein oder andere Änderung geben. Aber zum Beispiel diese Ausnahmeregelung für mittelständische Betriebe, die ist ja schon dafür da, um die Zustimmung zu erleichtern, gerade auch im Bundesrat.
0: Die Zuckersteuer kommt wahrscheinlich. Das war Uwe Berndt aus dem ARD-Hauptstadtstudio.
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5: Alle rausgehen. Das ist jetzt mein Aufruf. Das Wetter ist so schön. Schön sonnig. Es wird immer sonniger. Und bis zu 16 Grad haben wir heute. Es bleibt den ganzen Tag über so schön. Und in der Nacht und am Abend, da ist es dann auch noch völlig in Ordnung. Also lockere Wolken, die aufziehen, aber es bleibt trocken. Es wird aber deutlich kälter natürlich in der Nacht, bis zu 6 Grad. Da liegen die Tiefstwerte in etwa. Und morgen wird es auch okay. Nicht ganz so schön. Die Sonne zeigt sich auch die ganze Zeit über. Immer wieder ein paar Wolken, die sich davor schieben. Es bleibt trocken, maximal 18 Grad.
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5: Um 12:30 Vorsicht bitte in beiden Richtungen auf der A27 zwischen Bremer Kreuz und Bremen Farm. Da sind Menschen auf der Fahrbahn. Nochmal Vorsicht in beiden Richtungen auf der A27 zwischen Bremer Kreuz und Bremen Farm. Da sind Menschen auf der Fahrbahn. Stockenden Verkehr gibt es auf der A1 Osnabrück Richtung Bremen zwischen Dreieck Stur und Bremen Asten. 5 Kilometer stockender Verkehr vor der Baustelle. A27 Bremen Richtung Bremerhaven zwischen Dreieck Bremen Industriehäfen und Bremen Nord. 2 Kilometer Stau im Baustellenbereich. A28 Oldenburg Richtung Bremen zwischen Ganderkesee Ost und Delmenhorst Adelheide, 3 Kilometer Stau. Und die A28 Oldenburg Richtung Bremen, die Anschlussstelle Delmenhorst Adelheide, ist weiterhin wegen Markierungsarbeiten gesperrt, voraussichtlich bis 15 Uhr.
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5: Und mit Musik in der kommenden halben Stunde unter anderem von Birdie, von der Dave Matthews Band und von Mark Cohen. Hier ist er schon mit Walk Through the World.

Der Bremen 2 Verkehrshinweis. Vorsicht bitte auf der A7 Hannover Richtung Hamburg in der Ausfahrt Vlehstedt. Da steht ein kaputtes Auto im Kurvenbereich. Dort also besondere Vorsicht.

Der Bremen 2 Verkehrshinweis, Vorsicht auf der A27, Bremerhaven Richtung Cuxhaven, zwischen Neuenwalde und Nordholz liegt Holz. Also zwischen Neuenwalde und Nordholz liegt Holz, da nicht immer was durcheinander bekommen. Wo kommen eigentlich die ganzen Nachrichten her, die wir Ihnen jeden Tag nach Hause, ins Büro oder wo auch immer Sie uns gerade hören, liefern? Die Antwort lautet von

0: Nachrichtenagenturen. Die wiederum bekommen ihre Nachrichten unter anderem von staatlichen Stellen, Interviews sowie durch die Auswertung internationaler Medien, auch soziale Netzwerke von eigenen Korrespondenten vor Ort und so weiter. Und einer der wichtigsten Nachrichtenagenturen feiert heute gewissermaßen Geburtstag. Reuters nämlich. Am 14. Oktober 1851, da ging es nämlich in London los, gegründet vom Deutschen Paul Julius Reuter, der damals Börsenkurse per Seekabel durch den Ärmelkanal geschickt hat. Wie Reuters zu dem geworden ist, dass es heute ist, darüber haben wir vor der Sendung mit dem Medienexperten und Kommunikationswissenschaftler Thomas Birkner von der Uni Salzburg gesprochen. Und wir haben ihn gefragt, wie aus diesem reinen Wirtschaftsdienst, der damals nur Börsenkurse übermittelt hat, eigentlich dieser riesige, weltumspannende Nachrichtenagentur werden konnte.
1: Reuters hat ja zusammen mit Wolf letztlich, der dann das Wolfsche Telegrafenbüro in Berlin dann betreibt, bei Havas in Frankreich gelernt. Paris und alle drei waren letztlich mit dem Nachrichtengeschäft betraut oder haben sich dort eingearbeitet, haben sich dann jeweils ihr eigenes Geschäft aufgebaut. Und nachdem sie also noch anfangs Nachrichten mit Brieftauben übermittelt haben, haben sie dann eben mit der Telegrafie natürlich ein ganz neues Mittel an die Hand gekriegt, die es ihnen ermöglicht hat, Nachrichten in größerem Umfang und vor allem viel, viel schneller und viel weiter zu übertragen. Und das hat eben dann dazu geführt, dass aus diesen erstmal kleineren Unternehmungen dann eben letztlich ein weltumspannendes Netz von Nachrichtenagenturen entstanden ist.
0: Und wir wollten von ihm wissen, woher dieser enorme Hunger nach Nachrichten aus fernen Ländern damals überhaupt gekommen ist und ob die Agenturen dieses Bedürfnis vielleicht auch selbst gewissermaßen erzeugt haben.
1: Ja, man kann schon sagen, dass Neugierde und der Wunsch, Neues zu erfahren, etwas dem Mensch Eigenes ist. Das merken wir bis heute. Aber zugleich war es natürlich dann auch etwas, was wir auch bis heute beobachten können, dass natürlich Angebot und Nachfrage sich dann gegenseitig regulieren. Das heißt, natürlich waren diese Nachrichtenagenturen dann auch daran interessiert, selber ein Angebot auf die Beine zu stellen, das dann eben auf eine entsprechende Nachfrage trifft. Aber ich glaube, das Interesse daran zu erfahren, was passiert in meiner unmittelbaren Umgebung, aber eben auch was passiert darüber hinaus, wurde immer wichtiger, auch natürlich in einem Prozess der Demokratisierung, insbesondere in Frankreich und dann auch den deutschen Landen, kommt natürlich, um Teilhabe zu ermöglichen an politischen Entscheidungen, je nachdem auch mit darüber diskutieren zu können. Dafür braucht es eben auch eine gewisse Informationsbasis und diese schufen dann halt im Verlauf auch die Nachrichtenagenturen, indem sie eben uns auch übermittelten, was ist gerade in London los, was ist in Paris los und irgendwann durch das Atlantikkabel dann eben auch Börsenkurse und politische Informationen aus Amerika lieferten.
0: Ein Punkt ist ja auch die Frage, welchen Anteil Agenturen wie Reuters überhaupt an der gesamten internationalen Entwicklung des Journalismus seit dem 19. Jahrhundert haben.
1: Also der berühmte britische Historiker Hobbs Bourne hat ja gesagt, aus der journalistischen Perspektive endet erst mit der Telegrafie quasi das Mittelalter. Diese Nachrichtentaktung, also heute ja sogar in Echtzeit Nachrichtenübertragung, das hat die Telegrafie schon geschafft, dass sie das Nachrichtenwesen unglaublich beschleunigt hat. Und insofern war die Telegrafie eine bahnbrechende Erfindung. Die Globalisierung ist letztlich ohne diese Form der Nachrichtenvermittlung und des schnellen Austausches von Informationen über große Distanzen gar nicht vorstellbar.
0: Weil Agenturen ja längst nicht mehr nur Texte, sondern auch Bilder und Töne liefern, wollten wir wissen, wie sich ihre Rolle gewandelt hat und ob wir sie in Zukunft überhaupt noch brauchen.
1: Also zunächst einmal war es tatsächlich wichtig, dass es das weltumspannende Netz gab. Zugleich, gerade in der Anfangszeit, war das auch sehr kartellmäßig. Das heißt also, die drei großen Agenturen für den deutschsprachigen Raum, für den französischsprachigen Raum und den englischsprachigen Raum, damals zu Zeiten der Kolonialisierung, das war auch ein Nachrichtenkartell. Zugleich war es natürlich etwas, das ein weltumspannendes Korrespondentennetz gewährleistete und mittlerweile natürlich mit ganz viel Bildern und Tönen. Das heißt, das Angebot der Agenturen ist multimedialer geworden, so wie eben auch unser Nachrichtenkonsum. Und sie haben natürlich neue Konkurrenz bekommen. Das heißt, alle Medienunternehmen, natürlich auch die Nachrichtenagenturen, haben dort eine neue Konkurrenz bekommen, haben letztlich ihr Gatekeeper-Monopol, also die Rolle zu entscheiden, welche Informationen kommen in den öffentlichen Diskurs und welche nicht. Diese Funktion haben sie ein Stück weit verloren. Und jetzt durch künstliche Intelligenz und Nachrichtenaggregatoren, die uns aus allen Informationen da draußen Informationen zusammenstellen, das erhöht natürlich den wirtschaftlichen Druck auf die Agenturen nochmal mehr, die sowieso schon unter Druck stehen, weil eben die Medienhäuser halt unter Druck stehen und diese Abonnements von den Agenturen relativ teuer sind, sodass einige schon diese Agenturangebote gekündigt haben oder nur noch eingeschränkt nutzen und insofern stehen sie unter Druck, bleiben aber, glaube ich, wichtig in Zukunft, weil wir natürlich nach wie vor diese Synchronisierung eines gesellschaftlichen Diskurses, auch eines weltweiten gesellschaftlichen Diskurses benötigen, weil wir sehen, dass einige politische Player versuchen, diesen gemeinsamen Faktenbasis zu unterminieren. Und insofern glaube ich, dass Nachrichtenagenturen, die eine gemeinsame Wissensbasis schaffen, nach wie vor wichtig sein können.
0: Über die Nachrichtenagentur Reuters und die Entwicklung von Nachrichtenagenturen im Allgemeinen war das der Medienexperte und Kommunikationswissenschaftler Thomas Birkner von der Uni Salzburg. 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

Bremen 2 hier. Jetzt gibt es Musik von einem ehemaligen Punker aus Berlin. Der Deutsch-Däne Jesper Munk, der hat sich seine erste Gitarre mal gekauft, um in einer Punk-Band zu spielen. Dem Punk ist der Soul, nein, andersrum. Früher vom Punk ist jetzt Soul geworden. Und hier ist da ein souliger Song von ihm, Happy When I'm Blue.

0: Wir bringen zwei Verkehrshinweise vor sich, bitte auf der A7 Hannover Richtung Hamburg in der Ausfahrt Vlehstedt. Da steht ein kaputtes Auto im Kurvenbereich.
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0: Noch ein Verkehrshinweis für Sie. Vorsicht auf der A1 Osnabrück Richtung Bremen zwischen Rastplatz Krummhörens, Kuhlen und Bremen-Arsten befindet sich eine ungesicherte LKW-Unfallstelle. Und noch ein Hinweis, André Pitzner übernimmt gleich. Der wartet hier schon draußen und ich sage tschö, haben Sie einen schönen Nachmittag.

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1: 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Nord Stream-Prozess in Hamburg läuft. Berliner Linke bedauert Unterbrechung der Sondierungsgespräche. 24-Jähriger stirbt bei Arbeitsunfall in Bremen. Das Wetter am Nachmittag: Sonne und Wolken bei bis zu 17 Grad. In Hamburg läuft seit dem Vormittag der Prozess um den Anschlag auf die Nord Stream Pipelines. Angeklagt ist ein 50 Jahre alter Ukrainer. Er war damals Offizier einer Spezialeinheit des ukrainischen Militärs und soll für die Sabotageaktion verantwortlich gewesen sein. Gemeinsam mit 6 Mittätern. Aus Hamburg berichtet Elke Spanner.
2: Der Angeklagte soll damals das Sabotagekommando angeführt haben. Das war laut Anklage mit einer gecharterten Segeljacht von Rostock aus auf die Ostsee gefahren und hatte Sprengsätze an den Nord Stream Gasleitungen befestigt. Die explodierten. Das Ganze war wenige Monate, nachdem Russland seinen Angriffskrieg auf die Ukraine begonnen hatte. Der 50-Jährige war Offizier der ukrainischen Armee. Der Angeklagte war vor einem Jahr in Italien verhaftet und nach Deutschland ausgeliefert worden. Das Gericht hat Verhandlungstermine bis Mitte Dezember festgesetzt, geht aber davon aus, dass sich der Prozess bis ins nächste Jahr ziehen wird.
1: Russland hat auch vergangene Nacht erneut Ziele in der Ukraine angegriffen, dieses Mal vor allem Energieanlagen, unter anderem in der Hauptstadt Kiew. Nach ukrainischen Angaben wurden mehrere Menschen verletzt, einige von ihnen tödlich. 600.000 Haushalte waren zeitweise ohne Strom. Außerdem soll ein wichtiges Heizkraftwerk getroffen worden sein. Präsident Volodymyr Zelensky sprach von gezielten Angriffen mit ballistischen Raketen und Drohnen. Damit zeige Russland, dass es die von Donald Trump angekündigte Energiewaffenruhe missachte. Anders als sonst hätten die Verbündeten die Ukraine vor diesen Angriffen nicht gewarnt, so Zelensky. Das Bundeskabinett hat eine Steuer auf mit Zucker gesüßte Getränke beschlossen. Je nach Zuckergehalt sollen 26 oder 32 Cent steuerfällig werden. Aus Berlin dazu Eva Huber.
3: Für einen Liter Limo bedeutet das, wenn da ungefähr mehr als 16 Zuckerwürfel drin sind, dann muss der Hersteller die Steuer zahlen, nämlich 26 Cent Aufschlag. Ist noch mal einiges mehr an Zucker drin, steigt die Steuer auf 32 Cent pro Liter. Die Idee dahinter ist, dass die Hersteller einen Anreiz haben, weniger Zucker in ihre Getränke zu mischen. Von der Steuer ausgenommen werden sollen mittelständische Getränkehersteller, wenn sie weniger als 1 Million Liter gezuckerte Getränke pro Jahr produzieren. Die Bundesregierung rechnet mit Steuereinnahmen von rund 900 Millionen Euro pro Jahr. Das Geld soll vor allem in den Gesundheitsfonds fließen.
1: Die Maßnahmen zum Schutz von Kindern im Internet sind ebenfalls beschlossen. Das Kabinett gab grünes Licht für einen entsprechenden Gesetzentwurf von Familienministerin Karin Prien. Er sieht vor, dass unter 13-Jährige Online-Netzwerke nicht mehr nutzen dürfen. Für 13- bis 18-Jährige sind abgestufte Beschränkungen vorgesehen. Deutschland hat eine neue Antisemitismusbeauftragte, Katharina von Schnurbein. Das Bundeskabinett hat ihre Ernennung gebilligt. Damit tritt von Schnurbein in 2 Wochen die Nachfolge von Felix Klein an. Beauftragte gegen Antisemitismus der EU-Kommission. Der Präsident des Zentralrats der Juden in Deutschland, Josef Schuster, begrüßte die neue Besetzung. Die Polizei in der Türkei hat am Morgen in Istanbul einen regierungskritischen Fernsehsender gestürmt und den Sendebetrieb gestoppt. 11 Menschen wurden festgenommen. Die türkische Opposition kritisiert das Vorgehen der Behörden. Aus Istanbul, Benjamin Weber.
4: Um 4:45 am Morgen umstellten Polizeikräfte das Gebäude des Senders in Istanbul. Ermittler durchsuchten die Redaktionsräume, Journalisten wurden nicht hineingelassen. Die Vorwürfe lauten auf Geldwäsche, Bestechung und Ausschreibungsbetrug. Die türkische Opposition kritisiert das Vorgehen scharf und hält die Vorwürfe für nicht zutreffend. Oppositionsführer Özel erklärte bei Social Media, solche Razzien würden nur von Diktatoren ausgeführt. Der Journalistenverband JGD erklärte, die Entscheidung missachte das verfassungsmäßige Recht der Öffentlichkeit auf Information. Der Fernsehsender Halk TV ist einer der populärsten Nachrichtensender in der Türkei, wo Fernsehen das Leitmedium Nummer 1 ist und über 90% der Medien als von der Regierung kontrolliert gelten. Halk TV dagegen steht der Opposition nahe.
1: Im Neustädter Hafen in Bremen ist ein 24-Jähriger bei einem Arbeitsunfall ums Leben gekommen. Wie die Polizei mitteilte, hat der Mann vergangene Nacht in einem Hochregallager Wartungsarbeiten durchgeführt. Dabei wurde er in einem Heberoboter eingeklemmt und am Hals verletzt. Kollegen leisteten erfolglos Erste-Hilfemaßnahmen. Was genau passiert ist und warum, das versucht nun die Kriminalpolizei herauszufinden. Und das waren die Nachrichten mit Falco Puppe.
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5: Die aktuellen Temperaturen in Bremerhaven an der Südmole 14 Grad, in Fischerhude an der Wassermühle auch 14, in Oldenburg am Schloss 15 und in Bremen am Flughafen haben wir ebenfalls 15 Grad zurzeit. Ja, das Wetter am heutigen Mittwoch versöhnt uns wieder. Nach den vielen grauen Wolken gestern gibt es heute viel Sonnenschein. Neben einigen harmlosen Quellwolken regnen wird es nicht und die Luft erwärmt sich am Nachmittag bis auf 17 Grad.
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5: Zwei Gefahrenmeldungen habe ich für Sie. Betrifft einmal die A27 Bremen Richtung Bremerhaven. Zwischen Utlede und Stotel befindet sich eine ungesicherte Unfallstelle. Und bitte Achtung auf der A1 Osnabrück in Richtung Bremen. Zwischen dem Rastplatz Krummhörenskuhlen und Bremen-Arsten befindet sich eine ungesicherte LKW-Unfallstelle. A1 Hamburg Richtung Osnabrück zwischen dem Bremer Kreuz und Hemelingen 4 Kilometer stockend. Nochmal A1 Osnabrück Richtung Bremen zwischen dem Dreieck Stur und Bremen-Arsten, 5 Kilometer stockend vor der Baustelle. A28 Oldenburg Richtung Bremen zwischen Ganderkesee Ost und Delmenhorst-Adelheide, 3 Kilometer Stau. Und A28 Oldenburg Richtung Bremen, die Anschlussstelle Delmenhorst-Adelheide. Die ist wegen Markierungsarbeiten bis heute Nachmittag 15 Uhr gesperrt. Gute Fahrt für Sie allerseits.
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5: Ja, es gab durchaus auch gute Nachrichten in den vergangenen 20 Jahren auf dieser Erde. Eine davon, der Hunger auf der Welt hat abgenommen. Ob dieser Trend anhält angesichts zunehmender Krisen und Kriege, darüber Auskunft gibt der Welthungerindex. Der wurde heute in Berlin vorgestellt. Was da drin stand, das ist gleich unser Thema hier auf Bremen 2. Schönen guten Tag.

0: Gabe Dixon hier bei uns auf Bremen 2 am Mittwochnachmittag. Wie die Stimmung im Lande ist, im Volke, darüber entscheiden oft die Lebensbedingungen. Verschlechtern die sich, entsteht Unzufriedenheit und es steigt die Bereitschaft, dagegen vorzugehen. Ein Garant für Stabilität im Land ist die Ernährungssicherheit. Der Hunger auf der Welt kann Krisen und Kriege auslösen. So beschreibt es der aktuelle Welthungerindex, der heute in Berlin vorgestellt wurde. Mit dabei war auch der Generalsekretär der Welthungerhilfe, Matthias Mogge. Und mit dem konnte ich ganz kurz vor der Sendung sprechen.
1: Guten Tag, Herr Witzner.
0: Bevor wir über den Zusammenhang Ernährungssicherheit und Frieden sprechen, wie ist es denn um den Hunger weltweit bestellt? Jahrelang gab es ja Fortschritte in diesem Bereich. Hält der gute Trend an?
1: Leider nicht, sondern der Hunger nimmt weltweit zu. Und das müssen wir leider in diesem Jahr in unserem Welthungerindex feststellen.
0: Herr Mogge, was sind die Gründe dafür? Warum nimmt der Hunger weltweit wieder zu?
1: Es gibt immer mehr sich wirklich überlagernde Krisen. Alleine die Konflikte weltweit befinden sich auf einem Rekordhoch. 65 innerstaatliche Konflikte weltweit gibt es. Auch 8 zwischenstaatliche Konflikte gibt es mit massiven Auswirkungen für die Zivilbevölkerung. Dazu natürlich die Auswirkungen des Klimawandels und massive Preissteigerungen aufgrund zum Beispiel der Situation an der Straße von Hormuz, Bab al-Mandab im Roten Meer oder auch jetzt aktuell wieder die mangelnden Ausfuhren von Getreide aus der Ukraine.
0: Welche Länder sind denn da aktuell besonders stark von Hunger betroffen?
1: Besonders betroffen sind zum Beispiel Somalia, nimmt den letzten Platz ein in unserem Welthungerindex, aber auch der Kongo, der Sudan, Südsudan, Niger, Haiti kann ich nennen, auch der Jemen spielt eine große Rolle, wobei wir für manche Länder, und da gehört der Jemen dazu, leider eine sehr unzureichende Datengrundlage haben, weswegen wir den Jemen zum Beispiel nur vorläufig als Schlusslicht hier im Index bezeichnen. Auch für Burundi gibt es nur sehr unvollständige Datensätze.
0: Ihr Index beschreibt auch, dass Nahrung in Kriegen als Waffe eingesetzt wird. Was kann denn die internationale Gemeinschaft dagegen tun?
1: Ja, leider wird Nahrung immer wieder als Waffe eingesetzt, indem zum Beispiel Ernten zerstört werden, Menschen vertrieben werden, ihnen dann jegliche Hilfe entzogen wird. Aber auch viele Helfer, Hilfsorganisationen werden eigentlich behindert dabei, Hilfe zu leisten. Was man dagegen tun kann, ist solche Verstöße auch gegen das internationale Völkerrecht zu verfolgen, zu untersuchen und dann auch zu ahnden. Das müsste eigentlich dringend geschehen.
0: Wenn Regierungen weniger Geld für Entwicklungszusammenarbeit bereitstellen, so ja auch Deutschland, welche Folgen hat das konkret für hungernde Menschen in Krisengebieten?
1: Das kann gravierende Folgen haben. Ich habe es jetzt in Gaza gesehen, wo es eigentlich nicht daran gelegen hat, dass keine Hilfe bereitgestellt wurde. Aber sie ist nicht zu den Menschen gekommen. Und im letzten Jahr hat es dann eine wirklich katastrophale Hungersnot gegeben. Ich bin gerade dort gewesen und aktuell hat sich die Situation wieder etwas verbessert. Hilfsgüter sind reingekommen. Aber es zeigt, wie man letzten Endes eine Hungersnot anschalten, aber auch wieder abschalten kann. Und das ist wirklich sehr, sehr traurig zu sehen. Insgesamt müssen wir sehen, wenn weniger Geld bereitgestellt wird, und das ist kein alleine deutsches Phänomen, wir sehen global, dass die großen Geberländer ihre Hilfen, ihre Unterstützung stark zurückgefahren haben bereits und planen, noch stärker zurückzufahren, dann hat das natürlich Auswirkungen. Wir sehen das als Welthungerhilfe, dass viele Projekte, die wir beantragen, nicht mehr genehmigt werden, dass nicht ausreichend Geld mehr dafür zur Verfügung steht. Und häufig führt das dann dazu, wie wir es jetzt in Somalia gesehen haben, dass dann Gesundheitszentren schließen müssen, dass Personal entlassen wird und dass die Bevölkerung, die eigentlich dringend darauf angewiesen wäre, in diese Gesundheitsstationen zu gehen, häufig mit ihren unterernährten Kindern, um Hilfe zu bekommen, dass diese Hilfe dann einfach nicht mehr da ist.
0: Bleiben wir mal bei uns. Was müsste Deutschland denn konkret tun, damit Hungerkrisen verhindert werden, bevor daraus neue Konflikte entstehen?
1: Unter anderem investieren in eine vorausschauende Hilfe. Wir haben ein Programm, was glücklicherweise vom Auswärtigen Amt hier in Deutschland finanziert wird, wo es darum geht, Daten zu sammeln, um möglichst frühzeitig, bevor zum Beispiel eine Dürre sich so weit entwickelt, dass die Tiere sterben, hinterher die Menschen sterben, dass man das frühzeitig erkennt und dann Menschen Unterstützung anbietet, indem man zum Beispiel Bargeld ausgibt oder Futtermittel ausgibt, damit das ganze Vieh nicht stirbt. Das Gleiche machen wir auch bei Überflutungen zum Beispiel, die drohen, wie jetzt drohender El Niño-Effekt in Ostafrika mit massiven Überschwemmungen. Das heißt, man kann wirklich etwas tun, auch Investitionen in eine präventive Diplomatie frühzeitig beginnen, bevor ein Krieg so richtig ausbricht und dann als Folge die Menschen unter Hunger leiden müssen.
0: Der Generalsekretär der Welthungerhilfe war das, Matthias Mogge, hier auf Bremen 2 zu den Ergebnissen des Welthungerindex 2026, der heute vorgestellt wurde. Ich bedanke mich sehr herzlich für das Gespräch, Herr Mogge.
1: Ich danke Ihnen, Herr Fitzner.

0: 13.22 Uhr, der Bremen 2 Verkehrsservice meldet sich. Bitte Vorsicht auf der A27 Bremerhaven in Richtung Cuxhaven. Zwischen Neuenwalde und Nordholz liegen gerade Gegenstände auf der Fahrbahn.
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Hier ist nochmal der Bremen 2 Verkehrsservice. Dringende Meldung für die A27 Bremen Richtung Bremerhaven. Zwischen Utlede und Stotel befindet sich gerade eine Unfallstelle, die noch nicht abgesichert ist. Bitte fahren Sie in diesem Bereich ganz besonders vorsichtig und langsam.

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7: Kurz nach 2:30 haben wir es.
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7: Die Temperaturen zurzeit in Beverstedt bei Bremerhaven 16 Grad, in Sieke am Hansa-Kino 15 und in Bad Zwischenahn bei Oldenburg 16, genauso in Bremen am Flughafen. Heute gibt es viel Sonnenschein. Neben harmlosen Wolken, also regnen wird es nicht, und die Luft, die erwärmt sich am Nachmittag bis auf 17 Grad, an der Küste höchstens 16. Kommende Nacht locker bewölkt, trocken, 12 bis 5 Grad, also wieder sehr kühl. Und morgen mal Sonne, mal Wolken, trockene Luft, 16 bis 18 Grad.
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7: Die aktuelle Verkehrslage hier bei uns auf Bremen 2. Vorsicht bitte nach wie vor auf der A27 Bremen-Bremerhaven zwischen Uth-Lehde und Stotel befindet sich eine ungesicherte Unfallstelle. Dann bitte Achtung auf der A27 Bremerhaven Richtung Cuxhaven zwischen Neuenwalde und Nordholz liegen Gegenstände auf der Fahrbahn. Dann A1 Hamburg-Osnabrück zwischen dem Bremer Kreuz und Hemelingen 4 Kilometer stockend. A1 Osnabrück Richtung Bremen zwischen dem Dreieck Stur und Bremen-Ahrsten 5 Kilometer stockend vor der Baustelle. A28 Oldenburg Richtung Bremen zwischen Ganderkesee Ost und Delmenhorst-Adelheide 3 Kilometer Stau. Und A28 Oldenburg Richtung Bremen, die Anschlussstelle Delmenhorst-Adelheide, die ist wegen Markierungsarbeiten bis 15 Uhr gesperrt. Abschließend die B239 Diepholz-Kirchlengern. Hier ist die Fahrbahn zwischen Haslingen und Sielhorster Straße nach einem LKW-Unfall ebenfalls in beiden Richtungen gesperrt. Gute Fahrt für Sie alle.
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7: Tja, Generationen von Kindern sind mit ihm aufgewachsen. Heute vor 100 Jahren ist das erste Buch über Winnie the Pooh erschienen. Und warum diese Figur heute immer noch so gut funktioniert, das erklärt uns mal die Leiterin des kleinen Winnie Pooh Museums im 100 Morgenwald, Harriet Berry.
8: It stands for Nostalgia, Comfort.
9: Winnie Pooh steht für Nostalgie, für Gemütlichkeit. Es steht aber auch dafür, dass Menschen, egal wie unterschiedlich sie sind, zusammenstehen und Probleme gemeinsam lösen. Das ist die Message, die die Menschen bis heute lieben und mit der sie sich verbunden fühlen.
7: Ja, können wir gut gebrauchen heutzutage. Da wollen wir mehr wissen. 100 Jahre Winnie Pooh, gleich unser Thema in unserer Rückblende hier auf Bremen 2. Ich wünsche Ihnen einen wunderschönen Mittwochnachmittag.

20. Und zwar Bremen Richtung Walsrode. Zwischen Verden Ost und Walsrode West liegen Metallteile auf der Fahrbahn. Bitte Vorsicht hier zwischen Verden Ost und Walsrode West.

0: Coldplay hier bei uns auf Bremen 2. Und da, wo ich das gerade sage, blinkt hier wieder der Bildschirm links auf und zwar gelb. Das heißt Gefahrenmeldung für den Verkehr A28 Oldenburg Richtung Bremen zwischen Hude und Ganderkesee West. Liegt ein Spanngurt auf der Fahrbahn. Bitte fahren Sie hier schön vorsichtig.
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0: Wir blicken zurück auf den 14. Oktober 1926. Heute vor 100 Jahren, da wurde Winnie the Pooh in Großbritannien veröffentlicht. Das erste Buch von einem Klassiker, der ja nicht nur für Kinder eine Menge Freude dann später ausgebreitet hat in den Köpfen der Menschen, die das gelesen haben. Caroline Helm.
2: Hier kommt nun Eduard Bär die Treppe herunter. Rumpel die Bumpel. Auf dem Hinterkopf. Hinter Christopher Robin.
3: Der erste Auftritt von Winnie the Pooh, der am Anfang noch gar nicht so heißt. Der liebenswerte Teddybär, der im 100-Morgen-Wald lebt und viel Zeit mit seinem besten Freund verbringt.
4: Ich frage mich seit Jahr und Tag, warum ein Bär den Honig mag.
5: Guten Morgen, Christopher Robin.
6: Ach, guten Morgen, Puh-Bär.
3: Puh gerät in jede Menge Abenteuer. Wobei die Abenteuer eher ihn suchen als er sie.

0: Autor ist Alan Alexander Milne, eigentlich ein Satiriker und Autor von Bühnenstücken. Während des Ersten Weltkriegs dient er in der britischen Armee. Dort sehnt er sich zurück zu seiner Frau. Von der Front schreibt Milne:
1: Wenn ich dies überlebe, werde ich die Liebe neu erfinden. Wer meine Frau und mich besuchen kommt, muss mir die linke Hand drücken, denn mit der rechten halte ich Händchen.
0: Nach seiner Rückkehr bekommen seine Frau Dorothy und er 1920 ein Kind, Christopher Robin. Das erste Geburtstagsgeschenk wird ein Bär, der
2: Winnie der Pooh
0: getauft wird. Christopher Robin und seine Kuscheltiere inspirieren Milne. Er beginnt, Geschichten für Kinder zu schreiben. Rund um den Bären, seinen besten Freund Ferkel,
3: da habe ich aber dolle Schwein gehabt,
0: Känguru Kenga, Tigger oder dem Esel Ia.
4: Und wie geht es dir? Sagte Winnie der Pooh. Ia schüttelte den Kopf.
5: Mir scheint es schon seit längerer Zeit überhaupt nicht mehr gegangen zu sein.
0: Pooh wird ein Bestseller und sein Erfinder berühmt. Hier ist Alexander Milne bei einer Lesung.
6: Pooh was walking round and round in a circle, thinking of something else. And when Piglet called to him, he just went on walking. Hello, said Piglet.
0: Vor allem für Christopher Robin ist der Erfolg problematisch. Er soll für Fotos posieren, Interviews geben und ein Hörbuch einsprechen. In seiner Autobiografie schreibt er verbittert,
1: dass mein Vater dahin gekommen war, indem er auf meine kindlichen Schultern kletterte. Dass er mir meinen guten Namen gestohlen hat und mich mit nichts als der leeren Berühmtheit zurückgelassen hat, sein Sohn zu sein.
0: Die Bücher sprechen bis heute Kinder wie Erwachsene an. Da ist der feine Humor, ganz ungewöhnlich in einer Zeit, in der Kinder durch Literatur nicht zum Lachen gebracht, sondern ertüchtigt werden sollten.
7: Pooh ist jemand, der in einer sehr poetischen, gelassenen Haltung sich zu dieser Welt verhält. Deswegen kommt aus dem Pooh eine Art Heimweh an eine Zeit, als man so sein konnte, wie Pooh ist.
0: Erzählt der mittlerweile verstorbene Kulturwissenschaftler und Winnie-Pooh-Liebhaber Christian Marzahn. Anfang der 1960er Jahre kauft Walt Disney die Rechte an den Bären. 1966 folgen die ersten Kurzfilme. Am Ende ahnt das Publikum, dass nichts bleibt, wie es immer war, im 100-Morgen-Wald. Und ja, dass die Kindheit einmal zu Ende geht.
8: An jenem verzauberten Ort ganz in der Mitte des Waldes wird ein kleiner Junge sein und sein Bär wird bei ihm sein. Und die beiden werden spielen.
0: Veröffentlicht wurde Winnie the Pooh am 14. Oktober 1926. Heute vor 100 Jahren.

0: Musik von The Lone Below, Wash It Clean, hier bei uns auf Bremen 2. An diesem Mittwoch, was macht eigentlich Billy Joel? Der kommt gleich musikalisch hier bei uns. Der 77-jährige Musiker, der hatte sich ja im vergangenen Jahr im Mai, mit einer traurigen Nachricht an seine Fans gewandt. Bei ihm sei eine Erkrankung festgestellt worden, bei der sich überschüssige Gehirnflüssigkeit im Schädel staut. Diese Erkrankung kann Gleichgewicht, Hören und Sehen deutlich beeinträchtigen. Tja, er wurde dann operiert, musste ein intensives Physiotherapieprogramm absolvieren und 2 Monate später meldete er sich dann schriftlich, sein Gleichgewicht fühle sich noch an wie auf einem Boot, aber insgesamt ginge es ihm ganz gut. Tja, und dann Anfang dieses Jahres gab es einen sehr überraschenden Auftritt in Florida, der seinen Fans wieder Hoffnung gemacht hat. Da kam er nämlich plötzlich zu einer Coverband auf die Bühne und sang mit ihnen zwei seiner Hits, gesungen hat er, gespielt am Klavier, das hat er noch nicht. Das ging noch nicht so richtig gut. Im März dieses Jahres, da äußerte sich dann auch seine Tochter Alexa Ray Joel zur Gesundheit ihres Vaters und sagte, es geht ihm großartig, sie sei stolz auf ihn, er sei ein wirklich großer Kämpfer.
1: It stands for...
0: Na, das sollte jetzt eigentlich nicht kommen, sondern das sollte kommen... Wir wünschen ihm weiterhin gute Genesung und freuen uns jetzt über Allentown hier bei uns auf Bremen 2. Billy Joel.

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1: Mit Falko Puppe. Bundesregierung bringt die Zuckersteuer auf den Weg. Nord Stream-Prozess in Hamburg läuft. Weiterer Geschäftsführer soll Insolvenz des Bremer Flughafens verhindern. Das Wetter am Nachmittag, teils sonnig, teils bewölkt, bei bis zu 17 Grad. Das Bundeskabinett hat eine Steuer für Getränke beschlossen, die vergleichsweise viel Zucker enthalten. Je nach Gehalt beträgt die neue Abgabe 26 oder 32 Cent pro Liter. Aus Berlin, Eva Huber.
2: Für einen Liter Limo bedeutet das, wenn da ungefähr mehr als 16 Zuckerwürfel drin sind, dann muss der Hersteller die Steuer zahlen, nämlich 26 Cent Aufschlag. Ist noch mal einiges mehr an Zucker drin, steigt die Steuer auf 32 Cent pro Liter. Die Idee dahinter ist, dass die Hersteller einen Anreiz haben, weniger Zucker in ihre Getränke zu mischen. Von der Steuer ausgenommen werden sollen mittelständische Getränkehersteller, wenn sie weniger als 1 Million Liter gezuckerte Getränke pro Jahr produzieren. Die Bundesregierung rechnet mit Steuereinnahmen von rund 900 Millionen Euro pro Jahr. Das Geld soll vor allem in den Gesundheitsfonds fließen.
1: Die Maßnahmen zum Schutz von Kindern im Internet sind ebenfalls beschlossen. Das Kabinett gab grünes Licht für einen entsprechenden Gesetzentwurf von Familienministerin Karin Prien. Er sieht vor, dass unter 13-Jährige Online-Netzwerke nicht mehr nutzen dürfen. Für 13- bis 18-Jährige sollen abgestufte Beschränkungen gelten. Deutschland hat zudem eine neue Antisemitismusbeauftragte, Katharina von Schnurbein. Das Bundeskabinett hat ihre Ernennung heute gebilligt. Damit tritt von Schnurbein in 2 Wochen die Nachfolge von Felix Klein an. Die Politikwissenschaftlerin war seit 2015 Antisemitismusbeauftragte der EU-Kommission. Der Präsident des Zentralrats der Juden in Deutschland, Josef Schuster, begrüßt die neue Besetzung. Vor dem Oberlandesgericht Hamburg läuft seit dem Vormittag der Prozess gegen den mutmaßlichen Drahtzieher der Anschläge auf die Nord Stream Pipelines in der Ostsee. Durch die Leitungen wurde russisches Gas nach Deutschland transportiert. Dem ukrainischen Angeklagten wird vorgeworfen, den Sabotageakt im September 2022 geplant und federführend ausgeführt zu haben. Aus Hamburg berichtet Frauke Reinig.
3: Ob das ein Kriegsverbrechen oder womöglich eine legitime Kriegshandlung war, ist eine Frage, die das Gericht klären muss. Ein Anwalt des Angeklagten bezeichnet die gesprengten Pipelines als eine finanzielle, militärische und politische Waffe Russlands, weil die Erlöse in den Haushalt des Staates flossen, der einen Angriffskrieg führt. Serhiy Kar wird sich im Prozess nicht äußern, weil er als Offizier des ukrainischen Militärs keine Aussagegenehmigung habe, müsse er sich mit verbundenen Händen verteidigen, heißt es von seinen Anwälten wörtlich. Die ukrainische Bürgerinitiative Wilni Hamburg demonstrierte vor dem Gericht ihre Solidarität mit dem Angeklagten. Russland sei der wahre Kriegsverbrecher, so der Tenor.
1: Das russische Militär hat vergangene Nacht wieder Energieanlagen in der Ukraine angegriffen. Betroffen war unter anderem die Hauptstadt Kiew. Nach ukrainischen Angaben gab es mindestens 2 Tote und viele Verletzte. 600.000 Haushalte waren demnach ohne Strom. Außerdem soll ein wichtiges Heizkraftwerk getroffen worden sein. Präsident Volodymyr Zelensky sprach von gezielten Angriffen mit ballistischen Raketen. Damit zeige Russland, dass es die angebliche Energiewaffenruhe missachtet, die US-Präsident Donald Trump angekündigt hatte. Das Verteidigungsministerium in Moskau bestätigte, ukrainische Energieanlagen sowie ein Rechenzentrum angegriffen zu haben. Die Ziele hätten dem ukrainischen Militär gedient, hieß es. In Bremen soll bis Ende der Woche entschieden werden, wer für die Sanierung des Flughafens zuständig sein wird. Nach Informationen von Buten und Binnen will der Aufsichtsrat des Airports morgen einen Sanierungsgeschäftsführer einsetzen. Zu den Hintergründen aus der Nachrichtenredaktion Ralf Stölting.
4: Der Flughafen Bremen macht gerade jedes Jahr rund 10 Millionen Euro Minus. Dem Unternehmen könnte damit in einigen Monaten das Geld ausgehen. Nun soll sich ein zweiter Geschäftsführer speziell um die Sanierung kümmern. Schon jetzt ist klar, er soll von außen kommen, er müsste wohl auch unangenehme Entscheidungen treffen. Ein Sparprogramm könnte bedeuten, dass ein Teil der derzeit rund 500 Jobs der Flughafengesellschaft gestrichen oder ausgelagert wird. Die Gewerkschaft Verdi warnt deshalb vor einer Sanierung auf Kosten der Beschäftigten. Der Staatsrat im Bremer Wirtschaftsressort Kai Stürenberg erklärte auf Nachfrage, dass die Mitbestimmungsgremien beteiligt werden sollen.
1: Das Urteil zu der versuchten Todesfahrt in Bremen-Asten im September September 2025 ist rechtskräftig. Der Bundesgerichtshof hat entschieden, die Revision des Angeklagten zu verwerfen. Damit ist der 47-Jährige unter anderem wegen versuchten Totschlags zu einer Freiheitsstrafe von 6,5 Jahren verurteilt. Die Staatsanwaltschaft hatte dem Mann vorgeworfen, Anfang September 2025 bei einem Streit mit seiner Ehefrau gesagt zu haben, wir fahren zusammen in den Tod. Daraufhin soll er mit hoher Geschwindigkeit das Auto gegen einen Baum gesteuert haben. Die Frau hat sich dabei Lendenwirbel gebrochen. Und das waren die Nachrichten mit Falke Wuppe.
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5: Um 2:05 ist es teils frisch, teils mild im Bremen 2 Sendegebiet in Bremerhaven. Leerheide auf dem Tunnelberg 14 Grad, 15 sind es in Oldenburg am Schloss, 16 schon in Verden an der Aller. Bremen meldet am Roland 15 Grad. Heute gibt es viel Sonnenschein, neben einigen Quellwolken. Regnen wird es nicht und die Luft erwärmt sich am Nachmittag noch bis auf 17 Grad. Kommende Nacht ist es dann locker bewölkt und trocken, 12 bis 5 Grad und morgen mal Sonne, mal Wolken, weiterhin trocken, 16 bis 18 Grad.
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5: A1 Osnabrück-Hamburg zwischen dem Dreieck Stur und Bremer Kreuz in beiden Richtungen 5 Kilometer stockend vor der Baustelle. Dann gerade eben reingekommen eine Gefahrenmeldung für die A7 Hamburg Richtung Hannover. Zwischen Westenholz und Schwarmstedt befindet sich eine ungesicherte Unfallstelle. Die A27 Bremen-Bremerhaven, die ist zwischen Udlede und Stotel nach einem Unfall in beiden Richtungen gesperrt. A28 Oldenburg-Bremen, die Anschlussstelle Delmenhorst-Adelheide, die ist wegen Markierungsarbeiten bis 15 Uhr gesperrt, also noch eine gute Stunde. Und die Bundesstraße 239 Diepholz-Kirchlengern ist zwischen Haslingen und Sielhorster Straße ebenfalls gesperrt in beiden Richtungen. Der Grund hier ist ein LKW-Unfall.
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5: Ich grüße Sie sehr herzlich. Ja, es wurde fleißig Wald gerodet. Hunderte Bäume fielen den Baggern schon zum Opfer. Und das alles, bevor die Umweltprüfung abgeschlossen war. In Finnland haben die Behörden jetzt Rodungsarbeiten gestoppt. Die ganze Geschichte und was das alles mit künstlicher Intelligenz zu tun hat, das erfahren Sie gleich in 6 Minuten hier bei uns.

0: Ed Sheeran. The A-Team hier bei uns auf Bremen 2. Die künstliche Intelligenz, die kann ja Spaß machen, hat aber auch ihre Tücken. Sie braucht große Rechenzentren. Und die verbrauchen immer mehr Ressourcen: Strom, Wasser, Platz. In Finnland zeigt sich jetzt, wie das mit dem Schutz der Natur kollidiert. Google hat für geplante Rechenzentren mehr als 300 Hektar Wald gerodet, angeblich bevor die vorgeschriebene Umweltprüfung abgeschlossen war. Deshalb haben die Behörden dort jetzt den Stecker gezogen. Arne Bartram berichtet.
1: Es sieht aus, als wäre ein besonders schlimmer Sturm durch den Wald gezogen. Eine riesige kahle Fläche, größer als 400 Fußballfelder, wo bis vor kurzem noch unzählige Bäume standen. Doch der Grund für den Kahlschlag ist keine Naturkatastrophe. Er ist menschengemacht. In Muhos, im Nordwesten Finnlands, wurde auf mehr als 300 Hektar der Wald gerodet, um Platz zu machen für ein geplantes Rechenzentrum der Firma Google. Die finnischen Behörden haben die Arbeiten aber gestoppt, denn es fehlten Genehmigungen, sagt Hanna Halmenpää, Chefin des finnischen Naturschutzbunds. Das ist ein wirklich außergewöhnlicher Fall, dass einfach Rodungen durchgeführt werden, ohne eine Umweltverträglichkeitsprüfung, ohne eine Genehmigung und einen Bebauungsplan. Das zeigt entweder eine grobe Fahrlässigkeit oder eine große Dreistigkeit, dass man sich nicht um die finnische Gesetzgebung schert, oder beides. Auch der Waldboden wurde durch die Arbeiten freigelegt. Mit möglicherweise langfristigen Folgen für die Region, warnt Naturschützerin Hanna Halmenpää. Hier in Muhos und der ganzen Region Oulu gibt es Böden, die Wasser sauer machen können. Wenn Regenwasser durch diese Böden fließt, kann es Schadstoffe aufnehmen und Flüsse belasten. Es ist also nicht einfach nur harmloses Regenwasser. Das Unternehmen hat sich inzwischen entschuldigt. Google-Finland-Chef Antti Järvinen im Interview mit dem Sender MTV. Es sind Fehler passiert. Wir haben Entscheidungen nach bestem Gewissen und auf Basis der bestehenden Gesetzgebung getroffen. Nur wir tragen die Verantwortung für das, was passiert ist. Gemeinsam mit den zuständigen Behörden überprüfen wir gerade die Situation und tun alles, was wir können, um mögliche Umweltschäden zu verhindern. Im Rathaus von Muhos verbindet Bürgermeister Kimmo Hinno viel Hoffnung mit dem Google-Rechenzentrum. In seiner kleinen Gemeinde wohnen weniger als 9000 Einwohner. Die nächste Großstadt ist rund 40 Minuten Autofahrt entfernt. Dank der Rieseninvestitionen von Google entstehen in Muhos viele neue Arbeitsplätze, sowohl während der Bauzeit als auch danach, wenn die Anlage fertig und in Betrieb ist. Außerdem wächst die Nachfrage nach diversen Dienstleistungen, zum Beispiel in der Gastronomie und Übernachtungsbranche. Finnland ist für den Konzern attraktiv. Deshalb plant das US-Unternehmen, 13 Milliarden Euro im Land zu investieren. Weil es in Finnland relativ kalt ist, lassen sich die Server in den Rechenzentren leichter kühlen. Außerdem ist Strom in Finnland vergleichsweise günstig. Doch genau das könnte zum Problem werden. Denn mit dem KI-Boom wächst auch der Bedarf an Rechenleistung und damit an Energie. Das könnte langfristig den Strom auch für die Menschen in Finnland teurer machen. Ein Thema, das die Politik im Land bewegt. Umweltministerin Sari Multala im Sender Yle. Wir haben lange darauf hingearbeitet, neue Investitionen ins Land zu holen. Jetzt sehen wir, dass es großes Vertrauen zu Finnland gibt, dass Google hier seine bisher größte Investition in Europa tätigt. Aber natürlich müssen wir als Politiker dafür sorgen, dass die Verbraucher weiter ausreichend Strom zu vernünftigen Preisen bekommen. Für Finnland geht es damit um einen schwierigen Ausgleich. Das Land will von Googles Milliardeninvestitionen und neuen Arbeitsplätzen profitieren. Gleichzeitig muss es klären, wie sich der Ausbau der KI-Infrastruktur mit dem Schutz der Natur und einer bezahlbaren Stromversorgung vereinbaren lässt.

0: 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Ja, vielleicht haben Sie ja heute in Bremerhaven an der Waterkant gestanden und ordentlich gewunken, denn immerhin kam ja so ein ganz wichtiges Schiff für Bremerhaven wieder zurück. Das Schiff des Alfred-Wegener-Instituts in Bremerhaven, die Polarstern. Zurück von einer 10-wöchigen Expedition in der Arktis. Was war da das Ziel? Das hat uns die Fahrtleiterin Katharina Gebhardt erzählt.
1: Wir versuchen immer noch in der Arktis zu lernen, wie sie sich verhält, wenn es jetzt immer wärmer wird. Die Arktis wird ja sehr viel schneller als der Rest der Welt wärmer, im Moment 4-mal so schnell. Und da müssen wir einfach erstmal ein bisschen Informationen sammeln, wie das in vergangenen Warmzeiten gewesen ist. Und dafür haben wir in der Arktis jetzt gerade Sedimentkerne gesammelt, also quasi ausgestanzter Meeresboden, Schlamm vom Meeresboden. Da ist die Geschichte der Vergangenheit schön eine Schicht über der anderen abgelagert. Und wir haben seismische Daten gesammelt. Das ist ein Verfahren, wo man über Schall in den Meeresboden hineingucken kann und gucken kann, wie sich die Schichten über die Jahrmillionen dort verändert haben. Und davon haben wir jede Menge mitgebracht und werden das die nächsten Jahre jetzt auswerten.
0: Also ganz viel gestapelter Schlamm und Werte wurden mitgebracht. Alles muss die kommenden Jahre ausgewertet werden. Und dann gab es natürlich für die Forschenden unterwegs auch eine Menge toller Erlebnisse am Nordpol.
1: Wir haben eine fast totale Sonnenfinsternis gesehen. Die Polarstern hat die 2-millionste Meile seit Indienststellung geschafft. Wir waren am Nordpol, wir haben Polarlichter gesehen und zum dritten ganz viele neue Freundschaften und Networking unter Wissenschaftlern, was total wichtig ist. Vor allem für die Jüngeren, für die vielen Studenten, die dabei waren.
0: Ja, und jetzt kommt das Forschungsschiff erst einmal in die Werft, wird dort routinemäßig durchgecheckt, bevor es dann ab Mitte November wieder losgeht. Dann aber in die Antarktis. Ach herrje, was war das noch? Süd- oder Nordpol? Wissen Sie es? Die Antarktis, Südpol natürlich. Arktis ist im Norden, genau. Bremen 2, der Mittwochnachmittag. Schön, dass Sie mit dabei sind. Schönen guten Tag zusammen.

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1: Und wir haben es kurz nach 3:30.
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1: Welt. Was haben wir da denn jetzt gerade? Sorry, da war irgendein Ton drin, der da nicht hingehört. Den haben wir mal ganz schnell wieder rausgenommen. Nicht schlimm. Wir gucken aufs Wetter, auf die aktuellen Temperaturen. Und da sind sich irgendwie alle Orte im Nordwesten einig. In Bremerhaven, Leerheide, auf dem Tunnelberg, in Schwarme an der Grundschule, in Kirchweihe am Marktplatz. Überall 16 Grad zurzeit. In Bremen-Nord an der Fegesacker Fähre ebenfalls. 17 können es heute noch werden, also nicht mehr viel wärmer, reicht ja auch für diese Jahreszeit. Heute viel Sonnenschein, neben einigen Quellwolken regnen wird es nicht. Auch in der kommenden Nacht trocken, locker bewölkt, 12 bis 5 Grad, da geht es also empfindlich in den Keller. Und morgen mal Sonne, mal Wolken und trockene 16 bis 18 Grad.
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1: Die aktuelle Verkehrslage hier bei uns auf Bremen 2, A1 Osnabrück-Hamburg zwischen dem Dreieck Stur und Bremer Kreuz in beiden Richtungen 5 Kilometer stockender Verkehr vor der Baustelle. A27 Bremerhaven Richtung Bremen zwischen Bremerhaven Süd und Hagen 5 Kilometer Stau nach einer Sperrung. Die A27 Bremen-Bremerhaven, die ist zwischen Utlede und Stotel nach einem Unfall gesperrt. A28 Oldenburg Richtung Bremen, die Anschlussstelle Delmenhorst-Adelheide ist wegen Markierungs Arbeiten bis 15 Uhr heute gesperrt, also noch eine gute halbe Stunde. Und die B239 Diepholz Richtung Kirchlengern ist zwischen Haslingen und Sielhorster Straße nach einem LKW-Unfall ebenfalls gesperrt in beiden Richtungen. Kommen Sie gut durch, gute Fahrt für Sie.
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1: Ja, und mit John Legend hier bei uns. So heißt der Song. Schönen guten Tag zusammen.

0: Bremen 2 hier mit Ben What Forget, nicht Fagott. Da kommen wir jetzt zu
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0: Und zwar zu Fagott-Konzerten. Ein

Rasantes und mitreißendes neues Album, eine wahre Fundgrube für Barockfans, so hat es unser Musikredakteur Wilfried Schäper beschrieben. Das neue Album einer besonderen Klassikmusikreihe wollen wir Ihnen jetzt vorstellen. Und es geht um den italienischen Komponisten Antonio Vivaldi und sämtliche seiner komponierten Fagottkonzerte. Mehrere Dutzend hat er geschrieben und eine französische Musikerin hat sich vorgenommen, alle neu einzuspielen und auf verschiedenen Alben herauszubringen. Ihr Plan ist es, 2028 fertig zu sein, zu Vivaldis 350. Geburtstag. Ja, sie ist schon fleißig dabei. Gerade ist das neueste Album dieser Reihe erschienen und Wilfried Schäper hört mit Ihnen rein.

Presto steht über diesem Satz aus dem Es-Dur-Fagott-Konzert von Antonio Vivaldi. Sophie Dervaux und das La Folia Barockorchester spielen das so flott, dass ich mich wundere, dass dabei keiner aus der Kurve fliegt. Ich bin ganz ehrlich, bis vor kurzem habe ich nicht gewusst, dass Vivaldi sage und schreibe 37 Fagottkonzerte geschrieben hat. Die Französin Sophie Dervaux ist Solofagottistin der Wiener Philharmoniker. Seit knapp 3 Jahren ist sie dabei, alle Konzerte des Italieners im Studio aufzunehmen. Zusammen mit dem energiegeladenen La Folia Barockorchester. Gerade ist eine neue Folge dieses ambitionierten Projekts erschienen mit 6 der insgesamt 37 Stücke. Eine wahre Fundgrube für Barockfans.

Was man hier hört, ist das genaue Gegenteil von langweiliger und verstaubter Barockmusik. Der Komponist Igor Strawinsky hat mal den ziemlich bösartigen Spruch losgelassen, Antonio Vivaldi habe eigentlich nur ein einziges Konzert geschrieben, das aber gleich 400 Mal. Das neue Album von Sophie Dervaux und dem extrem dynamischen La Folia Barockorchester zeigt das Gegenteil. Jedes der Konzerte hat einen ganz eigenen Charakter. Barock, darin verbirgt sich ja auch das Wörtchen Rock. Wenn ich dieses neue Vivaldi-Album höre, finde ich die Verbindung gar nicht so abwegig. Hier wird die Theorbe geschlagen und geschrubbt wie eine E-Gitarre, die Musik hat einen unheimlichen Drive und die Stimme des Solo-Fagotts gockelt manchmal wie Mick Jagger. Hier wird Vivaldi zum Barock-Rocker.

Die unglaublich spritzig gespielte Vivaldi-Aufnahme mit Sophie Dervaux und dem La Folia Barockorchester bietet Barockmusik fern aller Routine. Hier wird historisch informiert Musik gemacht und der Staub einiger Jahrhunderte lustvoll weggepustet. Besser kann man das kaum machen. Das sind exemplarische Interpretationen mit tollen Stücken eines Mannes, dessen Kunst oft unterschätzt wird. Antonio Vivaldi war eben kein musikalischer Fließbandarbeiter, sondern einer der originellsten Köpfe seiner Zeit. Das kann man hier eindrucksvoll hören.

Bremen 2, Mitte Oktober 2026. Es ist ein Fluch, in interessanten Zeiten zu leben. Das ist kein Spruch, den ich mir gerade überlegt habe. Nee, das ist ein Zitat von Hannah Arendt. Die Philosophin, die wäre heute 120 Jahre alt geworden. Im heutigen Hannover, geboren 1926, würde sie uns heute gut tun in dieser von Krisen geschüttelten Zeit als große Denkerin und Mahnerin. Geblieben sind von ihr viele Weisheiten, eben auch der Spruch, es ist ein Fluch, in interessanten Zeiten zu leben. Mit interessanten Zeiten meinte Hannah Arendt Krisen, Umbrüche und Kriege. Während solche Zeiten historisch oder gedanklich spannend wirken, bedeuten sie für die Menschen im Alltag vor allem Instabilität, Angst und Leid. Was uns Menschen in diesen Zeiten helfen würde, wäre mehr selbstständiges Denken und Verstehen und auch mehr Reden, so sagte es die große Philosophin. Und wenn wir mal ehrlich sind, die digitale Technik lenkt uns gerade ganz schön davon ab. Hannah Arendt sagte auch, Gewalt beginnt, wo das Reden aufhört, und auch, dass die lebendige Menschlichkeit eines Menschen in dem Maße abnimmt, in dem er auf das Denken verzichtet. 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
1: Und der kommt von Florian Bentsch.
2: Am 8. Februar 2026 wäre Paula Modersohn-Becker 150 Jahre alt geworden. In nur 14 Schaffensjahren schuf sie 750 Gemälde und etwa 1000 Zeichnungen.
3: Es ist ein sonderliches Gefühl, wie all das bunte, anerzogene, geschauspielerte, das ich besaß, wegfällt. Und eine vibrierende Einfachheit entsteht.
2: Schreibt die 21-jährige Paula Becker, nachdem sie zum ersten Mal die Künstlerkolonie Worpswede besucht. Jetzt feiern die Worpsweder Museen den 150. Geburtstag der Jahrhundertkünstlerin mit einer Ausstellungsreihe, die sich über 4 Museen erstreckt.
3: Mir haben sich neue Perspektiven aufgetan, Ergänzungen und Erläuterungen zu dem Alten, und ich fühle, dass es was wird.
2: Besucherinnen und Besucher der Worpsweder Museen erwartet eine spannende Fährte, der es zu folgen gilt. Das Leben und das Werk, die Inspirationen, die sie erhält und die sie gibt, in der Ausstellung Impuls Paula zum 150. Geburtstag von Paula Modersohn-Becker. Noch bis zum 1. November in den Worpsweder Museen.

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1: Mit Falko Puppe. Merz verteidigt Deutschlands Ukraine-Hilfen. Bundesregierung bringt die Zuckersteuer auf den Weg. Weiterer Geschäftsführer soll Insolvenz des Bremer Flughafens verhindern. Das Wetter am Nachmittag. Teils sonnig, teils bewölkt bei bis zu 17 Grad. Bundeskanzler Friedrich Merz hat Deutschlands Hilfen für die Ukraine erneut gegen Kritik verteidigt. In seiner Regierungserklärung im Bundestag vor dem morgigen EU-Gipfel warf der CDU-Chef Linken und AfD vor, die Gefahr, durch Russland zu verharmlosen und Falschinformationen zu verbreiten. Kein Euro der Ukraine-Hilfe gehe zulasten von Sozialausgaben, so der Kanzler. Bezüglich des Sozialsystems in Deutschland äußerte Merz sich auch selbstkritisch.
2: Nun ist gerade die Langzeitperspektive zum Schaden der Gerechtigkeit viel zu lange und viel zu wenig in den Blick genommen worden. Das sage ich als Mitglied einer Partei und auch als deren Vorsitzender, die unser Land lange regiert hat, ausdrücklich auch sehr selbstkritisch. Es hat sich eine Gerechtigkeitslücke zwischen den Generationen in unserem Land aufgetan, und diese Lücke wird wachsen, wenn wir nicht handeln. Wir haben diese Lasten ungleich verteilt in unseren sozialen Sicherungssystemen. Die Kinder und Jugendlichen in unserem Land werden, wenn wir nicht handeln, noch mehr schultern müssen, als sie nach den Maßgaben der Verteilungs- und der Leistungsgerechtigkeit eigentlich schultern sollten.
1: Vor Merz' Rede hat der neue Arbeitsminister Schweizer von der SPD seinen Eid geleistet. Er ist jetzt offiziell im Amt. Die Bundesregierung hat beschlossen, dass eine Zuckersteuer für Getränke eingeführt werden soll. Als nächstes muss der Bundestag darüber beraten. Geplant sind Steuersätze von 26 bis 34 Cent je Liter, abhängig vom Zuckergehalt. Die Bundesregierung rechnet mit Einnahmen in Höhe von 900 Millionen Euro pro Jahr. Das Geld soll vor allem in das Gesundheitssystem fließen. Die Maßnahmen zum Schutz von Kindern im Internet sind ebenfalls beschlossen. Das Kabinett gab grünes Licht für den Gesetzentwurf von Familienministerin Karin Prien. Er basiert auf Empfehlungen einer Expertenkommission der Regierung. Aus Berlin, Frank Eichmann.
3: So sollen unter 13-Jährige soziale Netzwerke wie TikTok oder Instagram grundsätzlich nicht allein nutzen dürfen. Ausnahmen sind nachweislich jugendgerechte Angebote. Für 13- bis 18-Jährige sind gestaffelte Beschränkungen vorgesehen. Das käme unabhängig und vor angestrebten EU-weiten Vorgaben. Die Medienkompetenz von Kindern und Jugendlichen soll deutlich gestärkt werden, aber auch die Rolle der Eltern. Durch eine Änderung im bürgerlichen Gesetzbuch sollen Eltern verpflichtet werden, ihre Kinder auch bei der Mediennutzung zu beaufsichtigen. In ihren Eckpunkten fordert die Bundesregierung von allen, die jungen Menschen den Zugang zur digitalen Welt ermöglichen, dies altersangemessen und sicher zu tun.
1: Deutschland hat eine neue Antisemitismusbeauftragte, Katharina von Schnurbein. Das Bundeskabinett hat ihre Ernennung heute gebilligt. Damit tritt von Schnurbein in 2 Wochen die Nachfolge von Felix Klein an. Die Politikwissenschaftlerin war seit 2015 Antisemitismusbeauftragte der EU-Kommission. Der Präsident des Zentralrats der Juden in Deutschland, Josef Schuster, begrüßt die Neubesetzung. Vor dem Oberlandesgericht Hamburg läuft seit dem Vormittag der Prozess gegen den mutmaßlichen Drahtzieher der Anschläge auf die Nord Stream Pipelines in der Ostsee. Durch diese Leitungen wurde russisches Gas nach Deutschland transportiert. Dem ukrainischen Angeklagten wird vorgeworfen, den Sabotageakt im September 2022 geplant und federführend ausgeführt zu haben. Aus Hamburg, Frauke Reinig.
4: Ob das ein Kriegsverbrechen oder womöglich eine legitime Kriegshandlung war, ist eine Frage, die das Gericht klären muss. Ein Anwalt des Angeklagten bezeichnet die gesprengten Pipelines als eine finanzielle, militärische und politische Waffe Russlands, weil die Erlöse in den Haushalt des Staates flossen, der einen Angriffskrieg führt. Serhii Kahr wird sich im Prozess nicht äußern. Weil er als Offizier des ukrainischen Militärs keine Aussagegenehmigung habe, müsse er sich mit verbundenen Händen verteidigen, heißt es von seinen Anwälten wörtlich. Die ukrainische Bürgerinitiative Wilni Hamburg demonstrierte vor dem Gericht ihre Solidarität mit dem Angeklagten. Russland sei der wahre Kriegsverbrecher, so der Tenor.
1: In Bremen soll bis Ende der Woche entschieden werden, wer für die Sanierung des Flughafens zuständig sein wird. Nach Informationen von Guten und Binnen will der Aufsichtsrat des Airports morgen einen Sanierungsgeschäftsführer einsetzen. Ralf Stölting.
5: Der Flughafen Bremen macht gerade jedes Jahr rund 10 Millionen Euro Minus. Dem Unternehmen könnte damit in einigen Monaten das Geld ausgehen. Nun soll sich ein zweiter Geschäftsführer speziell um die Sanierung kümmern. Schon jetzt ist klar, er soll von außen kommen. Er müsste wohl auch unangenehme Entscheidungen treffen. Ein Sparprogramm könnte bedeuten, dass ein Teil der derzeit rund 500 Jobs der Flughafengesellschaft gestrichen oder ausgelagert wird. Die Gewerkschaft Verdi warnt deshalb vor einer Sanierung auf Kosten der Beschäftigten. Der Staatsrat im Bremer Wirtschaftsressort Kai Stürenberg erklärte auf Nachfrage, dass die Mitbestimmungsgremien beteiligt werden sollen.
1: Und das waren die Nachrichten mit Falke Puppe.
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6: Und so langsam haben wir den Höchstwert für den heutigen Mittwoch erreicht. 17 Grad soll es noch werden. Zurzeit haben wir in Bremerhaven an der Seebäderkaje 16, in Bruchhausen-Vilsen am Freibad 16, in Delmenhorst an der Graft 15 und Achim an der Weser meldet 16 Grad. Heute gibt es viel Sonnenschein neben einigen Quellwolken. Regnen wird es nicht. Auch in der kommenden Nacht bleibt es trocken. Locker bewölkt wird es. 12 bis 5 Grad die Tiefstwerte. Ja, und morgen mal Sonne, mal Wolken. Trocken bleibt es bei 16 bis 18 Grad.
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6: A1 Osnabrück-Hamburg zwischen dem Dreieck Stur und Bremer Kreuz in beiden Richtungen 5 Kilometer stockend vor der Baustelle. A1 Bremen-Hamburg zwischen dem Maschener Kreuz und Stillhorn 3 Kilometer stockend. Die A27 Bremen-Bremerhaven ist zwischen Utlede und Stotel nach einem Unfall gesperrt. In der Gegenrichtung 7 Kilometer Stau, dort ist nur eine Spur frei. Und die B239 Diepholz-Kirchlengern ist zwischen Haslingen und Sielhorster Straße nach einem LKW-Unfall, nach wie vor gesperrt, und zwar in beiden Richtungen. Kommen Sie da, wo es geht, gut durch. Gute Fahrt für Sie.
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6: Und einen angenehmen Mittwochnachmittag wünsche ich Ihnen. Herzlich willkommen. Schön, dass Sie dabei sind. Danke fürs Einschalten. Und gute Unterhaltung jetzt mit Mika.

0: Hier ist Bremen 2 und wir haben eine dringende Verkehrsmeldung für Sie. Betrifft die Autobahn 1 Bremen Richtung Osnabrück. Zwischen Groß-Ippener und der Raststätte Wildeshausen Nord liegen Metallteile auf der Fahrbahn. Bitte fahren Sie hier ganz besonders vorsichtig. A1 Bremen Osnabrück zwischen Groß-Ippener und der Raststätte Wildeshausen Nord. Metallteile. Nach dem Rücktritt von Bärbel Baas brodelt es weiter in der Koalition in Berlin. Führende SPD-Politiker werfen der Union schlechten Stil vor, weil sie Baas in ihrer Trauerphase vor ihrem Rücktritt weiter politisch kritisiert haben. Führende Unionsvertreter versuchen gerade, die Lage zu beruhigen. Nicole Markwald aus Berlin über Szenen einer Ehe.
1: Dieses eine Wort, es beschäftigt die Union weiter. Unmenschlich. So bezeichnete Manuela Schwesig Angriffe aus der CDU auf ihre SPD-Kollegin Bärbel Baas. Für den CDU-Abgeordneten Matthias Middelberg geht das zu weit.
2: Da ist die Grenze überschritten. So sorry, aber ich kann da keine Unmenschlichkeit jetzt im Umgang mit Frau Baas erkennen. Das ist eben einfach drei Nummern zu weit.
1: Parteikollege Christoph Ploss forderte die Ministerpräsidentin von Mecklenburg-Vorpommern auf, sich zu entschuldigen. Und Fraktionschef Thorsten Frey machte im Deutschlandfunk klar:
3: Insofern rate ich einfach dazu, auch vorsichtig zu sein mit solchen Begriffen. Denn das wird der Sache nicht gerecht.
1: Der parlamentarische Geschäftsführer der SPD, Dirk Wiese, versucht seinerseits, Druck aus dem Kessel zu nehmen.
4: Ich glaube, es tut allen gut, im politischen Betrieb in so einer Woche einfach mal noch ein bisschen innezuhalten.
1: Es sei wichtig, in der demokratischen Mitte einen vernünftigen und respektvollen Umgang miteinander zu pflegen, so Wiese weiter. Die Opposition sieht zu und staunt. Die Grünen-Vorsitzende Franziska Brandner sagte in der ARD, ihre Erfahrung aus der stürmischen Ampelzeit sei:
5: Die Grundlage muss ja irgendwie ein Anstand insgesamt sein. Und man sieht, dass in dieser Regierung es immer wieder knallt, weil diese Frage des, wie geht man eigentlich miteinander um, wenn man zusammen regiert, nicht geklärt ist.
1: Fehlt es dieser Regierung an Anstand im Miteinander? Beide Seiten betonen immer wieder, eine Alternative zu Schwarz-Rot gibt es nicht. Neuwahlen wären vermutlich für keinen der Regierungspartner angesichts der aktuellen Umfragewerte erfolgsversprechend. Und doch schleichen sich neue Vorwürfe ein. Will die SPD etwa einen Koalitionsbruch provozieren? Man sieht förmlich, wie Juso-Chef Philipp Thürmer mit den Augen rollt, während er sagt:
6: Das ist wirklich Unsinn. Also in der SPD hat, glaube ich, aktuell niemand, auch nicht wir als Jusos, die wir durchaus kritisch waren, gegenüber dieser Koalition vor, die jetzt zu verlassen.
1: Die Koalition hakt nach und nach ihre To-Do-Liste ab. Heute wurde unter anderem die Einsetzung einer Pflegestrukturkommission beschlossen und die Zuckersteuer auf den Weg gebracht. Sie soll die Beiträge für die gesetzliche Krankenversicherung stabilisieren. Gesundheit, Pflege, Rente, alles Themen, die jeden betreffen. Und von zwei Koalitionspartnern verhandelt werden, die nicht von vornherein in Diagnose und Therapie übereinstimmen. So hat der Bundeskanzler selbst es vergangene Woche formuliert. Aber am Ende zählt laut Dirk Wiese von der SPD nur eines.
4: Es geht darum, richtige und notwendige Entscheidungen für die Zukunft des Landes zu treffen. Da machen sich alle Parteien in dieser Koalition nicht einfach, aber es ist nicht immer sofort Streit.

0: dann Lab hier bei uns auf Bremen 2. Heute Abend ab 18.05 Uhr haben wir eine Frau bei uns zu Gast, eine Stunde lang mit einer wirklich spannenden Lebensgeschichte. Mit Anfang 30 erfährt die Oldenburger Journalistin und Künstlerin Geraldine Oetgen, dass sie eine Urgroßtante hatte, Frieda, von der nie jemand erzählt hat, von der nie mehr irgendwie jemand weiß, nur dass sie 1941 im Oldenburger Kloster Blankenburg gestorben ist, eine Anstalt für Menschen mit Behinderungen. Der Verdacht liegt nahe, dass sie dort ein Opfer der Euthanasiemorde wurde.
1: Verbrechen haben in der Stadt stattgefunden, ne? Also die Verbrechen der NS-Zeit, die Zwangsarbeitslager, die Novemberpogrome, all diese Verbrechen haben mitten in der Stadt stattgefunden und alle Leute, die dort gewohnt haben, mussten das mitbekommen haben. Es ist nichts Heimliches gewesen. So, man wusste davon und dass natürlich dementsprechend auch meine Großeltern und Urgroßeltern das mitbekommen haben müssen.
0: Aber was geschah mit Tante Frieda? Warum hat ihre Familie sie vergessen? Diesen Fragen ist Geraldine Oetgen jahrelang nachgegangen. Ihr Blick auf Oldenburg hat sich dabei verändert.
1: Ich merke, dass plötzlich die Marker in dieser Stadt für mich ganz anders gesetzt sind. So früher war das irgendwie, hier war irgendwie meine Lieblingsbar. Oder dort habe ich immer Volleyballtraining gehabt oder hier auf dem Markt habe ich gearbeitet oder so. Und heute sind die Marker ganz anders. Das ist der Friedhof mit den Opfern. Meine Joggingstrecke, die führt mich ja fast bis nach Blankenburg. Ich sehe die Kirchturmspitze. Ich habe das Gefühl, diese Ebenen, die haben sich fast ein bisschen vertauscht. So meine eigene Erinnerung zu meiner Kindheit und Jugend in Oldenburg rutscht eigentlich unter diese Ebene der Nazizeit, der ich immer mehr begegnet bin.
0: Ja, aus ihrer Spurensuche zur Nazizeit ist schließlich ein Buch geworden. Es heißt Wie ihre Tante Frieda. Was wirklich Frieda zugestoßen ist und wie es Geraldine Oetgen damit ergangen ist, das erzählt sie uns nach den 18 Uhr Nachrichten in der Gesprächszeit hier auf Bremen 2.

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3: Und wir haben es kurz vor 3:30.
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3: Die Temperaturen zurzeit in Bremen am Roland 15 Grad. Dann haben wir am Klimahaus in Bremerhaven 16. Friseute meldet 16. Ganderkesee ebenfalls 16. Also, wir sind nah dran. 17 sollen es noch werden im Laufe des Nachmittags. Und in der Nacht geht es dann ganz schön bergab mit den Temperaturen bis auf 5 Grad, 12 bis 5 Grad die Tiefstwerte. Es bleibt trocken, übrigens auch heute Nachmittag bei Sonne und Wolken. In der kommenden Nacht nur locker bewölkt und morgen gibt es wieder so einen Sonne-Wolken-Mix. Trockene Luft, 16 bis 18 Grad dann.
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3: Die aktuelle Verkehrslage hier bei uns auf Bremen 2, da haben wir für Sie erst einmal die A1 Osnabrück Richtung Hamburg zwischen dem Dreieck Stur und Bremer Kreuz. In beiden Richtungen 4 Kilometer stockend vor der Baustelle. A1 Bremen-Hamburg zwischen dem Maschener Kreuz und Stillhorn 3 Kilometer stockend. Die A27 Bremen Richtung Bremerhaven ist zwischen Utlede und Stotel nach einem Unfall gesperrt. In der Gegenrichtung 3 Kilometer Stau. Dort ist nur eine Spur frei. Die B239 Diepholz Richtung Kirchlengern ist zwischen Haslingen und Sielhorster Straße nach einem LKW-Unfall in beiden Richtungen gesperrt. Und Kreis Rothenburg, die Landesstraße 133 zwischen Badenstedt und Zeven, die ist nach einem Unfall ebenfalls in beiden Richtungen gesperrt. Die Umleitung führt sie Richtung Zeven über Badenstedt, Schohöfen, Ostereichstätt und Bademühlen. Das sind ja schöne Orte.
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3: Tja, mal ganz besondere Grüße nach Schohöfen. Sehr schön, dass wir diesen Ort mal im Programm haben. Oder Ostereichstätt, klingt auch gut. Also, liebe Grüße an den gesamten Nordwesten. Schön, dass Sie uns eingeschaltet haben. Weiterhin gute Unterhaltung.

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1: Bremen 2, der Mittwoch in Bremen und in Niedersachsen. Aber nicht nur hier bekommen derzeit viele Menschen, die ein Hotel, eine Ferienwohnung oder einen Campingplatz über eine Plattform gebucht haben, sogenannte Phishing-Nachrichten. Davor warnen die Datenschutzbeauftragten der Länder. Betrüger versuchen so, bei den Kunden dieser Portale Kreditkarten und Kontonummern zu ergaunern oder irgendwie diese Nummern herauszubekommen. Volkert Lenz hat sich das Ganze mal genauer angeschaut, Kollege hier von Radio Bremen. Volkert, wie läuft diese Betrugsmaschine oder Masche ganz genau ab?
2: Ja, das Ganze geht so, du hast über ein Online-Portal ein Hotelzimmer oder eine Pension gebucht und irgendwann kommt eine Nachricht, dass du nochmal irgendwas bestätigen oder eingeben sollst. Zahlungsinformationen, Kreditkartennummer, Kontonummer, obwohl du das in der Regel ja eigentlich schon alles bei der Buchung angegeben hast. Oder du wirst gebeten, eine Anzahlung zu machen, also direkt Geld zu überweisen, angeblich an das Hotel. Spoiler, die Kohle wäre dann weg. Das Problem, diese Nachrichten per SMS, per E-Mail, per WhatsApp, die sind täuschend oder wirken täuschend echt, weil die Betrüger tatsächlich Details deiner Buchung kennen und da denkt man natürlich, na, das kann dann ja kein Fake sein. Aber auch das gehört zur Wahrheit. Manchmal ist es ja wirklich so, dass dein Gastgeber nochmal was von dir wissen will oder die Betten 2 Wochen vor Anreise wirklich bezahlt werden müssen. Also echte von betrügerischen Nachrichten zu unterscheiden, das ist gar nicht so einfach.
1: Was ist der Hintergrund?
2: Ja, offenbar sind Hacker im Sommer in die Systeme von mindestens einem großen internationalen Buchungsdienstleister eingedrungen und die haben da sowohl Kundendaten wie auch ganz konkrete Buchungsinformationen abgegriffen. Also Hotelnamen, Buchungsdaten, Namen, E-Mail-Adressen. Und jetzt klappern die Kriminellen sowohl die Reisenden ab und versuchen denen die Kreditkartennummern oder Kontoverbindungen zu entlocken, aber auch die Beherbergungsbetriebe, wo sie hoffen, durch Phishing, so nennt man ja diese Attacken, Gästedaten durch E-Mails oder durch direkte Phishing-Anrufe beim Personal stehlen zu können. Und rausgekommen ist das Ganze, weil in mehreren Bundesländern eben die Buchungsplattform oder aber auch Hotels oder Gastgeber Datenlecks gemeldet haben, weil ihnen das aufgefallen ist. Der Bremer Datenschutzbeauftragte spricht von mindestens 10 Fällen. In Niedersachsen sollen mehrere Dutzend Übernachtungsbetriebe betroffen sein, vom Harz bis zu den Großstädten. Und der Hotel- und Gaststättenverband DEHOGA, der spricht von mehreren Fällen pro Woche. Aber dazu muss man wissen, die Dunkelziffer von diesen Phishing-Versuchen, die ist ja ziemlich groß.
1: Volkert, wenn man auf solche Nachrichten reingefallen ist, was sind die Gefahren? Was kann einem passieren?
2: Ja, wer zum Beispiel nach Aufforderung Geld irgendwo hinschickt oder überweist, der ist das in der Regel los, das muss man einfach so sagen. Aber neben finanziellen Schäden, da ist auch noch, sind auch noch andere Sachen möglich. Also zum Beispiel Identitätsdiebstahl oder gar Erpressungsversuche. Denn wer auf so einen ominösen Link klickt, um dann persönliche Daten danach einzugeben, der gibt ja relevante Daten preis, die dann verknüpft mit anderen wiederum für ziemlich viele krumme Dinge benutzt werden können.
1: Die Datenschutzbeauftragten der Länder warnen. Aber was empfehlen Sie denn? Was empfehlen Experten? Was kann ich tun, damit ich sicher bin?
2: Als allererstes mal misstrauisch sein. Und wenn einem was komisch vorkommt bei diesen touristischen Mails, sollte man einfach beim Vermieter oder beim Tourismusbetrieb nachfragen. Vorzugsweise direkt zum Beispiel per Telefon und nicht über irgendwelche Links, die in Mails oder sowas drin sind. Und wer wirklich mal auf eine Phishing-Mail reingefallen ist und

0: sensible Zahlungsdaten, wie zum Beispiel seine Kreditkartennummern preisgegeben hat, der sollte eben sofort seine Bank informieren, Kartenkontos sperren lassen. Und dann noch eins. Hotels, Campingplätze oder Ferienwohnungsanbieter, die sind dazu verpflichtet, bei einem Datenklau nicht nur die Datenschutzbehörde zu informieren, sondern auch ihre Gäste, ihre Kunden. Dann sind wir wenigstens schon mal gewarnt.
1: Also ein Datenleck bei einer Buchungsplattform führt dazu, dass jetzt Urlauber Phishing-Mails bekommen. Volkert Lenz war das. Mit Infos dazu. Ich bedanke mich ganz herzlich.
0: Aber bitte.

Christopher Irony hier bei uns auf Bremen 2 am Mittwochnachmittag. Sie haben das sicherlich mitbekommen in unseren Nachrichten. Deutschland ist für die kommenden 3 Jahre in den UN-Menschenrechtsrat gewählt worden. Ist das ein Trostpflaster für den verpassten Sitz im UN-Sicherheitsrat? Welchen Einfluss haben Mitglieder im Menschenrechtsrat? Ist das nicht ein zahnloser Tiger? Darüber sprechen wir gleich in der kommenden halben Stunde in der Sendung von meinem Kollegen Nicolas Goltsch hier auf Bremen 2. Ich verabschiede mich, wünsche Ihnen einen schönen restlichen Mittwoch. Bis bald, machen Sie es gut. Tschüss.

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3: Ganz herzlichen Dank, Florian Bentsch. Und hier ist Bremen 2 mit dem Verkehrsservice aktuell. Bitte Vorsicht auf der A28, Bremen in Richtung Oldenburg. Zwischen der Raststätte Hassbruch Nord und Hude liegen gerade Gegenstände auf der Fahrbahn. Bitte fahren Sie hier besonders vorsichtig. A28, Bremen-Oldenburg zwischen der Raststätte Hassbruch Nord und Hude.

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1: Mit Falko Puppe. Merz verteidigt Deutschlands Ukraine-Hilfen. Bundesregierung bringt die Zuckersteuer auf den Weg. Landgericht Bremen verurteilt 2 Bulgaren wegen versuchten Mordes. Das Wetter am Abend freundlich und trocken, Werte um 12 Grad. Bundeskanzler Friedrich Merz hat Deutschlands Hilfen für die Ukraine erneut gegen Kritik verteidigt. In seiner Regierungserklärung im Bundestag vor dem morgigen EU-Gipfel in Brüssel warf der CDU-Chef Linken und AfD vor, die Gefahr durch Russland zu verharmlosen und Falschinformationen zu verbreiten. Kein Euro der Ukraine-Hilfe gehe zulasten von Sozialausgaben, so der Kanzler. Bezüglich der Sozialsysteme in Deutschland äußerte Merz sich auch selbstkritisch.
2: Nun ist gerade die Langzeitperspektive zum Schaden der Gerechtigkeit viel zu lange und viel zu wenig in den Blick genommen worden. Das sage ich als Mitglied einer Partei und auch als deren Vorsitzender, die unser Land lange regiert hat, ausdrücklich auch sehr selbstkritisch. Es hat sich eine Gerechtigkeitslücke zwischen den Generationen in unserem Land aufgetan, und diese Lücke wird wachsen, wenn wir nicht handeln. Wir haben diese Lasten ungleich verteilt in unseren sozialen Sicherungssystemen. Die Kinder und Jugendlichen in unserem Land werden, wenn wir nicht handeln, noch mehr schultern müssen, als sie nach den Maßgaben der Verteilungs- und der Leistungsgerechtigkeit eigentlich schultern sollten.
1: Vor Merz' Rede hat der neue Arbeitsminister Schweizer von der SPD seinen Eid geleistet. Er ist jetzt offiziell im Amt. Die Bundesregierung hat beschlossen, dass eine Zuckersteuer für Getränke eingeführt werden soll. Als nächstes muss der Bundestag darüber beraten. Geplant sind Steuersätze von 26 bis 32 Cent je Liter, abhängig vom Zuckergehalt. Die Bundesregierung rechnet mit Einnahmen in Höhe von 900 Millionen Euro pro Jahr. Das Geld soll vor allem in das Gesundheitssystem fließen. Die Maßnahmen zum Schutz von Kindern im Internet sind ebenfalls beschlossen. Das Kabinett gab grünes Licht für den Gesetzentwurf von Familienministerin Karin Prien. Er basiert auf Empfehlungen einer Expertenkommission. Aus Berlin, Frank Eichmann.
3: So sollen unter 13-Jährige soziale Netzwerke wie TikTok oder Instagram grundsätzlich nicht allein nutzen dürfen. Ausnahmen sind nachweislich jugendgerechte Angebote. Für 13- bis 18-Jährige sind gestaffelte Beschränkungen vorgesehen. Das käme unabhängig und vor angestrebten EU-weiten Vorgaben. Die Medienkompetenz von Kindern und Jugendlichen soll deutlich gestärkt werden, aber auch die Rolle der Eltern. Durch eine Änderung im bürgerlichen Gesetzbuch sollen Eltern verpflichtet werden, ihre Kinder auch bei der Mediennutzung zu beaufsichtigen. In ihren Eckpunkten fordert die Bundesregierung von allen, die jungen Menschen den Zugang zur digitalen Welt ermöglichen, dies altersangemessen und sicher zu tun.
1: Im September vor 4 Jahren hatten Sprengsätze Löcher in die Nord Stream Pipelines in der Ostsee gerissen. Durch diese Leitungen wurde russisches Gas nach Deutschland transportiert. Vor dem Oberlandesgericht Hamburg läuft seit dem Vormittag der Prozess gegen den mutmaßlichen Drahtzieher der Anschläge. Die Verteidiger des 50 Jahre alten Ukrainers beantragten zum Auftakt, das Verfahren einzustellen. Sie weisen den Vorwurf der Anklage zurück, ihr Mandant habe ein Kriegsverbrechen begangen und sei Anführer der Sabotagegruppe gewesen. Offen ist, ob der Prozess klären kann, wer hinter dem Anschlag steckt, die ukrainische oder die russische Regierung. Das Landgericht Bremen hat am Mittag 2 Männer jeweils zu mehr als 10 Jahren Haft verurteilt, unter anderem wegen versuchten Mordes und Totschlags. Die Richter zeigten sich überzeugt davon, dass Vater und Sohn im Juli vergangenen Jahres in einem Wohnhaus in Bremen-Walle ein Ehepaar und einen weiteren Mann mit Messern schwer verletzt haben. Aus der Regionalredaktion Buten und Binnen Emitume.
4: Der vorsitzende Richter sprach von einem regelrechten Blutbad, das die 2 bulgarischen Angeklagten in der Tatnacht im Schlafzimmer des Ehepaares angerichtet hätten. Dort seien sie eingedrungen und hätten die Eheleute attackiert. Die erlitten dabei lebensgefährliche Verletzungen mit weitreichenden Folgen. Auch ein weiterer Mann und die zum Tatzeitpunkt 39 und 22 Jahre alten Angeklagten selbst wurden verletzt. Hintergrund der Tat war laut Anklage, dass die angegriffene Frau sich weigerte, als Prostituierte für den 39-Jährigen zu arbeiten. Der Richter sagte bei der Urteilsverkündung, dass die tatsächlichen Hintergründe für die Tat im Prozess nicht aufgeklärt werden konnten.
1: Die Zahl der Menschen auf der Welt, die hungern, ist gestiegen. In 32 Ländern habe sich die Situation in den vergangenen Jahren verschlechtert, teilte die Welthungerhilfe mit. 2 Jahrzehnte lang wurde eine positive Entwicklung verbucht. Thomas Klatt.
5: Obwohl es positive Entwicklungen etwa in Nepal, Ruanda, Togo, Uganda und Venezuela gäbe, würden weltweit rund 645 Millionen Menschen hungern. Besonders betroffen seien Länder wie Somalia, die Demokratische Republik Kongo, Jemen oder Sudan. Auch für den Tschad und Madagaskar gelte eine sehr ernste Hungerlage. Der Welthungerindex wird berechnet nach der Wachstumsverzögerung und Auszehrung bei Kindern unter 5 Jahren aufgrund chronischer Unterernährung oder einer erhöhten Kindersterblichkeit. Verschärft werde die Hungersituation durch Naturkatastrophen, lokale Konflikte und Fehlplanungen. Auch die Folgen des Ukraine- und Iran-Krieges seien spürbar.
1: Und das waren die Nachrichten mit Falco Puppe.
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6: Wir sehen dünne Schleierwolken am Himmel, aber ansonsten war das heute eigentlich ein sehr schöner Herbsttag. Und er wird auch genauso schön zu Ende gehen, wie er sich bisher präsentiert hat. Sehr viel Sonne heute, auch am Abend. Temperaturen dann später noch bei 10 Grad in Worpswede, 11 Grad in Bremen, 14 Grad noch auf Wangerooge, das wahrscheinlich so gegen 20 Uhr erreicht. Auf den Inseln also deutlich wärmer als im Binnenland. Morgen dann genauso, da 16 bis 18 Grad, die 18 Grad auch wieder auf den Inseln erreicht. Bei Sonne und Wolken im Wechsel, das wird also morgen nochmal ein sehr schöner Herbsttag werden.
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6: Gleich 6:56. Vorsicht bitte Autobahn 28, Bremen Richtung Oldenburg, zwischen der Raststätte Haßbruch Nord und Hude, Gegenstände auf der Fahrbahn. Dann A1 Osnabrück-Hamburg, zwischen dem Dreieck Stur und dem Bremer Kreuz, in beiden Richtungen 4 Kilometer stocken vor der Baustelle. A1 Bremen Richtung Hamburg, zwischen Maschener Kreuz und Stillhorn, 5 Kilometer stocken, Verzögerung dort ungefähr 20 Minuten. Die A27 Bremen Richtung Bremerhaven ist zwischen Uthlede und Stotel nach einem Unfall gesperrt. In der Gegenrichtung gibt es 3 Kilometer Stau, da ist nur eine Spur frei. Die B239 Diepholzkirch-Längern ist zwischen Hastlingen und Sielhorster Straße nach einem LKW-Unfall ebenfalls in beiden Richtungen gesperrt. Und Bremen, der Verlauf Rockwinkler Landstraße bis Osterholzer Landstraße, ist zwischen Ortseingang und Ludwig-Roselius-Allee wegen eines Polizeieinsatzes auch in beiden Richtungen gesperrt. Das war's. Gute Fahrt.
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6: Herzlich willkommen bei uns. Wir starten diese Sendung mit einem, der nicht das ist, was er wirklich ist, der gewissermaßen vorgibt, etwas anderes zu sein. Bisschen verwirrend, ich hoffe, Sie haben es verstanden. Josh Rose gerät sich als einsamer Postbote. Natürlich ist er Musiker und kein Postbote, aber manchmal macht es ja Spaß, ein bisschen was vorzugeben.

0: Josh Rose ist in seinem Song der Lonely Postman 9:09 an diesem Mittwochnachmittag. Wer Visionen hat, sollte zum Arzt gehen. So wird Helmut Schmidt häufig zitiert. Sein Nachfolger, so müsste es richtig sein, fünfmal nach, hat sich dem heute widersetzt im Bundestag gewissermaßen. Es war eine Regierungserklärung angekündigt und der Kanzler hat versucht, den Blick etwas zu weiten in seiner Rede, hat versucht, eine positive Botschaft rüberzubringen. Wir hören gleich Friedrich Merz, er ist ein bisschen erkältet, das sei dazu gesagt, deswegen klingt er eher wie Joschka Fischer. Aber keine Sorge, wir sind Radio Bremen, nicht der NDR, der gerne mal die Kassetten vertauscht und hier falsche Ansprachen sendet. Nein, es ist alles richtig, so klingt der Bundeskanzler heute.
1: Diese Zeit, in der Europa unter Druck steht, wie vielleicht noch nie seit seiner Gründung. Diese Zeit, in der auch unser Land unter Druck steht, wie vielleicht noch nie seit seiner Gründung. Das kann noch eine Blütezeit werden europäischer Freiheit, europäischen Rechts, europäischen Friedens und europäischen Wohlstands.
0: Eine Blütezeit, sagt also Friedrich Merz. Fast hört man da die blühenden Landschaften von Helmut Kohl heraus, aber nein, das hat er nicht gesagt. Er sagt stattdessen, es ist vieles möglich, wenn Deutschland wirtschaftlich wieder auf die Beine kommt. Weitere Eindrücke seiner Rede und des Schlagabtausches danach im Bundestag hier in der Sendung heute in ungefähr einer Stunde. So viel also zu den Erfolgen, die noch kommen könnten. Über einen Erfolg, mit dem sich Deutschland schon rühmen kann, sprechen wir gleich auf Bremen 2. Unser Land wurde in den UN-Menschenrechtsrat gewählt, ein Gremium, das eher im Schatten arbeitet. Und wir klären deswegen mal gleich, was man da so bewirken kann.

0: Alison Russell auf Bremen 2, All Without Within, 16.17 Uhr. Also mit Rot, Grün, Rot haben wir hier in Bremen ja so unsere eigenen Erfahrungen. Vor allem in den vergangenen Jahren hat es da sehr, sehr viel Streit gegeben in der Regierungskoalition im Land. Aber wenn man jetzt daneben legt, wie sich gerade Rot, Grün, Rot im Land Berlin präsentiert, dann ist das hier in Bremen quasi Friede, Freude, Eierkuchen dagegen. Noch bevor die Koalition in Berlin überhaupt steht, nach der Abgeordnetenhauswahl, sind die Sondierungsgespräche schon wieder unterbrochen worden. Es geht um den Umgang der Linkspartei mit Antisemitismus in den eigenen Reihen. Thorsten Gabriel berichtet für Bremen 2.
1: Gestern Abend, kurz vor sechs, wirkte die Spitze der frisch konstituierten Linksfraktion im Berliner Abgeordnetenhaus noch so, als sei jetzt alles geregelt.
2: Wir haben vor Eintritt in die Konstituierung eine Debatte geführt über eine gemeinsame Erklärung, die Grundlage unserer gemeinsamen Arbeit sein soll. Hintergrund und Gegenstand dieser Erklärung sind die Beschlusslagen unserer Partei zum Thema Antisemitismus, zur Sicherheit von jüdischem und auch palästinensischem Leben in unserer Stadt, aber auch zum Existenzrecht Israels,
1: verkündete linken Fraktionschef Tobias Schulz. Alle Abgeordneten hätten diese Erklärung unterzeichnet, also auch sie, Vanessa Emde. Die direkt gewählte Abgeordnete aus dem Bezirk Neukölln war unter anderem durch die Aussage in die Kritik geraten, Staaten hätten kein Existenzrecht, nur Menschen. Und auch durch gemeinsame Fotos mit einem Unterstützer des Hamas-Terrors. Doch das unterzeichnete Dokument genügte Grünen und SPD nicht. Am Abend erklärten sie die laufenden Sondierungsgespräche für unterbrochen, ohne ins Detail zu gehen. Grünen-Bundeschefin Franziska Brandner begründete die Unterbrechung am Abend in der ARD-Sendung Maischberger so.
3: Auf Berliner Ebene gab es eine Einigung zu inhaltlichen Fragen und mit einer Klarheit, dass es auch einer Umsetzung bedarf. Das war die Zusage der Linkspartei.
1: Umsetzung? Das wird von einigen so gedeutet, dass es intern eine klare Zusage der Linken gegeben habe, Vanessa Emde nicht in die Fraktion aufzunehmen. Das allerdings wies Linken-Bundeschefin Ines Schwertner heute früh im ZDF-Morgenmagazin entschieden zurück.
4: Sie hat diese Abmachung genauso wie alle anderen Abgeordneten unterzeichnet. Und ich will wirklich, dass wir da bei der Wahrheit bleiben und sagen, alle haben die Abmachung unterzeichnet. Alle wollen sich daran halten. Mhm. Elif Erab hat ein Schutzversprechen für die jüdischen Menschen abgegeben. Messen Sie uns doch bitte an den Taten und nicht an diesen Papieren.
1: Auch auf Landesebene gibt es von linker Seite ein klares Dementi. Eine Zusage, Vanessa Emde nicht aufzunehmen, habe es nie gegeben. Für die Berliner Grünen zeigte sich denn auch deren Landeschefin Nina Stahr heute früh im rbb24-Inforadio deutlich zurückhaltend bei der Frage, ob die Personalie Emde Teil einer Verabredung war.
5: Ich glaube nicht, dass das jetzt großen Sinn macht, einmal Exegese zu betreiben, wer wann was gesagt hat. Dass Vanessa Emde ein Stück weit eine Person ist, an der es Kritik gab, das war klar. Aber wir haben sehr klar gesagt, wir haben hier eine gemeinsame Erklärung und die muss die Basis unseres Zusammenarbeitens sein.
1: Die Grünen-Landeschefin betont, man sitze weiter am Sondierungstisch. Es gehe lediglich darum, sich von der Linken erklären zu lassen, warum nicht einfach das Vorsondierungspapier der vergangenen Woche den Abgeordneten zur Unterschrift vorgelegt wurde. In der Tat enthält dieses Dokument noch weitergehende Verabredungen, etwa zur Stärkung von Polizei und Verfassungsschutz, was in der Fraktionsvereinbarung der Linken nicht vorkommt. Fest steht jedenfalls, nicht nur die Linke steht unter Druck. Auch bei Grünen und SPD gibt es internen Widerstand gegen die Sondierungsunterbrechung und erste öffentliche Forderungen, nun mit den Linken weiterzureden. Die CDU, unter deren Führung ebenfalls eine Regierung mit hauchdünner Mehrheit möglich wäre, zeigt sich derweil weiter gesprächsbereit, will sich aber nicht aufdrängen.
0: Thorsten Gabriel hat berichtet aus Berlin, bevor es da überhaupt zu einer Koalition gekommen ist, zerlegen sich die drei Partner Rot, Grün, Rot, SPD, Grüne und Linke also schon auf offener Bühne. Der Zwischenstand an diesem Mittwochnachmittag auf Bremen 2. Das hier ist Rumor.

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5: Es ist 16.30 Uhr, also halb fünf.
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5: In Nordholz gerade 14 Grad gemessen, in Bremen 15, Hagen im Bremischen meldet 16 Grad. Heute Abend sehen wir weiterhin lockere Quell- und Schleierwolken. Ansonsten ein paar Sonnenstrahlen, die auch heute Abend zu uns durchdringen werden. In der Nacht dann, naja, keine Sonne, das wäre sehr, sehr seltsam, aber auch da trocken. Nur locker bewölkt am Himmel bei Tiefstwerten von 12 bis minimal 5 Grad. Morgen dann am Donnerstag Sonne und Wolken im Wechsel, durchweg trocken, also wie heute bei 16 bis sogar 18 Grad maximal.
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5: Drei Meldungen. Einmal Autobahn 1 Osnabrück-Hamburg zwischen Dreieck Stur und Bremer Kreuz in beiden Richtungen 4 Kilometer stockender Verkehr vor der Baustelle. Die A27 Bremen Richtung Bremerhaven ist zwischen Uthlede und Stotel nach einem Unfall weiter gesperrt und in der Gegenrichtung auf der A27, also Bremerhaven Richtung Bremen, 3 Kilometer Stau, da ist nur eine Spur frei. Und die B239 Diepholzkirch-Längern ist zwischen Haslingen und der Sielhorster Straße nach einem LKW-Unfall in beiden Richtungen gesperrt.
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5: Herzlich willkommen bei uns. Wir hören John Mayer und seine Gitarre. Ich nehme stark an, dass er die auch selbst bedient und spielt. Er hat über 200 davon zu Hause und das hier wird eine davon sein, die wir hören in seinem Song. Gleich singt er auch, aber erstmal genießen wir noch ein paar Sekunden dieses Gitarrenintro. Speak for me, John Mayer auf Bremen 2.
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0: Na bitte, es geht doch. Das haben sich, glaube ich, sehr viele gedacht, als die Nachricht kam, dass Deutschland ab dem kommenden Jahr einen Sitz im UN-Menschenrechtsrat hat. Bremen 2, der Mittwochnachmittag. Also, das war eine Nachricht, bei der viele gedacht haben, immerhin. Denn vorher gab es ja einen Korb, wir erinnern uns. Deutschland hatte sich im Sommer dieses Jahres um einen Sitz im UN-Sicherheitsrat beworben. Da war unser Land durchgefallen. Am Telefon ist der Journalist Andreas Zumach, Experte für internationale Beziehungen. Schönen guten Tag.
1: Guten Tag.
0: 163 Stimmen gab es jetzt für Deutschland in der UN-Generalversammlung. Es war diesmal allerdings auch so, das müssen wir dazu sagen, dass es nur so viele Bewerber wie Sitze gab. War diese Wahl also ein Selbstläufer?
1: Das war kein Selbstläufer. Einmal aus dem Grund, den Sie gesagt haben, es gab nur zwei statt eben mehr Bewerber für die zur Verfügung stehenden zwei Sitze. Das war bei der Bewerbung für den Sicherheitsrat anders. Zum Zweiten hat diesmal Irland, die auch gewählt wurde von der Gruppe Westeuropa, mehr Stimmen bekommen als Deutschland. Und aus den anderen Weltregionen haben viele Staaten deutlich mehr bekommen. Also es ist kein glänzender Sieg.
0: Also ist das immer noch so eine Art Misstrauensbeweis, den da viele andere Nationen unserem Land gegenüber haben oder eben aussprechen?
1: Ja, das ist es. Wenn man daran erinnert, dass Außenminister Wadepool vor allem geworben hat für die Mitgliedschaft mit dem Satz, dass Deutschland sich für die universelle Achtung der Menschenrechte einsetzen werde, dann fragen ganz viele Staaten und Regierungen, und wie ist das mit Deutschlands Position zum Nahostkonflikt? Auf der einen Seite scharfe Kritik an Russlands völkerrechtswidrigem Krieg, Sanktionen, aber auf der anderen Seite Schweigen zu der israelischen Regierungspolitik im Gaza. Das nehmen im Süden, nicht nur im Süden, auch in der EU, etwa die Spanier und Iren, sehr kritisch wahr. Das zweite ist, die Kürzungen der humanitären Hilfszahlungen in den letzten

0: Verhalten der USA zu tun, die ja ganze Bereiche nicht mehr finanziert. Aber auch Deutschland hat, wie gesagt, einmal bei der humanitären Hilfe, die ja menschenrechtsrelevant ist, aber auch in der Entwicklungszusammenarbeit in den letzten 3 Jahren erheblich gekürzt. Und der Haushalt fürs laufende Jahr 26 und auch die Haushaltsplanungen für 27 bis 30 sehen hier keine Erhöhungen vor. Und wenn man dann weiß, dass von dem kargen Geld, was die UNO überhaupt noch bekommt, gerade mal 1% für die Menschenrechtsarbeit überhaupt da ist, das ist schon seit Jahren viel zu wenig. Die bräuchten mindestens 3-4%, um die Aufgaben zu erledigen, die ihnen ja vom Menschenrechtsrat gegeben werden. Also das Menschenrechtszentrum in Genf ist die operative Arbeit, verantwortlich für die operative Arbeit, also all die Überwachungen, all die Sonderbotschafter, die Sonderberichterstatter zu bestimmten Menschenrechtsverletzungen müssen ja finanziert werden. Und solange Deutschland nicht sagt, da geben wir jetzt deutlich mehr Geld, sind solche Versprechungen natürlich nicht sehr glaubwürdig.
1: Ja, das Auswärtige Amt hat weiter erklärt, Deutschland wolle nun in den kommenden 3 Jahren das Gremium wirksamer und handlungsfähiger machen. Das klingt
0: ja,
1: jetzt so, als sei dieser Rat bisher nicht sehr handlungsfähig.
0: Das hat einmal mit dem mangelnden Geld zu tun. Das zweite ist das Problem, dass Länder wie China und Pakistan, aber auch Russland schon seit Jahren systematisch versuchen, bestimmte Überwachungsmechanismen, die der Menschenrechtsrat ja beschließen kann, also die Entsendung von Sonderbotschaftern zu bestimmten Formen von Menschenrechtsverletzungen zu unterbinden, auch die Rolle von Nichtregierungsorganisationen wie Amnesty International zu verkleinern, deren Mitwirkungsmöglichkeiten. Dagegen will sich Deutschland wehren, zusammen mit anderen. Das ist richtig und da wird hoffentlich auch was geschehen. Da muss man aber in den Clinch gehen, nicht nur mit Peking und Moskau, sondern mit einer ganzen Reihe auch anderer Länder aus dem globalen Süden, wie Pakistan, die auch dieses Ziel verfolgen. Und das dritte ist, man will den Laden entbürokratisieren. Das ist immer gut, aber das stößt natürlich an bestimmte Grenzen, weil wir haben ja ein Gremium, in dem 47 Staaten sitzen, mit sehr unterschiedlicher inneren Verfasstheit, von Demokratie über autoritäre bis harten Diktaturen. Das ist nun mal der Regelzustand der UNO, den man auch nicht ändern kann. Aber daraus ergeben sich dann viele Folgeprobleme.
1: Also die Arbeit in diesem Gremium wird kein Selbstläufer sein. Die Wahl war es auch nicht. Andreas Zumach haben wir gerade gehört, Journalist und Experte für die internationalen Beziehungen. Herr Zumach, vielen Dank fürs Gespräch auf Bremen 2.
0: Ja, danke auch. Danke für die

Die Frau mit der Tröte saß, gerade gehört auf Bremen 2, je veux. 16.43 Uhr, der Verkehrsservice aktuell auf Bremen 2 mit einer Meldung für die Autobahn 29 Oldenburg Richtung Wilhelmshaven. Zwischen Oldenburg-Obenstede und dem Kreuz Oldenburg-Nord Gegenstände auf der Fahrbahn. Da bitte Vorsicht, A29 Oldenburg Richtung Wilhelmshaven. Zwischen Oldenburg-Obenstede und dem Kreuz Oldenburg-Nord gerade Gegenstände auf der Fahrbahn. Vorsicht bitte.

0: Der Mittwochnachmittag mit Bremen 2. Galeria steckt mal wieder in der Krise, mal wieder in einem Insolvenzverfahren. Es ist das vierte innerhalb von 6 Jahren. Und das merkt man tatsächlich auch, wenn man mal so reingeht in die Kaufhäuser, zum Beispiel in Bremen oder Oldenburg. Da sieht man, dass einige Waren einfach abgesperrt worden sind mit dem Hinweis, die kann man gerade nicht kaufen. Was steckt dahinter? Das weiß mein Kollege Matthias Röhrs aus der Regionalredaktion Buten und Binnen. Grüß dich.
1: Moin.
0: Also, was ist der Sinn dahinter?
1: Ja, richtig. Erstmal heute Vormittag zum Beispiel in Bremen. Große Teile der Haushaltswaren waren da abgesperrt. Auch Damenmoden waren teils nicht zugänglich. Und das sind jetzt nur ein paar Bereiche von so einigen im ganzen Haus. Und bei den Kundinnen und Kunden sorgen die Bänder natürlich auch für Spekulationen und Verunsicherung.
2: Insgesamt ist es doch sehr bedrückend, das zu sehen, dass immer weniger Ware überhaupt auch noch nachkommt.
3: Wegen Umbau oder weil sie keine Waren geliefert kriegen oder so. Klar, ne? Wenn Insolvenz und so weiter, dann liefert auch keiner mehr.
4: Also habe ich gedacht, was passiert denn jetzt? Schließt das Geschäft ganz oder? Also da habe ich mich schon gewundert. Ne?
1: Ja, als ich heute da war, ich war selbst überrascht, wie viele Bereiche das eigentlich wirklich betroffen hat.
0: Ja, es klingt ja erstmal doch ein bisschen seltsam. Also eigentlich würde man denken, es kommt jetzt gerade darauf an, dass Galeria möglichst viel verkauft und möglichst viel Umsatz macht. Wie passt es, dass dann gewisse Dinge eben nicht mehr verkauft werden?
1: Ja, da sage ich mal herzlich willkommen im Insolvenzrecht. Hier gibt es einen Sonderfall und das ist das sogenannte Aussonderungsrecht. Insolvenzverwalter Frank Hebekus hat das heute gegenüber Medien bestätigt, dass einige Lieferanten von eben diesem Aussonderungsrecht Gebrauch gemacht haben. Und das bedeutet, die Lieferanten können Waren noch zurückhalten, solange sie nicht bezahlt sind. Andernfalls würde das Geld, was Galeria damit einnimmt, nämlich in die Insolvenzmasse fließen und das wollen die Lieferanten natürlich nicht.
0: Das ist dann auch wieder verständlich, aber weiß man, wie lange das jetzt noch so dauern soll, bis wann diese Absperrbänder da erstmal bleiben?
1: Ja, aus Sicht von Galeria müssen die natürlich so schnell wie möglich wieder weg. Darauf weist auch Professor Dr. Christoph Burmann hin. Das ist ein Wirtschaftswissenschaftler im Bereich Markenmanagement und Marketing hier an der Uni Bremen. Er spricht von einem ungewöhnlichen, aber auch vor allem schlechten Zeichen an die Kundschaft.
5: Und deswegen würde ich als jemand, der da nicht involviert ist, dieses Flatterband sozusagen als Symptom sehen dafür, dass man eben aktuell keinerlei Perspektiven für die Zukunft vorzuweisen hat und deswegen zu solch einer doch sehr drastischen Maßnahme greift.
1: Aber, und das sagt Herr Burmann auch, das Gute an so einer Lösung mit Absperrband ist, das sieht zwar jetzt erstmal komisch aus, aber das lässt sich auch schnell wieder rückgängig machen. Nach und nach sind in dieser Woche schon Bereiche wieder freigegeben worden, zumindest hier in Bremen. Der Filialgeschäftsführer geht davon aus, dass sie bis Ende der Woche sogar ganz verschwinden werden. Da werden jetzt im Hintergrund mit der Konzernzentrale alle Unsicherheiten, die die Lieferanten so haben, geklärt. Und dann kann man die Waren auch wieder kaufen.
0: Dann ist also wieder Normalität angesagt für die Kundinnen und Kunden, aber noch lange nicht für die Beschäftigten, ne?
1: Nee, auch wenn seit gestern feststeht, dass sie erstmal aus dem Insolvenzgeld weiter bezahlt werden können. Die Flatterbänder, die Absperrung, das mag uns als Kundinnen und Kunden zwar wundern, aber für das Personal ist das nochmal eine zusätzliche Belastung. Das sagt auch Wirtschaftswissenschaftler Burmann.
5: Ja, der Effekt auf die Beschäftigten ist mindestens so desaströs wie gegenüber den Kunden. Das zeigt, das Ende naht. Und da kann man nicht groß drumherum reden. Wenn das nicht so wäre, dann würde man sicherlich auf eine solche drastische Maßnahme nach Möglichkeit verzichten.
1: Fassen wir zusammen, diese Episode Galeria sorgt zwar für Kopfschütteln, aber was dahinter steckt, ist halt bitterer Ernst.
0: Galeria also wieder mal in der Insolvenz. Bestimmte Waren dürfen nicht verkauft werden, auch in Bremen und in Oldenburg. Das waren Informationen von Matthias Röhrs aus der Regionalredaktion Buten und Binnen hier bei uns auf Bremen 2. Dankeschön.
1: Gerne.

0: Nicht Gwyneth Molesworth, sondern Timothy Smith. Ein Name fast genauso schön wie bei Loriot. 4 Minuten jetzt vor 5.
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0: Den hat Florian Bentsch ausgesucht.
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1: Mit Falko Puppe. Merz verteidigt Deutschlands Ukraine-Hilfen. Bundesregierung bringt Zuckersteuer auf den Weg. Landgericht Bremen verurteilt 2 Angeklagte wegen versuchten Mordes. Das Wetter am Abend freundlich und trocken, Werte um 12 Grad. Bundeskanzler Friedrich Merz hat erneut die Notwendigkeit betont, die Ukraine zu unterstützen. Der CDU-Chef kritisierte in diesem Zusammenhang AfD und Linke. Merz äußerte sich in einer Regierungserklärung im Bundestag. Anders war der EU-Gipfel, der morgen und am Freitag in Brüssel stattfindet. Aus Berlin, Philipp Eckstein.
2: Die Eskalationsbereitschaft Russlands steige gegen die Ukraine und gegen Deutschland. Das sagt Bundeskanzler Friedrich Merz. Und vor diesem Hintergrund sei es ihm unbegreiflich, dass von ganz links und ganz rechts das Spiel der Verharmlosung betrieben werde und Desinformationen verbreitet würden. Merz wies Vorwürfe zurück, durch die Hilfe für die Ukraine würden in Deutschland Gelder fehlen. Wörtlich sagte er, kein Euro, der in die Ukraine fließt, fehlt bei den Sozialausgaben und den Bildungsausgaben in unserem Land. Merz verwies auf die sogenannte Bereichsausnahme im Grundgesetz. Diese erlaubt, zusätzliche Schulden für die Verteidigungsausgaben zu machen.
1: Vor Merz' Rede im Bundestag hat der neue Arbeitsminister Alexander Schweizer von der SPD seinen Eid geleistet. Er ist jetzt offiziell im Amt. Die Bundesregierung hat beschlossen, dass eine Zuckersteuer für Getränke eingeführt werden soll. Als nächstes muss der Bundestag darüber beraten. Geplant sind Steuersätze von 26 bis 32 Cent je Liter, abhängig vom Zuckergehalt. Die Bundesregierung rechnet mit Einnahmen in Höhe von 900 Millionen Euro pro Jahr. Das Geld soll vor allem in das Gesundheitssystem fließen. Die Maßnahmen zum Schutz von Kindern im Internet sind ebenfalls beschlossen. Das Kabinett gab heute grünes Licht für den Gesetzentwurf von Familienministerin Karin Prien. Er basiert auf Empfehlungen einer Expertenkommission. Aus Berlin dazu Frank Eichmann.
3: So sollen unter 13-Jährige soziale Netzwerke wie TikTok oder Instagram grundsätzlich nicht allein nutzen dürfen. Ausnahmen sind nachweislich jugendgerechte Angebote. Für 13- bis 18-Jährige sind gestaffelte Beschränkungen vorgesehen. Das käme unabhängig und vor angestrebten EU-weiten Vorgaben. Die Medienkompetenz von Kindern und Jugendlichen soll deutlich gestärkt werden, aber auch die Rolle der Eltern. Durch eine Änderung im bürgerlichen Gesetzbuch sollen Eltern verpflichtet werden, ihre Kinder auch bei der Mediennutzung zu beaufsichtigen. In ihren Eckpunkten fordert die Bundesregierung von allen, die jungen Menschen den Zugang zur digitalen Welt ermöglichen, dies altersangemessen und sicher zu tun.
1: Im September vor 4 Jahren hatten Sprengsätze Löcher in die Nord Stream Pipelines in der Ostsee gerissen. Durch diese Leitungen wurde russisches Gas nach Deutschland transportiert. Vor dem Oberlandesgericht Hamburg läuft seit dem Vormittag der Prozess gegen den mutmaßlichen Drahtzieher dieser Anschläge. Die Verteidiger des 50 Jahre alten Ukrainers beantragten zum Auftakt, das Verfahren einzustellen. Sie weisen den Vorwurf der Anklage zurück. Ihr Mandant habe ein Kriegsverbrechen begangen und sei der Anführer der Sabotagegruppe gewesen. Das Landgericht Bremen hat 2 Männer zu je mehr als 10 Jahren Haft verurteilt, unter anderem wegen versuchten Mordes und Totschlags. Es geht um einen Vorfall im Juli vergangenen Jahres in Bremen-Walle. Die Richter zeigten sich überzeugt davon, dass Vater und Sohn 3 Menschen mit Messern angegriffen und schwer verletzt haben. Ein Ehepaar sowie einen weiteren Mann, Emmy Thume.
4: Der vorsitzende Richter sprach von einem regelrechten Blutbad, das die 2 in der Tatnacht im Schlafzimmer des Ehepaares angerichtet hätten. Dort seien sie eingedrungen und hätten die Eheleute attackiert. Die erlitten dabei lebensgefährliche Verletzungen mit weitreichenden Folgen. Auch ein weiterer Mann und die zum Tatzeitpunkt 39 und 22 Jahre alten Angeklagten selbst wurden verletzt. Hintergrund der Tat war laut Anklage, dass die angegriffene Frau sich weigerte, als Prostituierte für den 39-Jährigen zu arbeiten. Der Richter sagte bei der Urteilsverkündung, dass die tatsächlichen Hintergründe für die Tat im Prozess nicht aufgeklärt werden konnten. Die beiden Angeklagten müssen zusätzlich zu den mehrjährigen Haftstrafen mehrere 100.000 Euro an das Ehepaar zahlen.
1: Die Datenschutzbeauftragten in Bremen und Niedersachsen warnen vor Phishing-Nachrichten an Gäste von Hotels, Ferienwohnungen und Campingplätzen. Betrüger versuchten auf diesem Weg bei Menschen, die einen Aufenthalt gebucht haben, an Kreditkartendaten zu gelangen. Volker Lenz.
5: Hintergrund des Ganzen? Offenbar sind Hacker im Sommer in die Systeme von überregionalen Buchungsdienstleistern eingedrungen und haben dabei auch Kundendaten und konkrete Buchungsinformationen wie Hotelnamen, Buchungsnummernamen und E-Mail-Adressen abgegriffen. Betroffen ist wohl auch eine große und populäre Tourismusplattform. Nun versuchen die Betrüger, Kunden mit echt wirkenden Nachrichten dazu zu bringen, Konto- oder Kreditkartendaten preiszugeben oder sogar Geld zu zahlen. Die Datenschutzbeauftragten warnen: Wer merkwürdige Nachrichten bekommt, der sollte auf diese nicht antworten oder Anweisungen befolgen. Sonst drohten nicht nur finanzielle Schäden, sondern auch Identitätsdiebstahl oder Erpressungsversuche.
1: Und das waren die Nachrichten mit Falko Puppe.
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6: Das ist dieser Jahreszeit mehr als angemessen, würde ich sagen. Es scheint immer wieder die Sonne, auch heute Abend. Dünne Schleierwolken sehen wir am Himmel, aber aus denen wird kein Regen fallen. Temperaturen später gegen 20 Uhr noch bei 10 Grad in Worpswede, 11 Grad in Bremen, 14 Grad auf Wangerooge. Die Nacht dann trocken, Tiefstwerte da sehr unterschiedlich, 12 bis minimal 5 Grad. Die 12 Grad eher auf den Inseln und an der Küste, die 5 Grad eher im Binnenland rund um Bremen. Morgen dann am Donnerstag Sonne und Wolken im Wechsel, also sehr ähnlich. Auch da durchweg trocken bei 16 bis maximal 18 Grad.
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6: 17:06 Uhr. A1 Osnabrück Richtung Hamburg zwischen Dreieckstur und Bremer Kreuz in beiden Richtungen 4 Kilometer stockender Verkehr gerade vor der Baustelle. Die A27 Bremen Richtung Bremerhaven ist zwischen Hagen und Stotel nach einem Unfall gesperrt. Und in der Gegenrichtung A27 Bremerhaven Richtung Bremen weiter 3 Kilometer Stau, nur eine Spur ist frei. Und die B239 Diepholskirch-Längern ist zwischen Haslingen und der Sielhorster Straße nach einem LKW-Unfall weiter in beiden Richtungen gesperrt. Das war's. Viel Geduld, gute Fahrt.
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6: Der Kanzler und die Regierungserklärung im Bundestag. Erste Eindrücke haben wir gerade schon gehört bei Falko in den Nachrichten. Weitere liefern wir gleich in so ungefähr 3-4 Minuten hier auf Bremen 2. Guten Mittwochnachmittag. Herzlich willkommen bei uns. Das ist Chadwick Stokes.

genau 5:10 an diesem Mittwochnachmittag auf Bremen 2. Der Verkehrsservice aktuell mit einer Meldung für die Autobahn 7. Hannover Richtung Hamburg zwischen Dreieck-Walsrode und Bad Fallingbostel. Gegenstände auf der Fahrbahn, da bitte Vorsicht. A7 Hannover Richtung Hamburg zwischen Dreieck-Walsrode und Bad Fallingbostel. Gerade Gegenstände auf der Fahrbahn.

0: Nelly Furtado, I'm like a bird, auf Bremen 2, 17 Uhr, 13 Minuten. Es gibt Bundestagssitzungen und es gibt Bundestagssitzungen mit Regierungserklärungen. Das ist dann doch immer noch mal ein bisschen spannender, als wenn einfach nur so der Bundestag zusammenkommt. Heute war es soweit, der Bundeskanzler Friedrich Merz hat eine Regierungserklärung abgegeben. Es sollte eigentlich um den EU-Haushalt gehen. Aber wie das so ist, geht es natürlich dann oft auch um ganz andere Themen. Philipp Eckstein in unserem Hauptstadtstudio hat dem Kanzler zugehört. Hallo.
1: Hallo aus Berlin.
0: Wie ist der aufgetreten? Vielleicht fangen wir mal so an.
1: Ja, also ich fand, man hörte ihm ja an, als er gesprochen hat, dass er doch ziemlich erkältet ist. Dafür wirkte er dann auch mal angriffslustig, sehr konzentriert. Und ich hatte so das Gefühl, dass er sich so ein bisschen was auch vorgenommen hatte für diese Rede. Die war ja jetzt gar nicht so besonders lang, gut 20 Minuten. Und er hat da aber ja sowohl gegen links und ganz rechts ausgeteilt. Da merkte man schon, das hatte er sich so ein bisschen als Thema vorgenommen. Und dann aber auch das große Thema Gerechtigkeit, was er eben verbunden hat mit den, ja, der Aufforderung oder dem Wunsch, dass viele der Reformen, die ja auch seine Bundesregierung, die auch er angekündigt hatte, Stichwort beispielsweise Rente, jetzt doch bald umgesetzt werden sollen.
0: Er stand durchaus in der Kritik. Also es gab sehr scharfe Angriffe gegen ihn in den vergangenen Wochen. Es gab dann nochmal den Angriff des Koalitionspartners der SPD, der ihm und seiner Partei wiederum Angriffe auf Bärbel Baas vorgeworfen hatte. Also da ist einiges zusammengekommen. Was hat er dazu gesagt?
1: Das war gleich zu Beginn seiner Rede Thema und zwar so ein bisschen gezwungenermaßen auch, weil unmittelbar bevor der Kanzler gesprochen hat, wurde Alexander Schweizer, der neue Arbeitsminister, im Bundestag vereidigt. Und es fand quasi, das waren nur wenige Minuten dazwischen und als der Kanzler quasi aufgestanden ist, hat sich Herr Schweizer gerade gesetzt und da musste der Kanzler ihm gratulieren, hat gesagt, herzlich willkommen, hat ihm eine gute Zusammenarbeit gewünscht und kam dann aber auch nochmal auf Bärbel Baas zu sprechen, die ja als Arbeitsministerin und SPD-Vorsitzende gerade zurückgetreten war und sagte,
2: wir waren mit ihr in Sachfragen nicht immer einer Meinung, das gehört dazu. Aber wir werden ihr die Anerkennung nicht versagen für ihre Arbeit und für ihr Engagement für unser Land.
1: Ja, und er hat ihr dann auch nochmal gedankt. Und da gab es doch viel Applaus im Bundestag, gerade auch in den Reihen der SPD. Und mein Eindruck war, dass der Kanzler durchaus den richtigen Ton getroffen hat und dass das wahrscheinlich auch so eine Art Schlussstrich jetzt unter eine Debatte in der Koalition der vergangenen Tage war.
0: Also das sozusagen der Ton, der Kontext, hat er etwas dazu gesagt, wie er inhaltlich jetzt weitermachen möchte, auch nach dieser Kritik und nach den schlechten Umfragewerten?
1: Also er ist da jetzt nicht konkreter drauf eingegangen, sondern er hat nochmal sehr eindrücklich für das Thema Reformen geworben. Er hat da eine interessante Figur genutzt. Er sagte,
2: es hat sich eine Gerechtigkeitslücke zwischen den Generationen in unserem Land aufgetan und diese Lücke wird wachsen, wenn wir nicht handeln.
1: Ja, und der blickt da vor allem auch auf jüngere Menschen und das ist so eine Erzählung, die ich jetzt beim Bundeskanzler und CDU-Vorsitzenden Friedrich Merz zuletzt häufiger gehört habe, dass er sagt, viele dieser Reformen, die wir jetzt machen wollen und auch müssen, so sieht das ja der Kanzler, werden dann vor allem auch nachfolgende Generationen von profitieren. Das ist eine Erzählung, die er jetzt doch zuletzt häufiger versucht hat, so auch zu vermitteln.
0: Wie ist das aufgenommen worden im Bundestag? Also die Regierungserklärung ist ja auch immer mit einem großen Schlagabtausch danach verbunden.
1: Ja, also die AfD durfte ja zunächst sprechen. Tino Chrupalla, der Co-Parteivorsitzende, der wandte sich an den Kanzler und sagte,
3: Herr Bundeskanzler, Hand aufs Herz. Das wird nichts mehr.
1: Ja, und hat dafür viel Gelächter, viel Applaus aus den eigenen AfD-Reihen bekommen. Und der Vorwurf von Tino Chrupalla von der AfD war, es werden immer wieder die Reformen angekündigt, es komme aber zu wenig. Und gerade auch mit Blick auf die Ukraine hat Chrupalla und aber auch Alice Weidel, die später gesprochen hat, nochmal klar gesagt, man möchte überhaupt kein Geld mehr an das Land überweisen, sich da stark gegen die Hilfen ausgesprochen. Und da vielleicht noch ein Blick auf den Bundeskanzler, der hatte nämlich in seiner Rede nochmal sehr für die Hilfe für die Ukraine geworben, hat Linke und Rechte kritisiert, die das in Abrede stellen und auch nochmal betont.
2: Kein Euro, der in die Ukraine fließt, fehlt bei den Sozialausgaben und den Bildungsausgaben in unserem Land.
1: Ja, und vielleicht noch ein kurzer Blick auf Linke und Grüne. Britta Hasselmann von den Grünen warf dem Kanzler vor, dass viele Menschen mittlerweile, immer wenn sie das Wort Reformen hören, nur noch an Kürzungen denken. Und auch von den Linken kam der Vorwurf, der Kanzler würde ja die Axt an den Sozialstaat legen. So hat das Sören Pellmann mehrfach ausgedrückt.
0: Eindrücke also aus dem Bundestag heute. Der Bundeskanzler war dort. Zur Regierungserklärung eigentlich sollte es um die Europäische Union gehen. Es ging natürlich auch um sehr viel anderes. Philipp Eckstein war das. Vielen Dank.
1: Danke. Ciao.
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0: 17:18 Uhr. Ryan Harris ist das hier.

0: I Got Home, Ben Lankel's Soul auf Bremen 2, 17.23 Uhr. Egal wie man das jetzt findet, es ist ein Novum in Deutschland. Zum ersten Mal gibt es in einem Landesparlament eine Mehrheit gegen die Unterstützung der Ukraine. Wir müssen natürlich dazu sagen, dass der Landtag von Sachsen-Anhalt in dieser Frage genau gar nichts zu entscheiden hat. Aber das kümmert die beiden Fraktionen, die sich da heute in einer Sondersitzung zusammengetan haben, herzlich wenig. Jochen Müller aus Magdeburg.
1: Am Ende setzten sich im Magdeburger Landtag die neuen Mehrheiten durch. Mit den Stimmen von AfD und BSW wurde der Antrag angenommen, der ein Ende der Sanktionen gegen Russland und einen Stopp von Waffenlieferungen an die Ukraine vorsieht. Beide Parteien hatten diesen Antrag auch zusammen verfasst. Der Co-Fraktionsvorsitzende der AfD, Ulrich Siegmund.
2: Heute ist ein historischer Tag, weil heute wird zum ersten Mal seit dem schrecklichen Krieg in der Ukraine eine Friedensinitiative, eine wirkliche Friedensinitiative von einem deutschen Parlament ausgehen, und zwar hier in Sachsen-Anhalt. Ich bin stolz darauf, meine sehr geehrten Damen und Herren.
1: Zwar hat der Landtag keinen direkten Einfluss auf das Thema, die Landesregierung könne aber eine entsprechende Initiative im Bundesrat starten. AfD und BSW sind seit mehreren Wochen miteinander im Gespräch. Möglicherweise könnte AfD-Mann Siegmund bei der für Dezember vorgesehenen Wahl zum Ministerpräsidenten auf Stimmen vom BSW angewiesen sein. Heute jedenfalls wurden erneut Freundlichkeiten ausgetauscht.
2: Ich bin dem BSW sehr, sehr dankbar, dass es gemeinsam mit uns diese Friedensinitiative heute für Sachsen-Anhalt, für Deutschland möglich macht.
1: Der Fraktionschef der CDU und noch Ministerpräsident Sven Schulze mochte diese offenkundige Nähe von AfD und BSW nicht unkommentiert lassen.
3: Aus meiner Sicht ist das, was hier passiert, ein Brautgeschenk an das BSW dafür, dass Sie davon abweichen, bei der Wahl zum Ministerpräsidenten mit Enthaltung abstimmen zu wollen. 100% wird das so sein, werden wir im Dezember erleben. So.
1: Eva von Angern, die Fraktionschefin der Linken, sagte, die Aggression Russlands müsse verurteilt werden.
4: Die russische Führung unter Wladimir Putin, sie ist verantwortlich dafür, dass Menschen in der Ukraine getötet, verletzt und vertrieben werden. Und wenn Sie über Frieden sprechen wollen, müssen Sie zuerst zu ihm sprechen. Das machen Sie aber, Sie setzen die Angegriffenen unter Druck und entlasten parallel den Angreifer.
1: Ähnliche Argumente kamen von SPD und Grünen. Es dürfe keine gewaltsame Grenzverschiebung geben. Der Schlüssel zur Beendigung des Krieges liege in Russland. Zu Beginn der Sondersitzung hatte es zunächst eine einstündige Unterbrechung gegeben. Vertreter mehrerer Parteien kritisierten, dass AfD-Landtagspräsident Tobias Rausch noch immer an seinem Parteiamt als parlamentarischer Geschäftsführer festhalte. Beide Ämter seien nicht miteinander vereinbar. Kurz darauf meldete die Fraktion, dass Rausch das Geschäftsführeramt nun niedergelegt habe.
0: Jochen Müller mit Eindrücken aus Magdeburg, wo es heute eine Sondersitzung des Landtages von Sachsen-Anhalt gegeben hat. Bremen 2 mit Musik von Norah Jones.

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5: 17.30 Uhr.
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5: In Neuenwalde 14 Grad gemessen, in Bremen 15, in Kloppenburg 16 Grad. Heute Abend wird weiter die Sonne scheinen. Es sind ein paar lockere Quellwolken zu sehen, vielleicht hier und da mal ein paar Schleierwölkchen. Ansonsten aber trocken, genauso auch in der Nacht, bei Tiefstwerten von 12 bis minimal 5 Grad. Morgen am Donnerstag, Sonne und Wolken im Wechsel, also genauso wie heute, durchweg trocken dazu bei 16 bis maximal 18 Grad.
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5: A1 Osnabrück-Hamburg zwischen Dreieckstur und Bremer Kreuz in beiden Richtungen 4 Kilometer stocken vor der Baustelle. Die A27 Bremen Richtung Bremerhaven ist zwischen Stotel und Hagen nach einem Unfall gesperrt. Und Bundesstraße 239 Diepholzkirch-Längern zwischen Haslingen und Sielhorster Straße, auch da eine Sperrung nach einem LKW-Unfall, die Sperrung deswegen in beiden Richtungen.
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5: Die Polizei bei der Zeit, also der Wochenzeitung in Hamburg, sie droht eine Durchsuchung an und beschlagnahmt Audiomaterial aus einem Podcast. Das ist ein brisanter Fall. Zugetragen hat er sich diese Woche am Montag. Und über die Diskussion, die sich darum jetzt entsponnen hat, berichten oder sprechen wir gleich auf Bremen 2 in ungefähr 8 Minuten. Guten Mittwochnachmittag.

I Will Wait, das waren Mumford & Sons auf Bremen 2. Der Verkehrsservice aktuell um 17.36 Uhr. Vorsicht bitte einmal Autobahn 27, Walsrode Richtung Bremen, zwischen dem Dreieck Walsrode und Walsrode Süd ein defekter LKW im Baustellenbereich. A27, Walsrode Richtung Bremen, zwischen Dreieck Walsrode und Walsrode Süd gerade ein defekter LKW im Baustellenbereich.

0: Der Mittwochnachmittag wird langsam zu Mittwochabend. 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Stellen Sie sich mal Folgendes vor. Sie haben einen sehr erfolgreichen Podcast gemacht, in dem Sie einen der aufsehenerregendsten Gerichtsprozesse dieser Republik begleiten. Sie haben wichtige Zeugen interviewt, haben diese Aussagen natürlich auch zum Teil verwendet im Podcast. Und dann steht plötzlich die Polizei vor Ihrer Tür bereit, Ihre Wohnung und die gesamte Redaktion zu durchsuchen. Was machen Sie? Naja, vielleicht geben Sie die Aufnahmen heraus, versiegelt unter Protest, aber Sie übergeben diese Daten dem Gericht. So geschehen bei der Journalistin Anne Kunze, die für die Zeit, die Wochenzeitung, einen Podcast zum Prozess rund um die mutmaßliche Entführung der Kinder von Steakhouse-Erbin Christina Block gemacht hat. Der Prozess und dieser gesamte Fall ist kompliziert, tut hier eigentlich auch nichts zur Sache. Es geht aber um die Frage, darf das Gericht dieses Rohmaterial für den Podcast einfach so beschlagnahmen? Es gibt ja schließlich in Deutschland die Pressefreiheit und auch den Recht bzw. das Recht auf Quellenschutz. Ich habe mit Markus Seel gesprochen, stellvertretender Chefredakteur von Legal Tribune Online, ein Fachmagazin. Sie sagen, Herr Seel, nein, das war nicht in Ordnung. Was ist da Ihr Hauptkritikpunkt?
1: Aus meiner Sicht hat das Gericht, was diese Durchsuchung auf den Weg gebracht hat, die Pressefreiheit und den Quellenschutz nicht ausreichend berücksichtigt. Es ist richtig, wenn schwere Straftaten im Raum stehen, dann kann das Gericht natürlich versuchen, anders auch als die Staatsanwaltschaft im laufenden Prozess, da noch neue Beweise zu besorgen. So war es ja jetzt hier. Der Prozess zu Block läuft ja auch schon länger. Aber es gibt eben Quellenschutz, es gibt Zeugnisverweigerungsrechte und Beschlagnahmeverbote aus dem Gesetz, die der Arbeit der Journalisten zugutekommen. Hier war es jetzt aber der Fall so, dass das Gericht gesagt hat, naja, hier wiegt der Quellenschutz gar nicht so schwer in der Abwägung, weil der Name der Tochter, um die es dann im Podcast geht, ja im Podcast schon genannt wird und die also da ja auch.
2: Die Tochter ist das mutmaßliche Entführungsopfer, das müssen wir dazu sagen, ne?
1: Genau, die Tochter ist eines der mutmaßlich entführten Kinder, der Entführungsopfer. Und die kommt eben mit vollem Namen und auch mit ihren Aussagen im Podcast für jedermann nachzuhören vor. Und da hat das Gericht eben jetzt gesagt, naja, hier geht es ja dann gar nicht um Enttarnung von Quellen oder irgendwelchen anonymen Hinweisgebern, sondern das ist hier eine andere Konstellation. Und ich würde aber sagen, dass das so zu kurz greift, denn es soll jetzt irgendwie um 80 Stunden Rohmaterial dieses Podcasts gehen. Ja, da kann man sich ja vorstellen, dass da auch ganz viele vertrauliche Aussagen mit drauf sind. Ja, Vorgespräche, Dinge, die nur später rausgeschnitten werden sollen. Ja, alles Mögliche, was da noch mit erfasst werden kann, was die Staatsanwaltschaft bzw. jetzt das Gericht dann eben auch mit der Durchsuchung oder mit der Sicherstellung eben jetzt sich besorgen konnte.
0: Genau, da sagt eben das Gericht, das wäre wichtig für dieses Verfahren, um daraus dann eben gewisse Informationen zu ziehen und ganz konkret keinen Revisionsgrund zu liefern nach diesem Prozess, indem man eben wichtige Informationen, die man haben könnte, denn das ist ja eben alles aufgezeichnet worden, dann nicht mit einbeziehen würde vielleicht. Können Sie diesen Grund nicht verstehen?
1: Doch, ich kann das schon verstehen, dass

0: Gericht ist auch in der Pflicht, ja, das Beste, und das wollen wir auch im Rechtsstaat, das Beste zu tun, um der Wahrheit möglichst nahe zu kommen, möglichst viel aufzuklären. Also auch jetzt, wie jetzt im Blockprozess sozusagen auf den letzten Metern, also der Blockprozess soll ja eigentlich bald enden, noch neue Beweise beizuziehen und sich zu holen. Und das Gericht ist wohl hier angetrieben gewesen, dass eben jetzt hier im Podcast ja dieses Entführungsopfer die Tochter ausgesagt hat oder sich eben zu Wort gemeldet hat, aber im Gerichtsprozess nicht zur Verfügung gestanden hat. Sie hat bei der Polizei, bei der Vernehmung vor dem Prozess einige Aussagen gemacht. Und im Gericht geht es jetzt, und das ist auch nachvollziehbar, darum, die Aussagen miteinander abzugleichen, besser zu verstehen, wie kam es zu den Aussagen, weichen die davon ab, wie glaubwürdig ist hier eine Zeugin.
1: Was sind aus Ihrer Sicht die Folgen? Also, Sie haben es beschrieben, das ist Material, was ja möglicherweise auch gezielt nicht veröffentlicht worden ist von der Journalistin von der Zeit. Ich kenne es auch als Journalist, man nimmt teilweise Dinge auf, bei denen man dem Gesprächspartner auch zusichert, dass man das sozusagen nur für seine Gedächtnisstütze aufnimmt und wo man dann sagt, nein, sei dir sicher, das wird nicht veröffentlicht. Was hat das jetzt für Folgen für den Journalismus?
0: Ja, also genau, das ist, glaube ich, wirklich der springende Punkt. Ich glaube, die investigative Recherche lebt natürlich auch von Vertraulichkeit, von guten, vertrauensvollen Hinweisen und Austausch mit Quellen. Das steht eben jetzt hier in Gefahr, ja, weil das hat natürlich auch eine Außenwirkung. Ja. Potenzielle Hinweisgeber oder Leute, die vertrauensvoll mit der Presse zusammenarbeiten wollen, können durch so eine Durchsuchung, die ja hier jetzt auch aus Sicht des Gerichts zum Erfolg geführt hat, das Material musste herausgegeben werden, ja, das Kind ist sozusagen schon in den Brunnen gefallen, könnten eben da auch abgeschreckt werden und dass man später dann auch für die Zukunft sagt, na, dann arbeite ich vielleicht lieber nicht mit Journalisten zusammen. Also das ist, glaube ich, echt eine große Gefahr und das ist auch ein gewisses Wagnis und Risiko, was das Gericht hier eingegangen ist, indem es so vorgegangen ist, wie es vorgegangen ist.
1: Sagt Markus Seeler auf Bremen 2, stellvertretender Chefredakteur von Legal Tribune Online. Wir haben gesprochen über die Durchsuchung, die es gegeben hat am Montag bei der Zeit in Hamburg, vor dem Hintergrund des Blockprozesses, der gerade läuft. Herr Seel, vielen Dank fürs Gespräch.
0: Vielen Dank.

0: Katie Milou auf Bremen 2, Crawling Up a Hill. 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Die haben nämlich oft mehrere Bedeutungsebenen, wie er sagt.
1: Ein paar die Songs klingen an der Oberfläche wie Liebeslieder oder so, aber es gibt tatsächlich einen politischen Hintergrund mit den Texten. Also es ist manchmal ein bisschen doppelbedeutig.
0: Er kommt nicht alleine heute in den Sendesaal, sondern er kommt mit großer Band, also Saxophon, Trompete, das wird mit dabei sein. Und wir sind sehr gespannt, wie viele am Ende dann im Saal vielleicht auch aufstehen werden. Denn er hat sich Großes vorgenommen mit seiner Band.
1: Also wir machen unsere lautesten und energetischsten Versionen. Also manchmal, wir spielen auch Akustik in der Folkmodus, aber heute haben wir den Bläser und wir versuchen so viel Party wie möglich mit Jazz Fusion zu machen.
0: Das klingt auch wunderbar. Ben Barrett sagt das, heute ab 19 Uhr zu erleben im Sendesaal Bremen. Oder eben hier auf dieser Frequenz auf Bremen 2. Wir übertragen das Konzert natürlich heute Abend im Radio. Vielleicht wird er diesen Song hier auch spielen, Making It Easy. Song vom aktuellen Album Reunion. Und den hören wir jetzt auf Bremen 2. Ben Barrett.

0: Dan Barretts aktuelle Musik von ihm, mehr dann heute ab 19 Uhr auf Bremen 2. Jetzt haben wir es gleich 4:04.
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0: Das war der Tipp von Hilke Thiessen und das war der Mittwochnachmittag auf Bremen 2. Gleich die Gesprächszeit mit Kirsten Rautenberg, bis zu den Nachrichten die Bambus und damit verabschiedet sich für heute am Mikrofon Nicolas Golsch.

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1: Mit Jens Farbig, guten Abend. Bundeskanzler Merz verteidigt Ukraine-Hilfe. Nord Stream-Prozess hat begonnen. Landgericht Bremen verurteilt zwei Männer wegen versuchten Mordes und Totschlags zu mehr als 10 Jahren Haft. Das Wetter heute Abend freundlich und trocken bei Temperaturen bis 14 Grad. Bundeskanzler Merz hat die militärische Unterstützung der Ukraine im Kampf gegen Russland verteidigt. Von Russland gehe keine abstrakte Gefahr aus, sondern eine konkrete, sagte der Bundeskanzler heute in einer Regierungserklärung. Aus Berlin berichtet Philipp Eckstein.
2: Die Eskalationsbereitschaft Russlands steige gegen die Ukraine und gegen Deutschland. Das sagt Bundeskanzler Friedrich Merz. Und vor diesem Hintergrund sei es ihm unbegreiflich, dass von ganz links und ganz rechts das Spiel der Verharmlosung betrieben werde und Desinformationen verbreitet würden. Merz wies Vorwürfe zurück, durch die Hilfe für die Ukraine würden in Deutschland Gelder fehlen. Wörtlich sagte er, kein Euro, der in die Ukraine fließt, fehlt bei den Sozialausgaben und den Bildungsausgaben in unserem Land.
1: Der erste Verhandlungstag im Prozess um die Sabotage der Nord Stream Pipelines im September 2022 ist beendet. Vor dem Hanseatischen Oberlandesgericht in Hamburg wurde die Anklage gegen den 50-jährigen Ukrainer verlesen. Ihm wird unter anderem ein Kriegsverbrechen vorgeworfen. Aus Hamburg Elke Spanner.
3: Die Anwälte des 50-Jährigen hatten davor beantragt, den Prozess einzustellen. Ein faires und rechtsstaatliches Verfahren gegen den Ukrainer sei nicht möglich. Da er Soldat der ukrainischen Streitkräfte war, habe er keine Aussage genehmigt. Ohne die könne er sich aber nicht richtig verteidigen. Die Bundesanwaltschaft wirft dem Mann vor, das damalige Sabotagekommando angeführt zu haben, das die Nord Stream Pipelines im September 22 in der Ostsee in der Nähe von Bornholm sprengte. Ein Kriegsverbrechen, so die Anklage. Dem haben die Anwälte heute in Eröffnungserklärungen widersprochen. Die Gasleitungen seien keine zivile Infrastruktur.
1: Verteidigungsminister Boris Pistorius hat Aufklärung zu möglichen Fehlverhalten von Soldaten beim Sanitätsregiment 1 in Sachsen-Anhalt versprochen. Das Verteidigungsministerium ermittelt dort gegen insgesamt 10 Beschuldigte. Ihnen wird Drogenmissbrauch und sexuelles Fehlverhalten vorgeworfen. Ein Sprecher erklärte, man nehme die Vorwürfe sehr ernst und verfolge hier eine klare Null-Toleranz-Linie. Das Landgericht Bremen hat am Mittag zwei Männer unter anderem wegen gemeinschaftlich versuchten Mordes und Totschlags jeweils zu mehr als 10 Jahren Haft verurteilt. Die Richter sind überzeugt, dass Vater und Sohn im Juli vergangenen Jahres in einem Wohnhaus in Bremen-Walle ein Ehepaar und einen weiteren Mann mit Messern schwer verletzt haben. Mehr Details dazu hat Emmy Thume aus der Regionalredaktion Buden und Binnen.
4: Der vorsitzende Richter sprach von einem regelrechten Blutbad, das die zwei bulgarischen Angeklagten in der Tatnacht im Schlafzimmer des Ehepaares angerichtet hätten. Dort seien sie eingedrungen und hätten die Eheleute attackiert. Die erlitten dabei lebensgefährliche Verletzungen mit weitreichenden Folgen. Auch ein weiterer Mann und die zum Tatzeitpunkt 39 und 22 Jahre alten Angeklagten selbst wurden verletzt. Hintergrund der Tat war laut Anklage, dass die angegriffene Frau sich weigerte, als Prostituierte für den 39-Jährigen zu arbeiten. Der Richter sagte bei der Urteilsverkündung, dass die tatsächlichen Hintergründe für die Tat im Prozess bis zuletzt nicht aufgeklärt werden konnten, etwa wegen widersprüchlicher Zeugenaussagen.
1: Und das waren Nachrichten mit Jens Farbig.
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5: Auch heute Abend ein trockener Abend. Also der Tag geht zu Ende, wie er begonnen hat. So wollte ich es eigentlich sagen. Die Temperaturen später gegen 20 Uhr dann noch bei 10 Grad in Worpswede, 11 Grad in Bremen, 14 Grad noch maximal auf Wangerooge. In der Nacht ebenfalls trocken, Tiefstwerte allerdings teilweise sehr kalt. 12 bis minimal 5 Grad sind angekündigt. Morgen am Donnerstag ein Wechsel aus Sonne und Wolken bei einem durchweg trockenen Wetter mal wieder 16 bis 18 Grad morgen.
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5: 3 Minuten bzw. jetzt 4 Minuten nach 6. Einmal Autobahn 1 Osnabrück-Hamburg zwischen Dreieckstur und Bremer Kreuz. In beiden Richtungen 4 Kilometer stockender Verkehr vor der Baustelle. Die A27 Bremen Richtung Bremerhaven ist zwischen Hagen und Stotel nach einem Unfall gesperrt. Und die B239 Diepholskirch-Bengern ist zwischen Hastlingen und der Sielhorster Straße nach einem LKW-Unfall in beiden Richtungen gesperrt.
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6: Heute mit Kirsten Raudenberg. Zu Gast ist Geraldine Oetgen, in Oldenburg geboren, jetzt in Hannover lebend, Künstlerin, Autorin, Journalistin. Herzlich willkommen zur Gesprächszeit.
7: Danke für die Einladung.
6: Ich habe eigentlich das Gefühl, liebe Geraldine, dass wir hier zu dritt sitzen. Also du, ich und Frieda. Frieda ist deine Urgroßtante und sie ist der Grund, warum wir heute uns im Bremen 2 Studio getroffen haben. Frieda war lange ein Geheimnis in eurer Familie. Fast niemand wusste, dass es sie gegeben hat. Und auch du bist nur durch Zufall auf ihre Geschichte gestoßen. Frieda ist eines der vielen Opfer des Nationalsozialismus und du hast sage und schreibe 3 Jahre lang recherchiert, um mehr über ihr Leben zu erfahren. Was hat dich angetrieben, so lange durchzuhalten, für eine Frau, muss man ja sagen, der du nie begegnet bist?
7: Ja, also Frieda kannte ich nicht. Ich wusste auch kaum etwas über sie. Und ich glaube, ich habe diese 3 Jahre lang recherchiert, weil ich irgendwie das Gefühl hatte, da ist so viel, was ich nicht verstehen kann und so viel Lücke, die ich gar nicht beschreiben kann. Ich hatte das Gefühl, ich kenne nicht nur nicht Frieda, sondern auch nicht die Lücke um sie herum. Und deswegen habe ich immer weiter mich vorangetastet.
6: Und was hat dich angetrieben?
7: Ich wollte wissen. Also ich glaube ganz grundsätzlich, am Anfang war es einfach eine Neugierde und irgendwann aber auch so ein bisschen den Drang, wissen zu wollen und zu denken, das kann doch nicht sein. Also es kann doch nicht sein, dass ein Mensch so verschwindet.
6: Und du kanntest deine Tante, wie gesagt, gar nicht. Was hat sie jetzt oder heute für einen Platz in deiner Familie?
7: Sie ist auf jeden Fall, meine Kinder kennen ihren Namen. Also es ist irgendwie was, worüber wir immer mal wieder reden, so wie es so mit Kindern ist. Plötzlich ploppt da so der Name auf. Und es ist irgendwie, sie hat einen Platz. Also vielleicht ist es das eher zu sagen. Sie hatte vorher keinen und jetzt hat sie einen. Sie ist ein Name, den wir kennen. Sie ist eine Person, über die wir sprechen. Und immer noch mit Fragezeichen begleitet, aber sie ist da. Und das ist das Wichtigste.
6: Und das war auch dein Ansinnen, ne? Das war auch der Grund der Recherche, oder? Ihren Platz zurückzugeben?
7: Ich weiß gar nicht, ob ich das so kann, aber auf jeden Fall ihren Namen wieder hörbar zu machen. Also aus diesem Vergessen, aus diesem Nichtwissen, aus dieser Lücke heraus, Frieda zu einem Begriff zu machen.
6: In der kommenden Stunde geht es um das Schweigen in Familien und in Behörden, um die Suche nach der Wahrheit und darum, was Tante Frieda genau zugestoßen sein könnte. Und es geht auch um das Kloster Blankenburg in Oldenburg, in dem Frieda gelebt hat. Herzlich willkommen zur Gesprächszeit. Zu Gast ist Geraldine Oetken.

0: Geraldine Oetgen ist bei mir zu Gast in der Gesprächszeit. Du hast dich auf die lange Suche nach deiner Urgroßtante begeben. Du hattest das erste Mal von ihr gehört, als dein Onkel darum gebeten hatte, dass der Name auf dem Grabstein deines verstorbenen Großvaters erscheinen soll. Wie war das für dich, das erste Mal von ihr zu hören?
1: Ich glaube, die drängendste Frage war eher so ein Hä? Für mich, also ich, es gibt so ein Familiengrab, da sind ein Haufen Namen drauf und nicht zu allen hatte ich Geschichten, aber diesen Namen, dem bin ich vorher gar nicht begegnet und ich konnte ihn überhaupt nicht einordnen. Mein Onkel hat eigentlich auch gleich erzählt, okay, sie war da im Kloster Blankenburg, es gibt da den Verdacht, dass sie Opfer der Euthanasiemorde geworden ist. Und ich habe irgendwie gedacht, wieso erfahre ich das jetzt erst? Ich war Mitte 20 und hatte irgendwie das Gefühl, das kann ja gar nicht sein, dass es da sowas Großes gab, über das nicht geredet worden ist. Im Nachhinein weiß ich, es wusste auch einfach zu dem Zeitpunkt niemand mehr darüber, als dass es Frieda gegeben hat.
0: Außer dein Onkel.
1: Genau, also mein Onkel wusste auch nur, dass es sie gegeben hat, aber mehr nicht. Und eigentlich der Letzte, der etwas gewusst haben könnte, mein Großvater, der ist verstorben.
0: Und was hat dein Onkel dazu bewegt, ja, diesen Namen auf dem Grabstein lesen zu wollen?
1: Ich glaube, das Interesse ist ähnlich wie meines, dass er das Gefühl hatte, dass Frieda auch einen Platz braucht.
0: Und er hatte aber nicht dazu recherchiert weiter.
1: Wir haben die Gedenkstätte angefragt. In Oldenburg ist es die Gedenkstätte Wehen. Das ist der Ort der großen Psychiatrie. Man muss dazu sagen, dass Wehen die große Psychiatrie in Oldenburg war und Blankenburg so die kleine Außenstelle. Und er hat da eine Anfrage gestartet und auch einen Einblick in die Krankenakten bekommen. Aber viel ist da nicht rausgekommen. Er wusste eigentlich dann auch nur, Frieda war dort und Frieda ist dort gestorben. Aber woran und warum sie da war, ob sie eine Krankheit hatte oder eine Behinderung mehr, wusste er nicht und wir auch nicht.
0: Und als du dann von ihr gehört hattest zum ersten Mal, wusstest du dann gleich, da stimmt was nicht, darüber will ich mehr herausfinden oder war das ein ganz langsamer Prozess?
1: Ich habe mich eigentlich, glaube ich, relativ schnell an den Laptop gesetzt. Ich habe zu dem Zeitpunkt schon länger nicht mehr in Oldenburg gewohnt und habe irgendwie versucht, so ein bisschen herumzugoogeln, so ein bisschen, wie man so macht, halbherzig und gleichzeitig voller Elan. Aber da gab es wenig. Auch Blankenburg war wie so eine Leerstelle. Auch da gab es eigentlich zu dem Zeitpunkt keine detaillierten Berichte. Das ist dann in den Jahren danach ein bisschen anders geworden. Aber noch immer gibt es keine Zeitzeuginnenberichte aus Blankenburg. Es gibt keine Memoiren, es gibt keine Veröffentlichungen aus dieser Zeit des Nationalsozialismus heraus über diesen Ort.
0: Also das war 2016.
1: Genau, ja, genau. Und irgendwie, ich hatte das Gefühl, diese Leerstelle ist irgendwie so groß, dass ich sie gar nicht verstehen kann. Und dann rumorte das so ein paar Jahre in mir, bis ich dann irgendwie wieder auf Frieda gestoßen bin.
0: Wodurch?
1: Ich war zu dem Zeitpunkt Redakteurin bei einer größeren Zeitung und hatte dann die Möglichkeit, endlich mal ein paar Tage für ein Thema meiner Wahl hergeben zu können und hatte richtig so gedacht, wo gibt es so etwas, wo ich irgendwie denke, ich will das unbedingt wissen. Das ist mehr als ein, zwei Anfragen rauszuschießen, sondern irgendwie wirklich etwas herauszufinden, was ich vorher nicht wusste. Mhm. Und da kam ich total schnell auf Frieda.
0: Oh, die hat dich nicht losgelassen über all die Jahre.
1: Genau, da habe ich irgendwie gemerkt, da will ich wieder hin.
0: Du hast dann irgendwann auch das Grab von Frieda gefunden. Wie ist dir das gelungen?
1: Es war eine kleine Odyssee durch Oldenburg. Man muss sich das so vorstellen, ich bin, habe immer bei meinen Eltern gewohnt, wenn ich da war und bin mit meinem Rad durch die Gegend gefahren, mit meinem alten Hollandrad und kreuz und quer. Ich bin zum einen Friedhof, wo ich dachte, sie sollte liegen wegen einer Veröffentlichung. Da war sie dann aber nicht. Dann bin ich zum nächsten Friedhof, dann bin ich zur Gedenkstätte, dann habe ich hier angerufen und da angerufen bei den Friedhofs, also bei den Kirchengemeinden. Ich war, glaube ich, zwischendurch auch beim Grünflächenamt. Also so, ich bin so von Hip zu Hop sozusagen immer weiter.
0: Ja.
1: Und irgendwann habe ich das Gefühl gehabt, ich komme mit diesen ganzen offiziellen Stellen nicht weiter. So über alte Friedhöfe oder die alten Lagen dieser Friedhöfe gibt es eigentlich kaum Wissen. Und habe dann einfach mal eine Stadtführerin angefragt, die sich für Friedhöfe interessiert, für die Geschichte in Oldenburg. Und irgendwie geschrieben, ob sie irgendwas wissen könnte. Und tatsächlich, also es war so einer dieser vielen Bälle, die ich so in die Luft geworfen habe. Und tatsächlich wusste die etwas und hat gesagt, oh ja, ich kann da jemanden fragen, ehemaligen Friedhofsgärtner. Und hat mir eine Notiz zum Begräbnis von Frieda geschickt.
0: Wo hat sie die gefunden?
1: Es gibt so eine, ich weiß nicht, ob das auf allen Friedhöfen ist, aber es gibt ein Notizhofbuch der Friedhofsgärtner, in dem sie eigentlich, zumindest damals, aber meines Wissens ist es heute auch noch analog, aufschreiben, wann, wo welche Begräbnisse stattgefunden haben und wo die Gräber liegen.
0: Ach, toll. Ja.
1: Und dadurch, dass ich in den Kirchenbüchern schon wusste, wann Frieda begraben worden ist, konnten wir dann auch ihre Grablage finden. Und die rekonstruieren so wahrscheinlich wie möglich. Und genau, dadurch konnte ich herausfinden, dass Frieda tatsächlich auch bei ihren Eltern begraben worden ist und nicht wie die allermeisten in Blankenburg direkt nach ihrem Tod.
0: Wie war das dann für dich, dort zu stehen an ihrem Grab? Wie sah das da aus? Was stand drauf? Stand überhaupt irgendwas drauf?
1: Das Grab ist schon lange neu belegt. Also das heißt, von Frieda gibt es eigentlich keine Spur dort vor Ort. Und es war auch so ein bisschen, ich habe mich auch ein bisschen falsch gefühlt auf diesen Friedhöfen, muss ich sagen, weil ich bin ja keine Trauernde. Ich habe keine Berührung mit Frieda. Also ich habe sie nicht gekannt. Ich habe keine direkten Begegnungen mit ihr. Ich habe keine Erinnerungen an sie. Und trotzdem renne ich da über die Friedhöfe und suche sie und habe mich so ein bisschen fehl am Platz gefühlt. Gleichzeitig war das irgendwie schon krass, da zu stehen und zu überlegen, okay, vielleicht ist Frieda hier noch in der Erde. Ne? Wer weiß, wie langsam so Verwesungsprozesse sind. Auch wenn es nicht ihr Grab ist und ich da auch nicht Blumen ablegen würde, weil es ein anderes Grab ist für andere Trauernde, ist es einfach total schön zu wissen, dass sie ihren Platz hatte, auch in ihrer Familie, dass ihre Familie sie wieder zu sich zurückgeholt hat, zumindest das nach ihrem Tod.
0: Wie sah dein Leben aus, als du auf das Leben deiner Tante gestoßen bist, also dein eigenes, privates? 2016 war das.
1: Ja, da habe ich gerade angefangen, mein Volontariat bei einer Regionalzeitung, so ein paar Wochen erst, und ich war so voller, so, ich werde jetzt Journalistin, ich stelle hier Anfragen und ich werde jetzt was über die Welt berichten können. Und hatte irgendwie auch das Gefühl, man kann alles in Erfahrung bringen. Man fragt hier nach, man fragt danach, man googelt ein bisschen, so irgendwie kommt man da schon hin, und bei Frieda hat das halt nicht funktioniert. Dann habe ich weiter in der Zeitung gearbeitet danach. Ich hatte vorher Kunst studiert, freie Kunst in der Kunsthochschule.
0: Braunschweig,
1: ne? Genau, in Braunschweig. Habe so ein bisschen meine Wege immer mal wieder so gewechselt dazwischen, zwischen Kunst und Schreiben. Und dann nach meinem, genau, als ich Redakteurin war, habe ich irgendwie auch gemerkt, so, die Kunst fehlt mir ein bisschen. Also das ist irgendwie was, was in meinem dieses völlig freie, selbstbestimmte Ausprobieren, Spielen, die Neugierde, einfach dem so hinterherzugehen, das fehlt mir in meinem Alltag hinterm Schreibtisch so. Und genau, da kamen so verschiedene Bedürfnisse zusammen. Und als ich dann wieder angefangen habe, 2023 ganz stark nach Frieda zu suchen, habe ich irgendwie auch gemerkt, ich habe eigentlich selber noch eigene Fragen in meinem Leben. Was will ich denn eigentlich machen? Will ich noch mehr machen? Was heißt noch mehr? Will ich andere Sachen machen? So, wie soll mein Alltag aussehen? Wie soll mein Arbeitsalltag aussehen? Und dann habe ich tatsächlich gekündigt und nach langer Überlegung und bin losgezogen, um selbst nach Frieda zu suchen.
0: Ziemlich mutig, das hast du in deinem Buch nämlich auch geschrieben, dachte ich, als ich das so las. Hast du dich damals auch so mutig gefühlt, als du das einfach gemacht hast?
1: Also es war nicht einfach so, ich habe lang drüber nachgedacht, ich habe viel hin und her überlegt. Wir hatten zwei kleine Kinder zu dem Zeitpunkt, das ist keine leichtfertige Entscheidung. Aber auf jeden Fall, es hat sich eher zwingend angefühlt. Ich habe gedacht, wenn ich es nicht mache, wenn ich jetzt nicht irgendwie losziehe und so diese Selbstbestimmtheit wieder ausprobiere, dann gibt es auch später keinen Grund, das zu tun. Und wenn ich es jetzt nicht mache, werde ich es vielleicht nicht machen.
0: Das war dann 2023. Du hast dich ans Buch gesetzt. Ja, wie du schon am Anfang gesagt hast, eigentlich auch, um Frieda ihre Geschichte zurückzugeben. Hast du das für dich so geschafft, dass du jetzt zufrieden bist?
1: Also ich weiß, dass ich alles angezapft habe, was ich anzapfen konnte. Ich habe es mal so ein bisschen überschlagen. Ich glaube, so 300, 350 Akten gelesen, um Friedas Geschichte rekonstruieren zu können.
0: Und drei Jahre lang recherchiert.
1: Drei Jahre lang recherchiert. Und vielleicht, also ich habe immer auf so einen Zufallsfund gehofft. Immer irgendwie, dass es irgendeinen Verweis in irgendeine Akte gibt, irgendeine Erzählung aus ihrem Leben. Es ist mir leider nicht begegnet, aber ich glaube, dass ich quasi eigentlich nicht näher hätte rankommen können. Es ist das, was man finden kann von einem Leben, das vergessen gemacht wurde.
0: Frieda, die lange Suche nach meiner Urgroßtante, so heißt das Buch von Geraldine Oetgen, die heute zu Gast ist in der Gesprächszeit. Gleich sprechen wir weiter über deine Suche nach Frieda und warum es so schwer war, mehr über sie herauszubekommen.

0: Wir sprechen heute in der Gesprächszeit über den Nationalsozialismus in Oldenburg. Geraldine Oetgen hat lange zu der Euthanasie recherchiert, die in Oldenburg im Kloster Blankenburg passiert ist. Das Kloster liegt am östlichen Stadtrand von Oldenburg. War schnell klar, dass deine Tante ein Euthanasieopfer war?
1: Nein. Also ist es heute immer noch nicht klar. Ich kann nicht ganz klären. Also wenn man Opfer im Sinne von Mord liest, Todesopfer, das kann ich immer noch nicht ganz sagen. Was ich aber sagen kann, dass sie so oder so ein Opfer war, weil sie so oder so diesem Unrechtssystem ausgeliefert war. Also ob sie daran gestorben ist oder nicht, das kann ich nicht beweisen.
0: Aber du wolltest es.
1: Ich wollte es unbedingt
0: beweisen, ne? Ja, genau. Das hat mich auch sehr beeindruckt. Du hast ja ganz akribisch recherchiert und du hast ja wirklich alle Krankenakten gelesen, hast sogar eine Excel-Tabelle aufgemacht, weil du unbedingt beweisen wolltest, dass diese Menschen im Kloster Blankenburg eigentlich an Hungermorden gestorben sein könnten oder sind.
1: Also es hat tatsächlich auch schon, wurde vorher bewiesen, dass es dort Hungermorde gab.
0: Lass uns einfach nochmal den Begriff Euthanasie aufklären. Der kommt ja eigentlich aus dem Altgriechischen, bedeutet guter Tod. Aber durch den Nationalsozialismus hat das eine ganz andere Bedeutung bekommen. Wie ist der Begriff für dich? Also wie deutest du den?
1: Ich benutze ihn im Buch. Ich setze ihn ganz, ganz stark in Anführungszeichen. Ich schreibe im Buch auch von Schäm dich, Häkchen, weil eigentlich ist es der falsche Begriff, weil er halt dieser Propagandabegriff und diesen Machtanspruch der NationalsozialistInnen zeigt, über Leben und Tod entscheiden zu können und entscheiden zu können, ob jemand des Lebens wert ist. Und was ich immer erstaunlich finde, ist, wenn ich war mal im Sommer im Urlaub auf dem Campingplatz und habe mit Leuten aus den Niederlanden gesprochen über diese Recherche und Euthanasie, und da hat der Begriff gar nicht das Dunkle, sondern es ist eigentlich ganz im originären Sterbehilfesinne verwendet worden. Also heute, ne? Also das ist eigentlich nicht diese nationalsozialistische Konnotation hat, sondern eigentlich vielmehr, wir reden hier über Sterbehilfe. Und erst als ich über die Recherche gesprochen habe, war dann klar, wie für mich dieser Begriff anders ist. Die Euthanasie hat sich in verschiedenen Phasen abgespielt im nationalsozialistischen Deutschland damals. Es gab eine Phase der Euthanasie, in der Menschen in extra dafür eingesetzten Tötungsanstalten getötet wurden, erstickt wurden, mit der gleichen Mechanik, die sie später auch in den KZs angewandt haben. Aber es gab auch das Verhungern und dieses vorsätzliche Vernachlässigen, Verhungern, und das hat eigentlich überall in Deutschland stattgefunden. Es ist also diese Geschichte, die Recherche von mir ist in Oldenburg platziert, weil ich daherkomme, aber sie könnte genauso gut hier in Bremen sein, sie könnte genauso gut in Hannover, in Neumarkt in Bayern, in Stuttgart, in Potsdam. Es ist eigentlich überall in Deutschland hat es diese Verhungerung gegeben und diese Vernachlässigung, einfach weil man den Menschen zu wenig gegeben hat.
0: Was mich überrascht hat, dass du offenbar eine der ersten bist, die sich mit der Geschichte dieser Anstalt, also dieses Klosters, so intensiv auseinandergesetzt hat. Es gab ja dort am Kloster Blankenburg lange gar keine Gedenktafel oder irgendeinen Hinweis darauf, dass dort Euthanasie stattgefunden hat. Und du bist bei deiner Recherche auch teilweise auf Menschen gestoßen, die dich abgeblockt haben und davon gar nichts wissen wollten. Wie erklärst du dir das?
1: Das ist ein bisschen schwierig nachzuvollziehen für mich, ehrlich gesagt. Also man muss sagen, dass in Oldenburg schon sehr viel Aufklärungsarbeit geleistet wurde, gerade auch von den Ehrenamtlichen der Gedenkstätte, auch nicht nur im Hinblick auf Wien, sondern auch auf Blankenburg. Aber das Kloster ist in privater Hand heute, bei Eigentümern. Es liegt gehört nicht der Stadt oder dem Land. Und dementsprechend ist es schwierig, in solchen Situationen auch Gedenkstätten vor Ort aufzustellen oder Gedenktafeln oder also an den Ort begehbar zu machen.
0: Aber auch, weil die Inhaber das nicht wollten, oder?
1: Also mit meinen Anfragen bin ich darauf total ins Leere gelaufen. Ich hatte gedacht, ich könnte einfach mal eine Anfrage stellen und dort das Kloster besuchen. Von Seiten der EigentümerInnen war es nicht möglich. Auch von Seiten der MieterInnen war es sehr schwer nur möglich, aber das lag vor allem daran, dass es heute eine Landesaufnahmebehörde ist. Das heißt, Geflüchtete dort wohnen und der Schutz der Geflüchteten über mein Interesse gestellt wurde. Aber dennoch zeigt mir das einfach, wie unzugänglich dieser Ort ist und auch wie schwierig der Umgang in der Stadtöffentlichkeit ist. Da ist halt einfach man kann nicht einfach hingehen, man kann nicht einfach sprechen und drüber nachdenken oder irgendwie vor Ort gibt es keine Form des Gedenkens. Und dementsprechend ist es immer noch eine große Lücke in der Stadtgesellschaft.
0: Du bist ja für deine Recherche tief ins Oldenburg der Nazis eingetaucht. Wie hat sich dadurch dein Blick auf diesen Teil der Geschichte und vielleicht sogar auch auf deine Geburtsstadt Oldenburg verändert?
1: Also es hat ihn auf jeden Fall total verändert. Ich merke das irgendwie, ich war jetzt auch gerade wieder für eine Lesung da und ich merke, dass plötzlich die Marker in dieser Stadt für mich ganz anders gesetzt sind. So früher war das irgendwie, hier war irgendwie meine Lieblingsbar früher oder dort habe ich immer Volleyballtraining gehabt oder hier auf dem Markt habe ich gearbeitet oder so. Und heute sind die Marker ganz anders. Das ist der Friedhof mit den Opfern. Meine Joggingstrecke, ah ja, die führt mich ja fast bis nach Blankenburg. Ich sehe die Kirchturmspitze. Ich habe das Gefühl, diese Ebenen, die haben sich fast ein bisschen vertauscht. So meine eigene Erinnerung zu meiner Kindheit und Jugend in Oldenburg rutscht eigentlich unter diese Ebene der Nazi-Zeit, der ich immer mehr begegnet bin.
0: Auch irgendwie immer noch so eine Verarbeitung auch für dich?
1: Also was mir das auf jeden Fall vor Augen geführt hat, ist, dass, wie in vielen anderen Städten auch, es Verbrechen haben in der Stadt stattgefunden. Ne? Also die Verbrechen der NS-Zeit, die Zwangsarbeitslager, die Novemberpogrome, all diese Verbrechen haben offenen mitten in der Stadt stattgefunden und alle Leute, die dort gewohnt haben, mussten das mitbekommen haben. Es ist nichts Heimliches gewesen. Es ist nicht so, man wusste davon und dass natürlich dementsprechend auch meine Großeltern und Urgroßeltern das mitbekommen haben müssen.
0: Wie ist es dir dabei gegangen bei der Recherche? Wie tief hat die dich eigentlich so eingezogen, reingesogen vielleicht auch?
1: Manchmal war es so ganz einfach zu sagen, okay, ich recherchiere das einfach, ich bin Journalistin. Es gibt viel Böses auf der Welt und das ist klar. Und manchmal hat es nicht funktioniert. Also gerade bei den Krankenakten, wenn ich die dann für mich nochmal in Ruhe durchgegangen bin, dann habe ich irgendwie gemerkt, wie, ja, also gerade Kindergeschichten, also Geschichten, Biografien von Kindern, die haben mich unglaublich berührt und auch nicht losgelassen, bis heute nicht. Ich glaube, ich hatte auch Albträume manchmal in der Zeit. Ich habe es auch wirklich körperlich gemerkt, aber gleichzeitig ist es für mich immer wichtig, zumindest wenn es etwas Schlimmes gibt, es benennen zu können. Also es ist für mich immer einfacher zu sagen, ich weiß jetzt, es gab diese Todesopfer, ich weiß, es gab Friedas Geschichte, ich weiß, es gab Leute, die vernachlässigt wurden, als zu denken, da ist irgendwas Böses gewesen, aber ich denke lieber nicht drüber nach.
0: Du sprichst ja in deinem Buch auch direkt mit Frieda. Hast du das während deiner Suche auch schon getan?
1: Es hat sich so ein bisschen reingeschlichen, glaube ich. Also ich habe ganz am Anfang, als ich angefangen habe, das Buch auch zu schreiben, hatte ich eigentlich so eine Form, in der ich irgendwie das so ein bisschen referiert habe, was ich gefunden habe und so meine Fakten sortiert, so ein bisschen reportagemäßig. Und irgendwann habe ich mich hingesetzt und Frieda einen Brief geschrieben, weil ich irgendwie das Gefühl hatte, es geht hier nicht nur um die Fakten, es geht um sie. Und auch wenn ich nicht mit ihr in Kontakt treten kann oder kommunizieren kann, auch wenn ich nie wissen werde, was sie gesagt hat, war es für mich wichtig, sie zumindest anzusprechen und sie auch als Person, als Mensch. Und das ist ja das Grundsätzliche. Frieda war ein Mensch und er wurde vergessen, dieser Mensch. Also sie wieder zu ihrem Menschsein zurückzuholen, indem ich einfach einen Brief schreibe. Und irgendwie hat sich das immer weiter fortgesetzt bei mir. Also nicht nur beim Schreiben, sondern auch so ein bisschen, ich hatte irgendwie das Gefühl, in meinen Gedanken bin ich irgendwie ganz viel bei ihr, so in den intensivsten Phasen.
0: Und was hat das für Gefühle ausgelöst? Also es ist ja schon jetzt, wenn ich das höre, sehr berührend.
1: Es hat auf jeden Fall Gefühle ausgelöst, eher im Sinne von, ich öffne mich selber auch. Also es ist nicht nur Frieda, die ich betrachte, sondern auch, ich muss mich ihr gegenüber ebenso öffnen. Ich muss eigentlich ebenso akzeptieren, dass zum Beispiel Legenden meiner Familie nicht gegeben sind, ne? Also dass ich die hinterfragen kann. Ich muss mich selber öffnen und auch meine eigene Verletzlichkeit ihr gegenüber zeigen oder im Schreiben zeigen, um überhaupt mit ihr interagieren oder in Kontakt treten zu können.
0: Du schreibst in deinem Buch auch häufiger mal, dass du wütend bist. Was hat dich so wütend gemacht?
1: Ich vergesse das manchmal, dass ich am Anfang wirklich wütend war. Also dass die Wut eigentlich das ist, was meine Recherche auch viel angetrieben hat irgendwo. Weil ich habe es ja ganz am Anfang einmal gesagt, das kann irgendwie nicht sein. Wie kann das sein, dass ein Mensch gelebt hat? Das ist eine Schwester gewesen, eine Schwägerin, eine Tante. Und sie wurde vollkommen vergessen und zwar anders als Generationen irgendwann vergessen werden, so, sondern irgendwie, es ist wirklich dieses Vergessen machen. Also, und es ist ja kein Einzelfall. Also 200 bis 300.000 Opfer der Euthanasie gibt es. Und also diese Biografien sind zum größten Teil vergessen. Und ich glaube, das ist so das, was mich irgendwie weiterhin so wütend gemacht hat, wo ich einfach das Gefühl hatte, die ganze Sprachlosigkeit um den Nationalsozialismus im privaten Raum, die ist wie eine Wand, die man immer noch spürt, auch wenn ich sowieso mit niemandem mehr hätte sprechen können, weil alle verstorben sind aus meiner Familie, die in der NS-Zeit gelebt haben. Und trotzdem ist da diese Wut über die immer noch vorhandene Sprachlosigkeit, weil wir heute einfach die Worte gar nicht dazu gelernt haben.

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1: Hier ist die Gesprächszeit von Bremen 2. Heute mit Geraldine Oetken, die ein Buch über das Leben ihrer im Zweiten Weltkrieg verstorbenen Urgroßtante geschrieben hat. Du hast dafür, wir haben es vorhin schon gesagt, über 130 Krankenakten gelesen und hast da auch sehr viele traurige Lebensgeschichten gefunden. Welche ist dir besonders in Erinnerung geblieben?
2: Also die erste, die ich bin einmal nach Bayern in ein Archiv gefahren, weil dort auch noch viele Krankenakten lagen, die so ein bisschen vollständiger waren als die ich in Oldenburg finden konnte. Und da ist ein Mann, das war eigentlich die erste Akte, die ich aufgeschlagen habe. Und ich glaube, deswegen ist mir noch so präsent. Den muss ich Walter nennen, ich darf seinen echten Namen nicht sagen, einfach aus Anonymisierungsgründen. Und ich fand, also es war so, man konnte so ein bisschen was über ihn erfahren. Er hatte ein Gesellschaftsspiel, er hatte irgendwie sehr viele Produkte, um sich irgendwie gepflegt zu halten, er hatte mehr

0: auf. Und ich hatte dieses Foto von Walter, da wurden Fotos gemacht und der hat mich direkt angeschaut und irgendwie war das sowas Unmittelbares. Und gleichzeitig so diese, der ist da aufgewachsen, wo ich zur Grundschule gegangen bin. So, ne? Irgendwie, man fängt an, so eine Beziehung aufzubauen. Er hat einmal versucht abzuhauen aus Blankenburg, ist irgendwie 7 Kilometer gelaufen und in dem Bericht stand auch, dass er halbseitig gelähmt war und wurde dann irgendwann von einem Gendarmerie-Meister wieder eingefangen und mit dem Milchwagen zurückgeschickt. Einfach ein Mann, der vergessen wurde, auch vergessen gemacht wurde wie Frieda und immer weniger und weniger und weniger wurde. Die Leute haben es dokumentiert in der Pflege, die haben es gesehen und trotzdem ist nichts passiert.
1: Du hast dann ja auch versucht, mehr über deine Familie herauszubekommen. Deine Familie hatte in Oldenburg das Bauunternehmen Oetgen während des Nationalsozialismus. Und du hast dann irgendwann gemutmaßt, dass es dort möglicherweise Zwangsarbeiter gegeben haben könnte, die dort beschäftigt waren. Was hast du darüber rausbekommen?
0: Ich habe angefangen, den Aronson Archives zu suchen. Die sind in Bad Arolsen. Das ist das größte Archiv zu den Überlebenden oder zu den Opfern des Nationalsozialismus. Und dort habe ich diese Liste gefunden mit der Adresse meines Großvaters und Urgroßvaters und seinem Namen. Und darunter 3 Namen, 2 Männer aus Italien und 1 Frau aus Polen. Und ich habe dann auch noch weiter versucht, in den Archiven zu gucken. Es wurde so eine Art Sidequest. Ich bin quasi nochmal losgezogen, habe versucht, deren Leben zu recherchieren, aber eigentlich auch wieder da, kaum etwas gefunden, noch eine Versichertenkarte. Also auch das wusste niemand. Es ist auch etwas, wo jetzt auch keiner gesagt hat, ach ja, stimmt, oh, haben wir vergessen zu erzählen, sondern es wusste auch einfach keiner. Deswegen konnte mir auch niemand etwas sagen. Ich konnte diese Leute leider nicht mehr aufspüren oder herausfinden, was mit ihnen passiert ist.
1: Genau, du hast dann rausbekommen, dein Urgroßvater war Nationalsozialist, was niemand in deiner Familie wusste. Wie sehr wurde denn in deiner Familie über diese Vergangenheit gesprochen?
0: Ich glaube, in einer sehr ähnlichen Art und Weise wie bei vielen anderen Familien. So ein bisschen so, es wurde entweder ein bisschen ausgespart, also nicht bewusst, aber es gab einfach so wenig Geschichten darüber. Ich glaube, es wurde erzählt, dass mein Urgroßvater sich immer keine neuen Stiefel kaufen wollte, weil das Geld so knapp war. Auch das ist so eine Geschichte der Entbehrung. Ist, glaube ich, auch eine, die sehr, sehr viel erzählt wird, die aber eigentlich ja eher die letzten paar Jahre im Weltkrieg beschreibt, aber gar nicht den ganzen Nationalsozialismus. Und als ich angefangen habe, mich mit Frieda zu beschäftigen, habe ich eigentlich gemerkt, wie viel da fehlt an diesen Erzählungen. Ne? Also das eigentlich, ich meine, wir reden hier von 1933 bis 1945 und die meisten Anekdoten, die es so gab, gab es vielleicht aus den letzten Kriegsjahren, wenn überhaupt diese fehlenden Schuhe oder die Schuhe, die nicht ersetzen wollte, dass sowieso das Geld knapp war, dass die Arbeiter nicht mehr da waren. Das sind so die Erzählungen, die es gab, aber das kann ja nicht alles gewesen sein.
1: Und wie findet deine Familie oder wie fand deine Familie das, dass du dich dann damit so sehr beschäftigt hast?
0: Also die haben mir alles gegeben, was sie wussten. So, also die haben mir die Kisten im Keller gezeigt, wo wenn noch was zu finden ist, so aus dem Resthaushalt meines Großvaters. Mein Vater hat Rechnungsbücher mir gegeben, die er gefunden hat. Also es ist so, es war jetzt auch keine Überraschung. Es ist nicht so, dass alle geschockt waren oder dass da irgendwie der Versuch war, das nicht preiszugeben, sondern eher das Wissen ist verloren gegangen oder verloren gemacht worden von den Vorgenerationen.
1: Wurde denen dann auch bewusst durch deine Recherche. Mhm. War das denn das brisanteste Geheimnis, das du gelüftet hast?
0: Ich finde, Brisanz ist für mich so ein Wort, also es ging mir gar nicht um Brisanz, es ging mir eigentlich eher ums Wissen. Ich glaube, das, was ich gemerkt habe bei der Recherche, ist, dass mein Urgroßvater, der war in der NSDAP, damals musste ich das noch über das Bundesarchiv anfragen, heute geht es ja sehr viel einfacher über Karteien, die online zugänglich sind. Und wir wussten zum Beispiel, dass mein Urgroßvater Suizid begangen hat, aber durch die Beschäftigung mit ihm habe ich dann auch festgestellt, okay, er hatte auch psychische Probleme. Es gab Briefe, die so eine ganz unleserliche Handschrift waren in Süterlin und Kurrentschrift, die musste ich erstmal übersetzen lassen, weil ich sie selber nicht lesen kann. Der hat auch eine unglaubliche Sauklaue, mein Urgroßvater, das habe ich vielleicht geerbt. Und ich habe festgestellt, natürlich ist er, also eine banale Erkenntnis, aber auch er war ein Mensch. Auch er hatte seine Probleme. Er konnte gar nicht diesem Leistungsbild, für das er öffentlich eingestanden ist als NSDAP-Mann, Mitglied der SA, konnte er selber gar nicht aufrechterhalten und tragen. Er selber hatte psychische Probleme und dann irgendwann hat er Suizid begangen. Und auch das ist etwas, diese Seite, die kannten wir auch nicht.
1: Also sozusagen, du bist eigentlich dem Grund seines Suizids auf die Spur gekommen.
0: Ich bin ein bisschen vorsichtig, damit einen kausalen Zusammenhang zu setzen, weil das kann ich nicht rekonstruieren. Aber also er schreibt auf jeden Fall ganz stark, oder seine Frau schreibt ganz stark von Melancholie und Schlaflosigkeit, so Symptome, die man heute irgendwie einer Depression zuordnen würde.
1: Geraldine Oetgen hat 3 Jahre lang das Leben ihrer Urgroßtante Frieda recherchiert. Und gleich wollen wir darüber sprechen, was genau du denn

0: Geraldine Oetken ist zu Gast in der Gesprächszeit bei Bremen 2, hat 3 Jahre lang zu dem Leben ihrer Urgroßtante Frieda recherchiert. Und Geraldine, du hast dann irgendwann 3 Fotos von Frieda gefunden. Wie bist du darauf gestoßen?
1: Ich habe ja vorhin kurz die Kisten im Keller erwähnt. Die lagen unter anderem da drin, zwischen so, da gab es so verschiedene Platten, Fotoplatten, auf Pappe aufgetragene Bilder von verschiedenen Familienmitgliedern, Porträts. Und dort habe ich auch 2 Porträts von Frieda gefunden, die wirklich so in so einem Fotostudio aufgenommen waren, wo sie adrett hergerichtet war, mit Brosche, mit Frisur.
0: Und hast du Familienähnlichkeiten feststellen können?
1: Ich glaube, da bin ich mir selber zu nah dran und sie selber zu weit weg. Also ich finde, man sieht eigentlich immer dieses Kostüm, was man für, also heute als Kostüm empfindet, diese Kleider, die Frisuren, diese ganze Herrichtung. Tatsächlich habe ich jetzt nichts gesehen, wo ich gedacht habe, oh, das ist ja die gleiche Nase. Nein. Mhm. Es gab noch ein 3. Foto, da habe ich Kontakt zu einer entfernten Verwandten aufgenommen per E-Mail. Das ist so ein Schnappschuss mit der ganzen Familie von 1933. Das hat sie mir dann einfach per Mail geschickt. Das habe ich einfach nicht physisch, aber diese anderen beiden Bilder, diese Porträtfotos, genau, die habe ich bei mir noch zu Hause.
0: Du hast ja 3 Jahre an dem Buch recherchiert. Warum hat das eigentlich so lange gedauert?
1: Ah, das wüsste ich auch gerne.
0: Also ich. Du hast auch zwischendurch ein paar Pausen gemacht.
1: Aber genau, genau. Also mein Leben ging ja auch weiter zwischendurch. Ich habe nicht 3 Jahre Vollzeit jeden Tag an ihrem Leben recherchiert, aber schon über die Jahre hinweg immer wieder. Teilweise extrem intensiv, teilweise weniger. Es dauert, glaube ich, so lang, weil man erst, also weil ich habe das Gefühl, ich musste für mich erstmal den Kontext setzen, um überhaupt zu verstehen, um mich Friedas Geschichte nähern zu können. Also erstmal verstehen, was ist denn diese Euthanasie und die Hungermorde und die Krankenmorde aus der NS-Zeit, die Psychiatriemorde, wie genau haben die funktioniert, welche Rolle hat da in Oldenburg gespielt. Ich habe auch mit verschiedenen HistorikerInnen darüber geredet. Was ist Blankenburg für ein Ort? Warum verstehe ich den nicht? Ich habe irgendwie Assoziationen, aber die sind alle so undeutlich. Mhm. Und dann aber auch, wer war eigentlich diese Generation von Frieda und ihren Eltern? Mhm. Auch da ist es, und das ist ja auch normal, dass die Urgroßelterngeneration, dass man gar nicht so viel weiß. Aber wie gesagt, bei Frieda war dieses Nichtwissen so viel dichter als bei allen anderen. Und all diese kleinen Punkte zusammenzutragen, hat einfach unheimlich lange gebraucht, auch weil die Akten so unvollständig waren. Ich hatte ja gehofft, ich schlage die Krankenakte auf und lese dann, Frieda hat so und so viel gewogen oder das und das ist ihre Krankheit gewesen oder ihre Behinderung. Oder ich hatte gehofft, da steht irgendein Krankenbericht oder ja ein Pflegeverlauf drin. Aber all das gab es nicht bei ihr. Und deswegen war es so wahnsinnig langwierig, eigentlich sich über den Kontext der anderen Akten ihr Leben anzunähern.
0: Hast du zwischendurch mal ans Aufgeben gedacht?
1: Ich glaube, es ist zwischendurch auf jeden Fall in den Hintergrund geraten, wenn andere Sachen wichtiger waren. So. Also wenn mein Leben einfach, die Selbstständigkeit aufzubauen, mich in mein Atelier einzurichten, es hat immer mal wieder die Priorisierung verschoben. Aber ich glaube, es gab eigentlich immer wieder so einen Punkt, an dem, oh Mann, ich will eigentlich immer wieder dahin. So. Ich bin am Friedhof vorbeigefahren und habe gedacht, das Grab habe ich immer noch nicht, das kann nicht sein. So. Also es war eigentlich eher, dass es so wie so ein Sog war, der mich dahin gezogen hat.
0: Und was weißt du jetzt gesichert über Frieda? Also man muss ja brutal gesagt, es ist nach 3 Jahren gar nicht so viel, ne, was du hast rauskriegen können.
1: Ich weiß auf jeden Fall, dass Frieda 2 große Geschwister hatte, einen Bruder, eine Schwester. Die waren 3 Kinder, die innerhalb von 3 Jahren geboren worden sind. Ich stelle mir vor, dass es wahnsinnig anstrengend gewesen ist, als sie klein waren, zu dritt. Ihr Bruder ist im Ersten Weltkrieg gefallen als Soldat. Sie hat noch 2 kleinere Geschwister, die sind 10 Jahre jünger als sie ungefähr. Ich glaube 8 und 10 Jahre. 2 Schwestern, die jüngste ist meine Urgroßmutter. Eine Schwester hat zu Hause gewohnt, die mittlere, Henny, und hat Eltern und Frieda gepflegt. Ich weiß, dass sie im Arbeiterviertel in Oldenburg gewohnt haben, in einem kleinen Haus am Ende. Der Vater, der war Fuhrmann. Im 19. Jahrhundert hat so ein kleines Logistikunternehmen aufgebaut, hat dann aber laut eigener Aussage all sein Vermögen zu Beginn des Ersten Weltkrieges verloren. Er hat auch ein paar Häuser gehabt, deswegen gibt es auch immer noch den Helmsweg in Oldenburg, der auf ihn zurückgeht. Mhm. Ich weiß, dass sie zu Hause gewohnt hat, bis ihre Eltern selber sehr, sehr alt waren. Also ihr Vater war schon verstorben, ihre Mutter war 88 Jahre alt, als Frieda ins Heim gekommen ist oder nach Blankenburg eingewiesen wurde.
0: Mit welcher Diagnose eigentlich?
1: Es gibt keine offizielle Diagnose. In ihrer Sterbeurkunde steht aber, dass sie an einem epileptischen Anfall verstorben sein soll. Und zwar ein epileptischer Anfall, der irgendwie durch eine Verletzung in ihrem Leben hergerührt kam. Ich habe mit einer Historikerin darüber gesprochen. die gesagt hat, naja, also die Epilepsie hat man eigentlich nur erwähnt, wenn es auch tatsächlich Anfälle gab. Ne? Also so, sonst hätten die irgendwie eher etwas wie Tuberkulose oder sowas in die Sterbeurkunde reingeschrieben, was unverdächtiger ist. Und Epilepsie war eigentlich meistens nur, wenn sie die auch hatten. Deswegen gehe ich davon aus, dass Frieda Epilepsie hatte. Ob das auf eine Kopfverletzung hergerührt hat in ihrem Leben oder nicht, das kann ich nicht sagen. Es gibt die Legende, dass Frieda im Alter von 5 Jahren auf den Kopf gefallen sein soll. Aber man muss auch sagen, das kann eine Schutzbehauptung gewesen sein. Denn es war auch so, wenn jemand in der Familie eine von Geburt an eine Behinderung hatte, dann war die ganze Familie auch irgendwo in Gefahr. Dann wurde da auch überprüft, wer denn da auch noch vielleicht eine Behinderung haben könnte. Insofern kann das auch eine Schutzbehauptung gewesen sein. Das kann ich nicht nachprüfen.
0: Mhm.
1: Ich weiß, dass Frieda 2 Jahre lang in dem Heim war, im Pflegeheim im Kloster Blankenburg. Ich gehe davon aus, dass sie dort nicht gearbeitet hat, weil ich mir die Krankenakten der anderen älteren Frauen angeschaut habe. Frieda war ja schon 57 Jahre alt zu dem Zeitpunkt. Und die meisten Frauen über 50 haben dort nicht gearbeitet. Wenn, dann haben die ein bisschen in der Küche gearbeitet, also was heißt ein bisschen, wahrscheinlich auch viel. Sie haben in der Küche gearbeitet oder so in der Haushaltsreinigung, Flure kehren und so weiter und so fort. Wenn, dann waren das ihre Arbeiten. Genau, und eigentlich ist es auch schon fast, also man kann es dann doch sehr schnell erzählen, wie was ich von Frieda weiß.
0: Viele Menschen, die verlorene Teile ihrer Familiengeschichte wiedergefunden haben, sagen ja von sich, dass sie sich seitdem irgendwie ganzer oder auch angekommener fühlen. Wie ist das bei dir? Hat sich was verändert, seitdem du mehr über deine Familie weißt?
1: Ich habe das Gefühl, es hat sehr viel für mich verändert, wie ich über Nationalsozialismus und Erinnerungskultur nachdenke. Dass ich halt irgendwie merke, das ist so, als ich angefangen habe zu suchen, hatte ich immer das Gefühl, okay, Nationalsozialismus habe ich auch schon so viel gelesen, lernt man in der Schule. Auch Oldenburg, klar, war ein Ort des Nationalsozialismus. Aber dass der halt alle Familien durchdrungen hat, dass alle Familien Teil dieses Systems waren, so wie auch meine Familie, das ist irgendwie etwas, was man so ein bisschen selber ausgespart hatte. Und vielleicht auch, was viele kennen, wenn die jetzt diese NSDAP-Karteiakten lesen über eigenen Familienmitglieder, wo plötzlich klar ist, wie verbreitet das einfach war.
0: Du hast 2 Kinder, hast du vorhin auch schon erzählt. Die haben ja auch gefragt, worüber du da so lange schreibst. Was hast du denen von Frieda erzählt?
1: Also eigentlich ist es so, die waren wirklich noch klein, als ich angefangen habe und habe eigentlich so mit denen immer wieder drüber geredet, weil ich es auch wichtig finde, Frieda wieder zu einem Namen zu machen. Und sie wissen, dass Frieda eine Frau war, die in meiner Familie gelebt hat und dass sie gestorben ist und vielleicht, weil sie zu wenig zu essen bekommen hat. Genau, aber meine Kinder, ich glaube, die, oder das hoffe ich, das wünsche ich mir eigentlich, dass für sie es normal ist, über Frieda zu reden und zu überlegen, was ist denn da passiert. Wir reden auch über den Nationalsozialismus, auch wenn das nicht immer einfach ist. Und auch, aber ich habe das Gefühl, dass Kinder das, also im Grunde geht es ja um eine Menschlichkeit und das ist ein Thema, was Kinder durchaus verstehen.
0: Mhm.
1: Und dass es Sachen gibt, die gemein sind und Sachen sind, die fies sind und Sachen sind, die man untereinander niemals machen sollte. Und das ist eigentlich eine Ebene, mit der die Kinder total nachvollziehen können. Dass die Leute fies zu Frieda waren, weil sie zu wenig zu essen gegeben haben. Dass Frieda, ich sage nicht Teil der Gesellschaft, das ist etwas, was ich Erwachsenen sage, aber dass die eigentlich Frieda nicht da haben wollten. Das ist das, was ich dann erzähle und wo ich das Gefühl hoffe, dass es auch etwas ist, was die mitnehmen. Und ja, dass Menschen nicht wieder in Vergessenheit geraten.
0: Natürlich möchte ich das Gespräch mit Frieda beenden. Ich hatte am Anfang gesagt, dass ich das Gefühl habe, hier zu dritt zu sitzen. Also du, ich und Frieda. Mal angenommen, das wäre so. Sie würde jetzt hier sitzen. Was würdest du ihr gerne sagen?
1: Ich glaube, ich hätte erstmal total Angst, mit ihr zu reden, weil ich Angst hätte, dass sie wütend ist auf mich, dass ich da irgendwie bei ihrem Leben rumpaddel, ohne sie jemals gefragt zu haben. Und ich merke, wie viel uns auch einfach trennt. Ich weiß nicht, ne, also durch die Jahrhunderte oder Jahrzehnte hinweg, ne, also sie ist im anderen Jahrhundert geboren als ich. Ihr Alltag war ein ganz anderer. Sie hatte im Alltag ganz andere Sorgen als ich. Und trotzdem würde ich irgendwie, ich würde hoffen, dass ich es mit einer Entschuldigung beginne, auch wenn ich nicht die Verbrechen begangen habe in der NS-Zeit, aber immer noch die bin, die heute direkt oder indirekt davon profitiert, dass ich mich entschuldige, dass ich irgendwie darin rumgewühlt habe und gleichzeitig habe ich das Gefühl, so eine Entschuldigung kann niemals genug sein. Aber es halt nicht zu sagen, wäre noch viel schlimmer.
0: Frieda, die Suche nach meiner vergessenen Urgroßtante ist im Fischer Verlag erschienen und geschrieben hat es Geraldine Oetgen. Vielen Dank für deinen Besuch hier bei uns im Bremen 2 Studio.
1: Vielen Dank, dass ich hier sein durfte.
0: Ich bin Kirsten Rautenberg und mehr Gesprächszeiten wie diese gibt es auf bremen2.de. Einen schönen Abend noch mit unserer Musiksendung, den Sounds, gleich hier nach den Nachrichten. Ja.

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1: Mit Jens Fabig, guten Abend. Bundeskanzler Merz verteidigt militärische Hilfe für die Ukraine. Bundeswehr soll Netzwerferdrohnen bekommen. Dänemark will Kontrollen an der deutsch-dänischen Grenze verlängern. Das Wetter heute Abend trocken bei Temperaturen bis 14 Grad. Bundeskanzler Merz hat die militärische Unterstützung der Ukraine im Kampf gegen Russland verteidigt. Von Russland gehe keine abstrakte Gefahr aus, sondern eine konkrete, sagte der Bundeskanzler heute in einer Regierungserklärung. Aus Berlin Philipp Eckstein.
2: Die Eskalationsbereitschaft Russlands steige gegen die Ukraine und gegen Deutschland. Das sagt Bundeskanzler Friedrich Merz. Und vor diesem Hintergrund sei es ihm unbegreiflich, dass von ganz links und ganz rechts das Spiel der Verharmlosung betrieben werde und Desinformationen verbreitet würden. Merz wies Vorwürfe zurück, durch die Hilfe für die Ukraine würden in Deutschland Gelder fehlen. Wörtlich sagte er, kein Euro, der in die Ukraine fließt, fehlt bei den Sozialausgaben und den Bildungsausgaben in unserem Land.
1: Mehr Technik, um Drohnen abzuwehren, das steht unter anderem auf den Einkaufszetteln der Bundeswehr. Der Haushaltsausschuss im Bundestag hat heute mehreren solcher Rüstungsvorhaben zugestimmt. Einzelheiten von Bianca Schwarz.
3: Weil es immer öfter Bedrohungen gibt durch Drohnen, will die Bundeswehr mehr Abwehrtechnik kaufen. Dazu gehören zum Beispiel Netzwerferdrohnen. Sie werfen Abfangnetze aus, mit denen Drohnen vom Himmel geholt werden können. Netzwerferdrohnen werden oft zusammen mit Störsendern und Radaren eingesetzt. Diesen Einkauf hat der Haushaltsausschuss des Bundestages genehmigt. Außerdem sollen Patriot-Feuereinheiten wieder in den USA nachbestellt werden, nachdem die Bundeswehr Teile ihrer eigenen Bestände an die Ukraine gegeben hatte. Für die Patriot-Systeme werden zudem spezielle Container beschafft sowie Flugfunkgeräte für Hubschrauber.
1: Dänemark will die Kontrollen an der deutsch-dänischen Grenze um weitere 6 Monate verlängern. Das hat der dänische Justizminister Nicolai Wammen angekündigt. Es gebe weiterhin Bedrohungen durch Terrorismus und Sabotage, begründete der Minister die Entscheidung. Außerdem habe der Massenansturm von Flüchtlingen auf die spanische Exklave Ceuta gezeigt, wie schnell sich Menschenmengen in Bewegung setzen könnten. Das Landgericht Bremen hat am Mittag 2 Männer, unter anderem wegen gemeinschaftlich versuchten Mordes und Totschlags, jeweils zu mehr als 10 Jahren Haft verurteilt. Die Richter sind überzeugt, dass Vater und Sohn im Juli vergangenen Jahres in einem Wohnhaus in Bremen-Walle ein Ehepaar und einen weiteren Mann mit Messern schwer verletzt haben. Mehr Details dazu hat Emmy Thume aus der Regionalredaktion Buden und Binnen.
4: Der vorsitzende Richter sprach von einem regelrechten Blutbad, das die 2 bulgarischen Angeklagten in der Tatnacht im Schlafzimmer des Ehepaares angerichtet hätten. Dort seien sie eingedrungen und hätten die Eheleute attackiert. Die erlitten dabei lebensgefährliche Verletzungen mit weitreichenden Folgen. Auch ein weiterer Mann und die zum Tatzeitpunkt 39 und 22 Jahre alten Angeklagten selbst wurden verletzt. Hintergrund der Tat war laut Anklage, dass die angegriffene Frau sich weigerte, als Prostituierte für den 39-Jährigen zu arbeiten. Der Richter sagte bei der Urteilsverkündung, dass die tatsächlichen Hintergründe für die Tat im Prozess bis zuletzt nicht aufgeklärt werden konnten, etwa wegen widersprüchlicher Zeugenaussagen.
1: Nach mehreren Lkw-Bränden auf einem Parkplatz an der Autobahn 27 bei Hagen im Bremischen hat die Polizei einen Tatverdächtigen festgenommen. Er steht dem Verdacht, vor 2 Wochen nachts Feuer an 4 Sattelzügen gelegt zu haben. Es entstand ein Schaden von rund 80.000 Euro. Verletzte gab es nicht, auch weil Zeugen die betroffenen Fahrer rechtzeitig geweckt hatten. Der verdächtige 57-Jährige hatte die Brände selbst gemeldet. Er sitzt inzwischen in Untersuchungshaft. Und das waren Nachrichten mit Jens Fabig.
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1: In der Nacht zeigen sich oft die Sterne, nur gelegentlich ziehen mal ein paar lockere oder dünne Wolke vorüber. In der 2. Nachthälfte nimmt die Bewölkung etwas zu. Mit Niederschlag ist aber nicht zu rechnen. Die Tiefstemperaturen liegen bei 5 Grad. Morgen ein Mix aus Sonne und Wolken. Es bleibt trocken. Höchsttemperaturen bei 18 Grad.
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5: Schönen guten Abend. Einen schönen guten Abend, ganz, ganz herzlich willkommen. Schön, dass Sie alle heute Abend hier sind. Mein Name ist Sophia Fischer und ich begrüße natürlich auch alle, die uns gerade am Radio zuhören, die Bremen 2 eingeschaltet haben, ob im Auto oder zu Hause. Schön, dass Sie dabei sind. Ja, ich freue mich riesig, heute Abend diesen Abend hier mit Ihnen zu verbringen. Und wir verbringen den Abend mit einem Musiker aus Großbritannien. Er ist Gitarrist, Songwriter und Sänger. Mittlerweile lebt er in Berlin und da tüftelt er an seiner wirklich vielschichtigen Musik. In seinem Sound kommen unterschiedliche Stile zusammen. Da ist Pop, Jazz, es geht bis zum Funk. Und in seinen Texten, da spricht er sehr persönliche Themen an, erzählt aber auch gesellschaftskritische Geschichten. Vor über 10 Jahren ist er von der Themse an die Spree gezogen. Und ich freue mich riesig, dass er heute extra für uns an die Weser gekommen ist und in den Sendesaal Bremen. Machen Sie bitte einen Riesenapplaus für Ben Barrett und seine Band. Hallo. Ben Barrett und seine Band live im Bremen 2 Radiokonzert, live im Sendesaal Bremen. Hallo, wie schön, dass du da bist.
6: Hallo, hallo Sophia.
5: Du bist ja heute mit deiner Band hier vor Ort. Du hast Verstärkung dabei am Bass, du hast Bläser mit dabei, Trompete und Saxophon, ein Schlagzeug, Keyboards und auch ein Riesenflügel steht hier hinter uns. Ich weiß, dass das für dich nicht immer so ist, dass du nicht immer mit so einer großen Band im Rücken spielst. Wie fühlt sich das heute Abend an, mit dieser Band hier zu sein?
6: Oh Mann, ich bin so froh, mit diesem Band zu spielen. Also wir müssen sehr oft in sehr kleine Besetzungen spielen und heute können wir richtig loslassen.
5: Also ich höre da Vorfreude raus auf unser Radiokonzert.
6: Sorry, nochmal bitte.
5: Ich höre da viel Vorfreude raus bei dir.
6: Vielen Dank.
5: Ja? Wir freuen uns, dass ihr hier seid. Ich wünsche Ihnen ganz viel Spaß und wir quatschen gleich noch weiter. Das ist das Bremen 2 Radiokonzert.

Der Welt ist so beunruhigend im Moment. Ein Song hilft wenig, aber wir mussten irgendwie einander unterstützen. Heute Abend, das Mittel ist der Gesang. Könnt ihr mich ein bisschen unterstützen? Aha. Es geht. Don't

Vielen Dank, Lynn. Vielen Dank. Ich weiß, dass die Mehrheit von uns diese Songs, dass die Mehrheit nicht kennt, aber wir konnten trotzdem miteinander singen und das war nur die Warm-up. Aber der nächste Song geht über Vaterschaft und was das für die Männlichkeit bedeutet. It's called Daddy, Don't Fuck This Up. Philip Cindy on the trumpet. I'm introducing Bastian Dunker on the saxophone.

Oh, man. This is Victoria Priester on the keys, ladies and gentlemen. Robin Gela on the drums. Love her. And Hannah Sutkin on the bass guitar. Also, jeder Künstlerin schreibt vielleicht eine Ode nach Musik. Und die nächste Song kommt nach meiner Realisation oder meine Glaube, dass ich bin tatsächlich nicht der Eigentum meiner Musik oder meiner Tempo. Der Tempo läuft schon vor meiner Geburt und nach meinem Tod wird noch laufen. Wir steigen nur ein. Das heißt Prayer.

Nächste Song geht um die Ungewissheit der Prozess, ein Kind zu erschaffen durch Wissenschaft. Und auch die, ich kann dieser Intro nicht machen mit dieser Gitarre. Und auch der Unsicherheit der Welt, in die wir sie bringen.

0: Sam Davids zusammen mit seiner Band live im Bremen 2 Radiokonzert. Was für ein schöner Start in diesen Abend. Komm gerne einmal zu mir rüber. Wir haben hier eine kleine Interview-Ecke aufgebaut, weil wir ein bisschen sprechen wollen über deine Musik, über deine Songs, über dich als Musiker. Wie geht's dir nach diesem ersten Set? Habt ihr euch gut eingegroovt bei uns?
1: Das ist eine Frage für das Publikum.
0: Aber und ich glaube, das Publikum antwortet mit einem klaren Ja.
1: Also ich bin super mega glücklich, hier zu sein.
0: Das freut
1: uns sehr.
0: Vielen
1: Dank für die Einladung.
0: Sehr gerne. Wir freuen uns, dass ihr hier seid. Du hast ja unter anderem heute Abend Songs aus deinem aktuellen Album dabei. Reunion heißt diese Platte, die ist letzten Herbst erschienen. Und du machst auch schon seit vielen, vielen Jahren Musik. Du hast in London lange Musik gemacht, warst da Teil der Szene, bist dann nach Berlin gezogen und hast da dann als Berufsmusiker weitergemacht, aber eben auch als eigener kreativer Kopf. Das klingt für mich, als sei die Musik irgendwie immer an erster Stelle gewesen bei dir. Gab es so einen Moment, an dem du gedacht hast, okay, Musik, das ist nicht nur ein Hobby, das ist was, damit will ich mein Leben verbringen, das meine ich richtig ernst. Erinnerst du dich?
1: Ja, also ich hab versucht, ein Wissenschaftler zu sein und ich wollte Nuclear Fusion erfinden und der Welt retten. Und dann habe ich herausgefunden, dass ich nicht ganz so schlau war, aber ich habe Jazz Fusion entdeckt und das war vielleicht der Moment, also Herbie Hancock und Miles Davis, das war der Moment wahrscheinlich.
0: Und das war dann die Inspiration?

0: Familie gelernt über den Arbeitsmodus. Also, dass man muss jeden Tag üben und dann immer pünktlich sein. Und also die professionellen Fähigkeiten habe ich gelernt.
1: Hast du dir das bis heute beibehalten, richtig gut zu üben und täglich dein Instrument zu spielen und richtig diszipliniert dabei zu bleiben?
0: Ich versuche, ja. Also mit einem Kind ist es ein bisschen schwerer, aber 20 Minuten kann sich lohnen.
1: Ja.
0: Also, ja.
1: Und die Gitarre kam dann wann in dein Leben, wenn erstmal die Blockflöte da
0: Nur
1: war?
0: Nur mit 16. Tatsächlich, ja. Und dann habe ich Flöte aufgehört und ein sehr, sehr schlimmes Gitarre gespielt vor ein paar Jahren. Und das war mehr, ein bisschen mehr ehrlich und dann kommt es ins Professional.
1: Ja, und das passte besser zu dir und dann hast du gesagt, die Gitarre, das ist es.
0: Weil ich kann gleichzeitig singen und auch leiten. Also die Gitarre bringt Leute zusammen, das ist die Hauptsache. Musik, das macht das.
1: Ja, und das ist ja was dir total wichtig ist. Reunion heißt ja, wie gesagt, auch deine aktuelle Platte. Und da geht es ja genau um dieses Zusammenkommen, eben auch im gesellschaftlichen Sinne bei dir. Ja. Du hast dann ja mit dem Umzug nach Berlin auch einiges hinter dir gelassen, denn du warst lange in der Londoner Szene aktiv. Du hast auch mit richtigen Größen gespielt. Du hast mit Bobby McFerrin beispielsweise bist du mal aufgetreten. Du hast auch mal auf der Bühne der Royal Albert Hall in London gespielt. Und ich glaube, das ist ja wirklich der Traum von vielen Musikerinnen und Musikern. Das vergisst man nicht, oder?
0: Genau, das ist eine Ehre, in diese großen Bühnen zu spielen. Und ja, also zum Beispiel die Kenny Wheeler und Bobby McFerrin Geschichte war also sehr formativ für meine Entwicklung in das Musik, also besonders mit dem Chor und den Harmony-Singen-Seite meiner Leben.
1: Und da hast du Gitarre gespielt?
0: Ich habe gesungen hauptsächlich mit Bobby McFerrin. Das war sehr interessant. Und es war total ungeprobt, also total improvisiert. 2 Stunden improvisiert auf die Bühne.
1: Wahnsinn.
0: Also er ist genial. Also und ich habe so viel von ihm und seinem Kreis gelernt, tatsächlich.
1: Was genau hast du von Bobby McFerrin und seiner Musik mitgenommen? Hast du da was Konkretes oder ist das eher dieses Gefühl und diese Improvisation?
0: Es ist gar nicht konkret und das ist, das ist die Hauptwirkung.
1: Ja.
0: Das ist also eine freie Straße zwischen Inspiration und Machen. Und das ist so einfach zu vergessen, wenn man immer so Kritik an selbst bin, wie ich. Aber das ist eine gute Sache, wegzuwerfen.
1: Ja. So. Bist du ein sehr selbstkritischer Mensch?
0: Ja. Aber man muss Wege finden, sich zu freien von diesem Gefühl.
1: Und die Musik hilft dabei?
0: Ja, hoffentlich.
1: Ja. Zustimmung im Publikum. Du hast dich dann für den Umzug nach Deutschland entschieden und bist jetzt seit über 10 Jahren in Berlin. Ist das rückblickend die richtige Entscheidung gewesen?
0: Ja, ich liebe es. Ich liebe Berlin. Ich liebe Berlin noch. Meine rosa Brille ist noch an.
1: Immer noch, nach über 10 Jahren.
0: Ja, genau.
1: Das muss was heißen, glaube ich. Aber es muss ja auch eine totale Herausforderung gewesen sein, oder? Eine neue Stadt, ein neues Land für dich. Du sprichst jetzt super Deutsch, aber das wird damals wahrscheinlich noch nicht so der Fall gewesen sein.
0: Gar nicht, nein. Ich hatte ein gutes Glück, schon MusikerInnen zu kennenzulernen. Ich habe ein paar Mal in Deutschland getourt mit zum Beispiel meinem guten Freund Jim Croft und meine Erfahrung war so gut, dass ich dachte, vielleicht Berlin ist eine neue Heimat und das war eine gute Entscheidung.
1: Ja, also die Menschen vor Ort haben dir dann geholfen, in der Stadt in Berlin anzukommen.
0: Ja, genau.
1: Ja, okay. Vermisst du London manchmal?
0: Ich vermisse meine Familie und Freunde, aber ich vermisse den Stress nicht.
1: Weil Berlin ja auch so eine unstressige Stadt ist.
0: Im Vergleich mit London, ich finde Berlin wie ein Dorf.
1: Okay.
0: So ein sehr, sehr entspanntes Ort. Aber
1: na gut.
0: Ich weiß, dass nicht alle denken so.
1: Okay, also du hast deinen Ort gefunden.
0: Ja.
1: Sehr schön. Letztes Jahr ist, wie gesagt, Reunion rausgekommen, dein aktuelles Album. Einige Songs haben wir gerade auch schon gehört. Einen beispielsweise, Just heißt dieser Song, den du für deine Tochter geschrieben hast.
0: Ja.
1: I Just Can't Wait to Meet You heißt es da im Songtext. Vaterschaft spielt eine Rolle in deinen Songs.
0: Ja.
1: Was hat sich verändert, seit du Vater bist? Wie hat das den Blick für dich auf die Welt, aber auch auf deine Musik verändert?
0: Oh, das ist eine sehr große Frage. Ich versuche, ein kleines Antwort zu finden. Aber also ich würde sagen, ich habe auch einen Song über diesen Gefühl geschrieben, aber jedes Bereuen, Bereuung ist sofort weg und versteckt hinter einem dickes Wand, weil jedes kleines Entscheidung, das ich unterschiedlich gemacht habe in der Vergangenheit, bedeutet,

0: diese Person entweder existiert nicht oder ist eine verschiedene Person. Und ich kann nicht vorstellen, eine andere kleine Gesicht mhm. In meinem Leben. Also der Vergangenheit ist ganz weg ja. Und alles fühlt neu.
1: Also
0: und
1: alle
0: das inspiriert auch der Musik, die neuen Songs, die ich schreibe, würde ich sagen.
1: Ja, also alle Entscheidungen, die du getroffen hast in der Vergangenheit, haben dich zu dem Punkt geführt, an dem du jetzt bist.
0: Ja,
1: so
0: genau.
1: Fühlt es sich genau richtig an, sagst du.
0: Ja, ja. Sorry, wenn das keinen
1: Nein,
0: Sinn
1: das,
0: macht.
1: Nein, das hat total ja. Sinn gemacht. Hat es Sinn gemacht? Für mich total.
0: Ja.
1: Absolut. Deine Musik ist ja sehr vielschichtig. Im Sound ist da eine Vielschichtigkeit, aber ich finde auch die Texte total feinsinnig geschrieben, weil es eben oft eine Doppeldeutigkeit gibt. Also es ist sehr persönlich, aber es ist eben auch oft gesellschaftskritisch und Reunion, Zusammenkommen, das ist, glaube ich, auch eine Hoffnung oder ein Optimismus, der bei dir da mitschwingt. Wie schaffst du das, optimistisch zu sein und wirklich an so eine Reunion in der Gesellschaft zu glauben?
0: Weil ich muss. Das ist die beste Antwort, die ich geben kann.
1: Also, ja.
0: Also ich kann, ja. Weil wir müssen vielleicht.
1: Und das müssen wir alle.
0: Ja.
1: Und Musik kann dabei helfen, würde ich sagen.
0: Das ist meine Hoffnung.
1: Ja. Ja. Das ist Ben Barrett, live heute Abend hier im Bremen 2 Radio Konzert. Vielen Dank, wir sprechen gleich noch weiter. Und ich würde sagen, jetzt geht's erstmal weiter mit dem zweiten Set, auf das ich mich sehr freue. Schön, dass ihr hier seid und ganz viel Spaß.
0: Vielen Dank, Sophia.

Danke. Die nächste Song ist inspiriert. Ich habe auf den U-Bahn so einen Typ gesehen mit einer Jacke, die sagt, trust no one. Und ich dachte, das geht nicht in diese Zeitalter von Paranoia und Einsamkeit. Und meine Sehnen nach Gemeinschaft funktioniert nur in dreistimmig Harmonie. Also die Frage ist, können wir etwas probieren? Die Song heißt Trust People und es geht Trust People.

Die nächsten Song geht an einen ähnlichen Thema, das ich mit Sophia gesprochen habe. Also es ist inspiriert von meiner Tochter und trotz aller ihrer vielen medizinischen Probleme, sie strahlt immer an jedem mit so einer Freude. Und das ist die Sonnenstrahl, egal wie dunkel der Zukunft erscheint. Es gibt diese Sonnenstrahl, die nichts aussperren kann. Und die Song heißt Sunbeam.

0: Robin Lover Gila on the drums, ladies and gentlemen.
1: Das ist Ben Barrett und seine Band live im Bremen 2 Radiokonzert, live hier im Sendesaal Bremen. Und wir nehmen uns nochmal die Zeit und wollen ein bisschen sprechen. Und zwar diesmal nicht mit Ben Barrett alleine, sondern auch mit seinem Bandpartner, den wir hier bisher am Bass erlebt haben, Hannes Hüfken. Ich komme mal hier zu euch in die Mitte. Genau, Hannes, ich würde dich gerne dazu holen, weil ich weiß, dass du einen großen Einfluss auf die Musik von Ben Barrett hast. Du bist Bassist, das erleben wir heute Abend. Du bist auch Backgroundsänger. Du bist seit vielen Jahren dabei. Du hast mittlerweile auch das Management übernommen. Wie kam das, dass du gesagt hast, okay, bei Ben Barrett, da reicht es mir irgendwie nicht, Bassist zu sein und Bandmitglied zu sein. Da will ich richtig Zeit und Energie reinstecken. Da möchte ich das machen.
2: Die eine Seite, woher das kam, ist, dass ich vorher in einer anderen Band, wo ich auch Bassist war, eine ganze Weile lang die Schreibtischarbeit übernommen hatte, die Berliner Jazz, das Berliner Multimedia-Krawall-Jazz-Spektakel namens Formelwesen. Wir haben einmal in der Schwankhalle gespielt, gerade über den Fluss.
1: Ah, ja.
2: 2010 dürfte das gewesen sein. Und dann hat diese Band sich aufgelöst und ich hatte 3 Jahre lang Liebeskummer, bis Ben Barrett um die Ecke kam und ich dachte, diese Songs sind so gut und Ben und ich verstehen uns so gut. Wir haben unter anderem eine gemeinsame Liebe für Steely Dan und James Taylor, was man, hoffe ich, auch beides in der Musik hört.
3: Wir haben auch also zusammen als Side People für viele andere KünstlerInnen gespielt. Also,
2: das stimmt.
3: Ja.
1: Und dann hat es sowohl auf künstlerischer, musikalischer Ebene als auch auf persönlicher Ebene gematcht bei euch beiden. Und dann hast du gesagt, alles klar,
2: ja,
1: ich tauche hier richtig ein in den Ben Barrett-Kosmos. Okay, und was genau hat Hannes Hüfken verändert an deiner Musik, seitdem ihr so eng zusammenarbeitet? Ihr habt ja auch das aktuelle Album Reunion zusammen produziert, ihr zwei.
3: Genau, also ja, als Produzent, also Hannes hat also so viele Fähigkeiten, aber also als Bassist, also ich finde, dass der Bass ist tatsächlich der Lead Instrument, also ist es immer der Stimme, das tanzt gegen den Gesang, und Hannes hat so einen Weg, immer Melodies zu spielen, aber nichts, also aber niemals zu viel, immer viel, aber niemals zu viel, und ich finde das mega cool, und nicht alle können das tun.
1: Sehr schön. Und du sagtest gerade schon, ihr habt viele, viele Gigs zusammen gespielt. Du hast auch mal gesagt, ihr beiden hättet euch während 100 unglamourösen Gigs kennengelernt.
3: Ja.
1: Hast du dir das Leben als Musiker mal glamouröser vorgestellt, als es im Endeffekt ist?
3: Es gab ziemlich viel Sarkasmus in diesen Zeilen, würde ich sagen.
1: Okay.
3: Aber also ich habe kein Interesse in glamourös Gigs, also jedes Gig ist wichtig für mich, also sogar die kleinen oder die Hintergrundmusik-Gigs, wo Leute nicht hören an, aber wir spielen trotzdem so gut, als wir können und alle wollen da sein,
1: ja.
3: Es lohnt sich.
1: Also es kommt nicht auf den Glamour an, oder wie viel Glamour braucht ihr im Leben, was würdet ihr sagen?
2: Ein bisschen. Also
1: ein bisschen muss dann doch da sein.
2: Ich glaube, die Bilder existieren nicht mehr. Ist meine Schwester im Publikum? Ja. In meinem Elternhaus mit 4 oder so. Also ich habe 2 Sandkastenfreunde, die auch jetzt noch meine besten Freunde sind.
1: Yeah.
2: Im Kindergarten haben wir beschlossen, wir machen mal eine Band zusammen. Und ich habe auch so auf A3-Größe auf jeden Fall Bilder gemalt von einer Band, die war halb die Band Europe und halb wir. Also es war in meinem Kopf so, es verschwommen so. Ihr wisst noch, das war eine Sehnsucht nach Glam. Übrigens haben wir die Band mit 14 dann auch tatsächlich gegründet.
1: Alles klar, also auch bei dir gibt es eine lange musikalische Historie. Ihr habt das aktuelle Album gemeinsam produziert, Reunion, habe ich gerade schon gesagt. Ihr habt dafür relativ lange gebraucht, 4 bis 5 Jahre kommt das hin. Hannes, woran liegt das, dass es am Ende so lange gedauert hat, dieses Album dann auf die Beine zu stellen?
2: Einer von uns ist Vater geworden und hatte dann weniger Zeit, und davor war aber Pandemie. Wir konnten erst anfangen, als der erste von uns einmal durch die Krankheit gegangen war und damit die Kontaktregeln sozusagen haben das dann hergegeben. Und dann, naja, wir haben uns halt einfach nicht jeden Tag getroffen, sondern eher so alle zwei Wochen und dann mal ein Studio gebucht, unsere Schlagzeugerin eingeladen und Philipp und Lars Zander, der auch schon hier gespielt hat mit dem Matti Klein Soul Trio.
1: Philipp Sindy, der Trompeter heute Abend, wurde gerade kurz von dir genannt.
2: Ach so, ja, stimmt, genau. Hier sind ja keine Kameras.
1: Und Bastian Dunker am Saxophon. Hier zeigt Hannes gerade hin, genau.
2: Warum hat es so lange gedauert?
3: Wir haben auch gewartet für ein paar mehr Songs.
1: Ja.
3: Am Ende, also zum Beispiel Trust People. Mhm. Ich könnte das Platte nicht fertig denken ohne diesen Song, würde ich sagen. Und das hat am letzten gekommen in meinem Kopf.
1: Und hat es denn Vorteile, über Jahre dann immer wieder zu denselben Songs zurückzukommen? Oder kurbelt das so ein bisschen auch den Perfektionismus und die Selbstkritik dann nochmal ein bisschen an? Weil ich kann mir vorstellen, dass man an Details feilt und dann hört man sich das ein Jahr später nochmal an und denkt, alles neu, das geht so alles gar nicht.
3: Es ist ein bisschen einfacher als das. Also wir sind tatsächlich schlechte Produzenten. Also wir haben also insgesamt sehr wenig Erfahrung. Also sehr viele Leute machen so geiles Musik auf einem Laptop und wir sind Dinosaurier. Wir sind viel mehr bequem in einer alte, altmodisch, also ein schönes altes Studio wie hier tatsächlich. Und wir haben alles gelernt on the job.
1: So, okay. Yeah. Alles klar. Also ihr habt dann eben alles kreativ selbst in die Hand genommen und gesagt, es dauert dann vielleicht ein bisschen länger, aber dafür machen wir alles selber, haben alles selbst in der Hand.
3: Und super viele Fehler gemacht auch. Ja. Und
1: die ihr dann wieder ausgebügelt habt wahrscheinlich. Okay. Ja.
2: Aber nicht Selbstkritik, sondern nur Perfektionismus. Ich finde, dieser Perfektionismus hat mir großen Spaß gemacht an dem ersten Song, den wir heute als letztes spielen. Auch nach 4 Jahren nochmal was zu verbessern. Ich war noch nie so zufrieden mit einer Eigenproduktion. Und das liegt daran, dass viele Songs lange Zeit hatten zu reifen.
1: Wir freuen uns, gleich noch mehr Musik von euch zu hören. Es gibt auch noch ein drittes Set heute Abend hier im Bremen 2 Radiokonzert. Ich möchte kurz noch über euren Sound sprechen, denn da kommt ja total viel zusammen. Pop, wie gesagt, Jazz natürlich auch. Ich habe auch so ein bisschen Science-Fiction-Charakter manchmal rausgehört, heute Abend vor allem an den Keys, die ja Victoria Priester heute spielt. Da kriegt man es auch so ein bisschen mit auf der Platte. Klingt das noch ein bisschen stärker raus, finde ich. Und auch in den Texten gibt es ganz viele Superhelden-Assoziationen bei dir, Ben Barrett. Die Texte schreibst ja du. Woher kommt das? Woher kommt deine Faszination für Superhelden?
3: Ich habe tatsächlich keine Faszination davon, aber das war eine Fahrzeug. Also viele, die politische Bedeutungen meinen Songs passierte gleichzeitig mit der Superhero-Fatigue in Cinema. Und ich fand es ein bisschen lustig, diese Themen zu benutzen, wie eine Analogy, so to speak.
1: Okay, wir haben ja vorhin zum Beispiel auch den Song Use Your Powers for Evil hier alle zusammen gesungen. Und da geht es ja auch um einen Superhelden, der auf Abwege kommt, plötzlich an Verschwörungstheorien glaubt und ein bisschen abdriftet und zum Anti-Held wird sozusagen.
3: Genau,
1: kann man
3: das ist tatsächlich eine Protestsong gegen der Right-Wing-Troll-Culture.
1: Und da sieht man dann die Gesellschaftskritik, die eben auch in deinen Texten steckt. Da deine Songs ja auch immer sehr persönlich sind, meine letzte Frage noch heute, wer ist dein Superheld, deine Superheldin im echten Leben? Inspiration?
3: Meine Frau. Jessie.
1: Deine Frau. Wunderbar. Ben Barrett und Hannes Hüfken, heute gemeinsam mit der Ben Barrett Band hier im Bremen 2 Radiokonzert. Das Mikrofon kannst du mir wieder geben. Vielen, vielen Dank für eure Antworten. Wir freuen uns sehr auf das dritte Set heute Abend. Ich wünsche Ihnen allen hier im Saal und auch zu Hause ganz viel Spaß.

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0: Philip Cindy on the trumpet, Bastian Dunker on the sax, Robin Gila on the drums, ladies and gentlemen. Anna Sufkin on the bass guitar. Victoria Priester on the keyboard and the vocals.
1: Mr. Bam Bam Barrett.
0: Danke, Hannes. Wir haben nur einen Song restlich für euch. Das ist der erste Song von Reunion unserer Platte. Und wir haben ein paar hier, wenn jemand interessiert ist. Und auch, wir spielen morgen in Indra, Hamburg. Also wenn ihr oder zu Hause Freunde auf der A1 haben.
2: An der A1.
0: An der A1, danke Hannes. Dann bitte laden Sie ein, Indra. Aber die letzten Song ist deine Superheld-Geschichte. Du gehst auf einen ersten Tinder-Date mit einer Superheldin. Und es ist super, super geiles Abend. Und dann, du bist geghostet. Weil er oder sie hat offensichtlich etwas Wichtiges zu tun. Und das heißt Sometime.

und seine Band. Live im Sendesaal Bremen, live im exklusiven Bremen 2 Radiokonzert. Das war unser Abend hier im Sendesaal. Mein Name ist Sophia Fischer. Ich hoffe, Sie hatten einen ganz, ganz wunderbaren Abend, sowohl hier im Saal als auch zu Hause. Wenn Sie Lust haben, ab morgen können Sie dieses Radiokonzert auch online nochmal nachhören. Gerne mal auf unserer Homepage vorbeischauen, dafür bremen2.de wäre da die Adresse. Aber ich würde sagen, jetzt sind wir ja noch im Moment. Und wenn Sie jetzt nochmal ein bisschen Lärm machen, kriegen wir Ben Barrett und seine Band bestimmt auch nochmal auf die Bühne. Einen schönen Abend Ihnen.

Einen so großen vielen Dank, dass ihr da seid. Und dass Till und Sophia und alle die anderen Leute von Radio Bremen uns eingeladen haben. Es ist so eine Ehre, hier zu spielen. Es ist mega. Vielen Dank. Und wir kommen gerne zurück zu Bremen, sofern möglich. Sollen wir One for the Road?

0: Das war das exklusive Bremen 2 Radio Konzert mit Ben Barrett live aus dem Sendesaal Bremen. Das Konzert können Sie ab morgen Vormittag auf bremen2.de noch einmal in Gänze anhören. Vielen Dank fürs Zuhören. Wir wünschen einen schönen Abend und bis zum nächsten Konzert.
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2: Mit Jens Farbig, guten Abend. Zusatzbeiträge für die gesetzliche Krankenkasse könnte stabil bleiben. Demonstrationen gegen die Regierung in Albanien eskalieren. Polizei nimmt Tatverdächtigen nach Lkw-Bränden an der A27 fest. Das Wetter heute Nacht trocken bei Tiefsttemperaturen um die 5 Grad. Der durchschnittliche Zusatzbeitragssatz für die gesetzliche Krankenversicherung könnte im kommenden Jahr mit 2,9% stabil bleiben. Das hat Gesundheitsminister Linnemann bestätigt. Grundlage dafür ist die Finanzprognose des GKV-Schätzerkreises. Gisela Former aus der Nachrichtenredaktion.
3: Der durchschnittliche Zusatzbeitrag ist nur eine Rechengröße. Die tatsächliche Höhe legt jede Krankenkasse individuell fest. Der Zusatzbeitrag wird zusätzlich zum regulären Beitragssatz von 14,6% fällig. Insgesamt zahlen Arbeitnehmer und Arbeitgeber also je zur Hälfte 17,5% des Bruttolohns an die Krankenkassen. Die Empfehlung ist aber keine Garantie, dass es nicht doch zu Beitragssteigerungen kommt. Für 2026 war der durchschnittliche Zusatzbeitrag auch bei 2,9% festgelegt worden. Tatsächlich betrug er im Durchschnitt gut 3,1%.
2: Dänemark will die Kontrollen an der deutsch-dänischen Grenze um weitere 6 Monate verlängern. Das hat der dänische Justizminister Nicolai Wammen angekündigt. Es gäbe weiterhin Bedrohungen durch Terrorismus und Sabotage, begründete der Minister die Entscheidung. Bei Protesten gegen die albanische Regierung ist die Lage außer Kontrolle geraten. Vermummte Randalierer haben das Bildungsministerium in der Hauptstadt Tirana und andere Gebäude in Brand gesteckt. Einzelheiten von unserem Korrespondenten für Südosteuropa, Oliver Schosch.
4: Demonstranten drangen auch in das Parlamentspräsidium ein und legten im Treppenhaus Feuer. Bereits am Dienstag gab es Brände im Rathaus von Tirana. Die Filiale einer Kreditanstalt ist niedergebrannt. Es brannte in einem Einkaufszentrum. Mehrere weitere Geschäfte wurden durch Steinwürfe und Vandalismus beschädigt. Die Polizei geht mit Wasserwerfern gegen die Randalierer vor, doch sie konnte die Lage bislang noch nicht beruhigen. Es ist eine Ausweitung der monatelangen sogenannten Flamingo-Proteste gegen ein geplantes Luxushotel-Ressort in einem Naturschutzgebiet an der albanischen Küste. Die Wut richtet sich nun allgemein gegen die Regierung.
2: Nach mehreren Lkw-Bränden auf einem Parkplatz an der Autobahn 27 bei Hagen im Bremischen hat die Polizei einen Tatverdächtigen festgenommen. Er steht im Verdacht, vor 2 Wochen nachts Feuer an 4 Sattelzügen gelegt zu haben. Verletzte gab es dabei nicht, auch weil Zeugen die betroffenen Fahrer rechtzeitig geweckt hatten. Der Verdächtige, 57-Jähriger aus Hessen, hatte die Brände selbst gemeldet. Er sitzt jetzt in Untersuchungshaft. Und das waren Nachrichten mit Jens Farbig.
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2: Heute Nacht bleibt es trocken, die Tiefsttemperaturen liegen bei 5 Grad. Morgen gibt es dann einen Mix aus Sonne und Wolken, auch da bleibt es trocken. Höchsttemperaturen morgen bei etwa 18 Grad.
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5: Kammerpop, Exotic Moods und KI heute in Folk und Welt, hier in den ARD Late Night Sounds von MDR Kultur, Radio Bremen 2 und Bayern 2. Am Mikrofon Jay Ruttich. Diesmal mit minimalistischem Pop aus Argentinien, Sounds aus der iranischen Diaspora in Los Angeles und ein Blick nach Brasilien kurz vor der Wahl, wo bei den Wahlkampfsongs erstmals KI eingesetzt wird. Und das hier ist ein wunderbarer Newcomer aus Sao Paulo, César.

Olivia hat Wurzeln in der Dominikanischen Republik und wuchs in Italien auf. Die Sängerin Yandri Como Agua heißt ihr Debütalbum. Wie Wasser möchte sie ihre Emotionen fließen lassen und Grenzen überwinden. Mit Latin Superstars wie dem Kolumbianer J Balvin hat sie auch schon gearbeitet und viele trauen ihr eine ganz große Karriere in der Latin-Pop-Welt zu. Aus Belgien mit Wurzeln in Portugal und Mosambik kommt die Band Au. Mit ihrem letzten Album Malandra konnte die Band gerade schon außerhalb Belgiens ein Ausrufezeichen setzen, auch in Deutschland. Jetzt legen sie eine neue Single nach, super einfühlsamer Pop, gesungen überwiegend auf Portugiesisch.

Judeline aus Madrid mit ihrer neuesten Single La Falda. Sie gilt in der spanischen Musikszene als eines der Talente, das in die riesigen Fußstapfen der spanischen Pop-Ikone Rosalía treten könnte. Auch international schlägt die spanische Musikszene aktuell hohe Wellen. Der unglaubliche Erfolg von Rosalía mit ihrer modernen Fusion aus Flamenco und Trap hat in den letzten Jahren weltweit Künstler und Künstlerinnen inspiriert. Was wäre, wenn das, was Rosalía mit dem Flamenco gemacht hat, auch mit unserer lokalen Tradition ginge? Vor allem in der spanischsprachigen Welt ist das Interesse groß. Jetzt hat das argentinische Trio Triada aus Buenos Aires einen Song des spanischen Rappers C. Tangana gecovert, der ebenfalls zu den Stars der Neo-Flamenco-Szene Spaniens gehört. Herausgekommen ist eine halbakustische Tango-Version zu finden auf Triadas neuem Album mit dem Titel Exuvia, das nächste Woche erscheint.

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1: Doch diese Dame hat Wurzeln in Argentinien. Amanda Munoz-Hüttl heißt sie mit ganzem Namen. Ihre Mutter ist Opernsängerin aus Franken. Der Vater kommt aus Buenos Aires. Seit gut 5 Jahren tritt sie mit ihrer Band als Encantada auf. Einer der erfolgreichsten Rapper der aktuellen argentinischen Musikwelt aber ist Milo J. aus Buenos Aires. Letztes Jahr hat er sein Album La Vida Era Más Corta herausgebracht. Jetzt hat er eine Handvoll der Songs nochmal mit befreundeten Musikern live eingespielt. La Changada heißt das Album, so heißen die Holzfähren, mit denen man in Argentinien Flüsse überquert. Genau auf solch einem Floß hat er sein Album eingespielt. Mit dabei Dutzende Stars der argentinischen Musikszene, zum Beispiel auch ein anderer junger Superstar des argentinischen Hip-Hops, Trueno.
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Milo J. und Trueno mit Jill. Einer der schönsten Songs auf dem Album La Changada, aber trägt den Titel Bajo de la Piel, unter der Haut. Eingespielt hat Milo J. ihn mit der argentinischen Folkloreband Carafea. Im Song geht es sehr assoziativ um Wunden, die nicht verheilt sind, Menschen, die gestorben, aber irgendwie noch unter uns sind und wie sich das Leben für Milo J. deshalb anfühlt. Ich habe einige Tätowierungen unter meiner Haut, singt Milo J. Sie wurden nicht geheilt und andere wurden wiedergeboren. Ich fühle mich nicht wie ich selbst und wenn ich den Sonnenuntergang sehe, will ich langsamer fahren, weil uns die Zeit fehlt.

landen im Süden Brasiliens, im Bundesstaat Rio Grande do Sul, beim Akkordeonisten Renato Borghetti. Borghettis Instrumentalmusik ist stark mit der Kultur und der Identität des ländlichen Bundesstaates verknüpft. Eine konservative Region, in der Bolsonaro traditionell sehr hohe Wahlergebnisse erzielt hat. Und manche seiner Unterstützer greifen deshalb gerne bei ihren Social-Media-Beiträgen auf Borghettis Akkordeonklänge zurück. Anders als viele Musiker in Brasilien aber hält sich Borghetti aus der Politik heraus. Politiker trifft er nur, um für Unterstützung für sein Herzensprojekt Fábrica de Gaiteros, eine Akkordeonschule für Kinder, zu werben. In Brasilien ist die Präsidentschaftswahl in vollem Gange. Und so klingt zum Beispiel die Wahlkampfmusik von Flávio Bolsonaro, dem Sohn des früheren Präsidenten.

Flavio Bolsonaros aktuelle Wahlkampfhymne. Der älteste Sohn des ehemaligen Präsidenten wird am 25. Oktober in einer Stichwahl dem amtierenden, mittlerweile 80-jährigen Präsidenten Lula da Silva gegenüberstehen. Im Videoclip zu diesem eben gehörten Song, der KI generiert ist, bläst Bolsonaro mit Cowboyhut auf dem Kopf in ein Horn, wie es die Viehtreiber in Brasilien verwenden, und singt vor allem über Glaube und Hoffnung. Er möchte damit seine Verbundenheit mit der ländlichen Agrarwirtschaft und der wachsenden Zahl der evangelikalen Christen ausdrücken. Da Silva hingegen greift für seinen Wahlkampf auf den Song Rap Da Silva von MC Bob zurück. Einen Hit aus dem Jahr 1995, den er in einer etwas weichgespülten Version noch einmal hat einspielen lassen. Der Originalsong kommt aus der Bailefunk-Szene der Slums von Rio de Janeiro. Der lange Zeit stigmatisierte Musikstil Bailefunk erlebte damals, 1995, als das Lied rauskam, mit der Verwendung von Rap Da Silva als Wahlkampfhymne seinen Durchbruch in den Mainstream. Der Song erzählt den Aufstieg Lulas aus bescheidenen Verhältnissen zum Gewerkschaftsführer, Präsidenten und dann zur Ikone der globalen Linken. Wir hören das Original von 1995.

prominente Unterstützer hat Lula da Silva viele, zum Beispiel den eben gehörten Latino-Superstar Bad Bunny, der Lula offiziell das Recht übertragen hat, den Song für seine Wahlkampfkampagne zu nutzen. Ganz Südamerika verfolgt gebannt die Wahl in Brasilien und das auch, weil Trump wiederholt versucht hat, auch dort seinen Einfluss geltend zu machen, indem er sich zum Beispiel für den zu 27 Jahren Haft verurteilten Vater von Flavio Bolsonaro eingesetzt hat. Zu den wenigen Ländern Südamerikas, in dem aktuell keine rechte Regierung an der Macht ist, zählt auch Mexiko. Von dort erreicht uns ein neuer Song, der den Wahlkampf in Brasilien kommentiert. Der Titel des Songs heißt übersetzt »Brasilien geht niemals in die Knie«. Dahinter steckt die Malerin und Texterin Ximena Castro aus Mexico City, die seit knapp einem Jahr die Ereignisse in Lateinamerika mit ihren Songs kommentiert. Die Texte schreibt sie selbst, die Musik ist KI-generiert.

They Took the Trees. Ja, das passt doch auch ganz gut zum Wahlkampf in Brasilien. Denn mit dem Regenwald hat es Flávio Bolsonaro nicht so. Er möchte ihn eher abholzen, um Platz für noch mehr Viehweiden zu schaffen. Die Wahl wird auch über die Zukunft des Amazonas entscheiden. Der eben gehörte Song They Took the Trees wurde unter dem Künstlernamen Echo Ayas veröffentlicht. Im Internet läuft schon seit längerem eine Diskussion darüber, ob hinter Echo Ayas ein KI-Projekt steckt. Wenn ja, müsste man das Ganze dann Conscious AI Generated Roots Reggae nennen. Eine AI nämlich, die singt They took the trees, sold back the fruit that was growing free. They took the rivers, they bottled the rain, sold back the water in a plastic chain. Wunderbar getextet, genau wie die vielen anderen Songs dieses Projekts. Klar ist, das Genre Roots Reggae eignet sich sehr gut für KI-Produktionen, denn die Stilmittel und Sounds sind sehr klar definiert, ähnlich wie zum Beispiel in der Country-Musik. Wir machen weiter mit einem echten Musiker. Auch er setzt sich stark für die Umwelt ein und liebt Surfen über alles. Im Juli hat Jack Johnson einen Film herausgebracht über sein Leben, seine Projekte und die Freunde, ohne die nichts davon möglich gewesen wäre. Surf Film Music heißt der Film und dazu gibt es auch ganz wunderbare Musik, zum Beispiel den Song Drink the Water, den er mit den Brüdern Hermanos Gutierrez eingespielt hat.

Alma Mia vom Album El Ojos del Condor. Unverkennbar die Brüder Hermanos Gutierrez, aufgewachsen in Zürich. Ihre Eltern kommen aus Ecuador und der Schweiz. Auch live treten die beiden Brüder nur zu zweit auf. Gelegentlich wird eine kleine Percussion-Sequenz geloopt. Ansonsten sind da zwei Gitarren, sonst nichts. Und das Publikum lehnt sich zurück, hört zu und landet irgendwann in dieser magischen Zone, wo Zeit und Raum verschwimmen und keiner mehr fragt, wo genau jetzt welche Melodie herkommt. Immer wieder macht einer der Brüder eine kurze Ansage. Meist geht es um die Sehnsucht der beiden nach Verbindung zur Musik ihrer Brüder und Schwestern in Lateinamerika. Ihr Sehnsuchtsort auf dem neuen Album Die Anden.

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1: Mit Jens Farbig, guten Abend. Zusatzbeiträge für gesetzliche Krankenkassen könnten im nächsten Jahr stabil bleiben. SPD, Grüne und Linke in Berlin wollen Sondierungsgespräche fortsetzen. In Albanien eskalieren Proteste gegen die Regierung. Das Wetter heute Nacht trocken bei Tiefstemperaturen um 5 Grad. Der durchschnittliche Zusatzbeitragssatz für die gesetzliche Krankenversicherung könnte im kommenden Jahr stabil bleiben. Das hat Gesundheitsminister Linnemann bestätigt. Grundlage dafür ist die Finanzprognose des GKV-Schätzerkreises. Die Ausgaben der gesetzlichen Krankenkassen werden danach im kommenden Jahr wesentlich geringer ansteigen als noch im laufenden Jahr. Gisela Former aus der Nachrichtenredaktion.
2: Der durchschnittliche Zusatzbeitrag ist nur eine Rechengröße. Die tatsächliche Höhe legt jede Krankenkasse individuell fest. Der Zusatzbeitrag wird zusätzlich zum regulären Beitragssatz von 14,6% fällig. Insgesamt zahlen Arbeitnehmer und Arbeitgeber also je zur Hälfte 17,5% des Bruttolohns an die Krankenkassen. Die Empfehlung ist aber keine Garantie, dass es nicht doch zu Beitragssteigerungen kommt. Für 2026 war der durchschnittliche Zusatzbeitrag auch bei 2,9% festgelegt worden. Tatsächlich betrug er im Durchschnitt gut 3,1%.
1: In Berlin sollen die Sondierungsgespräche zwischen SPD, Grünen und der Linken offenbar wieder aufgenommen werden. Die Missverständnisse seien ausgeräumt, erklärte am Abend die Fraktionsvorsitzende der Linken, Elif Eralp. Ab morgen werde weiter sondiert. SPD und Grüne hatten die Sondierungsgespräche gestern unterbrochen, unter anderem, weil sie eine Antisemitismuserklärung der Linken für nicht ausreichend hielten. Bei Protesten gegen die albanische Regierung ist die Lage außer Kontrolle geraten. Vermummte Randalierer haben das Bildungsministerium in der Hauptstadt Tirana und andere Gebäude in Brand gesteckt. Einzelheiten von Oliver Schosch.
3: Demonstranten drangen auch in das Parlamentspräsidium ein und legten im Treppenhaus Feuer. Bereits am Dienstag gab es Brände im Rathaus von Tirana. Die Filiale einer Kreditanstalt ist niedergebrannt. Es brannte in einem Einkaufszentrum. Mehrere weitere Geschäfte wurden durch Steinwürfe und Vandalismus beschädigt. Die Polizei geht mit Wasserwerfern gegen die Randalierer vor, doch sie konnte die Lage bislang noch nicht beruhigen. Es ist eine Ausweitung der monatelangen sogenannten Flamingo-Proteste gegen ein geplantes Luxushotelresort in einem Naturschutzgebiet an der albanischen Küste. Die Wut richtet sich nun allgemein gegen die Regierung.
1: In der Basketball-Champions League hat Rasta Fechter das Auswärtsspiel bei den Cholet Baskets am Abend klar verloren. Die Franzosen besiegten Fechter mit 84-66. Und das waren Nachrichten mit Jens Farbig.
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1: Heute Nacht bleibt es trocken, die Tiefsttemperaturen liegen bei 5 Grad. Morgen dann gibt es einen Mix aus Sonne und Wolken, es bleibt trocken, Höchsttemperaturen bei 18 Grad. Und Freitag ebenfalls Mix aus Sonne und Wolken, abends ziehen dann aber Wolken auf, Temperaturen bei 20 Grad.
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4: Willkommen zur zweiten Stunde Folk und Welt hier in den ARD Late Night Sounds von MDR Kultur, Radio Bremen 2 und Bayern 2. Am Mikrofon Jay Rutledge und wir landen in Los Angeles, einer Stadt, die seit den frühen 80er Jahren auch als Zentrum der iranischen Diaspora gilt. Zehntausende Iraner landeten nach der Islamischen Revolution 1979 in der Stadt. Heute leben hier knapp 500.000 Menschen iranischer Abstammung. Das ist die größte iranische Community außerhalb des Iran. Auch deshalb hat L.A. den Spitznamen Teherangeles. Einer dieser Iraner ist Jonathan Shahari und hier ist Musik von seinem Album Persia Delica.

Bandita vom Album Persia Delica. Der in den USA aufgewachsene Jonathan Shahari, Sohn iranischer Einwanderer in L.A., verbindet die persische Musik der 70er Jahre mit modernem Psychedelic Rock, Wüsten-Funk-Sounds und cineastischen Klängen. Los Angeles ist auch als Teherangeles bekannt, als Teheran der USA. So viele iranische Einwanderer landeten hier. Die Stadt wurde nach der Islamischen Revolution im Iran zum neuen Musikzentrum der iranischen Diaspora. Shahari hat in L.A. als Komponist in Hans Zimmers Musikschmiede Bleeding Fingers Music gearbeitet und hat für seine Arbeit an der Naturdokumentation Primates 2019 einen Emmy gewonnen. Nebenbei geht er seiner Leidenschaft für die iranische Musik nach. Hier noch ein zweiter Song von seinem Album Persia Delica.

Jonathan Shahari, Produzent und Musiker aus L.A., Sohn iranischer Einwanderer. Nach der Islamischen Revolution flohen Millionen Iraner ins Exil. Viele der Musikproduzenten, die für die goldene Ära iranischer Popmusik der 70er verantwortlich waren, landeten in Los Angeles. Dort entstand das neue Zentrum der iranischen Musikindustrie. Seit über 40 Jahren führt die iranische Musikszene in der Diaspora von Tehrangeles, wie Los Angeles von den Iranern liebevoll genannt wird, einen Kulturkampf gegen das Mullah-Regime im Iran. Letztes Jahr erschien eine wunderbare historische Zusammenstellung mit Musik aus der Zeit zwischen 1983 und 1993 unter dem großartigen Titel Tehrangeles Vice in Anlehnung an die Fernsehserie Miami Vice. Wir hören den 1949 in Teheran geborenen Musiker Ebi mit Kol Behman, iranischer Pop made in L.A.

J.J. Whitefield aus München mit Long Out of Juan von seinem neuen Soloalbum mit dem Titel Exotic Moods. 14 psychedelische Instrumentaltracks von einem Gitarristen, der schon seit Jahrzehnten im Grenzland zwischen Krautrock, Funk und Soul unterwegs ist und mit seiner Band Poets of Rhythm als Vorreiter einer Musikform gilt, die als Retro-Soul bis heute Erfolge feiert. Und jetzt geht's wo ganz anders weiter, nämlich auf dem Balkan mit einem Album, auf das ich mich sehr freue und, wie ich festgestellt habe, auch meine Kollegin Grit Friedrich und Jan Kubon, ein armenisch-französisches Duo namens La Daniva. Ihr neues Album Yasaman erscheint Mitte November. 2 Songs sind schon draußen. Hier ist einer davon, Yasaman.

Ladaniva mit Yasaman. Und obwohl sie ein wenig mit Ostblock-Romantik kokettieren, zum Beispiel in ihrem Namen Ladaniva, also neuer Lada, strahlt das Duo eine durchweg positive Energie aus. Hier noch der Song Je Voulais von ihrem 2023er Debütalbum Ladaniva.

0: Und diese drei Frauen höre ich immer wieder gerne. Und auch ihre kleinen sympathischen Videos, in denen immer ein Esel vorkommt, liebe ich. Das Trio Mandili aus Armenien. Und ich glaube, ich bin nicht der Einzige, der dem Charme dieses Trios immer wieder erliegt. Wir bleiben hier in Folk und Welt in den Late Night Sounds von MDR, Bayern 2 und Radio Bremen, noch ein wenig in Osteuropa. Letzte Woche war ich mal wieder in Berlin, diesmal um mich mit Juri Gurgi zu treffen. Der DJ, Musiker und Buchautor hat Ende der 90er Jahre die Partyreihe Russendisco ins Leben gerufen, zusammen mit dem Schriftsteller Wladimir Kamina. Juri Gurgi ist als damals 20-Jähriger Mitte der 90er aus Kharkiv nach Berlin gekommen. Und so war das damals.
1: Ich glaube, ich habe so ein Bild in Erinnerung. Das stell dir vor, das ist November 99 gewesen. Vielleicht ist das aus dem Film, der nie gedreht wurde. Wie wir so um 6 Uhr früh aus Zapata mit einem Taxi zurück nach Prenzlauer Berg fahren und in meiner Erinnerung haben wir alle so noch nebenbei gekotzt an Ampel, weißt du, Tür auf und dabei das Geld gezählt, was wir mitgenommen haben. Und es war absolut berauschend. Und natürlich haben wir zugesagt, als diese Anfrage kam, ob wir das weitermachen wollen im Burger. Und ein paar Monate später, denke ich, musste Wladimirs erstes Buch rauskommen und er war auf der Suche nach einem Titel. Und da der Titel, den er ausgesucht hat, aus rechtlichen Gründen nicht funktionierte, hat jemand vorgeschlagen, Russendisco, also wie die Party, die da schon seit, also 3 Monate lang so in bestimmten Kreisen auch legendär war. Und das klang auch, wie gesagt, witzig und passte gut zu den Kurzgeschichten. Und ich glaube, sogar unter den Geschichten war auch eine oder zwei, die quasi unsere Geschichte erzählten. Und das Buch wurde zum Bestseller und wurde wirklich in jede Zeitung besprochen und jede zweite gab es dann ein Interview mit Wladimir und die Journalisten kamen dann direkt ins Café Burger, um Interviews zu nehmen und machten Bilder und ein paar Monate später hatten wir Riesenschlangen, also wirklich, die Leute standen 1, 2, 3 Stunden, um da reinzukommen.

Japis Trubetskoi aus Belarus, der Leadsänger der Band, lebt seit 2015 in der Ukraine. Er musste Belarus verlassen, weil er das Regime von Alexander Lukaschenko kritisiert hatte. Musik, wie sie Juri Gurji Ende der 90er Jahre in seiner Russendisco aufgelegt hat. Gute 25 Jahre ist das jetzt her und es hat sich viel getan seitdem. Und ganz besonders für die Macher der Russendisco, denn Juri Gurji ist selber Ukrainer. Und seit dem Überfall Russlands auf die Ukraine ist ihm schmerzlich die Lust vergangen, russische Musik aufzulegen. Bitter, denn unter den Bands waren auch viele Bekannte und Freunde, mit denen man einst zusammen gefeiert hat und auf Festivals aufgetreten ist. Ein tiefer Riss zieht sich heute durch die russischsprachige Musikwelt. Euphorie und Ekstase sind Ernüchterung gewichen. Ja, und hier noch Musik von einem der Alben, die mir Juri Gurji vor 2 Wochen vorgespielt hat. Der Afro-Ukrainer und erste Reggae-Sänger der Ukraine, Miroslav Kuvalchin, mit Musik von seinem aktuellen Album. Auf dem Cover sieht man ihn und seine Musiker in Uniform. Nichts Ungewöhnliches heute, wo die meisten Musiker an der Front kämpfen müssen.

Shion Kuti and the Egypt 80, Sohn des legendären Afrobeat-Begründers Fela Kuti, er hält die Tradition seines Vaters am Leben. Seine neueste Single war das, die entspannt milde Afrobeat-Nummer DJB.

0: Als Elfjähriger bekommt Tom Byrne eine Mundharmonika geschenkt. Halb verrostet und ungestimmt. Da bleibt seine Spielmotivation zunächst auf der Strecke. Erst 25 Jahre später, über den Akkordeonumweg, erliegt er der Harmonica Fascination.
1: I was always looking for something that was to play very rhythmically because
2: ich wollte immer schon ein Instrument, das man sehr rhythmisch spielt, wie fast alles in der irischen Musik. Und so entdeckte ich die Mundharmonika, die mit schnell wechselnder Ein- und Ausatemtechnik genau diesen Effekt erzielt. Wuchtige Rhythmen nebst fulminantem Tempo, garniert mit Variationen und Improvisationen.

0: Es sind nicht nur die rasant dynamischen Dance-Tunes, die sich Tom Byrne aus der Seele bläst, es sind auch Slow Airs, die langsamen Weisen, in denen er seine Identität und besonders die Landschaft seiner Heimat Inishowen lebt.
1: Inishowen ist eine faszinierende Region mit Bergen, Meer und tollen Wäldern. Die Natur hat hier eine besonders fantastische Landschaft geformt. Diese intensive Bilderwelt hat mich zu dieser Komposition inspiriert. Daher auch der Titel, Die Schönheit von Inishowen.
2: I thought of Inishowen and that's why I named the tune that, yeah.

0: Kompositionen mit ihren festgelegten Strukturen und Melodien liefern Tom Byrne lediglich Vorlagen, die er, das ist ihm ganz besonders wichtig, durch seine Improvisationen veredelt und somit innovativ akzentuiert.
1: Du verlässt die vorgegebene Melodie, indem du verschiedene neue Elemente einfügst, dabei allerdings in der Akkordstruktur der Melodie verbleibst. So können dich Instrumente wie Piano und Gitarre problemlos begleiten. In diesem Kontext entwickle ich alternative Melodieparts. Das macht das Spielen viel interessanter.
2: And coming up with an alternate melody, which makes it much more interesting to play.

Tom Byrne wirbelt sich in seinem Repertoire durch sämtliche irische Jig, Reel und Hornpipe Traditionals, die er stilistisch mit entsprechenden Eigenkompositionen würzt. Der Ire versteht sich auch als Global Player, wandert dabei durch Latin-Idiome, tänzelt im Walzertakt, keltisiert polnische Mazurkas und flirtet mit Klezmer-Anleihen in Richtung Orient, so in The Persian Swing.

0: Tom Byrne rekrutiert übrigens die für seine Sound- und Stilphilosophie affinen Very Special Friends aus dem Promi-Pool der irischen Szene. Der Meisterfiddler Frankie Gavin gehört mit dazu, genauso wie Pianist Rod McVey und Jim Murray auf der Gitarre.
1: Mein Kollege Harald Jüngst hat den irischen Mundharmonikaspieler Tom Byrne vorgestellt. Das war's von mir für heute. Vielen Dank fürs Zuhören. Zu Ende geht Folk und Welt mit einer Harmonikalegende aus Chicago, Mojo Buford. Als Teenager kam er von Mississippi über Memphis nach Chicago, wo er lange in der Band von Muddy Waters spielte. Zum Abschluss eine Live-Aufnahme von 1999, Champagne and Reefer, George Mojo Buford an der Harmonika. Am Mikrofon verabschiedet sich damit Jay Rutledge.

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1: Mit Jens Fabig, guten Abend. Zusatzbeiträge für gesetzliche Krankenkassen könnten nächstes Jahr stabil bleiben. SPD, Grüne und Linke in Berlin wollen Sondierungsgespräche fortsetzen. Bundestag befasst sich morgen mit der Tabaksteuer. Das Wetter heute Nacht trocken, Tiefstemperaturen bei 5 Grad. Der durchschnittliche Zusatzbeitragssatz für die gesetzliche Krankenversicherung könnte im kommenden Jahr stabil bleiben. Das hat Gesundheitsminister Lindemann heute bestätigt. Grundlage dafür ist die Finanzprognose des GKV-Schätzerkreises. Die Ausgaben der gesetzlichen Krankenkassen werden demnach im kommenden Jahr wesentlich geringer ansteigen als noch im laufenden Jahr. Gisela Former berichtet.
2: Der durchschnittliche Zusatzbeitrag ist nur eine Rechengröße. Die tatsächliche Höhe legt jede Krankenkasse individuell fest. Der Zusatzbeitrag wird zusätzlich zum regulären Beitragssatz von 14,6% fällig. Insgesamt zahlen Arbeitnehmer und Arbeitgeber also je zur Hälfte 17,5% des Bruttolohns an die Krankenkassen. Die Empfehlung ist aber keine Garantie, dass es nicht doch zu Beitragssteigerungen kommt. Für 2026 war der durchschnittliche Zusatzbeitrag auch bei 2,9% festgelegt worden. Tatsächlich betrug er im Durchschnitt gut 3,1%.
1: In Berlin sollen die Sondierungsgespräche zwischen SPD, Grünen und der Linken offenbar wieder aufgenommen werden. Die Missverständnisse seien ausgeräumt, erklärte am Abend die Fraktionsvorsitzende der Linken, Elif Eralp. Ab morgen werde weiter sondiert. Auch die SPD hat das bestätigt. SPD und Grüne hatten die Sondierungsgespräche gestern unterbrochen, unter anderem, weil sie eine Antisemitismuserklärung der Linken für nicht ausreichend hielten. Rauchen wird im kommenden Jahr vermutlich teurer, weil die Bundesregierung die Tabaksteuer erhöhen will. Morgen befasst sich der Bundestag mit den Plänen. Elias Sanner.
3: Bereits ab dem kommenden Jahr soll die Steuer auf Tabakprodukte schrittweise ansteigen. Eine Schachtel Zigaretten könnte 2027 im Schnitt rund 9 Euro bis 2030 fast 12 Euro kosten. Mit der höheren Tabaksteuer will die Bundesregierung den Bundeshaushalt aufstocken. Zudem sollen mehr Menschen vom Rauchen abgehalten werden. Schon im Juli hatte sich die Bundesregierung auf höhere Tabaksteuern geeinigt. Innerhalb der Union gab es zunächst aber Widerstand. Inzwischen haben Union und SPD die Pläne noch einmal nachgeschärft. Die Tabakindustrie sieht die höheren Steuern kritisch und warnt davor, dass von hohen Preisen hauptsächlich der Schwarzmarkt profitiert.
1: In der Fußball-Champions League hat Borussia Dortmund bei Bodø Glimt in Norwegen 0:1 verloren. Der VfB Stuttgart war dagegen erfolgreich. Die Stuttgarter gewannen in Bratislava 3:0. Und das waren Nachrichten mit Jens Fabig.
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1: Heute Nacht zeigen sich oft die Sterne, es bleibt trocken, Tiefstemperaturen bei 5 Grad. Morgen gibt es dann einen Mix aus Sonne und Wolken, es bleibt ebenfalls trocken, Höchsttemperaturen morgen bei 18 Grad und am Freitag ist es ähnlich. Abends gibt es etwas Regen, Höchsttemperaturen Freitag bei 20 Grad.
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4: Diskothek, wo Musik auf Geschichten trifft. So lautet das Motto einer vom Zündfunk präsentierten Veranstaltungsreihe in Ingolstadt in der Neuen Welt. DJs und Musikschaffende jeden Alters präsentieren hier Songs, die ihnen ganz besonders wichtig sind. Und erzählen uns und euch auch weshalb. Im Anschluss wird aufgelegt. DJ Hell hat hier schon ein furioses Set abgeliefert. Auch der Ex-MTV-Moderator Markus Kafka war schon zu Gast. Und am 17. September, da habe ich mit Curio Curio gesprochen. Über ihre musikalische Sozialisation, Songs, die sie bewegt oder inspiriert haben und ihre deutsch-brasilianische Freundschaft. Hallo zu einem ganz besonderen Zündfunk auf Bayern 2, sagt Angie Portmann.
5: Einen wunderschönen guten Abend allerseits. Herzlich willkommen zu einer neuen Ausgabe von der Diskothek hier in der Neuen Welt in Ingolstadt. Wir freuen uns sehr, dass wir heute Abend Curio Curio zu Gast haben. Das ist zum einen Luisa Montero.
6: Hallo!
5: Und Dustin Brown.
7: Hallo!
5: Luisa ist Sängerin und Schauspielerin, kennt vielleicht der ein oder andere vom Stadttheater. Da war sie 2 Spielzeiten, ist dann 2023 nach Graz gegangen und Dustin ist direkt aus Ingolstadt hier aufgewachsen, lebt jetzt in Leipzig und ist Producer und Multiinstrumentalist und ja, kennt vielleicht auch der ein oder andere. Sein Saxophonlehrer ist da, habe ich schon gesehen.
6: Ja. Yeah.
7: Hallo Klaus.
5: Hallo Klaus. Hallo. Wir werden heute über eure musikalische Biografie sprechen, welche Platten euch geprägt haben, wie es ist, hier in Ingolstadt aufzuwachsen bzw. Station zu machen. Wir werden euch auch live hören, also nach dem Talk noch nicht gehen. Und jetzt hören wir aber erstmal einen Song von Curio Curio, weil Dustin meinte, ja, seine Großeltern kommen auch und er weiß noch gar nicht, ob die das Album schon gehört haben. Und vielleicht gibt es ja auch den einen oder anderen, der es noch nicht gehört hat. Deswegen haben wir jetzt den Song Ben Carrère.
6: Perfekt ausgesprochen.

0: Und ich habe jetzt auch diesen Song ausgewählt, beziehungsweise eigentlich hast du den ausgewählt, weil ich habe euch vorab eine Liste geschickt mit Fragen nach Songs. Und da war auch die Frage dabei, der persönlichste Song, beziehungsweise ein Song, der was über dich erzählt, was man mit Worten eigentlich nicht ausdrücken kann. Und dann hast du Benquerère genannt. Also warum?
1: Aha, cool, dass wir damit starten. Warum? Weil es erzählt was von mir, was ich nicht in Worten fassen kann. Es ist so ein bisschen, ja, diese Seite, die sehr gerne expansiv und tanzt und Menschen fühlt und so ein bisschen diese Karneval-Energy aus Rio, diese Freude, diese Ekstase. Und ich finde, so ein Gefühl ist schwer zu beschreiben, weil er nicht wirklich rational ist, sondern das ist wirklich so ein gemeinsames Erleben und so ein gemeinsames Spüren und Miteinander sein.
0: Im Donaukurier stand ein sehr schöner Artikel über euch und da habt ihr selber versucht, euren Sound zu beschreiben. Du hast gesagt, das ist Brazilian, Disco, Samba, sehr groovy, sehr funky, experimentell und psychedelisch. Und Dustin hat dann nur noch so hinzugefügt, ja, da ist perfekt für ein fröhliches Abendessen mit Freunden und Familie.
2: Das hast du eigentlich geschrieben, das habe ich nicht geschrieben.
1: Okay. Geschrieben. Ja. Man muss dazu sagen, dass
2: haben wir wieder copy-pasted und den Donaukurier geschickt, was wir schon vorgeschrieben haben.
1: Nein, okay. Dustin und ich machen sehr viele Aufgaben gemeinsam und die ganzen Interviews, die wir beantworten, da FaceTime wir und beantworten so gemeinsam und dann formulieren wir so Sachen und dann droppt immer Dustin, ja, schreibt mal noch 70 Synthesizer dazu. Ja, oder so ein veganen Barbecue im Garten. Und das beschreibt es immer besser als irgendwie so eine ganz große Formulierung.
0: Ja. Ja, ich fand, dass es das auch super getroffen hat und wollte jetzt eigentlich auch fragen, habt ihr es schon ausprobiert? Funktioniert's?
1: Bei einem fröhlichen Abendessen mit Freunden?
0: Ja.
1: Hast du schon?
2: Ich spiele dann ungern meine eigene Musik ab, um ehrlich
1: das
2: zu sagen.
1: Ich verstehe das voll. Dann kann man nicht auf das Geschehen sich konzentrieren.
2: Ja, nee. Haben wir noch nicht ausprobiert.
0: Und überhaupt so Reaktionen auf eure Musik?
1: Vielleicht so eine kleine Anekdote dazu. Ich war gerade auch in Brasilien über den Sommer und es gibt einen Song, den ich sehr explizit über meine Familie schreibe, wo ich auch die namentlich nenne. Und es war ganz süß, weil meine ganze Familie konnte diesen einen Song vor allem auswendig. Und bei meinem Abschied waren alle auch gemeinsam und dann haben wir so gesungen und die Einzelnen gefilmt. So, ah, da geht's um dich und da geht's um dich. Und das war wirklich sehr, sehr lieb und sehr heim.
0: Dann kommen wir auch noch dazu, zu Brasilien, deiner Heimat. Aber erstmal, was ich auch super fand, dass ihr ja ein tolles Label gefunden habt. Also Mr. Bongo ist ein englisches Label, das ja eigentlich so das renommierteste Global Pop Label ist in Europa. Wie habt ihr das gemacht? Wen habt ihr bestochen?
1: Initiativbewerbung.
2: Das war Glück. Also wir hatten Glück, dass die E-Mail, ich glaube, ich hatte einen ziemlich catchy Betreff. Nur so als Tipp für alle, die vielleicht mal Demos senden wollen. Und dann hat das funktioniert und dann hatte ich Kontakt mit denen.
0: Was für ein Betreff? So. Verrat doch mal. Was
2: war. So, okay, ja, das kann ich verraten. Ich habe geschrieben, Turkish Version of Markus Walles Estrella. Und Markus Walle ist ein sehr bekannter brasilianischer Künstler, der viel auch Disco gemacht hat und speziell Estrella ist so eine Single, die auch in Europa sehr gut angekommen ist und ich habe mit einem anderen Projekt, Peki Momé, haben wir das gecovert und auf Türkisch gemacht und ich dachte, das könnte die vielleicht interessieren, weil die auch Musik lizenzieren. Die haben zum Beispiel das Markus Walle-Stück lizenziert für Europa und lizenzieren auch ganz viele alte Musik und ich dachte, das ist was, was die interessiert. Und in derselben Mail habe ich dann noch unsere Musik, nicht nur die türkische Musik, auch noch mit reingeschickt und ich weiß nicht, ob es das war, aber also normalerweise aus Erfahrung kriegt man nicht so viele Antworten von so großen Labels. Also könnte es am Betreff gelegen haben.
0: Naja, ich glaube, es lag an der Musik natürlich. Ja.
1: Aber man muss aber sagen, wir sind auch denen sehr hinterher gegangen, natürlich, also so eine Antwort zu kriegen und dann immer wieder zu fragen, und wie sieht's aus? Habt ihr die Demos gehört? Habt ihr dem Team gezeigt? Und wie sieht's aus? Und 3 Monate später und. Und ja, wir hatten das Glück, dass das Team das ganze Album, das schon fertig war, durchgehört hat und Interesse hatte und uns eben dann ein Offer geschickt hat.
0: Jetzt mal ein bisschen zurück vor dem Album. Wie habt ihr euch überhaupt kennengelernt? Wo?
1: In Ingolstadt.
2: Wo alles begann.
1: Im Taktraum.
2: Ja, du hast mit Opato gespielt.
1: Ich habe mit einem Quartett gespielt, Brazilian Musik, im Taktraum, so diese Außengigs. Und Dustin war im Publikum.
2: Und mir hat das gefallen. Und nach der Show haben wir uns mit den anderen von der Band in Molly's,
1: genau,
2: da haben wir uns getroffen. Und nach 2 Bier hatte ich dann den Mut, Luisa zu fragen, ob sie nicht ein Projekt zusammen machen will.
1: Voll.
2: Und dann hat Luisa mich aber erst mal ein halbes Jahr warten lassen und sich nicht gemeldet.
1: Also ich habe natürlich richtig Bock gehabt, aber ich habe damals in Graz halt noch gearbeitet, voll Gas. Und dann habe ich gesagt, wenn ich Zeit habe, melde ich mich und dann machen wir was. Und nach einem halben Jahr hatte ich dann Zeit und habe gefragt, und weißt du noch, wer ich bin? Hast du noch Interesse?
0: Es ist ja auch so, dass dieses Opato, also der Name von dem Quartett, ist ja auch ein Song, den du genannt hast. Ja. So einer, der dich in deiner Jugend oder als Kind sehr geprägt hat, weil es war der Spitzname auch von deiner Oma und es war ihr Lieblingssong, oder wie?
1: Ja, genau. Also meine Oma ist eben auch Musikerin und Pianistin und eine ganz, ganz tolle Frau. Und mit ihr habe ich, glaube ich, überhaupt Musik angefangen zu erleben, weil sie am Klavier gespielt hat, als ich sehr, sehr klein war. Und ihr Spitzname ist eben Batu, was Ente heißt. Und sie hat immer diesen Song Upatu, Upatu, veio cantando alegremente, quen, quen. Und die hat immer diesen Song gespielt bei uns zu Hause. Und dann haben wir eben mit diesem Quartett gespielt. Und da war die Frage, okay, wie nennen wir uns? Und es war die schnellste Namengebung ever, weil es war sofort Upatu, alles klar, gekauft, gebrandet, das wird sein. Und es ist schon ein sehr wichtiger Song auch für meine
2: Deine Oma war stolz.
1: Und meine Oma war ganz stolz, sie hat sich total gefreut. Wie?

0: Das ist also jetzt ein Song, mit dem du aufgewachsen bist. Da kommt jetzt so ganz schnell sicherlich bei dem einen oder der anderen dieses Klischee, ja, in Brasilien, da hören alle Menschen die ganze Zeit irgendwie Bossa Nova und Musik.
1: Stimmt auch zum Teil.
0: Stimmt auch. Ich wollte jetzt eigentlich fragen, das ist doch sicherlich nur ein Klischee. Und mit was bist du aufgewachsen, außer diesem Song?
1: Ich? Ah, ganz viel MPB tatsächlich. Das finde ich aber wirklich großartig in Brasilien, weil auch wo ich jetzt da war, musste ich wieder drüber nachdenken, weil gefühlt alle möglichen Altersgruppen, alle möglichen Realitäten, Klassen ist ein ganz schlimmes Wort, aber so Lebensrealitäten, alle hören gefühlt die gleiche Musik. Also alle hören MPB von
0: Musica Popular Brasileira, muss
1: genau,
0: man dazu sagen.
1: Genau, Musica Popular Brasileira, brasilianische Popmusik. Was ich fast eher ins Volksmusik oder so nehmen würde, weil es beinhaltet eben Bossa Nova, o Pop mais Natural, o Axé und so weiter und so fort. Und das hören alle sehr viel. Also wir hören sehr viel von brasilianischer Musik, was ich sehr toll finde. Also wir sind sehr in unserer Nationalmusik unterwegs.
0: Also ihr habt euch kennengelernt nach einem halben Jahr. Luisa war dann auch am Start. Dann braucht es einen Bandnamen. Wie seid ihr auf den gekommen? Weil das ist ja jetzt auch nicht so der geläufigste. Oder wer hat sich den ausgedacht?
1: Curior ist ein Vogel. Und ich habe ja so ein bisschen den Auftrag von Dustin oder von uns, bei einer Fahrt auch nach Brasilien, bei einer Reise oder in Urlaub zu Hause in Brasilien eben mit einem Namen wieder zurück nach Hause zu kommen. Und dann habe ich ganz viel gebrainstormt und mit meiner Familie ganz viel geredet und meine Mama ist immer so meine Ansprechperson für gefühlt alles. Und im Gespräch mit ihr kamen wir auf Curior und ich fand das irgendwie ganz toll, weil es erstmal so nach Curiosity, Curiosidade klingt und es hat per se schon so einen schönen Klang und dann hat sie gesagt, eben es ist Curior, es ist ein Vogel. Und es ist theoretisch ein Vogel mit einem schönen Gesang.
0: Singvogel hoffentlich.
1: Genau, ein Singvogel. Und dann habe ich den Namen zum Dustin gebracht.
0: Ich habe sogar, also ich hätte es jetzt nicht gewusst, aber ist es nicht der Schwarzkopf-Reisknacker?
2: Da hast du auf jeden Fall mehr Recherche betrieben als wir.
0: Aber wie sieht bei euch jetzt, wenn es darum geht, einen Song zu machen, wie sieht da die Arbeitsteilung aus? Also wer macht was? Wer schreibt die Songs, also die Texte, wer Melodien, die Musik?
2: Unterschiedlich, aber es gibt schon so einen Workflow, der auch so ein bisschen uns ein bisschen aufgezwungen war, weil wir eben so weit auseinander leben. Also Luisa in Graz und ich zurzeit in Leipzig. Das heißt, ich habe oft oder eigentlich immer Songs vorproduziert. Das heißt, ich habe mit verschiedenen MusikerInnen einfach einen A-, B- und C-Part aufgenommen. 4 Takte oder nur 8 Takte. Und das waren dann auch oft einfach nur 20 Sekunden. Und diese 20 Sekunden habe ich dann Luisa vorgestellt. Und dann haben wir gesagt, ah, okay, das eine, das könnte vielleicht ein Chorus sein. Das andere, das könnte ein Verse sein. Und dann haben wir die Stückchen verlängert und geloopt. Und dann haben wir uns erstmal an diesen kleinen Skizzen ausprobiert. Und als dann Luisa das so, sag ich mal, ausgefüllt hatte, haben wir uns dann später überlegt, okay, wie machen wir jetzt weiter? Also man muss dazu sagen, wir hatten schon dann Bass, Gitarre, Drums waren noch gesampled. Aber einfach, dass wir schon mal irgendwie einen Groove haben.
1: Eine Struktur,
2: und eine Struktur. Und dann ist Luisa wieder abgehauen und ich hatte wieder einen Heiden voll Arbeit. Und habe mir dann halt überlegt, wie man das zu einem ganzen ausproduzierten Song dann am Ende arrangiert. Und dann haben wir uns überlegt, okay, wir bräuchten wahrscheinlich Chöre. Das fand ich irgendwie ganz passend, weil das auch oft in brasilianischer Musik zu hören ist, dass viele Falsetto-Hintergrundchöre die Chorusse mitsingen zum Beispiel. Wir brauchen auf jeden Fall jemanden, der Percussion spielt und so weiter und so fort. Und so bin ich dann oft auch in verschiedene Städte einfach gereist, also von Wien nach Berlin und nach Nürnberg und habe dann Spuren gesammelt und mit den Leuten aufgenommen. Manchmal war Luisa auch dabei und manchmal nicht. Und dann haben wir so die Songs eigentlich zusammengepuzzelt. Und ganz am Ende haben wir eigentlich immer dann die Drums und die Percussions aufgenommen. Und das hat dann alles wieder schön zusammengeklebt und das war so der Prozess, glaube ich.
1: Ja, viel eben mit Improvisation gearbeitet, wie Dustin gesagt hat, weil wir eben vorproduzierten Tracks haben und dann darüber gesucht haben, okay, was für eine Hook fühlt sich jetzt gut an und was für eine Line und was für Melodien. Und man muss auch sagen, ich finde es ganz toll, dass ihr da seid. Nico Graz sitzt hier vor mir und der hilft mir ganz viel in meinem musikalischen Weg. Und ich bin auch sehr viel über Melodien und zum Teil Arrangements mit ihm durchgegangen und gesagt, okay, funktioniert das oder wie kann man das besser schreiben, wie kann man das machen? Und deswegen großes, großes Dankeschön auch an alle Menschen, die an diesem Prozess beteiligt waren, die auch ganz schön viele waren. Und ich freue mich, dass einer dieser Personen auch hier sitzt. Ja.
2: Und ich habe zu Hause auch eine alte Bandmaschine, durch die wir das nochmal alles geschliffen haben, dass das dann auch so ein bisschen älter klingt und alles nicht so super brillant, wie viel Popmusik eben auch klingt. Yeah. Aber auch natürlich viel digital gearbeitet, weil es auch Sachen erleichtert.
0: Du hast ja jetzt gerade schon gesagt, also ihr habt da eine Idee, habt einen Song gemacht und dann ist die Luisa wieder weg. Wie machst du das überhaupt? Wie bringst du das unter einen Hut mit der Schauspielerei und der Musik? Wie geht das? Funktioniert das?
1: Ja, immer gucken, wo Lücken sind, wo Ferien sind, wo man weiter an die Projekte arbeiten kann. Also ich bin sehr, sehr dankbar, dass beide Häuser, glaube ich, wo ich dann festgearbeitet habe, im Stadttheater Ingolstadt und jetzt am Schauspielhaus Graz, dass sie sehr unterstützend sind, was jetzt die Musikrichtung angeht. Also das sind meine Chefs und Chefinnen immer ganz, ganz toll gewesen. Und vor allem jetzt, wo wir anfangen zu spielen, wo ganz viele Daten auch nochmal reinkommen und ich dann reisen muss, bin ich sehr, sehr dankbar, dass das Theater sehr unterstützend ist und sagt, okay, dann fehlst du mal bei einer Probe oder da oder wir schieben da einen Termin vom Theater, dass du das auch machen kannst. Wow. Also echt ganz, ganz toll.
0: Super. Dustin, du bist ja auch recht beschäftigt. Du hast ja vor kurzem, also nicht vor kurzem, aber vor einem Jahr auch erst Peke Momé das Album veröffentlicht, zusammen mit Ipek, deiner Partnerin. Das ist jetzt eher türkisch City Pop. Hast ja vorhin schon mal erwähnt.
2: Ja.
0: Und da finde ich es ja sehr interessant, weil es ist ja so ein bisschen in Anlehnung an den Japanese City Pop, also diesen Pop in den 80ern in Japan. Und du hast erzählt, dass ihr da total gut auch performt in Japan, also zumindest die Streaming-Zahlen sehr gut sind und ihr jetzt da gerne auch touren möchtet. Das ist schon lustig, oder?
2: Ja.
0: Dass ja türkisch City Pop in Japan so gut ankommt.
2: Ja, Japan ist, glaube ich, allgemein einfach auch sehr divers aufgestellt mit Musik. Also ich war vor einem Dreivierteljahr da und habe das dann selber auch mitgekriegt. Also alles, was so aus Amerika und Europa oder auch alles Nischige, das gibt's da alles auch. Also in Japan, das kriegt alles mit und das hat auch alles da. Und warum das da passiert ist mit Japan, dass wir da eine Zeit lang echt die meisten HörerInnen haben und tatsächlich die meisten Platten auch nach Japan verschifft worden sind. Also die haben am meisten bestellt, die Plattenläden bei den Vertrieben. Ich weiß es nicht, aber jetzt wäre es natürlich super schön, da eine Tour zu spielen. Also wir arbeiten da gerade dran, dass das funktioniert, aber da müssen natürlich viel Parameter, viel Sterne in der richtigen Position irgendwie stehen. Aber ich bin zuversichtlich. Ja.
0: Vielleicht hören wir mal kurz, damit man auch das kennt, Peke Momé.

0: Ja, hört das aber rein. Das ist ganz toll. Peggy Momé ist ganz toll.
1: Ja, ist ganz toll. Fand sogar Iggy Pop toll und hat es in seiner Radioshow gespielt.
2: Wir hatten das so ein bisschen gemischt und hatten so diesen japanischen City-Pop, aber wir hatten auch ein paar Songs noch in so einer anatolischen Psychedelic-Rock-Richtung. Also es wird durchgemischt, auch das Album. Und ich glaube, das hat ihm einfach gefallen. Er ist ja selber auch für Rock bekannt, natürlich. Und ja, am Ende hat der Track dann zu ihm gefunden. Wir hatten eine kleine Single, da war er auf der B-Seite und der hat den dann in seiner BBC Six Show gespielt und irgendwann schreibt uns vom Label, der hat das irgendwie mitgekriegt und schreibt uns das und meiner Freundin, also die Sängerin ist, der sind die Tränen gekommen auf jeden Fall. Also das sind natürlich dann schöne Momente.
1: Und ihr habt ja bei Peggy Momé das nicht ganz alleine gemacht, da hat ja auch Malik Diao viel mitgemacht.
2: Genau.
1: Ingolstädter Jazzpreisträger, kennt man hier auch, glaube ich. Ich glaube, seine Mama ist auch da und er muss noch aufräumen. Habe ich das vorhin richtig gehört? Ich weiß zwar nicht, was er noch aufräumen muss, aber schade. Wie sieht so eure Zusammenarbeit aus? Also ihr macht ja relativ viel miteinander.
2: Ja, genau. Also wir haben oft sehr intensive 6 Monate, wo wir dann, also es gab auch mal ein Jahr, da haben wir uns, glaube ich, alle 3 Monate irgendwie für 1,5 Wochen oder so getroffen und dann nur aufgenommen, aufgenommen, aufgenommen. Und jetzt hat Malik auch bei uns in der Band gespielt, bis vor kurzem und jetzt spielt er am Samstag mit uns wieder ein Konzert. Also wir sind in stetigem Austausch und haben auch noch ganz viel Musik rumliegen, die da wartet.
1: Jetzt gehen wir mal nochmal ganz weit zurück. Angeblich habt ihr auch mal zusammen in einer Band gespielt, die hatte den interessanten Namen Six Dicks.
2: Ja, also S-I-X-D-I-X. Aber hat Malik da mitgespielt, vielleicht mal mitgemacht?
1: Ja, mal kurz vielleicht. Also ich habe mir nur gedacht, bei dem Namen, da müsst ihr noch sehr jung gewesen sein.
2: Ja, auf jeden Fall. Das war eine andere Zeit.
1: Welches Instrument hast du da gespielt?
2: Ich war immer nie so ganz fester Teil der Band, glaube ich. Ich habe auch einfach manchmal Percussions mitgemacht, manchmal habe ich auch mit dem Saxophon mitgespielt. Das hat immer so ein bisschen gewechselt bei mir. Ich glaube, manchmal habe ich auch Vocals gemacht, vielleicht. Da sitzen 2 von den Dicks.
1: Ah ja, okay. Okay, super. Du hast aber auch Breakdance gemacht.
2: Ich habe mal 2 Moves, habe ich mal gelernt.
1: Aber du bist Skateboard gefahren.
2: Ja, das bin ich viel gefahren, genau. Okay.
1: Und bevor hast Basketball gespielt.
2: Auch, ja.
1: Also warst eigentlich schon so voll in diesem Hip-Hop-Game drin und hast da irgendwie...
2: Ja, auf jeden Fall. Also das auf jeden Fall. Mit der Fronte, wo wir aufgewachsen sind, da habe ich meine ersten DJ-Workshops gemacht, Freunde im Breakdance gemacht, Funk-Musik. Und das hat mich auf jeden Fall sozialisiert in der Jugend.
1: Ich habe auch gefragt nach einer Band oder einem Act, dem ihr in eurer Jugend, was du da rauf und runter gehört hast und was dich vielleicht auch schon nachhaltig irgendwie geprägt hat?
2: Ja, Matt Villain, MF Doom und Madlib. Und das könnte ich auch heute noch hören. Und so bin ich auch auf brasilianische Musik am Ende gekommen, also ganz früh gekommen, bevor man dann natürlich so die ganzen Bossa-Standards und alles irgendwie mitkriegt, habe ich eher geguckt, okay, wie macht er seine Musik? Ja, mit Samples. Und was samplet er? Und dabei oft ganz viel brasilianische Musik auch dabei. Auf keinen Fall immer, aber das war auch eine der Schlüsselfiguren. Ich glaube, der hat 2 Wohnungen in L.A., wo nur Platten sind. Und er war damals auch so eine Schlüsselfigur, Madlib, der quasi einer der ersten Sammler war, der extra nach Brasilien geflogen ist, nur um dann brasilianische Musik in den Staaten und dann eben auch in Europa auflegen zu können und samplen zu können. Und daraus neue Sachen zu machen.
1: Ja, und hat ja auch mit Jay Dilla zusammen, also als J-Lib gearbeitet.
2: Wir haben gut was geprägt für die ganze Kultur, also in ihrer Nische, ja.
1: Du hast ja auch dann mal aufgelegt, Dustin. Erstmal Hip-Hop, im Taktraum auch, ja. Donnerstags immer.
2: Jeden zweiten Donnerstag, Yes, Yes, Yo, mit DJ Pan.
1: Wann warst du Holzkrawatte?
2: Zu der Zeit, ja, das war mein erstes Hip-Hop-Alter Ego.
1: Super, ja. Oder? Die Tür Holzkrawatte, da will man doch hin.
2: Ja, man war jung.
1: Und du hast dich inspirieren lassen oder es kamen Leute dann, die von dir inspiriert waren oder gesagt haben, der Junge ist cool und dir dann auch Tapes gegeben haben oder was auch immer. Du hattest schon deine Mentoren.
2: Ja, ja, auf jeden Fall. Grünpflanze, DJ Pan, Hubkonzert, Alte Mühle, die ganze alte Tagtraum-Fraktion, die da einfach ein super musikalisches Programm abgeliefert haben und ganz viel Einblick in ganz viele verschiedene musikalische Kulturen mir gegeben haben und ein ganz großes Verständnis für Musik und auch ganz viel Toleranz für ganz viel verschiedene Musik.
1: Da hätten wir jetzt auch noch ein kurzes Beispiel, was ich sehr interessant finde, weil, das hast du dir auch gewünscht, das kam, glaube ich, von DJ Pan, Baba Records.
2: Nee, den hat mir Grünpflanze gezeigt.
1: Ah, Grünpflanze, Entschuldigung. Ich weiß nicht, ob Grünpflanze da ist, Handheben. Tolle Inspiration.

0: Es war Dorothy Ashby, Soul Vibrations heißt der Song von 1968. Das war Harfe, also Jazzharfe, was super selten ist auch zu hören. Und Grünpflanze hat mir damals mit so einer Begeisterung dieses Album ans Herz gelegt. Und ich habe mir das dann angehört und versucht, die Begeisterung zu verstehen und auch dieses Album zu verstehen. Und ich glaube, ein großer Grund auch, warum er mir das gezeigt hat, waren auf jeden Fall die Drums, die auf jeden Fall ihrer Zeit da voraus waren vom ganzen Sound, wie die Drums klingen. Und das ist auch jetzt noch eine Referenz für, wie ich arbeite, an ganz viel. Und ja, im Grunde war das schon, was dann später vielleicht Hip-Hop-Songs waren. So, das war dann 1968 schon dieser Song im Grunde. Und jahrelang habe ich immer wieder diese Platte gehört und musste dann auch immer wieder zurück ans Tagtraum denken. Und die Platte war dann immer wieder eine neue Referenz für mich, als ich dann durch Dorothy Ashby, als ich dann mich mehr für die Harfe an sich interessiert habe, bin ich dann auch auf Alice Coltrane gekommen und habe dann, glaube ich, ein Jahr lang in Berlin nur Free Jazz gehört. Abgespacedes Zeug, das man eigentlich niemandem anderen empfehlen kann, weil es jeder scheiße finden würde wahrscheinlich. Aber so bin ich durch dieses Album nicht auf ganz viel verschiedene Musik gekommen und da sind auch großartig Bossa Nova Songs auf diesem Album, alles mit Harfe. Und mein Lieblings-Jazz-Standard, The Look of Love. Es war nicht meine Lieblingsversion auf dem Album, aber es ist ein unglaublich guter Song.
1: Wir bleiben aber noch, gehen noch nicht nach Berlin zum Free Jazz, sondern bleiben noch ein bisschen in Ingolstadt, weil du hast ja nicht nur im Tagtraum aufgelegt, du hast zum Beispiel auch im Golden aufgelegt, einem Burgerladen in der Kupferstraße. Und da hast du aber dann schon nicht mehr Hip-Hop aufgelegt, sondern so ein bisschen, ich sag mal, mehr Genre-Fluide.
0: Irgendwann bin ich dann viel auf so 70er Afrobeat-Musik aus Ghana und aus Nigeria. Das hat mich ziemlich abgeholt zu der Zeit und habe auch gemerkt, dass es ziemlich tanzbar ist. Und dann habe ich einfach probiert, das aufzulegen. Und ich kann mich da noch an einen Abend ganz gut erinnern. Ich glaube, da hatte ich nur eine halbe Stunde Musik, weil ich hatte noch nicht so viel in dem ganzen Genre. Und da habe ich dann einfach zwischen dem ganzen Hip-Hop-Kram habe ich dann einfach gesagt, okay, jetzt spiele ich einfach eine halbe Stunde einfach nur gute Musik, die ein bisschen tanzbar ist noch, die ich aber einfach sehr gern mag. Tim Mayer,
1: O Camino do Bem.
0: Und da hatte ich einen schönen Moment damit, wenn ich das noch kurz erzählen darf.
1: Selbstverständlich.
0: Oder sollen wir erst den Song hören?
1: Ja.
0: Okay, dann hören wir erst den Song. Ja.

0: Ich habe diesen Song aufgelegt und dann ist die Terry Treitinger zu mir gekommen und hat gesagt, oh mein Gott, Tim Maier, so geil, dass du das auflegst. Ich mache ein Festival und ich will, dass du nur so Brazilian und Afro-Mucke auflegst. Und habe ich gesagt, ja, okay, können wir machen. Dann ist sie wieder auf der Tanzfläche verschwunden. Und dann habe ich irgendwann tatsächlich relativ zeitnah eine Nachricht von ihr bekommen. Dann war das alles geritzt. Ich habe auf diesem Festival aufgelegt, habe erstmal eine Nummer gespielt, die, ich glaube, auch aus Nigeria war, die ein 8-Minuten-Klassik-Piano-Intro hat. Und die Terry hat schon so gezittert, was heute passiert. Aber dieser Song, der baut sich dann einfach so gut auf. Und ich habe da, glaube ich, 1,5 Stunden oder 2 Stunden nur Afrobeat aus den 70ern und brasilianische Musik gespielt. Und die Leute haben getanzt und es hat super Spaß gemacht. Aber das Beste daran war, da waren 2 Bedienungen, die, also wie es oft mit Bedienungen ist, die Leute machen ihre Party und die Bedienungen sind nicht wirklich Teil davon. Aber nach diesem Set, als ich zusammengepackt habe, sind die 2 mit so einem Leuchten in ihren Augen zu mir gekommen und haben gesagt, you played the songs from our country, und haben mich umarmt und haben das so wertgeschätzt, dass ich mir einfach nur dachte, das ist so irre, was Musik da für eine Power haben kann und für Gefühle einfach verbreiten kann. Egal, ob man die Musik spielt oder ob man die Musik auflegt, wenn man Musik hört, was man damit verbindet. Und deswegen danke an die Terry Treitinger, die mich damals überredet hat, ein ganzes Set nur so voller Musik zu spielen. Und jetzt spiele ich ja eigentlich nur noch so Kram. Und auch, weil es die 2 Bedienungen so abgeholt hat.
1: Jetzt sind wir ja bald bei Fred Red. Also du hast ja dann ein alter Ego gesucht für deine Hip-Hop-Identität sozusagen. Ja,
0: so macht man das im Hip-Hop.
1: Genau. Kann sie auch DJ Grünpflanze nennen, aber man kann auch Fred Red nehmen. Und hast selber angefangen, nicht nur aufzulegen, sondern auch Beats zu basteln.
0: Ja.
1: Und danach kam aber dann auch schon gleich Fred Red und Maurer.
0: Ja.
1: Da können wir jetzt vielleicht auch kurz reinhören, weil das haben wir damals auch im Podcast gefeatured, da diese Podcast vom Zündfunk und Goethe-Institut und waren alle hin und weg.
0: Von wann ist das denn? Das würde mich jetzt gerade auch mal interessieren.
1: 2021.
0: Ah, da fadet so rein, glaube ich. 21, ja.
1: Da hat man noch reingefadet.

0: Da hört man voll die Synths, die dann danach in die türkische Ära reinkommen.
1: Schon ein bisschen. Ich finde, es ist wirklich ein toller Mix aus Neo-Soul, Hip-Hop, Jazz. Also, tolles Album gewesen.
2: Dankeschön.
1: Aber dann hast du irgendwie diesen Hip-Hop verlassen. Was ist passiert? Du hast gesagt, jetzt Fred Red,
2: ja,
1: mag ich nicht mehr, weg damit. Ja, ich bin jetzt Dustin.
2: Ja, irgendwie vielleicht die Altersmilde. Ja, irgendwie hatte ich so ein Tief mit der Musik und dann auch eine Zeit lang Abstand für so ein Jahr oder so, weil ich dann auch das Gefühl hatte, irgendwie ist alles so ein bisschen erzählt mit diesen Hip-Hop-Projekten. Und ich habe das auch schon lange nicht mehr aufgelegt und ich habe schon lange auch eigentlich gar keinen Hip-Hop mehr gehört. Und dann hat sich das auch nicht mehr richtig angefühlt, das zu machen. Und dann hatte ich so eine Umbruchsphase, die dann ein bisschen gedauert hat, in der ich mir überlegt habe, was will ich eigentlich machen? Eigentlich müsste ich die Musik machen, die ich gerne höre oder die mich gerade irgendwie inspiriert. Und dann, ja, dann habe ich mir überlegt, wie ich das mache und habe Piano- und Musiktheorie-Unterricht genommen und Songs mitgebracht aus Nigeria, aus Frankreich, aus was auch immer und die mit meinem Lehrer in Berlin zum Beispiel analysiert bis ins kleinste Detail und ja, dann einfach nach neuen Projekten irgendwann gesucht und dann war eben dieser Zufall mit Luisa, dass ich sie getroffen habe oder auch der Zufall mit meiner Partnerin und Malik, wo wir dann auch angefangen haben, eher ein bisschen, ich nenne es mal organischere Musik zu machen, die weg von Beats und Samplen ist. Und da haben wir dann eben meine Freundin damals gefragt, ob sie nicht drauf singen möchte, obwohl die noch nie was mit Musik zu tun hatte. Also sie hat im Radio gearbeitet und hat einen großartigen Musikgeschmack, aber war eben keine Sängerin oder Musikerin und das fand mir aber spannend daran. Und dann ist so ein neues Projekt entstanden, weil das, was daraus entstanden ist, dann Spaß gemacht hat und sich richtig für uns angefühlt hat.
1: Die Genese von Peki Momé. Und davor lag, ich glaube, jetzt ist ein ganz guter Moment, mal nach dem Song für eine schwierige Zeit zu fragen.
2: Ja, es war auch irgendwie eine schwierige Zeit, auch dieser Abstand zu Musik, weil für mich war Musik immer eine Konstante in allem, also bei allem. Und bin mit Musik aufgewachsen, habe

0: bauen, auch wenn die Songs niemals was geworden sind, aber einfach dieser Prozess, um eine richtige Richtung zu finden, war super wichtig. Und den Track, den ich dafür ausgesucht habe, ist von Gonja Sofi, Sheeps.
1: Der ja auch nicht singen kann.
0: Der kein Sänger ist, aber ich habe damals versucht, das so ein bisschen nachzuahmen. Und dieser Sänger und vor allem dieses Album, das war damals in L.A. ein super einflussreiches Kunstwerk, weil das Psychedelia auch mit anatolischen Einflüssen, aber auch aus westlichen Einflüssen und aus Hip-Hop alles zusammen verschmelzt und auch aus Folkmusik. Und dieser Sänger, der hat das halt einfach gemacht. Der hat halt einfach gesungen und das sind dann eh immer fast die coolsten Projekte. Und ich habe versucht, so zu singen erstmal. Irgendwie kratzig. Ja, das ist Sheep von Gonja Sofi.

0: Und die Platte hat mir DJ Pan damals gezeigt in seinem Zimmer.
1: Ich fand es ja sehr entzückend, wo er immer singt: Ich wünschte, ich wäre ein Schaf, aber ich bin ein Löwe. Was bist du das denn, mehr Schaf oder Löwe?
0: Ich bin, glaube ich, eher ein Schaf. Aber ein glückliches Schaf.
1: In diesem Sinne, vielen Dank jetzt schon mal für den Talk. Das
2: Danke.
1: War's fürs Erste, aber es Danke. Geht gleich weiter.
0: Vielen Dank.
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2: Come on, jetzt kommen wir zum letzten Song gleich von unserem Set. Wenn ihr uns noch mal mehr hören wollt,

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1: Um 0 Uhr Mitternacht mit Olaf Knapp. Der durchschnittliche Zusatzbeitragssatz für die gesetzliche Krankenversicherung könnte im kommenden Jahr mit 2,9% stabil bleiben. Das hat Gesundheitsminister Linnemann bestätigt auf Grundlage der Finanzprognose des GKV-Schätzerkreises. Gisela Former aus der Nachrichtenredaktion erläutert, was das für die Versicherten bedeutet.
2: Der durchschnittliche Zusatzbeitrag ist nur eine Rechengröße. Die tatsächliche Höhe legt jede Krankenkasse individuell fest. Der Zusatzbeitrag wird zusätzlich zum regulären Beitragssatz von 14,6% fällig. Insgesamt zahlen Arbeitnehmer und Arbeitgeber also je zur Hälfte 17,5% des Bruttolohns an die Krankenkassen. Die Empfehlung ist aber keine Garantie, dass es nicht doch zu Beitragssteigerungen kommt. Für 2026 war der durchschnittliche Zusatzbeitrag auch bei 2,9% festgelegt worden. Tatsächlich betrug er im Durchschnitt gut 3,1%.
1: An allen deutschen Bahnhöfen gilt von heute an ein Alkoholverbot. Das bedeutet, dass auf den Bahnsteigen oder auch in den Wartehallen kein Alkohol mehr getrunken werden darf. In einigen Orten schließt das auch die Vorplätze mit ein. Bahnhofskneipen oder auch die Züge der Deutschen Bahn betrifft das aber nicht. So ein Verbot gibt es bereits an einigen großen Bahnhöfen und wird jetzt auf alle ausgeweitet. Die Bundeswehr schafft sogenannte Netzwerferdrohnen an. Laut Verteidigungsministerium hat der Haushaltsausschuss des Bundestags dem zugestimmt. Ziel ist es, Kasernen und andere Liegenschaften vor Spionage- und Sabotagedrohnen zu schützen. Die Netzwerferdrohnen werden in der Regel zusammen mit anderen Systemen wie Störsendern und Radar eingesetzt. Sie fangen gegnerische Drohnen mit einem Netz ein. Im Gegensatz zu einem Abschuss besteht so keine Gefahr durch umherfliegende Trümmerteile. In der Fußball-Champions League hat Stuttgart mit 3:0 bei Slovan Bratislava gewonnen. Borussia Dortmund dagegen kassierte eine 0:1 Niederlage bei Bodø Glimt in Norwegen. Aus der Sportredaktion Hendrik Lückhoff.
3: Borussia Dortmund tat sich auf dem Kunstrasenplatz im norwegischen Bodø nahe des Polarkreises schwer. Nach einer schwachen ersten Hälfte kassierte der BVB zu Beginn des zweiten Durchgangs den verdienten Gegentreffer. Erst danach wachten die Dortmunder auf. Zum Ausgleich reichte es trotzdem nicht. Deutlich besser lief's für den VfB Stuttgart, der beim slowakischen Meister Slovan Bratislava überlegen war und verdient mit 3:0 gewann. Für den VfB war es der zweite Sieg im zweiten Champions-League-Spiel.
1: Das Wetter in Deutschland. Nachts überall trocken, bei Tiefstwerten von 14 Grad auf Helgoland bis 0 Grad im Bayerischen Wald. Am Tage dann meist freundlich, im Süden gebietsweise länger neblig trüb, 15 bis 23 Grad. Und am Freitag nach Nebel sonnig, von Nordwesten her Wolken, mit Regen bis zu 24 Grad. Es ist 0:03 Uhr.
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1: Um 1 Uhr mit Olaf Knapp. An allen deutschen Bahnhöfen gilt von heute an ein Alkoholverbot. Das bedeutet, dass auf den Bahnsteigen und auch in den Wartehallen kein Alkohol mehr getrunken werden darf. In einigen Orten schließt das auch die Vorplätze mit ein. Bahnhofskneipen oder auch die Züge der Deutschen Bahn betrifft das aber nicht. So ein Verbot gibt es bereits an einigen großen Bahnhöfen. Jetzt wird es auf alle ausgeweitet. Der durchschnittliche Zusatzbeitrag für die gesetzliche Krankenversicherung könnte im kommenden Jahr mit 2,9% stabil bleiben. Das hat Gesundheitsminister Lindemann bestätigt. Auf Grundlage der Finanzprognose des GKV-Schätzerkreises. Gisela Former aus der Nachrichtenredaktion erläutert, was das für die Versicherten bedeutet.
2: Der durchschnittliche Zusatzbeitrag ist nur eine Rechengröße. Die tatsächliche Höhe legt jede Krankenkasse individuell fest. Der Zusatzbeitrag wird zusätzlich zum regulierten Beitragssatz von 14,6% fällig. Insgesamt zahlen Arbeitnehmer und Arbeitgeber also je zur Hälfte 17,5% des Bruttolohns an die Krankenkassen. Die Empfehlung ist aber keine Garantie, dass es nicht doch zu Beitragssteigerungen kommt. Für 2026 war der durchschnittliche Zusatzbeitrag auch bei 2,9% festgelegt worden. Tatsächlich betrug er im Durchschnitt gut 3,1%.
1: Union und SPD haben vereinbart, eine Frühstartrente einzuführen. Der Finanzausschuss hat einen Entwurf beschlossen, der morgen vom Bundestag verabschiedet werden soll. Auch der Bundesrat muss noch zustimmen. Kinder sollen künftig Geld vom Staat bekommen, um Vermögen fürs Alter aufzubauen. Konkret soll der Bund für jedes 6-jährige Kind bis zum 18. Lebensjahr monatlich 10 Euro in ein Altersvorsorgedepot einzahlen. In der Fußball-Champions League hat Stuttgart mit 3:0 bei Slovan Bratislava gewonnen. Borussia Dortmund dagegen kassierte eine 0:1 Niederlage bei Bodø Glimt in Norwegen. Aus der Sportredaktion Hendrik Lückhoff.
3: Borussia Dortmund tat sich auf dem Kunstrasenplatz im norwegischen Bodø nahe des Polarkreises schwer. Nach einer schwachen ersten Hälfte kassierte der BVB zu Beginn des zweiten Durchgangs den verdienten Gegentreffer. Erst danach wachten die Dortmunder auf. Zum Ausgleich reichte es trotzdem nicht. Deutlich besser lief's für den VfB Stuttgart, der beim slowakischen Meister Slovan Bratislava überlegen war und verdient mit 3:0 gewann. Für den VfB war es der zweite Sieg im zweiten Champions League. Spiel.
1: Das Wetter in Deutschland. In der Nacht ist es überall trocken. Tiefstwerte 14 Grad auf Helgoland bis 0 Grad im Bayerischen Wald. Am Tage meist freundlich, im Süden gebietsweise länger neblig trüb, 15 bis 23 Grad. Und am Freitag nach Nebelauflösung sonnig, später von Nordwesten her Wolken mit Regen bei 15 bis maximal 24 Grad. Es ist 1:03 Uhr.
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1: Um 2 Uhr mit Olaf Knapp. Von heute an ist es an allen deutschen Bahnhöfen verboten, Alkohol zu trinken. Die Bahn hofft, dass sie dadurch sauberer und sicherer wird. Johannes Zuber aus der Nachrichtenredaktion erklärt, was sich genau ändert.
2: Also ab sofort darf man auf dem Bahnsteig oder auch in der Wartehalle keinen Alkohol mehr trinken. In manchen Orten zählen auch die Vorplätze dazu. So ein Verbot, das gab es bisher schon an einigen großen Bahnhöfen, zum Beispiel in Hamburg, Kiel oder Hannover. Jetzt gilt es überall. In Bahnhofskneipen, da darf aber weiterhin Alkohol getrunken werden, genau wie in den Zügen der Deutschen Bahn. Man darf auch weiterhin verschlossene Flaschen bei sich haben, nur eben nicht daraus trinken. Wer es trotzdem tut, muss mit einem Hausverbot rechnen. Bußgelder soll es aber erstmal nicht geben.
1: Der durchschnittliche Zusatzbeitrag für gesetzlich Krankenversicherte bleibt im kommenden Jahr voraussichtlich stabil bei 2,9%. Diese Höhe hat der Schätzerkreis der GKV empfohlen auf der Grundlage seiner Ausgaben- und Einnahmenschätzung für 2027. Der durchschnittliche Zusatzbeitrag ist aber nur eine Rechengröße. Die tatsächliche Höhe legt jede Krankenkasse individuell fest. Und die Empfehlung ist keine Garantie, dass es nicht doch zu Beitragssteigerungen kommen kann. Der Haushaltsausschuss des Bundestages hat mehrere Rüstungsvorhaben der Bundeswehr genehmigt. Weil es immer öfter Bedrohungen durch Drohnen gibt, will die Bundeswehr mehr Technik zur Abwehr anschaffen, unter anderem Netzwerferdrohnen. Wie sie funktionieren, erklärt Berlin-Korrespondentin Bianca Schwarz.
3: Sie werfen Abfangnetze aus, mit denen Drohnen vom Himmel geholt werden können. Das geht insbesondere in Städten oder über bewohnten Gebieten relativ sicher, ohne dabei zu riskieren, dass Trümmerteile oder komplette Drohnen herabfallen. Netzwerferdrohnen werden oft zusammen mit Störsendern und Radaren eingesetzt. Diesen Einkauf hat der Haushaltsausschuss des Bundestages genehmigt. Außerdem sollen Patriot-Feuereinheiten wieder in den USA nachbestellt werden, nachdem die Bundeswehr Teile ihrer eigenen Bestände an die Ukraine gegeben hatte. Für die Patriot-Systeme werden zudem spezielle Container beschafft sowie Flugfunkgeräte für Hubschrauber.
1: In der Fußball-Champions League hat der VfB Stuttgart auch sein zweites Spiel gewonnen. Die Mannschaft siegte bei Slovan Bratislava mit 3:0. Borussia Dortmund musste hingegen eine Niederlage hinnehmen. Das Team unterlag FK Bodø/Glimt aus Norwegen mit 0:1. Das Wetter in Deutschland. Nachts ist es überall trocken, Tiefstwerte 14 Grad auf Helgoland bis 0 Grad im Bayerischen Wald. Am Tage meist freundlich, im Süden gebietsweise länger neblig, trüb bei Höchstwerten von 15 bis 23 Grad. Am Freitag dann nach Nebelauflösung sonnig, später von Nordwesten her Wolken mit Regen. Die Temperaturen 15 bis maximal 24 Grad. Es ist 2:03 Uhr.
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